0: McDonald, Mr. Rock and Roll. Ja, und wir haben einen neuen Bundestrainer, Sie haben es mitbekommen, Jürgen Klopp ist nun offiziell im Amt. Er hatte sich ja während der WM quasi selbst nominiert, live im Fernsehen und wahrscheinlich in weiser Voraussicht, das, was der Julian Nagelsmann davor hatte, das war wohl in seinen Augen nicht gerade förderlich. Ja, nun ist das tatsächlich der Mann mit den Emotionen, die manchmal übers Ziel hinausschießen. Wir haben das ja auch mal bei den Bundesliga-Spielen gesehen, damals bei Borussia Dortmund. Ja, und wenn ihm da was nicht in den Kram passte, dann konnte der auch mal etwas pampig werden, der Jürgen Klopp. Gerade die Schiedsrichter haben das oft zu spüren bekommen und auch die lieben Kollegen aus den Sportabteilungen in den Sendern müssen aufpassen, ne? Wenn da eine dumme Frage kommt, ja, da kann Jürgen Klopp auch mal emotional werden. Mein Kollege Luca Benincasa hat mal die originellsten Sprüche und Interviews von Jürgen Klopp rausgeschnitten.
1: Wenn ich das jetzt alles sagen würde, was ich gerade über dich denke, dann wäre, glaube ich, Bushidos Liedtext ein feuchter Furz dagegen.
2: Es ist wie so oft im Leben. Wenn die Waschmaschine kaputt geht, ist am nächsten Tag der Trockner auch am Arsch.
1: Also ich an Matthias Sammerstelle würde jeden Morgen, bevor ich das Bayern-Trainingsgelände betrete, Gott danken, dass irgendjemand auf die Idee gekommen ist, mich da dazuzunehmen.
3: Wie sagt man eigentlich in Ihrem Fall, Kopf hoch oder Klopp hoch?
4: Finde, ich habe die Probleme, Sie offensichtlich nicht, weil Sie können schon wieder Scherze machen.
5: Jürgen, was machst du hauptberuflich?
6: Ich bin Fußballprofi, zweite Liga. Und wir wollen in die erste Liga, so wie du, ins Samstagabendprogramm.
7: Ich hatte den Eindruck, dass sie gegen Spielende zweimal das Gefühl hatten, Lewandowski sei elfmeterreif gefault worden.
8: Bela, nicht so Zeug fragen und nicht auf die Art.
9: Rubbel die Katz, am Vorsichtplatz.
10: So, I'm a totally normal guy. I'm the normal one.
11: Sometimes one comes to the other.

Wichtige Warnmeldung für die Autofahrer. Vorsicht bitte auf der B10 Stuttgart-Ulm. Zwischen Ebersbach an der Vils und Geislingen an der Steige kommt Ihnen ein Falschfahrer entgegen. Bitte äußerst rechts fahren, nicht überholen. Falschfahrer auf der B10 Stuttgart-Ulm. Zwischen Ebersbach an der Vils und Geislingen an der Steige. Vorsicht bitte in beiden Richtungen. Äußerst rechts fahren. Wir melden, wenn die Gefahr vorüber ist.

Blondie, der Harry, ja. Ist mittlerweile auch nicht mehr blond. Ist auch in Ehren ergraut, sag ich mal. Aber mit 81 ist das auch völlig in Ordnung. Udo Lindenberg, ich glaube, der ist noch nicht grau. Der müsste noch seine gute alte Haarfarbe aus den 70ern haben. Oder er färbt ein bisschen nach, kann ja auch sein. Aber das wollen wir jetzt hier mal nicht spekulieren und vermuten. Er ist ja nach wie vor krank. Er musste jetzt seinen Auftritt in Calw absagen am kommenden Samstag. Da sollte ja der Panikpreis verliehen werden. Aber er hat ja eine Gastritis übel verschleppt. Und das macht ihm im Moment noch zu schaffen. Und seine Ärzte sagen, na, da gehen wir noch nicht auf die Bühne. Da bleiben wir noch ein bisschen zu Hause und schonen uns. Und somit ist Udo am kommenden Samstag bei der Verleihung des Panikpreises 2026 im Kloster Hiersau in Calw nicht dabei. Aber er hat gesagt, Mensch, das tut mir so leid, ich wäre so gerne dabei gewesen, aber habt viel Spaß auch ohne mich. Bei uns ist auf jeden Fall zu hören, Udos Horizont.

Und hier ist die Entwarnung für die B10 Stuttgart-Ulm. Kein Falschfahrer mehr zwischen Ebersbach an der Vils und Geislingen an der Steige. Hier haben Sie wieder freie Fahrt.

0: Kurzzeit halb drei. Hallo auf die Straßen, hier nochmal die Entwarnung für die B10 Stuttgart-Ulm. Kein Falschfahrer mehr zwischen Ebersbach an der Vils und Geislingen an der Steige. A3 Nürnberg Richtung Passau zwischen dem Kreuz Altdorf und Oberülsbach. 3 Kilometer Stau wegen Bauarbeiten. Die A4 Kirchhammer Dreieck Erfurt ist zwischen Bad Hersfeld und Friedewald in beiden Richtungen wegen Brückenarbeiten bis Sonntagmorgen 5 Uhr gesperrt. Die A5 Karlsruhe Richtung Basel ist zwischen Offenburg und Lahr wegen Bauarbeiten noch bis 5 Uhr gesperrt. Die A8 München nach Stuttgart ist zwischen Stuttgart Flughafen Messe und Stuttgart Degerloch nach einem Unfall gesperrt. Die A33 Osnabrück Richtung Bielefeld ist zwischen Haderberg und Borglo Kloster Ösede noch bis 6 Uhr gesperrt wegen Bauarbeiten. Die A40 Duisburg-Essen ist zwischen Mülheim-Winkhausen und dem Dreieck Essen-Ost in beiden Richtungen wegen Bauarbeiten bis Donnerstag gesperrt. Und die A100 Wilmersdorf Richtung Neukölln ist zwischen Wechsstraße und dem Tunnel Innsbrucker Platz wegen Bauarbeiten gesperrt. Der Verkehr wird über die Aus- und Einfahrt Innsbrucker Platz geführt. Das war's, allen unterwegs eine gute Fahrt. Kommen Sie gut an.
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0: Mit Klaus Schröder-Grau und jetzt mit einem wunderbaren Klassiker von Belinda Carla.

0: Das war Alvaro Soler und La Cintura. In der ARD Hit nach 20 vor 3 haben wir's. Und jetzt eine Künstlerin, die in den 80er und 90er Jahren unglaublich viel Erfolg hatte, die Charts gestürmt hat, unter anderem mit The Power of Love, Jennifer Rush.
1: Es hat viele Türen geöffnet. Vielleicht Leute verstehen nicht, ich hatte das Glück, sehr erfolgreich schon in Deutschland gewesen zu sein. Ich hatte schon Destiny, 25 Lovers. Wir hatten schon in Deutschland unser Erfolg, so it was nice. Danach natürlich durfte ich mit Elton John singen und Michael Bolton. Das hat schon Aufmerksamkeit gegeben und auch Placido Domingo und allen. So es war schon eine tolle Sache.
0: Ja, und vor einigen Wochen hat sie dann in der MDR-Talkshow Riverboat verraten, dass sie ein Comeback plant. Und da dürfen wir gespannt sein, was da noch von Jennifer Rush auf uns zukommt. Jetzt erst einmal ihr Riesenhit.

Folk und Country, ja, das waren die musikalischen Felder, auf denen sich Gordon Lightfoot ja auch tatsächlich leichtfüßig bewegte. Vor knapp 3 Jahren ist er mit 84 Jahren in Toronto gestorben. Gordon Lightfoot. Und jetzt eine Dame, die ist leider auch schon gestorben, aber sie ist nicht 84 geworden, sondern nur 62. Irene Cara. Und sie hatte eine kurze, aber dafür intensive Karriere mit Fame und mit Flashdance, What a Feeling. Hatte sie 2 Riesenerfolge. Beide Songs wurden mit einem Oscar ausgezeichnet. Jetzt Irene Cara in der ARD-Hitnacht mit Flashdance, What a Feeling.

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1: Um 3 Uhr mit Ronald Lessig. In den Brandgebieten in Frankreich und Spanien bleibt die Lage sehr angespannt. Die Einsatzkräfte haben die Feuer weiter nicht unter Kontrolle. In Spanien gilt in 2 Regionen der Notstand. In Frankreich hat Präsident Macron die Armee angewiesen, die Löscharbeiten zu unterstützen. Aus Paris, Caroline Diller.
2: Temperaturen von fast 40 Grad. Starker Wind, der ständig die Richtung wechselt. Die extreme Trockenheit der Böden und Kiefernwälder. Das alles macht die Arbeit der Einsatzkräfte zu einer Herkulesaufgabe. Die Lage bleibt weiter kritisch, zumal sich das Feuer nun auch auf den Großraum Bordeaux zubewegt. Frankreichs Innenminister Laurent Nunez sprach am Abend im Sender TF1 wörtlich von einer noch nie dagewesenen Situation. Präsident Emmanuel Macron rief die Armee auf, den Zivilschutz, Zitat, maximal zu verstärken.
1: Mehrere Sozialverbände haben kurz nach der Nominierung erste Forderungen an den designierten Gesundheitsminister Linnemann gestellt. Erster Akt müsse sein, die Gesundheitsreform zu überdenken, sagte die Vorsitzende des Sozialverbands Deutschland Engelmeier den Zeitungen der Funke Mediengruppe. Sie kritisiert geplante Leistungskürzungen und mehr Belastungen für die Versicherten. Auch der Sozialverband VDK fordert mehr Solidarität bei der Gesundheits- und Pflegereform. US-Präsident Trump hat der Europäischen Union erneut mit höheren Zöllen gedroht. Hintergrund ist das von der EU-Kommission verhängte Bußgeld von 890 Millionen Euro gegen den Google-Konzern. Aus der Nachrichtenredaktion Franziska Hans.
3: Trump schrieb auf seiner Online-Plattform, Brüssel werde für das so wörtlich Ausrauben amerikanischer Unternehmen einen sehr hohen Preis zahlen. Er schrieb weiter, den Europäern werde so bald wie möglich ein erheblicher Zoll auferlegt. Die EU-Kommission hatte die Strafe gegen Google am Donnerstag verhängt. Die Brüsseler Wettbewerbshüter werfen dem US-Konzern unter anderem unfaire Geschäftspraktiken vor. Der Konzern soll etwa bei der Anzeige von Google-Suchergebnissen eigene Dienste bevorzugt und damit Konkurrenten benachteiligt haben.
1: Nach mehreren Wettbewerbsklagen hat der Hollywood-Konzern Paramount den geplanten Kauf des Konkurrenten Warner Bros. Vorerst gestoppt. Die Übernahme soll erst nach einer Entscheidung oder spätestens am 1. Juni 2027 vorangetrieben werden, wie aus Gerichtsunterlagen hervorgeht. 12 demokratisch regierte US-Bundesstaaten und die Gewerkschaft der Drehbuchautoren haben gegen das umstrittene Kaufvorhaben in Höhe von mehr als 100 Milliarden Dollar geklagt. Kritiker der Trump-Regierung befürchten, dass der zu Warner gehörende Nachrichtensender CNN unter Paramount seine redaktionelle Unabhängigkeit verliert. Das waren die Nachrichten. Das Wetter in Deutschland heiter bis 33 Grad. Es ist 3.03 Uhr.
4: Und hier ist der Verkehrsservice in der ARD-Hitnacht. A3 Nürnberg Richtung Passau. Die Autobahn ist zwischen dem Kreuz Altdorf und Oberülsbach. Nicht gesperrt, aber 2 Kilometer Stau haben wir da, wegen Bauarbeiten. Die A4 Kirchheimer Dreieck Erfurt, die ist gesperrt zwischen Bad Hersfeld und Friedewald in beiden Richtungen. Das Ganze bis Sonntagmorgen um 5 Uhr. Die A5 Karlsruhe nach Basel ist zwischen Offenburg und Lahr wegen Bauarbeiten ebenfalls noch bis 5 Uhr gesperrt. Die A8 München Richtung Stuttgart ist zwischen Stuttgart Flughafen Messe und Stuttgart Degerloch nach einem Unfall gesperrt. Die A33 Osnabrück nach Bielefeld ist zwischen Haderberg und Borglo Kloster Ösede noch bis 6 Uhr gesperrt wegen Bauarbeiten. Die 40 Duisburg nach Essen ist zwischen Mülheim-Winkhausen und dem Dreieck Essen-Ost gesperrt wegen Bauarbeiten in beiden Richtungen, das Ganze bis zum kommenden Donnerstag. Und die A100 Wilmersdorf Richtung Neukölln ist zwischen Wechsstraße und Tunnel Innsbrucker Platz wegen Bauarbeiten derzeit gesperrt. Das war's, gute Fahrt!
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4: Ich bin Klaus Schredder-Grau. Hallöchen.

Wichtige Warnmeldung für die Autofahrer auf der A1 Lübeck-Fehmarn. Vorsicht bitte, zwischen Linsan und Oldenburg Süd kommt Ihnen ein Falschfahrer entgegen. Äußerst rechts fahren, nicht überholen. Falschfahrer auf der A1 Lübeck-Fehmarn zwischen Linsan und Oldenburg Süd. Äußerst rechts fahren, nicht überholen. Wir melden, wenn die Gefahr vorüber ist. 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Und wie kommt man kurzfristig an Kohle? Der eine sagt sich, oh Mensch, räume ich mal schnell eine Sparkasse leer. Ungünstigerweise stehen da immer noch ein paar Jahre Knast drauf. Besser geht's eigentlich und legaler, wenn man mal Lotto spielt. Am Abend ist der Euro-Jackpot geknackt worden. 70 Millionen Euro waren drin. Ein Einzelner hat die richtigen Zahlen getippt und das Geld geht ins Land der frisch gebackenen Fußball-Weltmeister, nämlich nach Spanien. Da darf sich jetzt ein Mensch richtig tierisch freuen. Und im zweiten Rang, da gab's immerhin noch eine Dreiviertelmillion, 760.000 Euro, um genau zu sein. Und die gehen einmal nach Niedersachsen, nach Hessen und nach Nordrhein-Westfalen. Vielleicht haben Sie noch gar nicht nachgeguckt. Schauen Sie mal auf Ihren Schein, falls Sie mitgemacht haben. Und falls Sie Glück gehabt haben sollten, sagen wir Gratulation.

Heute Abend möchte er das Wembley-Stadion in London mit seiner Musik füllen im Rahmen seiner Romantic-Tour Bruno Mars. Und nicht nur heute Abend ist er dort auf der Bühne, sondern auch am kommenden Dienstag. Nach wie vor aufpassen bitte auf der A1 Lübeck-Fehmarn. Zwischen Lensahn und Oldenburg-Süd kommt Ihnen ein Falschfahrer entgegen. Äußerst rechts fahren, nicht überholen. Auf der A1 Lübeck-Fehmarn zwischen Lensahn und Oldenburg-Süd ist ein Falschfahrer unterwegs. Vorsicht bitte in beiden Richtungen.

0: Und damit haben wir es genau 3:30. Hier ist der Verkehrsservice in der ARD Hitnacht. Hier nochmal die Entwarnung für die A1 Lübeck-Fehmarn. Kein Falschfahrer mehr zwischen Lensahn und Oldenburg-Süd. Dann haben wir die A3 Nürnberg Richtung Passau. Zwischen dem Kreuz Altdorf und Oberülsbach 2 Kilometer Stau wegen Bauarbeiten. Die A4 Kirchhammer Dreieck Erfurt ist zwischen Bad Hersfeld und Friedewald in beiden Richtungen wegen Brückenarbeiten bis Sonntagmorgen 5 Uhr gesperrt. Die 5 Karlsruhe nach Basel ist zwischen Offenburg und Lahr wegen Bauarbeiten noch bis 5 Uhr gesperrt. Dann die A8 München nach Stuttgart ist zwischen Stuttgart Flughafen Messe und Stuttgart Degerloch nach einem Unfall gesperrt. Die 33 Osnabrück nach Bielefeld ist zwischen Haderberg und Borglo Kloster Ösede noch bis 6 Uhr gesperrt. Die A40 Duisburg Richtung Essen ist zwischen Mülheim-Winkhausen und dem Dreieck Essen-Ost in beiden Richtungen wegen Bauarbeiten noch bis zum kommenden Donnerstag gesperrt. Und dann haben wir noch die A100 Wilmersdorf nach Neukölln. Die Autobahn ist zwischen Wechsstraße und Tunnel Innsbrucker Platz wegen Bauarbeiten gesperrt. Allen unterwegs eine gute Fahrt.
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0: Von MDR Thüringen mit Klaus Schrader-Grau und hier ist Musik von Mike Oldfield. Einen schönen guten Morgen.

0: Musik von den Beatles in der ARD-Nacht. Ticket to Ride. Und jetzt ein Superstar aus Norwegen, Marit Larsen, die ja mal einen Riesenhit hatte. If a thong could get me you. Und sie schreibt ihre Songs selber, Singer-Songwriterin, die gute. Und direkt nach dem Aufstehen geht's eigentlich mit dem Liederschreiben schon los.
1: Well, I find that very often when I wake up, my head is already full of music. And I try to get that music out of my system before I start my day. I try to be disciplined enough not to even go on the internet before I've played anything. But it's hard, you know, when your phone is lying there on your nightstand, it's so easy to just get distracted. But I think it's very curious what happens in the brain and with your creativity before you've had any impressions, new impressions of the day.
0: Ja, sie sagt, wenn sie morgens aufsteht, ihr Kopf ist voller Musik, ihr Leben ist voller Musik. Und dann fängt sie an, eine Idee unter Umständen direkt mal aufzuschreiben, direkt alles das morgens nach dem Aufstehen. Aber da hat sie eigentlich auch noch was anderes zu tun. Dann nimmt sie mal ihr Handy in die Hand und guckt im Internet. Das sind alles so Dinge, die dann davon ablenken könnten. Aber die Musik ist das, was sie liebt. Und das hört man auch in ihren Songs.

Und vor den Nachrichten noch eine wichtige Meldung für die Autofahrer auf der A535. Zwischen Wuppertal, Sonnborn und Wülfrath kommt Ihnen ein Falschfahrer entgegen. Äußerst rechts fahren, nicht überholen. Auf der A535 zwischen Wuppertal, Sonnborn und Wülfrath ist ein Falschfahrer unterwegs. Äußerst rechts fahren, nicht überholen. Vorsicht mit den beiden Richtungen. Wir melden, wenn die Gefahr vorüber ist.

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1: Um 4 Uhr mit Ronald Lessig. In den Brandgebieten in Frankreich und Spanien bleibt die Lage sehr angespannt. Die Einsatzkräfte haben die Feuer weiter nicht unter Kontrolle. In Spanien gilt in 2 Regionen der Notstand. In Frankreich hat Präsident Macron die Armee angewiesen, die Löscharbeiten zu unterstützen. Aus Paris, Caroline Diller.
2: Temperaturen von fast 40 Grad, starker Wind, der ständig die Richtung wechselt, die extreme Trockenheit der Böden und Kiefernwälder. Das alles macht die Arbeit der Einsatzkräfte zu einer Herkulesaufgabe. Die Lage bleibt weiter kritisch, zumal sich das Feuer nun auch auf den Großraum Bordeaux zubewegt. Frankreichs Innenminister Laurent Nunez sprach am Abend im Sender TF1 wörtlich von einer noch nie dagewesenen Situation. Präsident Emmanuel Macron rief die Armee auf, den Zivilschutz, Zitat, maximal zu verstärken.
1: Mehrere Sozialverbände haben kurz nach der Nominierung erste Forderungen an den designierten Gesundheitsminister Linnemann gestellt. Erster Akt müsse es sein, die Gesundheitsreform zu überdenken, sagte die Vorsitzende des Sozialverbands Deutschland Engelmeier den Zeitungen der Funke Mediengruppe. Sie kritisiert geplante Leistungskürzungen und mehr Belastungen für die Versicherten. Auch der Sozialverband VDK fordert mehr Solidarität bei der Gesundheits- und Pflegereform. Eine Militärkoalition unter Führung Saudi-Arabiens hat Ziele der Houthi-Miliz im Jemen angegriffen. Es ist der erste Angriff dort seit Inkrafttreten einer Waffenruhe vor 4 Jahren. Aus der Nachrichtenredaktion Miriam Ernst.
3: Die Houthi-Miliz, die mit dem Iran verbündet ist, blockiert vom Jemen aus den Schiffsverkehr im Roten Meer. Insbesondere Handelsschiffe aus Saudi-Arabien sind im Visier. Denn das Land unterstützt wiederum die jemenitische Regierung im Bürgerkrieg gegen die Houthis. Wegen der Sperrung der Straße von Hormus leitet das saudische Königreich seine Ölexporte über das Rote Meer durch die Meerenge Bab al-Mandab um. Ein saudisches Handelsschiff ist dort von den Houthis angegriffen und leicht beschädigt worden. Vor 2 Tagen war ein Öltanker attackiert worden. Das Regime in Riad spricht von maritimem Terrorismus.
1: Nach mehreren Wettbewerbsklagen hat der Hollywood-Konzern Paramount den geplanten Kauf des Konkurrenten Warner Bros. Vorerst gestoppt. Die Übernahme soll erst nach einer Entscheidung oder spätestens am 1. Juni 2027 vorangetrieben werden, wie aus Gerichtsunterlagen hervorgeht. 12 demokratisch regierte US-Bundesstaaten und die Gewerkschaft der Drehbuchautoren haben gegen das umstrittene Kaufvorhaben in Höhe von mehr als 100 Milliarden Dollar geklagt. Das waren die Nachrichten. Das Wetter in Deutschland. Tagsüber heiter und trocken, im Norden und Nordwesten bewölkt, in der Nordhälfte 21 bis 29 Grad, in der Südhälfte 28 bis 33 Grad. Am Sonntag örtlich Regen, stellenweise Gewitter, 19 bis 31 Grad. Es ist 4.03 Uhr.
4: Und hier ist nochmal der Falschfahrer von der A535. Vorsicht bitte zwischen Wuppertal-Sonnenborn und Wülfrath. Äußerst rechts fahren, nicht überholen. Falschfahrer auf der A535 zwischen Wuppertal-Sonnenborn und Wülfrath. Bitte äußerst rechts fahren, nicht überholen. Wir melden, wenn die Gefahr vorüber ist. Dann geht's auf die A3 Nürnberg nach Passau zwischen dem Kreuz Altdorf und Oberülsbach. Hier 2 Kilometer Stau wegen Bauarbeiten. Die A4 Kirchhammer Dreieck Erfurt ist zwischen Bad Hersfeld und Friedewald in beiden Richtungen wegen Brückenarbeiten bis Sonntagmorgen um 5 Uhr gesperrt. Dann die A5 Karlsruhe nach Basel ist gesperrt bis 5 Uhr zwischen Offenburg und Lahr wegen Bauarbeiten. Die A8 München nach Stuttgart ist zwischen Stuttgart Flughafen Messe und Degerloch wegen Reinigungsarbeiten derzeit noch gesperrt. Dann die 33 Osnabrück Richtung Bielefeld ist zwischen Haderberg und Borkelow Kloster Ösene noch bis 6 Uhr gesperrt wegen Bauarbeiten. Dann aber die A40 Duisburg nach Essen ist gesperrt zwischen Mülheim-Winkhausen und dem Dreieck Essen-Ost in beiden Richtungen noch bis zum nächsten Donnerstag. Und die A100 Wilmersdorf Richtung Neukölln ist zwischen Wechsstraße und Tunnel Innsbrucker Platz wegen Bauarbeiten gesperrt. Da wo es geht, eine gute Fahrt.
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4: Von MDR Thüringen mit Klaus Schredder-Grau. Schönen Samstagmorgen für Sie jetzt mit Supertramp. 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

0: könnte mal die Bettdecke etwas verrutschen bei Status Quo, What You Are Proposing. 4:12, einen schönen guten Morgen, hier ist die ARD-Hitnacht. Ja, und vor wenigen Tagen, Sie haben es mitbekommen, ist Bonnie Tyler gestorben mit 75 Jahren. Die Frau mit der Wahnsinns-Reibeisenstimme. Und sie hat uns mal verraten, wie die eigentlich zustande kam.
1: I had nodules on my vocal cords.
2: Ich hatte Knötchen auf den Stimmbändern und ich war immer schon ein bisschen heiser. Und die Operation hat leider auch nicht viel gebracht. Danach wurde die Heiserkeit noch stärker. 6 Monate habe ich gebraucht, um mich zu erholen. Und als ich endlich wieder ins Studio gegangen bin, war ich heiserer als zuvor. Aber ich sehe es wie ein Geschenk des Himmels. Denn alle sagen, wenn ein Lied von mir im Radio kommt, erkennen sie mich sofort.
0: Genau, und so wird es jetzt auch bei uns sein. Bonnie Tyler gemeinsam mit Shaken Stevens, Rockin' Good Way.

0: Emotionen per sempre, Eros Ramazzotti. Und diese Nummer kommt jetzt bestimmt dem Steffen Fischer entgegen. Der hat uns geschrieben über ardhitnacht@mdr.de, denn er ist auf dem Weg nach Italien, nach Marina di Venezia. Die Hälfte hat er schon geschafft. Er ist in Hamburg losgefahren und jetzt ist er am Chiemsee. Dort macht er einen Zwischenstopp und dann wünschen wir mal viel Spaß in Marina di Venezia im Urlaub. Seit 23 Uhr ist er unterwegs und hört unser Programm. Mein Respekt. Dankeschön für die Mail und falls Sie auch unterwegs sein sollten, egal wohin, schreiben Sie gerne ard-hitnacht@mdr.de. Und jetzt geht's um eine Stimme und wenn Sie des Öfteren mal im Kino waren oder haben sich Spielfilme im Fernsehen angeschaut, dann kennen Sie bestimmt diese Stimme.
1: Wenn ich eine Frau beschreiben soll, stelle ich mir einen Mann vor und subtrahiere Geschmack und Zurechnungsfähigkeit.
0: Das war zweifelsohne Jack Nicholson, beziehungsweise seine deutsche Stimme, Joachim Kerzel. Er hat auch andere Hollywood-Stars synchronisiert, wie beispielsweise Anthony Hopkins. Jetzt ist Joachim Kerzel im Alter von 84 Jahren gestorben. Und mit ihm verliert die deutsche Synchron- und Hörbuchwelt eine außergewöhnliche Persönlichkeit, sagte Mike Götze, Geschäftsführer der Agentur Mediapaten. Und alles fing an bei Joachim Kerzel natürlich mit dem Radio vor vielen, vielen Jahren.
2: Ich bin wahrscheinlich ein Radiomensch und das kommt auch aus der Kindheit. Da gab es ja noch Radio, gab es noch kein Fernsehen. Und da hörte ich gern immer den Bayerischen Rundfunk. Da gab es so ein Moderator, das ist bis heute bei mir in Erinnerung geblieben, das war ihr 1, 2, 3, Vierlinger. Der hieß Vierlinger. Und Adam ist so ein Quatsch.
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0: Und schon haben wir es 16:30. Einen schönen guten Morgen auf die Straßen. A3 Nürnberg Richtung Passau zwischen dem Kreuz Altdorf und Oberülsbach 2 Kilometer Stau wegen Bauarbeiten. Die A4 Kirchheimer Dreieck Erfurt ist zwischen Bad Hersfeld und Friedewald in beiden Richtungen wegen Brückenarbeiten bis morgen 5 Uhr gesperrt. Die A5 Karlsruhe Richtung Basel ist zwischen Offenburg und Lahr wegen Bauarbeiten bis 5 Uhr dicht. Die A8 München-Stuttgart ist zwischen Stuttgart-Flughafen-Messe und Degerloch wegen Reinigungsarbeiten gesperrt. Die 33 Osnabrück Richtung Bielefeld ist zwischen Haderberg und Borklo-Kloster-Ösede noch bis 6 Uhr gesperrt. Die A40 Duisburg nach Essen ist zwischen Mülheim-Winkhausen und dem Dreieck Essen-Ost in beiden Richtungen wegen Bauarbeiten noch bis zum kommenden Donnerstag gesperrt. Und die A100 Wilmersdorf Richtung Neukölln ist zwischen Wechsstraße und dem Tunnel Innsbrucker Platz wegen Bauarbeiten gesperrt. Das war's, gute Fahrt!
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0: Ich bin Klaus Schröder-Grau. Einen schönen Samstag, auch mit Musik von Kylie Minogue.

Ja, wenn Sie jetzt gleich raus müssen, dann kommt's drauf an, wo Sie raus müssen. Denn hier und da ist es im Moment noch ziemlich schattig. In Berlin haben wir es gerade mal 12 Grad, in Hamburg ebenfalls und hier in Erfurt sind es gerade mal 11 Grad, in Stuttgart 14. Aber das wird ja heute noch besser, na klar, auch im Norden und im Süden ganz besonders. Beispielsweise sieht das auch so aus, dass das Wetterchen sich in den nächsten Tagen wieder hochsommerlich entwickeln wird. Heute so im Norden um die 22, 24 Grad, im Süden Stuttgart erwartet heute Werte um die 30 Grad. Aber ab Dienstag, da geht's dann bundesweit wieder in die schwitzigen Abteilungen. Ja, da werden dann Temperaturen erwartet, wieder auch im Norden nahe 30 Grad und zum kommenden Wochenende auch wieder Werte zwischen 35 und 37 Grad. Da sind sich die Wetterfrösche mehr oder weniger einig, sagt man. Aber das kann sich ja noch mal ein bisschen drehen, denn eigentlich sind so die nächsten 3-4 Tage für die Wettervorhersage prägend. Aber offenbar wird es wieder heiß. Ja, und dann geht man ja auch mal gerne in den Biergarten. Das wäre ja heute vielleicht mal eine angenehme Sache. Wenn ich mal rausgehe hier in Erfurt, dann gehe ich immer zu den Kollegen vom ZDF hier in Erfurt. Ja, die haben tatsächlich einen eigenen Biergarten. Das liegt aber auch nur daran, dass die in einem Gebäude hier in der Altstadt die oberste Etage angemietet haben und unten ist ein Restaurant mit Biergarten. Und das ist etwas zurückgelegen, mitunter alten Bäumen kann man da schön sitzen am Abend und sich ein Bierchen gönnen. Wunderbar.

0: Eruption. Und jetzt geht's nach Bochum gleich im doppelten Sinne. Einmal zur Langspielplatte, die so heißt, und einmal zum Macher, zu Herbert Grönemeyer. Und der wird uns jetzt gleich erklären, wie denn der Song Mambo auf diese LP, auf den Longplayer Bochum gekommen ist. Und ein Föhn hat damit eine Menge zu tun.
1: Mambo-Vibe auch, das habe ich mir beim Föhn. Früher habe ich immer Texte geschrieben, weil ich bin ein Föhn-Fetischist. Ich bin immer früher früher gab es immer diese Staubsauger, die hatten hinten raus, bliesen immer so warme Luft. Die zog man immer so einen Schlauch hinter sich her, wie so ein Hund. Und da kam so, und da bin ich immer hinterher gekrochen, weil das so schön warm war. Und mit den Autos, weil ich ganz klein war immer mit Autos. Und seitdem habe ich ein extremes Faible für Föhne. Ich kann mich also stundenlang föhnen, also nicht die Haare, sondern mich so, weil es so schön warm ist. Und dann haben meine Band früher immer das geflügelte Wort, Herbert, nimm mal wieder einen Föhn, du musst einen Text schreiben, föhn dich mal wieder. Und da habe ich auch im Bett gesessen und habe dann mich geföhnt, so vor mich hingeföhnt und musste noch ein Lied schreiben, weil das war noch offen. Und dann gibt es ein Lied von James Taylor, das heißt, ich weiß gar nicht, wie es heißt, Damn the Traffic Jam, How I Hate to Be Late, It Hurts My Motor to Go So Slow. Das singt ja so eine A Cappella-Nummer von James Taylor. Und deswegen sage ich am Schluss auch Danke, James, am Ende des Liedes. Und die Platte war eben auch gerade fertig. Ich glaube, Bochum haben wir innerhalb von 4 Wochen gemacht damals oder 3 oder ich weiß gar nicht, wie schnell das ging. Also nicht ein Jahr wie heute, sondern irgendwie 4 Wochen oder 6 Wochen fertig. Und dann habe ich noch den Text geschrieben, weiß ich noch genau. Ich hatte auf einer den Föhn und auf der anderen habe ich den Text geschrieben. Und den habe ich dann noch drauf gesungen und dann war die Platte fertig. Und das hatte jetzt auch keinen tieferen Sinn, doch ich war froh, dass ich noch ein Thema gefunden hatte. Und das habe ich dann auf die Platte genagelt.
0: Nicht zu fassen, oder? Ja. Nimm den Föhn und die Nummer wird schön. Spielen wir jetzt auch. Den Mambo von Herbert Grönemeyer. Beim Föhnen geschrieben, wer hätte das gedacht?

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1: Um 5 Uhr mit Ronald Lessig. In den Brandgebieten in Frankreich und Spanien bleibt die Lage sehr angespannt. Die Einsatzkräfte haben die Feuer weiter nicht unter Kontrolle. In Spanien gilt in 2 Regionen der Notstand. In Frankreich hat Präsident Macron die Armee angewiesen, die Löscharbeiten zu unterstützen. Aus Paris, Caroline Diller.
2: Temperaturen von fast 40 Grad. Starker Wind, der ständig die Richtung wechselt. Die extreme Trockenheit der Böden und Kiefernwälder. Das alles macht die Arbeit der Einsatzkräfte zu einer Herkulesaufgabe. Die Lage bleibt weiter kritisch, zumal sich das Feuer nun auch auf den Großraum Bordeaux zubewegt. Frankreichs Innenminister Laurent Nunez sprach am Abend im Sender TF1 wörtlich von einer noch nie dagewesenen Situation. Präsident Emmanuel Macron rief die Armee auf, den Zivilschutz, Zitat, maximal zu verstärken.
1: Der Krieg zwischen den USA und dem Iran weitet sich immer mehr auf die ganze Region aus. Eine Militärkoalition unter Führung Saudi-Arabiens hat jetzt Ziele der Houthi-Miliz im Jemen angegriffen. Hintergrund ist, dass die mit dem Iran verbündete Miliz den Schiffsverkehr im Roten Meer blockiert. Vor allem Handelsschiffe aus Saudi-Arabien sind im Visier. Wegen der Sperrung der Straße von Hormuz leitet das Königreich seine Ölexporte durch eine Meerenge im Roten Meer um. US-Präsident Trump hat der Europäischen Union erneut mit höheren Zöllen gedroht. Hintergrund ist das von der EU-Kommission verhängte Bußgeld von 890 Millionen Euro gegen den Google-Konzern. Aus der Nachrichtenredaktion Franziska Hans.
3: Trump schrieb auf seiner Online-Plattform, Brüssel werde für das, so wörtlich, Ausrauben amerikanischer Unternehmen einen sehr hohen Preis zahlen. Er schrieb weiter, den Europäern werde so bald wie möglich ein erheblicher Zoll auferlegt. Die EU-Kommission hatte die Strafe gegen Google am Donnerstag verhängt. Die Brüsseler Wettbewerbshüter werfen dem US-Konzern unter anderem unfaire Geschäftspraktiken vor. Der Konzern soll etwa bei der Anzeige von Google-Suchergebnissen eigene Dienste bevorzugt und damit Konkurrenten benachteiligt haben.
1: Unter dem Motto Haltung ist hot wird heute in Berlin der Christopher Street Day gefeiert. Nach der Parade für Vielfalt und Menschenrechte ist eine große Feier am Brandenburger Tor vorgesehen. Mehrere hunderttausend Menschen werden erwartet. Damit gehört der Berliner CSD zu den größten in Europa. Das waren die Nachrichten. Das Wetter in Deutschland. Tagsüber heiter und trocken, im Norden und Nordwesten hin und wieder bewölkt, in der Nordhälfte 21 bis 29 Grad, in der Südhälfte 28 bis 33 Grad. Am Sonntag örtlich Regen, stellenweise Gewitter, 19 bis 31 Grad und am Montag letzte Schauer, später freundlicher, die Höchstwerte dann 19 bis 28 Grad. Die Zeit, es ist 5:03 Uhr.
4: Einen schönen guten Morgen auf die Straßen. Die A4 Kirchheimer Dreieck Erfurt ist zwischen Bad Hersfeld und Friedewald in beiden Richtungen wegen Brückenarbeiten bis morgen 5 Uhr gesperrt. Die A5 Karlsruhe nach Basel ist zwischen Offenburg und Lahr noch wegen Bauarbeiten gesperrt. Die A8 München nach Stuttgart ist zwischen Stuttgart, Flughafen, Messe und Degerloch wegen Reinigungsarbeiten gesperrt. Die A33 Osnabrück nach Bielefeld ist zwischen Haderberg und Borklo Kloster Ösede noch bis 6 Uhr dicht. Und die A40, unsere Dauermeldung, Duisburg nach Essen zwischen Mülheim, Winkhausen und dem Dreieck Essen-Ost. Sperrung wegen Bauarbeiten in beiden Richtungen, das Ganze bis zum kommenden Donnerstag. Gute Fahrt!
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4: Letzte Stunde an diesem Samstagmorgen mit Klaus Schröder-Grau beginnen wir mit Tears.

Weitere Warnmeldung für die Autofahrer, diesmal auf der A95 München-Garmisch-Partenkirchen. Zwischen München-Fürstenried und dem Dreieck Starnberg kommt Ihnen ein Falschfahrer entgegen. Äußerst rechts fahren, nicht überholen. Falschfahrer auf der A95 München-Garmisch-Partenkirchen zwischen München-Fürstenried und dem Dreieck Starnberg. Vorsicht in beiden Richtungen.

nach 5. An diesem Samstag, den 25. Juli, und einige Prominasen haben auch heute ihren Ehrentag. Und da fangen wir an mit der Schauspielerin und dem Model Barbara Mayer. Sie wird heute Runde 40. Sie war in der Volksmusik zu Hause, ist sie eigentlich auch immer noch so ein bisschen. Jetzt ist sie mehr so im Schlager unterwegs. Stefanie Hertel hier aus Thüringen, sie wird heute 47. Sie hat über viele Jahre die Meldungen der Tagesschau verlesen und dann ging sie zu ProSieben und die Sendungen, die sie dort betreut hat, ja, die liefen da so quotentechnisch eher unter ferner Liefen. Linda Zervakis, sie wird heute 51. Und eine liebe Kollegin vom NDR, die hat dort seit vielen, vielen Jahren ihre eigene, sehr, sehr erfolgreiche Sendung. Es ist keine Talkshow, das hat eher auch ein bisschen was mit Kabarett zu tun. Das ist eine feine Sache. Inas Nacht wird stets moderiert von Ina Müller. Und sie wird heute 61 und wir gratulieren.

nach wie vor Obacht bitte auf der A95 München-Garmisch-Partenkirchen zwischen München-Fürstenried und dem Dreieck Starnberg. Kommt Ihnen ein Falschfahrer entgegen, äußerst rechts fahren, nicht überholen. Falschfahrer auf der A95 München-Garmisch-Partenkirchen zwischen München-Fürstenried und dem Dreieck Starnberg. Bitte äußerst rechts fahren, nicht überholen. Wir melden, wenn die Gefahr vorüber ist.

0: Ja, sonst haben wir die Nummer immer von den Rolling Stones. Jetzt einmal in der Version von Melanie in der ARD-Hitnacht. Und jetzt kommen wir zu einem Mann, der viel rumgekommen ist, sag ich mal, aber nicht nur beruflich, er ist auch des Öfteren mal umgezogen. Geboren wurde er im hohen Norden in Soltau, dann ging's in seiner Kindheit schon nach Düsseldorf, dann zog er nach West-Berlin und jetzt wohnt er seit einigen Jahren wieder im hohen Norden, nämlich in Bremen. Ich rede von Klaus Lage, der Mann mit der lässigen Kleidung auf der Bühne, der sich auch nicht unbedingt jedem Modetrend unterwirft.
1: Mein Outfit und meine Art zu sein eignet sich eben nicht als Titelblatt für Gala. Ich bin nicht traurig drum. Ich finde, ich gucke mir auch schöne, reiche Leute an auf den Titelbildern. Es ist prima, dass die das sind und nicht ich.

Und hier haben wir die Entwarnung für die A95 München-Garmisch-Partenkirchen. Kein Falschfahrer mehr zwischen München-Fürstenried und dem Dreieck Starnberg.

0: Und damit haben wir es 5:30. Einen schönen guten Morgen unterwegs. Hier nochmal die Entwarnung für die A95 München, Garmisch-Partenkirchen. Kein Falschfahrer mehr zwischen München, Fürstenried und dem Dreieck Starnberg. Die A4 Kirchheimer Dreieck Erfurt ist zwischen Bad Hersfeld und Friedewald in beiden Richtungen wegen Brückenarbeiten bis morgen 5 Uhr gesperrt. Die A5 Karlsruhe nach Basel ist zwischen Offenburg und Lahr derzeit wegen Bauarbeiten gesperrt. Die A8 München nach Stuttgart ist gesperrt wegen Reinigungsarbeiten zwischen Stuttgart Flughafen und Degerloch. Die A33 Osnabrück Richtung Bielefeld ist zwischen Haderberg und Borklo Kloster Ösede noch bis 6 Uhr gesperrt, das Ganze wegen Bauarbeiten. Und die 40 Duisburg nach Essen ist zwischen Mülheim-Winkhausen und dem Dreieck Essen-Ost in beiden Richtungen wegen Bauarbeiten noch bis zum kommenden Donnerstag gesperrt. Gute Fahrt!
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0: Ich bin Klaus Schrädergau, sitze im Studio 1 des MDR in Erfurt, wünsche Ihnen einen schönen Start in diesen Samstag, jetzt mit Johnny Hates Jazz. I don't want to be a hero.

0: Das war Musik aus Belgien von Milo. Ja, vielleicht sind Sie auch gerade auf dem Weg nach Belgien oder nach Holland oder nach Luxemburg oder wo auch immer hin, sprich in den Urlaub. Wir hatten in dieser Nacht schon einige Mails von den Hörern bekommen, die nachts dann ihren Urlaubsort anfahren. Da ging es beispielsweise von Hamburg nach Italien oder auch von Bremen Richtung Baden-Württemberg und Bayern. Ja, und was macht man da eigentlich so im Auto? Wie vertreiben Sie sich denn die lange Zeit, wenn Sie so lange unterwegs sind?
1: Wir reden sehr viel tatsächlich. Dann gibt es immer wieder so einen kleinen Fast-Food-Stop. Singen, ganz wichtig. Reden, tiefsinnige Gespräche, definitiv. Und ab und zu muss der Hund auch gekrault werden.
2: Auf jeden Fall gute Musik hören, vielleicht einen Podcast anmachen oder was Leckeres essen.
3: Geschmierte Brote und eine Obstschale, genau. Alles in erster Linie auch Sachen, die nicht krümeln. Das ist mal ganz wichtig, für mich zumindest.
4: Ich bin meist Beifahrer. Ich habe dann immer eine Rätselzeitung oder ein Buch in der Hand.
5: Für den Papa für die Fahrt gibt es immer Kaffee. Die Kinder hatten ein Wasser mit einer Flasche, die nicht auslaufen kann im Kindersitz.
6: Lesen, schlafen.
7: Netflix gucken.
8: Die Kinder hatten verschiedene Snacks, die man am Hinter erreichen kann. Und durften sich selber was aussuchen bei Feuerwehr und Bäcker.
1: Wir haben viele Snacks mit dabei. Und ab und zu wird auch angehalten, wenn wir was Tolles finden. Wenn wir ganz kreativ sind, dann gibt's geschmierte Brote oder Brötchen.
0: Ja, offenbar wird in deutschen Autos viel gegessen. Und interessant fand ich auch die Aussage von dem jungen Mann, der sagte, bei mir wird nicht gekrümelt. Ja, das Krümelmonster hat keinen Zutritt.

Down Under, der Klassiker von Man at Work. Ja, mein Job ist jetzt allerdings hier erledigt. Das war die ARD-Hitnacht von Freitag auf Samstag. 6:10 haben wir es. Die Kollegen in den angeschlossenen Programmen übernehmen gleich mit ihren Morning-Shows. Ja, der Job ist allerdings auch nur bis heute Abend 23 Uhr erledigt. Dann geht's weiter. Dann treffen wir uns zur nächsten ARD-Hitnacht, wenn Sie Lust und wenn Sie Zeit haben. Ich bin Klaus Schröder-Grau. Schönes Wochenende.

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1: Um 6 Uhr mit Claudia Drews. Im Südwesten Europas sind mehrere schwere Waldbrände weiterhin nicht unter Kontrolle. An der Atlantikküste Frankreichs sind inzwischen etwa 110.000 Menschen in Sicherheit gebracht worden. Aus der NDR Nachrichtenredaktion Janine Artist.
2: Betroffen sind mehrere Urlaubsorte südlich von Bordeaux, darunter Cap Ferret und Biscarrosse. Die Menschen wurden teilweise mit Booten abgeholt und in Notunterkünfte gebracht. In Spanien hat die Regierung wegen heftiger Waldbrände für die Umgebung der Hauptstadt Madrid und eine weitere Region einen Notstand von nationaler Tragweite ausgerufen. Dadurch steht mehr Geld für die Rettungs- und Löscharbeiten zur Verfügung. Sowohl in Frankreich als auch in Spanien herrschen laut den Behörden ungünstige Wetterbedingungen, die die Brandbekämpfung erschweren. Die EU hat Löschflugzeuge und Hubschrauber zur Unterstützung geschickt.
1: Der Krieg im Nahen Osten weitet sich aus. Eine Militärkoalition unter der Führung von Saudi-Arabien hat nach eigenen Angaben Stellungen der Houthi-Miliz im Jemen angegriffen. Die Miliz soll mit eigenen Gegenschlägen auf Saudi-Arabien reagiert haben. Aus der Nachrichtenredaktion Miriam Ernst.
3: Die Houthi-Miliz, die mit dem Iran verbündet ist, blockiert vom Jemen aus den Schiffsverkehr im Roten Meer. Insbesondere Handelsschiffe aus Saudi-Arabien sind im Visier. Denn das Land unterstützt wiederum die jemenitische Regierung im Bürgerkrieg gegen die Houthis. Wegen der Sperrung der Straße von Hormuz leitet das saudische Königreich seine Ölexporte über das Rote Meer durch die Meerenge Bab al-Mandab um. Ein saudisches Handelsschiff ist dort von den Houthis angegriffen und leicht beschädigt worden. Vor 2 Tagen war ein Öltanker attackiert worden. Das Regime in Riad spricht von maritimem Terrorismus.
1: Mehrere Sozialverbände haben kurz nach der Nominierung Forderungen an den designierten Gesundheitsminister Lindemann gestellt. Erster Akt müsse sein, die Gesundheitsreform zu überdenken, sagte die Vorsitzende des Sozialverbands Deutschland, Engelmeier, den Zeitungen der Funke Mediengruppe. Sie kritisiert geplante Leistungskürzungen und mehr Belastungen für die Versicherten. Auch der Sozialverband VdK fordert mehr Solidarität bei der Gesundheits- und Pflegereform. Lindemann müsse sich im Kabinett auch unbeliebt machen, so VdK-Präsidentin Bentele im Redaktionsnetzwerk Deutschland. Die Fregatte Sachsen beendet heute ihren NATO-Einsatz und wird am Vormittag zurück in Wilhelmshaven erwartet. Im Rahmen vieler Übungen legte die Besatzung etwa 66.000 Kilometer zurück und war sowohl in der westlichen Ostsee als auch an der US-amerikanischen und kanadischen Westküste unterwegs. Als besonderer Höhepunkt gilt die Teilnahme der Fregatte an den Feierlichkeiten zum 250. Jahrestag der USA in Norfolk und New York. Bei den Finals stehen heute unter anderem die Meisterschaften der Leichtathletinnen und Leichtathleten im Mittelpunkt. Insgesamt 38 Titel werden am Wochenende vergeben. Anders als die Stabhochsprung-Wettbewerbe, die schon vorbei sind, finden die Titelkämpfe aber nicht in Hannover statt. Aus der Sportredaktion Anne Hild.
4: Als einzige Teilnehmer der Finals tragen die Leichtathleten ihre Wettkämpfe im Lorheide-Stadion in Wattenscheid aus. Der Grund: im großen Fußballstadion in Hannover gibt es keine Laufbahn mehr. Einen der Höhepunkte bilden dabei die 100-Meter-Sprints der Männer und Frauen, bei denen heute Abend unter anderem Gina Lückenkämper an den Start geht. Olympia-Flair gibt es auch auf dem Maschsee, wo die Ruderachter auf der Sprintdistanz antreten. Bei den Schwimmern kommen die Langstreckenliebhaber auf ihre Kosten. Teil 1 der Kombiwertung über 400 und 800 Meter steht an. Außerdem duellieren sich die Beachvolleyballerinnen auf dem Opernplatz um Titel und Medaillen. Prominent besetzt ist das Teilnehmerfeld beim Judo. 10 Landesverbände treten gegeneinander an. Beim Mehrkampf der rhythmischen Sportgymnastik ist Olympiasiegerin Daja Fafolomeev am Start.
1: Das waren die Nachrichten. Das Wetter in Deutschland: heiter und trocken im Nordwesten und Norden, bewölkt in der Nordhälfte, 21 bis 29 Grad, im Süden 28 bis 33. Es ist 6.04 Uhr.
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5: Das ist natürlich Quatsch hier, ne? Wir wollen ja den Verkehrsservice noch haben. Da ist er.
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5: Da gibt's nur eine Meldung. Vorsicht bitte, A29 Oldenburg nach Wilhelmshaven. In Hörastede liegt ein Tier auf der Fahrbahn. Das war's schon. Allen unterwegs, wo es geht, eine gute Fahrt.
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5: A29 Allen Frühaufstehern einen schönen guten Morgen und all denen, die vielleicht noch Nachtschwärmer sind und gerade durch die Reste der Nacht gespült werden, eine gute Nacht, einen guten Morgen. Wir starten in den Samstag. Schön, dass Sie dabei sind. Moin.
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Eine Liebeserklärung am frühen Samstagmorgen. Wie tief ist deine Liebe? Die legendären Bee Gees hier bei NDR 1 Niedersachsen. Einen guten Morgen. Es ist Samstag. Draußen ist es inzwischen schon, ja, so richtig hell noch nicht, aber fast schon hell geworden. Vor uns liegt ein Wochenende mit ganz viel Aktivität. Wir haben überall im Lande die Feste, die Schützenfeste, das Maschseefest in Hannover, die Finals in Hannover, die Sportveranstaltung. Und bei Ihnen ist sicherlich auch ein bisschen was los. Wir sorgen nebenbei ein bisschen für Entspannung, zum Beispiel mit der richtigen Musik. Dies hier zum Beispiel ist ein Wunder.

Die Bengels, guten Morgen, gleich 20 nach 6, raus aus den Federn, wenn Sie Termine haben heute am Samstag. Manch einer nutzt das ja noch als Tag dafür, das zu erledigen, was man die ganze Woche nicht geschafft hat. Was ist das für ein Tag heute? Es ist auf jeden Fall Samstag, der 25. Juli. Das ist der 206. Tag des Jahres. Übrigens traditionell der Tag, an dem die Bayreuther Festspiele eröffnet werden. Die Wagner-Festspiele. In Bayreuth bekommt man für viel Geld Musik von Wagner. Bei uns bekommen sie alle Musik. Und das fast umsonst. Jetzt bitte.

0: Schönen guten Morgen. Sie haben genau den richtigen Sender fürs Wochenende gewählt. Ihr Sommersender, Ihr Wochenendsender. Hier ist NDR 1 Niedersachsen. Wir wollen gestern den Geburtstagskindern vom Tag gratulieren. Haben Sie heute Ihren Ehrentag? Sind Sie vom Sternzeichen her Löwe? Dann alles Gute zum Geburtstag. Haben Sie ein ganz tolles neues Lebensjahr? Es gibt so viele Wünsche. Alle werden wahrscheinlich nicht in Erfüllung gehen, aber dass möglichst viele davon wahr werden, das wünsche ich Ihnen von ganzem Herzen. Also, Ihr Lieblingssender gratuliert Ihnen ganz herzlich zum Geburtstag. Sie haben mit einer sehr prominenten Geburtstag heute hat nämlich auch Ina Müller. Die ist ja eine von uns, geboren in Köln im Geestland. Man redet nicht über das Alter einer Frau, aber ich sage Ihnen mal, Ina Müller, Jahrgang 65. Können Sie jetzt selbst ausrechnen. Happy Birthday zum Geburtstag, Ina Müller.
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0: Es ist 6.30 Uhr und es gibt auch gute Nachrichten.
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0: Da ist nämlich zurzeit überhaupt nichts los auf den Straßen. Sie haben freie Fahrt. Unsere Bitte, schön vorsichtig fahren, damit das auch so bleibt. Allen unterwegs ein gutes Ankommen.
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0: Ganz Deutschland schaut zurzeit auf Hannover. Die Finals, die große Sportereignisfläche hier in Hannover. Da gibt es ja tollen Spitzensport und wir gucken gleich mal zurück auf den Freitag in ein paar Minuten nach Musik von John Wade und den Rubettes.
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0: So möchte man doch am Samstagmorgen aus dem Bett gesungen werden, oder? Die Rubettes waren das, der Titel Sugar Baby Love aus dem Jahre 1974. Wissen Sie, damals noch ein toller Sommer, langer, heißer Sommer. Und Deutschland ist Fußballweltmeister geworden nach einem packenden Endspiel gegen Holland. Und im Radio, da liefen eben die Rubettes mit ihrem größten Hit Sugar Baby Love. Jetzt haben wir es 6.38 Uhr ganz genau.
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0: Ja, es ist richtig was los bei uns in Niedersachsen. In Hannover zum Beispiel. Bergfest bei den Finals. Zwei Wettkampftage bei dieser riesigen Sportveranstaltung sind vorbei. Und zwei liegen noch vor uns heute und morgen. Im Turnen, Rudern, im Speedklettern, das ist möglichst schnell eine Wand hochklettern. Im 3x3 Basketball und in vielen anderen Sportarten werden weitere deutsche Meister gekürt. Einer, der es geschafft hat, ist Ruderer Timo Strache. Er kommt aus Hannover und er holte den Titel im Sprint.
2: Mega, so viele Leute waren noch nie hier am Maschee zum Rudern gucken und auch so eine Regatta noch nicht auf dem Maschee. Und ich habe hier auch das Rudern gelernt am HRC. Das ist eine mega Erfahrung hier.
0: Einer von uns hat also gewonnen. Herzlichen Glückwunsch. Und für die Fans ist das ein super Erlebnis. Die kommen ja nicht nur aus Hannover, die reisen aus ganz Deutschland an. Und die freuen sich über die vielen unterschiedlichen Sportarten und natürlich auch über die vielen kostenlosen Veranstaltungen in der Stadt.
3: Beim Volleyball waren wir, beim Beachvolleyball. War auch eine tolle Stimmung. Um 11:30 Mittag schon alles voll. Also ein tolles Event für Hannover, finde ich.
4: Das gefällt uns sehr gut. Kurze Wege und ansonsten das andere mit der S-Bahn gut zu erreichen, also echt klasse. Sehr freundlich alle, auch die Infostände.
5: Ja, ist mega aufgebaut hier alles, also auch alles schnell erreichbar. Ich staune hier die ganze Zeit schon, den ganzen Tag und auch gestern schon, was hier alles aufgefahren wird, ne? Das ist super.
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0: Und dies hier ist Musik mit Kenny Rogers und Dolly Parton. Jetzt um 20 vor 7 am Samstag. Guten Morgen.

0: Musik mit Simply Red rund um ihren charismatischen Sänger Mike Hucknall. Wir haben es gleich 7:10, Zeit, dass wir am Samstag mal in den Garten gehen. Wir haben da ja so einen Fachmann bei uns in der Redaktion.
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3: Und heute sage ich Ihnen, welches außergewöhnliche Kraut vielleicht auch etwas für Ihren Garten wäre. Kräuter aus eigenem Anbau können ja immer genau dann geerntet werden, wenn sie in der Küche zum Einsatz kommen sollen. Deshalb stehen in ganz vielen Gärten auch die beliebten Küchenkräuter wie Petersilie und Schnittlauch. Aber auch mediterrane Kräuter wie Rosmarin, Salbei oder auch Thymian sind längst Stammgäste im Beet. Äußerst selten ist bislang dagegen das Olivenkraut in Kräuterbeeten zu finden. Beim Olivenkraut handelt es sich um eine mehrjährige Pflanze, die einen unglaublichen Duft von eingelegten Oliven verströmt und in der modernen Küche bestens eingesetzt werden kann. An den Stängeln, die ein wenig an Rosmarin erinnern, befinden sich viele kleine Nadelblättchen, die einfach abgezupft und dann an die Speisen gegeben werden können. Eingepflanzt in das Gartenbeet liefert das mehrjährige und winterharte Olivenkraut über einen längeren Zeitraum ein tolles mediterranes Gewürz. Der Standort sollte sonnig oder höchstens halbschattig und der Boden gut durchlässig sein. Sie werden sehen, wenn Sie diesen Gartentipp beachten, dann duftet es bei Ihnen bald ordentlich nach Olivenkraut.

So, haben wir Appetit bekommen jetzt, oder? 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

Viel los bei uns in Niedersachsen. Alles, was passiert ist, Wichtiges aus Niedersachsen und der Welt gleich in den Nachrichten. In der nächsten Stunde sind wir auch schon wieder in Niedersachsen. Maschseefest in Hannover. Der NDR präsentiert sich dort heute unter anderem mit unserem Morgenteam, mit Keno und Isabel. Dazu mehr in der nächsten Stunde. Jetzt gibt's noch einen Ohrwurm von Los Bravos.

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1: Es ist noch ruhig an diesem Samstag. Sie haben überall freie Fahrt.
2: Es ist 7 Uhr.
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2: Mit Karin Jäger. Schönen guten Morgen. Die Schlagzeilen. Wegen gesperrter Bahnstrecke zur Küste brauchen Urlauber Geduld. Waldbrände in Frankreich und Spanien zwingen Zehntausende zur Flucht. Bei Finals in Hannover steht heute Leichtathletik im Mittelpunkt. Das Wetter: Sonne, einzelne Wolken bis 29 Grad. Die Nordseeinseln erwarten heute einen weiteren Urlauberansturm. Weil die Bahn die Eisenbahnbrücke über den Emderhafen repariert, wird es am Bahnhof in Leer voll werden. Denn dort endet die Zugreise Richtung Norden und Urlauber müssen auf Busse umsteigen. Christina Gerlach, das hat schon letztes Wochenende für Chaos gesorgt. Wie können sich die Feriengäste wappnen?
3: Mit viel Geduld und genug Proviant, denn die Busse sind länger unterwegs als der Zug, weil auf der Straße zwischen Emden und Norddeich-Mohle viel Verkehr erwartet wird. Zumal jetzt bestimmt noch Feriengäste dazukommen, die ursprünglich die Bahn nehmen wollten, aber jetzt lieber doch aufs Auto umsteigen. Sonnabend ist Bettenwechsel und dieses Wochenende kommt es noch dicker als vergangenes, prophezeit Lars Feldmann, Fahrdienstleiter der Friesia-Reederei. Ferienhalbzeit in Niedersachsen. NRW geht in die zweite Woche und Feldmann rechnet mit 10.000 Passagieren, die nach Norderney oder zurück wollen. Aber Friesia kennt das Geschäft, schickt alle 20 Minuten eine Fähre los. Die Bahn tut, was sie kann. Repariert nicht nur die Emder Eisenbahnbrücke, das ist ja der Grund für die Vollsperrung, sondern nutzt auch die Zeit für weitere Instandhaltungsarbeiten auf der Strecke. Die beste Nachricht zum Schluss: Die Bahn ist im Zeitplan, sagt eine Sprecherin. Ab 8. August sollen die Züge wieder rollen.
2: In Frankreich und Spanien breiten sich die Waldbrände unkontrolliert aus. Insgesamt ließen die Behörden in beiden Ländern fast 200.000 Menschen vorsorglich in Sicherheit bringen. Westlich von Madrid haben sich zwei Brände zu einem Großfeuer verschmolzen. An der französischen Atlantikküste wüten etliche Brände. Da der Wind gedreht hat, bewegen sich die Flammen inzwischen auf Bordeaux zu. Der Flughafen dort wurde bereits geschlossen. Präsident Macron kündigte an, dass die Armee die Löscharbeiten unterstützen soll. US-Präsident Trump hat der EU wegen einer Wettbewerbsstrafe gegen den Google-Konzern mit Vergeltung gedroht. Trump erklärte, die EU raube amerikanische Unternehmen aus. Dafür werde sie einen sehr hohen Preis zahlen müssen. Er drohte mit einem so wörtlich erheblichen Zoll auf Einfuhren aus der EU. Die EU hatte gegen Google eine Rekordstrafe von 890 Millionen Euro verhängt, wegen unfairer Geschäftspraktiken. Auf einem Schrottplatz in Friseute im Kreis Kloppenburg hat es am Abend gebrannt. Wie ein Polizeisprecher mitteilte, waren mehr als 200 Kräfte von Feuerwehr und THW die ganze Nacht im Einsatz, um die Flammen zu bekämpfen. Eine riesige Rauchwolke sei kilometerweit zu sehen gewesen. Schadstoffe wurden aber nicht gemessen. Am frühen Morgen sei der Brand unter Kontrolle gewesen. Die Nachlöscharbeiten dauerten aber an. Ausgebrochen war das Feuer gestern am späten Abend aus bislang ungeklärter Ursache. Ein Übergreifen der Flammen auf ein benachbartes Reifengroßlager konnten die Einsatzkräfte demnach verhindern. Bei den Finals in Hannover startet heute der dritte Wettkampftag. Auch gestern wurden wieder in zahlreichen Sportarten deutsche Meistertitel vergeben. Henriette Luise Krömer, was waren die Höhepunkte?
4: Auch am zweiten Wettkampftag ging es für die niedersächsischen Sportlerinnen und Sportler energiegeladen weiter. Ruderin Frauke Hundeling vom Deutschen Ruderclub Hannover hat auf dem Marschsee Bronze geholt, Timo Strache vom Hannoverschen Ruderclub in seinem Einer sogar Gold. Damit hat er seine Platzierung von den Finals aus dem letzten Jahr in Dresden souverän verteidigt. Heute, am vorletzten Wettkampftag, geht's dann unter anderem weiter im Bogensport, Dreisprung, Hammerwurf und mit vielen Siegerehrungen. Unter anderem in den Sportarten BMX Flatland, im Rudern und im Breaking finden Finale statt. Und auch die Besucherinnen und Besucher auf der Finalsmeile am Maschpark werden auf ihre Kosten kommen. Bis Sonntagabend kann man dort noch in verschiedenste Sportarten wie Lacrosse oder Fechten reinschnuppern. Ein Besucher der Finalsmeile sprach von einem richtigen Mini-Olympia-Flair.
2: Und die Zeit, es ist gleich 7.05 Uhr.
1: Vielen Dank.
2: Gerne.
1: Das Wetter bei uns in Niedersachsen. Es gibt heute viele freundliche Momente mit Sonnenschein, aber auch Wolken oder ausgedehnte Wolkenfelder. In der Nordwesthälfte von Niedersachsen im Laufe des Nachmittags einzelne Regenschauer möglich, im Südosten trocken und teilweise länger sonnig. Die Höchstwerte heute 22 Grad auf Wangerooge, 25 werden es in Lamstedt und bis 29 Grad geht es sogar rauf in Göttingen. Im Oberharz 22 bis 24 Grad. Und falls Sie einen Grillabend planen, ich habe hier mal die Feierabend- oder die Abendtemperaturen. 18 Uhr wird es 20 Grad warm auf Norderney, 22 Grad am Donnert und 28 Grad in Belm und in Hannover-Schmünden.
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1: Wir haben einen Habemus Klopp, ein neuer Bundestrainer. Da wollen wir uns gleich ausführlich mit beschäftigen, hier bei Ihrem Lieblingssender.
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0: der großartige Al Stewart on the Border hier bei NDR 1 Niedersachsen. Ja, wir haben länger drüber geredet, die Spatzen haben es länger von den Dächern gepfiffen, aber jetzt ist es auch offiziell Kloppo. Kloppo ist der neue Bundestrainer. Jürgen Klopp soll die deutsche Nationalmannschaft wieder in die Erfolgsspur bringen. Da gehört sie eigentlich ja auch hin. Das hat in den vergangenen Jahren nicht immer geklappt. Gestern ist Jürgen Klopp offiziell vorgestellt worden vom DFB und der will jetzt erstmal eine gründliche Analyse vornehmen, der Jürgen Klopp.
1: Wir wollen tatsächlich jeden Stein umdrehen. Und wenn an dem Stein was Gutes ist, dann legen wir den Stein gerade wieder drauf und ist alles gut, machen es wie vorher. Und wenn am Stein was ist, was angepasst werden muss, dann machen wir das.
0: Tja, es geht ja aber nicht nur um den Trainer, auch das Gesicht der Mannschaft dürfte sich ändern unter Jürgen Klopp.
1: Es werden Spieler Möglichkeiten bekommen, die jetzt möglicherweise gerade noch gar nicht damit rechnen, einfach weil ich gerne mutig sein werde und das auch bin, das war ich schon immer und werde ich auch bleiben. Spielen wird, wer sehr gut ist, Riesenbock hat und in dem Moment, wo das Trikot anzieht, noch ein bisschen besser wird, so ins Fliegen kommt.
0: Neuer Trainer, vielleicht neue Spieler, aber eines ist noch viel, viel wichtiger. Jürgen Klopp will eine neue Begeisterung entfachen, eine Euphorie rund um die Nationalmannschaft.
1: Ich hätte echt gerne, dass wieder alle Länderspiele gucken. Wäre mir echt recht. Wir können das nicht ohne die Leute da draußen machen. Das geht nicht, aber es lohnt sich. Ich habe dreimal erlebt, wie erfolgreicher Fußball eine Stadt verändern kann. Und ich glaube, wir sind uns alle einig, dass erfolgreicher Fußball tatsächlich auch ein Land verändern kann.
0: Sagt Jürgen Klopp, erste Härteprüfung 24. September in der Nations League. Und da geht es ausgerechnet gegen die Niederlande. Und übrigens, ab nächstem Jahr, ab 2027, gibt es Unterstützung aus Niedersachsen. Per Mertesacker, einer von uns in Niedersachsen, wird dann sportlicher Geschäftsführer beim DFB.

0: 7:22 Uhr, guten Morgen. Heute ist Samstag. Hier ist NDR1 Niedersachsen, Ihr Lieblingssender. Was war das für eine Woche? Wettermäßig durchaus gemischt, wurde wieder kühler, wurde wieder wärmer. Ganz viel los bei uns in Niedersachsen, überall wird gefeiert. Ich meine, mein Höhepunkt der Woche, ich hatte Geburtstag und habe eine tragbare Espressomaschine geschenkt bekommen. So ein kleines Teil kann ich mitnehmen und mir im Funkhaus hier zum Beispiel einen frischen, tollen Espresso brühen. Ohne großen Aufwand, ohne Steckdose, einfach mal so. Das war mein Höhepunkt der Woche. Und was war sonst noch?
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2: Was ist Ihr Thema der Woche?
3: Gestern spazieren gewesen, Dienstag Sport gemacht und Eis essen.
2: Wie viel Eis essen Sie bei dem Wetter?
3: Oh, bestimmt jeden Tag.
2: Echt?
3: Ja.
2: Sind Sie eine Süchtige?
3: Genau. Darf ich überhaupt nicht, aber ich tue es.
2: Fürs Glück.
3: Fürs Glück.
2: Was ist die Lieblingssorte? Was gibt's?
3: Vanille, Salz, Karamell. Das ist so lecker. Und eben haben wir Walnussfeige gegessen. Das ist lecker.
2: Was ist Ihr Thema der Woche?
4: Wir fahren an die Ostsee nächste Woche. Diese Woche haben wir noch Kinder frei. Wir sind im Zeltlager.
2: Das ist ja noch mehr Urlaub.
4: Es ist schon ruhig, ja.
2: Wie viele Rabauken habt ihr? Wie alt sind die?
4: 2, 12 und 10.
2: Worauf haben die Kinder Bock? Das ist ja auch immer wichtig.
4: Schwimmen und Klettern, weil das ist so das Größte, was wir bis jetzt so entdeckt haben.
5: Die brauchen immer viel Action, ja. Gerne Bewegung, Sport, irgendwie so in der Richtung.
2: Also habt direkt einen Personal Trainer gebucht, der holt die jeden Morgen ab.
5: Schön wär's. Nee, wir machen das auch ganz gerne mit. Also yeah. So ist ja nicht.
2: Yes. Letzte Frage, warum Ostsee und nicht Nordsee?
4: Die Kids sind nicht so gerne im Schlamm. Die wollen Wasser und dann auch, wenn sie Wasser haben wollen, dann auch jetzt Wasser.
2: Wart?
4: Genau.
2: Was ist Ihr Thema der Woche?
3: Habe mein Essen umgestellt, die ganze Woche.
2: Und wie läuft das?
3: Weiß ich noch nicht. Bis jetzt hat sich noch nichts bemerkbar gemacht.
2: Wie schmeckt's denn?
3: Teilweise gut und teilweise kann man es vergessen.
2: Was mussten Sie umstellen? Erzählen Sie mal kurz.
3: Ja, kein Fett. Überwiegend gekocht, ne?
2: Ja. Gedünstet.
3: Gedünstet und auch ohne Salz. Und das ist das Schlimmste, was es gibt. Aber nur noch eine Woche und dann ist Feierabend.
2: Also viel Gemüse?
3: Ja, überwiegend Gemüse.
2: Wenn Sie das ganzartig machen, dann bald wieder Fett und Salz.
3: Genau.
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0: 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Ich drücke die Daumen, wir spielen wie jeden Tag um 7.40 Uhr gleich Mut zur Lücke. Jetzt aber auf die Straßen.
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0: Vorsicht mit der A33 Bielefeld nach Osnabrück. Zwischen Rastplatz Teutoburger Wald Ost und Harderberg ein defektes Fahrzeug. Vorsicht, A255, das ist der Zweig Veddel in Hamburg. Zwischen der Veddel und Elbinsel Personen auf der Fahrbahn. Und A7 Hannover nach Hamburg. Zwischen Thieshope und Horster Dreieck 4 Kilometer stockender Verkehr. Wo es geht, eine gute Fahrt.
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0: Und gleich unserem neuen Kultspiel Mut zur Lücke. Ich drücke die Daumen, dass Sie dabei sind.
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0: einer der größten Stars überhaupt. Paul Simon ist das gewesen. Wir haben 7.40 Uhr, Zeit hierfür.
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0: Unser neues Kultspiel. Wir haben immer die Refrains von Liedern, von großen Hits. Und bedauerlicherweise fehlt immer ein entscheidendes Wort. Und ich möchte von Ihnen immer wissen, welches Wort ist das? Für die erste Lösung 25, für die zweite 50, für die dritte Lösung dann insgesamt 100 Euro. Wir spielen mit Norman Palentin aus Nordstemmen. Herr Palentin, guten Morgen.
3: Guten Morgen.
0: Sie kommen von der Arbeit, Sie Armer. Was machen Sie beruflich?
3: Ich bin bei der Berufsfeuerwehr in Hannover.
0: Ja, war eine ruhige Nacht oder merken Sie hier die Finals und das Marschstehfest?
3: Also ich würde sagen, der Rettungsdienst merkt es auf jeden Fall. Mhm. Der Löschzug war heute glücklicherweise relativ ruhig. Also von daher war es eine relativ entspannte Nacht, dieses Mal.
0: Dürfen Sie bei der Feuerwehr nebenbei Radio hören?
3: Ja, auf jeden Fall.
0: Gut, dann dürften die Lieder heute kein Problem sein. Bisschen Glück gehört ja auch dazu. Wollen wir es wagen, wir beide?
3: Wir versuchen es einfach. Wer nicht wagt, der nicht gewinnt.
0: Da haben Sie aber völlig recht, Sie Feuerwehrmann. Es geht los. Wir spielen zuerst um 25 Euro. Welches Wort fehlt?
3: Upside. Boy, you turn me.
0: Down. Upside down ist richtig. Die ersten 25 Euro wandern in Ihr Portemonnaie. Bereit für Joe?

0: To me.
1: To me. Und das ist...
2: Richtig.
0: Super.
1: 100 Euro. Wie lange dürfen Sie jetzt nach dem Nachtdienst schlafen? Wann geht's wieder los?
0: Morgen.
1: Morgen. Dann wünsche ich Ihnen einen schönen freien Samstag. Und danke, dass Sie immer auf uns aufpassen, dass wir immer sicher sein können, wenn was passiert, sind Sie da. Grüßen Sie alle Kameraden, ja?
0: Das werde ich machen. Dankeschön. Einen schönen Samstag.
1: Ihnen auch. Und die 100 Euro kommen aufs Konto. War nett mit Ihnen. Tschüss.
0: Vielen Dank. Tschüss.
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0: Musik mit Sting, Musik meines Lebens, hier bei NDR 1 Niedersachsen. 8:10 am Samstag. Schönen guten Morgen all denen, die jetzt gerade diesen Tag beginnen. Der NDR, NDR 1 Niedersachsen, ist immer da, wo Sie sind. Wir haben überall in allen Regionen unsere Korrespondenten, unsere Mitarbeiter. Zurzeit das große Maschsee-Fest und die Finals in Hannover. Und deshalb gibt es das große NDR-Pop-Up-Studio am Geibeltreff. Geibeltreff ist ein Ort am Maschseeufer, dort, wo die Geibelstraße auf das Ruder vom Bennigsenufer tritt. Und da ist jeden Tag ordentlich was los. Wir präsentieren uns. 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Und heute sind da die beiden aus unserem Frühteam, die beiden Frühaufsteher, nämlich die beiden von Hellwach, Isabel und Keno. Warum lohnt sich der Besuch bei euch? Warum sollte man euch da jetzt besuchen kommen?
1: Moin Michael, du, ich bin richtig gespannt auf den Tag heute, denn wir begrüßen einige der Menschen bei uns auf der NDR-Vorortbühne, die immer ganz nah dran sind am Geschehen, wenn irgendwo auf der Welt was passiert. Es geht um die Frage, wie kommen die Nachrichten zu uns ins Programm. Natürlich immer zur vollen Stunde hier bei NDR 1 Niedersachsen. Aber dafür müssen wir ja erstmal wissen, was ist eigentlich los in Washington, in Brüssel, in der Ukraine. Und da werden heute einige Auslandskorrespondentinnen und Korrespondenten bei uns zu Gast sein. Es wird um die Frage gehen, wann ist eine Nachricht eigentlich berichtenswert? Wie bereitet man Nachrichten für Kinder auf? Und natürlich auch, da bin ich ganz besonders gespannt, um die Frage, wie unterscheidet man eigentlich Fake News von wahren Nachrichten? Also ein bisschen so wie Entenjagd, nur halt im großen Stil.
0: Im großen Stil, Keno. Ja, man kann dich und deine Frisur und deine Kollegin Isabel bewundern dort. Kann man euch zwischendurch einfach auch mal so anquatschen da am Geibeltreff?
1: Absolut. Isabel und ich werden heute beweisen, dass auch wir zwei normale, anfassbare Menschen sind, obwohl wir jeden Morgen zu so einer Unzeit aufstehen müssen für unsere Morgensendung Hellwach. Aber ganz ernsthaft, das ist ja das Schöne an NDR vor Ort, jetzt während des Maschsee-Fests und während der Finals. Der NDR präsentiert sich in seiner ganzen Vielfalt und wir wollen mit Ihnen und euch ins Gespräch kommen und einfach mal hören, was bewegt euch, was sind Themen, über die wir vielleicht nochmal berichten sollten. Wir sind ja auch nicht die einzigen vor Ort, die man ansprechen kann. Martina Gilica sendet ab heute Mittag live in unserem Studiozelt direkt am Geibeltreff. Suse Neuss kommt später heute Nachmittag vorbei aus dem Hellwach-Team. Es gibt richtig einen, wir haben es Dialogzelt genannt, da gibt es also auch was zu gewinnen, aber eben vor allem auch die Möglichkeit, mal so richtig die Meinung zu sagen zum NDR, zu unserem Programm. Also Kritik gern dort lassen und Lob bei uns an der Bühne.
0: Und dann den Bratwurstduft aufnehmen, der überall über das Maschseeufer weht. Vielen Dank, Keno Bergholz, der NDR-Treff am Geibeltreff. Heute live bei NDR 1 Niedersachsen. Die Plattenkiste ab 12 mit Martina.

Bei uns bei NDR1 Niedersachsen gibt es immer die perfekte Unterhaltung, viel Spaß, aber natürlich auch jede Menge Informationen. Was ist passiert in der Nacht? Was müssen wir wissen für diesen Samstag? Die Nachrichten gleich um 8 Uhr. In der nächsten Stunde spielen wir dann unter anderem die Entenjagd.

0: Bei uns immer schon vor den Nachrichten.
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0: Nur eine Meldung. Autobahn 7 Hannover nach Hamburg zwischen Thieshope und dem Horster Dreieck. 5 Kilometer stockender Verkehr. Wo es geht, gute Fahrt.
2: Es ist 8 Uhr.
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2: Mit Karin Jäger. Schönen guten Morgen. Die Schlagzeilen. Wegen gesperrter Bahnstrecke zur Küste brauchen Urlauber Geduld. Waldbrände in Frankreich und Spanien zwingen Zehntausende zur Flucht. Bei Finals in Hannover steht heute Leichtathletik im Mittelpunkt. Das Wetter, Sonne, nur lockere Wolken bis 29 Grad. Die Nordseeinseln erwarten heute einen weiteren Urlauberansturm. Weil die Bahn die Eisenbahnbrücke über den Emder Hafen repariert, wird es am Bahnhof in Leer voll werden. Denn dort endet die Zugreise Richtung Norden und Urlauber müssen auf Busse umsteigen. Christina Gerlach, das hat schon letztes Wochenende für Chaos gesorgt. Wie können sich Feriengäste wappnen?
3: Mit viel Geduld und genug Proviant, denn die Busse sind länger unterwegs als der Zug, weil auf der Straße zwischen Emden und Norddeich-Mohle viel Verkehr erwartet wird. Zumal jetzt bestimmt noch Feriengäste dazukommen, die ursprünglich die Bahn nehmen wollten, aber jetzt lieber doch aufs Auto umsteigen. Sonnabend ist Bettenwechsel und dieses Wochenende kommt es noch dicker als vergangenes, prophezeit Lars Feldmann, Fahrdienstleiter der Friesia-Reederei. Ferienhalbzeit in Niedersachsen. NRW geht in die zweite Woche und Feldmann rechnet mit 10.000 Passagieren, die nach Norderney oder zurück wollen. Aber Friesia kennt das Geschäft, schickt alle 20 Minuten eine Fähre los. Die Bahn tut, was sie kann, repariert nicht nur die Emder Eisenbahnbrücke, das ist ja der Grund für die Vollsperrung, sondern nutzt auch die Zeit für weitere Instandhaltungsarbeiten auf der Strecke. Die beste Nachricht zum Schluss, die Bahn ist im Zeitplan, sagt eine Sprecherin. Ab 8. August sollen die Züge wieder rollen.
2: In Frankreich und Spanien breiten sich die Waldbrände weiter unkontrolliert aus. Allein im Südwesten Frankreichs mussten sich mehr als 140.000 Menschen in Sicherheit bringen. Katrin Kahlke berichtet.
4: Nie zuvor habe das Land Waldbrände von diesem Ausmaß erlebt, betonte Innenminister Núñez. Er versprach, alles zu tun, um die Stadt Bordeaux zu schützen. Dorthin bewegt sich das Feuer. 1.000 Militärangehörige helfen bei der Bekämpfung. Löschflugzeuge und Hubschrauber auch aus der EU sind im Dauereinsatz. Die bei Urlaubern beliebte Halbinsel Cap Ferret wurde vollständig evakuiert. 45.000 Menschen mussten das Gebiet verlassen. Auch in Spanien verschärft sich die Lage. Westlich von Madrid sind 2 von 3 Bränden zu einem Großfeuer verschmolzen. Dies ist laut Katastrophenschutz derzeit nicht zu löschen und droht sich wegen starken Windes weiter auszubreiten. Die Regionalpräsidentin spricht vom schlimmsten Brand in der Geschichte der Region und einer Katastrophe.
2: Der Krieg der USA und Israel gegen den Iran weitet sich immer mehr auf die ganze Region aus. Eine von Saudi-Arabien angeführte Militärkoalition hatte in der Nacht Stellungen der Houthi-Miliz im Jemen angegriffen, wie ein Sprecher bestätigte. Hintergrund seien Angriffe der Miliz auf 2 saudische Öltanker im Roten Meer. Die mit dem Iran verbündete Miliz drohte umgehend mit Vergeltung. Die Houthi-Miliz blockiert derzeit eine wichtige Meerenge im Roten Meer, der 2. wichtigen Handelsroute in der Region neben der Straße von Hormus. Auf einem Schrottplatz in Friseute im Kreis Cloppenburg hat es am Abend gebrannt. Wie ein Polizeisprecher mitteilte, waren mehr als 200 Kräfte von Feuerwehr und THW die ganze Nacht im Einsatz, um die Flammen zu bekämpfen. Eine riesige Rauchsäule sei kilometerweit zu sehen gewesen. Schadstoffe wurden aber nicht gemessen. Am frühen Morgen sei der Brand dann unter Kontrolle gewesen. Die Nachlöscharbeiten dauerten aber noch an. Ausgebrochen war das Feuer gestern am späten Abend aus bislang ungeklärter Ursache. Ein Übergreifen der Flammen auf ein benachbartes Reifengroßlager konnten die Einsatzkräfte aber verhindern. Die Fregatte Sachsen beendet heute ihren NATO-Einsatz und wird am Vormittag zurück in Wilhelmshaven erwartet. Im Rahmen vieler Übungen legte die Besatzung rund 66.000 Kilometer zurück und war sowohl in der westlichen Ostsee als auch an der Westküste der USA und Kanadas unterwegs. Zusätzlich zur Besatzung waren Marineflieger aus Nordholz mit zwei Bordhubschraubern eingeschifft. Ein besonderes Highlight war die Teilnahme der Fregatte an den Feierlichkeiten zum 250. Jahrestag der USA in Norfolk und New York. Bei den Finals in Hannover startet heute der dritte Wettkampftag. Auch gestern wurden wieder in zahlreichen Sportarten deutsche Meistertitel vergeben. Henriette Luise Krömer mit den Höhepunkten.
5: Auch am zweiten Wettkampftag ging es für die niedersächsischen Sportlerinnen und Sportler energiegeladen weiter. Ruderin Frauke Hundeling vom Deutschen Ruderclub Hannover hat auf dem Marschsee Bronze geholt, Timo Strache vom Hannoverschen Ruderclub in seinem Einer sogar Gold. Damit hat er seine Platzierung von den Finals aus dem letzten Jahr in Dresden souverän verteidigt. Heute, am vorletzten Wettkampftag, geht's dann unter anderem weiter im Bogensport, Dreisprung, Hammerwurf und mit vielen Siegerehrungen. Unter anderem in den Sportarten BMX Flatland, im Rudern und im Breaking finden Finale statt. Und auch die Besucherinnen und Besucher auf der Finalsmeile am Maschpark werden auf ihre Kosten kommen. Bis Sonntagabend kann man dort noch in verschiedenste Sportarten wie Lacrosse oder Fechten reinschnuppern. Ein Besucher der Finalsmeile sprach von einem richtigen Mini-Olympia-Flair.
2: Und noch die Zeit, es ist 8.06 Uhr.
0: Das Wetter für uns in Niedersachsen. Über der norwegischen See liegt ein Tiefdruckgebiet und deshalb kann sich die Luft vor diesem Tiefdruckgebiet ein bisschen erwärmen, bevor dann in der Nacht ein Tiefausläufer von der Nordsee zu uns nach Niedersachsen hereinkommt. Also heute neben freundlichen Abschnitten mit Sonnenschein auch Wolken, ausgedehnte Wolkenfelder in der Nordwesthälfte, im Laufe des Nachmittags einzelne Schauer möglich. Und dann gucken wir schon mal auf den Sonntag, morgen dann ganz im Süden und Südosten am Morgen etwas Sonne, zunächst trocken, am längsten im Süden Niedersachsens morgen, sonst meist stark bewölkt und zeitweise Regen. Der kann richtig schauerartig sein, vereinzelt gewittrig verstärkt. Morgen die Höchstwerte 19 Grad in Cuxhaven und bis 25 Grad in Roßdorf im Oberharz, dann morgen bei 19 bis 21 Grad.
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0: Viele finden den Samstag ja den schönsten Tag der Woche. Ich hoffe, Ihnen geht das auch so. Wir tun unser Bestes. Musik in der nächsten Stunde, in der nächsten halben Stunde mit Roxy Music, mit Roxette, mit Glenn Frey und jetzt gleich mit Gary Rafferty. Viel Spaß dabei und guten Morgen.
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0: Glenn Frey, der legendäre Mitbegründer der Eagles und wie hieß es on? Sie erinnern sich bestimmt auch an den Film, in dem diese Melodie erklang, oder? Das war Beverly Hills Cop mit Eddie Murphy. Die Auftaktmelodie haben bestimmt ganz viele von uns eine gute Erinnerung dran an diesen Film. Hier ist NDR1 Niedersachsen mit dem Verkehrsservice. Zwischendurch Vorsicht bitte A7 Hannover nach Hamburg. Zwischen Solter-Ost und Schneverdingen eine nicht abgesicherte Unfallstelle.
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0: Ja, gibt's jede Woche bei uns, alle zwei Wochen, also nicht jede, sondern alle zwei Wochen eine neue Folge unseres NDR Landwirtschaft Podcast 63 Hektar mit Landwirtin Maja Mokwitz und mit meinem Kollegen Andreas Kuhlage. Das Ganze ist zu hören in der ARD Sounds App. Und im Podcast gibt es auch jedes Mal diese Rubrik hier, die wir gerade gehört haben, Majas Landwort. Landwirtin Maja bringt in jeder Podcast-Folge einen Begriff aus der Landwirtschaft mit, der muss dann erklärt werden von Andreas Kuhlage. Dieses Mal ist es das Wort Besatz.
2: Besatz? Mhm. Kommt aus dem Bereich der Landwirtschaftstextilien. Mhm. Denn Landwirte kleiden sich anders als andere Menschen. So, das liegt ein bisschen so in der Natur der Sache. Die müssen halt irgendwie im Stall im Winter warm angezogen sein und das muss auch schmutzabweisend sein und so weiter. Egal, jedenfalls ist der Besatz etwas, womit die Jacke besetzt wird. So, aha. Also es ist jetzt nicht Brokat oder sowas Wertvolles, weil das hätte im Stall nichts zu suchen, sondern es ist Besatz, das ist es können Nieten sein, es können Knöpfe sein, es können Ornamente sein, die besetzt sind, die selbstverständlich irgendeine Funktion erfüllt haben, irgendwann mal, von der ich aber keine Ahnung habe. Mittlerweile sind es aber reine Deko-Elemente, wie so eine Knopfleiste, ah, ja. So das ist der Besatz.
3: Also Besatz, das Wort findest du während der Ernte, weil wenn wir unser Getreide, unsere Ernte zum Getreidehändler bringen, ja. Dann wird dort geschaut, wie viel Besatz da drin ist. Und Besatz ist eine Menge an zum Beispiel Bruchkorn oder Erde, alles Unerwünschte im Getreidegut. Und das wird uns dann auch abgezogen. Also es gibt eine Menge, die akzeptiert wird an Erde, ne? Mhm. Irgendwie so 2%. Und alles, was da drüber ist, wird uns dann von der Ernte abgezogen. Weil natürlich bezahlt kein Händler irgendwie Erde, ja. Schmutz, Dreck, Bruchkörner, Pflanzenreste.
2: Mir gefällt meine Erklärung ehrlich gesagt besser.
0: So. Wieder was gelernt. Majas Landwort jeden Samstag 8.10 Uhr hier bei NDR1 Niedersachsen und natürlich in jeder Podcast-Folge von 63 Hektar. 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

0: Hier ist NDR 1 Niedersachsen. Mann, Mann, Mann, hier ist was los bei uns in Niedersachsen. Überall an diesem Wochenende Schützenfeste, Kirchweihfeste, ganz viele andere Zusammenkünfte von netten Menschen, da wird gefeiert. Und in Hannover die Finals, das große Sportereignis. So ein bisschen ein Hauch von Olympischen Spielen. Auch heute wieder viele klasse Wettkämpfe in Sportarten wie Judo, Kanu, Geräteturnen, Windsurfen, Bogensport, Rapidsurfen und so weiter. Und das nicht nur in Hannover, auch am Steinhuder Meer. Da ist heute früh schon eine ganze Menge los. Im Triathlon wird nicht nur die deutsche Meisterschaft ausgetragen, sondern heute Morgen durften auch Amateure auf die Strecke, mit Anmeldung natürlich, ein offenes Rennen. Und dabei am Steinhuder Meer ist Vera Zellmer.
1: Also hier an der Strecke ist schon ordentlich was los. Seit 7 Uhr sind die Triathleten in mehreren Wellen gestartet. Erst mit Schwimmen, 750 Meter, dann 20 Kilometer Radfahren und hinterher laufen 5 Kilometer. Und hier sind auch die vertreten, die vielleicht nicht im Verein sind, sondern einfach Spaß an so einem Triathlon-Wettkampf haben. Also auch die Anfänger, 65 von 300, machen hier ihren ersten Triathlon mit. Trotzdem sind natürlich alle ambitioniert. Eine Starterin hat mir gesagt, sie hat letztes Jahr den Maschsee-Triathlon gesehen. Und das wollte sie auch mal erleben. Und die Veranstalter haben auch alle Anfänger hier herzlich begrüßt. Neue Helden unserer Sportart, so sind sie hier begrüßt worden. Von 16 bis 78 Jahren, habe ich gesehen, ist alles dabei. Und ganz egal, wie früh es ist, wie alt die Starter sind, natürlich haben alle ihre Fans mitgebracht.
2: Ja, also wir feuern meine beste Freundin und ihren Bruder an. Meine beste Freundin ist auch zum ersten Mal dabei und macht das total super. Und die Stimmung ist super, hier feuern sich alle gegenseitig an, das macht richtig Spaß.
3: Und wir sind die Eltern zu der Tochter.
4: Genau, ich gehöre dazu.
1: Was ist denn das Tolle daran, dass hier jeder starten darf?
4: Sozusagen? Ist völlig in Ordnung.
3: Das ist super toll eigentlich. Ja. Kann man von, ich sag mal, auch noch im hohen Alter, wenn man das möchte. Das ist echt super.
0: Vera Zellmer war das, live von den Finals am Steinhuder Meer.
1: Hier ist schon Stimmung, bevor dann um 10 Uhr die Profis auf die Strecke gehen und um den deutschen Meistertitel kämpfen. In diesem Fall sind das heute

spontan gibt's heute die Gelegenheit, bei der Entenjagd dabei zu sein. Wir spielen um 8.40 Uhr. Es geht insgesamt um 190 Euro. Und wenn Sie dabei sein möchten, probieren Sie Ihr Glück doch per NDR Niedersachsen-App oder telefonisch 08000 88 00 99. Und hier kommt Musik mit Atomic Kitten.

Zwischendurch der Verkehrsservice. Ganz wichtig hier bei NDR1 Niedersachsen. Achtung, Falschfahrer. A29 Wilhelmshaven-Oldenburg. Zwischen Vedderwarden und dem Wilhelmshavener Kreuz kommt Ihnen ein Falschfahrer entgegen. Vorsicht.

0: 8.32 Uhr.
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0: Immer noch Vorsicht bitte. A29 Wilhelmshaven-Oldenburg. Zwischen dem Kreisverkehr Jade-Weserport und Wilhelmshavener Kreuz immer noch ein Falschfahrer unterwegs. Bitte ganz rechts fahren und nicht überholen. Und das betrifft beide Seiten der Autobahn. Stockender Verkehr, Autobahn 1 Hamburg nach Bremen, zwischen Harburg und dem Maschener Kreuz 3 Kilometer stockend, A7 Hannover nach Hamburg, da sind es 4 Kilometer, bei Ihnen zwischen Soltau Süd und Soltau Ost. A7 Hannover nach Hamburg, 5 Kilometer stockt es zwischen Thieshope und dem Horster Dreieck. Dann Vorsicht B3 in Hannover, Seelhorst nach Mittelfeld, zwischen Seelhorster Kreuz und Mittelfeld eine nicht abgesicherte Unfallstelle und an der Elbfähre Glückstadt-Wischhafen gibt es am Fähranleger in Wischhafen 60 Minuten Wartezeit. Wo es geht, eine gute Fahrt.
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0: Guten Morgen am Samstag. Wir spielen gleich die Entenjagd. Es sind 160 Euro im Pott, können also 190 Euro nochmal werden. Und dazu gibt's jede Menge Musik meines Lebens mit Westernhagen, mit Secret Service und jetzt gleich mit Paul Young. Viel Spaß.
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0: 8.40 Uhr. Mann, Mann, Mann, Mann, Mann, sind wir aber pünktlich. Es geht los, unser Kultspiel.
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0: Mit Birgit Glinder aus Ritterhude. Einen schönen guten Morgen.
2: Guten Morgen.
0: Na, Frau Glinder, wie war das Wochenende bislang? Hatten Sie Entspannung am frühen Samstagmorgen?
2: Ich bin noch gar nicht so lange aufgestanden und ich habe mir eben Kaffee gekocht, ja, und habe Sie gehört im Radio und habe gedacht, oh, da rufe ich mal eben fix an.
0: Ja, wissen Sie, wie viel Geld im Pott ist?
2: Das habe ich gar nicht gehört.
0: Es sind schon 160 Euro. Das heißt, wenn Sie jetzt einigermaßen gut durchkommen, sind es 190 für Ihr Sparschwein.
2: Ach, das wäre klasse.
0: Da könnte man schon mal von voll tanken, ne?
2: Auf jeden Fall, ja, das stimmt.
0: Ja. Sind Sie bereit für die Meldungen?
2: Ich bin bereit.
0: Dann einmal durchatmen.
2: Jawohl.
0: Und lassen Sie sich von Ihrem Bauchgefühl treiben.
2: Meldung. Ja, so machen wir das.
0: 1.
3: Was oder wer soll auf die neuen Euro-Geldscheine gedruckt werden? Darüber können gerade die EU-Bürger abstimmen. Eine Initiative sammelt nun Unterschriften, um Horst Schlemmer auf eine solche Banknote zu bringen. Binnen weniger Stunden gab es für die Kerkeling-Figur bereits 30.000 Unterschriften.
2: Ich glaube, das ist eine Ente.
0: Ja, mit Glauben kommen wir hier nicht weiter. Echt oder Ente?
2: Das ist eine Ente.
0: Das ist eine Ente, jawohl. Gut, damit ist die erste Hürde schon mal genommen. 170 ja. Euro. Dann bin ich gespannt, was Sie hierzu sagen.
3: Forschern in den USA ist es gelungen, eine neue Regenwurmart zu züchten. Sie sei deutlich größer als bisherige Exemplare und könne im Boden mehr wertvollen Humus produzieren, heißt es.
2: Auch eine Ente.
0: Auch eine Ente? Sie haben ja Mut. Dieser Wurm ist eine Ente, sagen Sie.
2: Ja.
0: Richtig, gut, dann sind wir bei 180 Euro. Jetzt kommt's drauf an.

0: Aber ganz ehrlich, ja. Das ist so.
1: Ach, das ist toll.
0: Das ist so,
1: oh, ich freue mich riesig.
0: Das ist so eine traurige Meldung, ne? Da braucht man einen Mülleimer, weil Abfall, Plastik und Öl im Wasser ist. Was tut das da drin? Ja. Wer packt das da rein? Das ist doch ehrlich schlimm. Das haben Sie richtig erkannt.
1: Ja, das ist ganz schlimm, das stimmt.
0: 190 Euro, mit denen Sie was machen?
1: Oh, ich freue mich riesig. Ich fliege in 2 Wochen mit meiner Tochter nach Irland.
0: Ja.
1: Und dafür kann ich das gut gebrauchen. Das geht in die Reisekasse.
0: Ja, abends mal so ein Guinness, ne? Gibt es inzwischen auch alkoholfrei, kann man sich.
1: So ist es. Wir waren letztes Jahr schon mal da und das Guinness, das haben wir schon probiert und schmeckt uns gut.
0: Ja. Ist sehr gehaltvoll, ersetzt eine ganze Mahlzeit, so ein Guinness, ne?
1: Ja, das stimmt.
0: Ja. Wie kommen Sie denn auf Irland?
1: Das war immer mein Traum, ja. Und den Traum haben wir uns letztes Jahr verwirklicht, weil das ist einfach eine unfassbar schöne Insel.
0: Ja.
1: Und ja, die Menschen sind total nett und es ist unglaublich schön da.
0: Ja.
1: Kann ich nur jedem empfehlen.
0: Lesen Sie gerne?
1: Ja.
0: Ja. Es gibt von Heinrich Böll das irische Tagebuch, da ist diese Insel wunderbar beschrieben, kann ich Ihnen sehr empfehlen als Vorbereitungslektüre für den Urlaub.
1: Oh ja, das werde ich mir mal besorgen. Vielen Dank.
0: Alles klar. Alles Gute und vielen Dank und viel Spaß mit dem Geld.
1: Dankeschön. Ich freue mich mega. Vielen, vielen Dank. Tschüss.
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0: Und ganz schnell noch die gute Nachricht. Kein Falschfahrer mehr auf der A29 Wilhelmshaven-Oldenburg. Sie haben da wieder freie Fahrt. Um 8:45.

0: Sie kennen das auch. Wo verdammt ist nochmal der Haustürschlüssel? Was soll ich heute Abend kochen? Wo ist meine Brille geblieben? Alles so Fragen, die können wir Ihnen auch nicht helfen zu beantworten. Aber wenn Sie wissen wollen, was in der vergangenen Woche in Niedersachsen so los war, über welche Themen wir in Niedersachsen gesprochen haben, da können wir Ihnen helfen. Susanne Neuss und Andreas Kuhlage aus unserer Frühsendung Hellwach fassen die Woche zusammen.
1: Montag war ja der Tag nach dem WM-Finale. Spanien ist Fußball-Weltmeister geworden und wir mussten uns von unserem NDR1 Niedersachsen-WM-Experten Mika verabschieden. 11 Jahre alt, aus Mehrum im Landkreis Peine.
2: Auf jeden Fall war es cool, dass es 39 Tage nur um Fußball ging. Und dass Deutschland nicht so weit gekommen ist, ist natürlich sehr schade.
3: Aber Mika, mit dir hat es uns echt Spaß gemacht und wir freuen uns schon auf die WM 2030. Um Nachbarschaftshilfe in der Ferienzeit ging es am Dienstag bei uns.
1: Ja, wir haben allen Niedersachsen gedankt, die bei den Verreisten die Blumen gießen und die Haustiere füttern. Ja, danke, dass Sie das machen.
3: Und am Mittwoch ging es um eine ganz besondere Verkaufshütte auf dem Braunschweiger Weihnachtsmarkt. Da können sich jetzt nämlich schon Kunsthandwerker bewerben, um dann um Weihnachten rum im Wechsel mit anderen so für eine Woche dort in dieser Hütte ihre Sachen zu verkaufen. Ne?
1: Ja, und Kuhlage hat ja vorgeschlagen, er könnte Papierschiffchen aus Geschenkpapier basteln und anbieten. Kam bei Kim Zimpel vom Stadtmarketing Braunschweig nur so mittelgut an.
4: Das klingt nach nicht so einer ganz kreativen Idee.
3: Ja gut, dann verkaufe ich die eben nicht, sondern verschenke sie wieder traditionell an meine Familie zu Weihnachten.
1: Ja, die freuen sich bestimmt.
3: Ganz genau. Mhm. Um die Eröffnungsfeier der Sportveranstaltung Finals ging's ja am Donnerstag. Eine tolle Show mitten auf dem Maschsee und das können Sie sich gerne nochmal angucken in der NDR Niedersachsen App. Da gibt's übrigens auch alle Infos zu den Finals und wir vom NDR sind ja auch mit einem gläsernen Studio vor Ort. Vielleicht sieht man sich da ja mal.
1: Und ganz süß, am Freitag haben wir mit Nils Ismar vom Tierpark Ströen im Landkreis Diepholz gesprochen. Da wurden ja Puma-Drillinge geboren. Ganz was Besonderes. Und wir haben ihre Namensvorschläge für die drei weitergereicht. Eine Idee: Fiete, Kuddel und Hein.
5: Oh, das geht schon ziemlich in die richtige Richtung. Wir sind ja hier in Norddeutschland und da muss ich auch so ein Puma den lokalen Gegebenheiten ein bisschen anpassen. Also das finde ich schon nicht schlecht.
3: Ja, schön. Wir sammeln weiter. Falls Ihnen jetzt am Wochenende noch ein guter Name für die drei Puma-Babys einfällt, gerne her damit. Schicken Sie uns die Namen über den Messenger in der NDR Niedersachsen-App.
0: Ja, und jetzt gucken wir nach vorne. Erstmal vielen Dank, Susanne und Andreas. Wir schauen aber auf den Montagmorgen. Ab 5 Uhr sind die Kollegen Verena Kortmann und Andreas Kuhn für Sie im Studio mit Hellwach und allem, was Sie für den Start in die neue Woche brauchen. Und das Ganze natürlich nur hier bei Ihrem Lieblingssender bei NDR 1 Niedersachsen. Jetzt haben wir es 8.55 Uhr, 5 Minuten noch bis 9. Um 9 Uhr die Nachrichten.

0: Dankeschön, das war Musik von ABBA. Jetzt haben wir es 8.59 Uhr. Bei uns vor den Nachrichten noch dieses hier.
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0: Erstmal bitte die gute Nachricht für die A29 Wilhelmshaven-Oldenburg. Zwischen dem Kreisverkehr Jade-Weser-Port und Wilhelmshavener Kreuz kein Falschfahrer mehr, da haben Sie wieder freie Fahrt. Stau oder stockender Verkehr. Autobahn 1 Hamburg nach Bremen zwischen Harburg und dem Maschener Kreuz zurzeit 3 Kilometer Stau. Autobahn 1 Osnabrück nach Bremen zwischen Bremen-Brinkum und Arsten 3 Kilometer stockend. B75 die Bremer Straße stadtauswärts zwischen Sunderweg in Hamburg und der A7 Auffahrt Marmsdorf stockender Verkehr. Die Elbfähre Glückstadt-Wischhafen am Fähranleger in Wischhafen gibt es zurzeit bis zu 90 Minuten Wartezeit. Und in Hannover sind wegen der Finals und wegen des Maschseefestes zahlreiche Straßen gesperrt. Bus geht, gute Fahrt.
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2: Mit Karin Jäger, schönen guten Morgen. Die Schlagzeilen. Wegen gesperrter Bahnstrecke zur Küste brauchen Urlauber Geduld. Waldbrände in Frankreich und Spanien zwingen Zehntausende zur Flucht. Bei Finals in Hannover steht heute Leichtathletik im Mittelpunkt. Das Wetter, Sonne, einzelne Wolken bis 29 Grad. Die Nordseeinseln erwarten heute einen weiteren Urlauberansturm. Weil die Bahn die Eisenbahnbrücke über den Emder Hafen repariert, wird es am Bahnhof in Leer voll werden. Denn dort endet die Zugreise Richtung Norden und Urlauber müssen auf Busse umsteigen. Christina Gerlach, das hat schon letztes Wochenende für Chaos gesorgt. Wie können sich Feriengäste wappnen?
3: Mit viel Geduld und genug Proviant, denn die Busse sind länger unterwegs als der Zug, weil auf der Straße zwischen Emden und Norddeich-Mohle viel Verkehr erwartet wird. Zumal jetzt bestimmt noch Feriengäste dazukommen, die ursprünglich die Bahn nehmen wollten, aber jetzt lieber doch aufs Auto umsteigen. Sonnabend ist Bettenwechsel und dieses Wochenende kommt es noch dicker als vergangenes, prophezeit Lars Feldmann, Fahrdienstleiter der Friesia-Reederei. Ferienhalbzeit in Niedersachsen. NRW geht in die zweite Woche und Feldmann rechnet mit 10.000 Passagieren, die nach Norderney oder zurück wollen. Aber Friesia kennt das Geschäft, schickt alle 20 Minuten eine Fähre los. Die Bahn tut, was sie kann. Repariert nicht nur die Emder Eisenbahnbrücke, das ist ja der Grund für die Vollsperrung, sondern nutzt auch die Zeit für weitere Instandhaltungsarbeiten auf der Strecke. Die beste Nachricht zum Schluss, die Bahn ist im Zeitplan, sagt eine Sprecherin. Ab 8. August sollen die Züge wieder rollen.
2: In Frankreich und Spanien breiten sich die Waldbrände unkontrolliert aus. Insgesamt ließen die Behörden in beiden Ländern fast 200.000 Menschen vorsorglich in Sicherheit bringen. Westlich von Madrid haben sich zwei Brände zu einem Großfeuer verschmolzen. An der französischen Atlantikküste wüten etliche Brände. Da der Wind gedreht hat, bewegen sich die Flammen inzwischen auf Bordeaux zu. Der Flughafen dort wurde bereits geschlossen. US-Präsident Trump hat der EU wegen einer Wettbewerbsstrafe gegen den Google-Konzern mit Vergeltung gedroht. Trump erklärte, die EU raube amerikanischen Unternehmen aus. Dafür werde sie einen sehr hohen Preis zahlen müssen. Er drohte mit einem so wörtlich erheblichen Zoll auf Einfuhren aus der EU. Die EU hatte gegen Google eine Rekordstrafe von fast 900 Millionen Euro verhängt wegen unfairer Geschäftspraktiken. Die Fregatte Sachsen beendet heute ihren NATO-Einsatz und wird am Vormittag zurück in Wilhelmshaven erwartet. Im Rahmen vieler Übungen legte die Besatzung rund 66.000 Kilometer zurück und war sowohl in der westlichen Ostsee als auch an der Westküste der USA und Kanadas unterwegs. Zusätzlich zur Besatzung waren Marineflieger aus Nordholz mit zwei Hubschraubern an Bord. Ein besonderes Highlight war die Teilnahme der Fregatte an den Feierlichkeiten zum 250. Jahrestag der USA in Norfolk und New York. Auf einem Schrottplatz in Friseute im Kreis Cloppenburg hat es am Abend gebrannt. Wie ein Polizeisprecher mitteilte, waren mehr als 200 Kräfte von Feuerwehr und THW die ganze Nacht im Einsatz, um die Flammen zu bekämpfen. Eine riesige Rauchwolke sei kilometerweit zu sehen gewesen, Schadstoffe wurden aber nicht gemessen. Am frühen Morgen sei der Brand unter Kontrolle gewesen, die Nachlöscharbeiten dauerten aber noch an. Ausgebrochen war das Feuer gestern am späten Abend aus bislang ungeklärter Ursache. Ein Übergreifen der Flammen auf einen benachbarten Reifengroßhändler konnten die Einsatzkräfte verhindern. Bei den Finals in Hannover startet heute der dritte Wettkampftag. Auch gestern wurden wieder in zahlreichen Sportarten deutsche Meistertitel vergeben. Henriette Luise Krömer mit den Höhepunkten.
4: Auch am zweiten Wettkampftag ging es für die niedersächsischen Sportlerinnen und Sportler energiegeladen weiter. Ruderin Frauke Hundeling vom Deutschen Ruderclub Hannover hat auf dem Marschsee Bronze geholt, Timo Strache vom Hannoverschen Ruderclub in seinem Einer sogar Gold. Damit hat er seine Platzierung von den Finals aus dem letzten Jahr in Dresden souverän verteidigt. Heute, am vorletzten Wettkampftag, geht's dann unter anderem weiter im Bogensport, Dreisprung, Hammerwurf und mit vielen Siegerehrungen. Unter anderem in den Sportarten BMX Flatland, im Rudern und im Breaking finden Finale statt. Und auch die Besucherinnen und Besucher auf der Finalsmeile am Maschpark werden auf ihre Kosten kommen. Bis Sonntagabend kann man dort noch in verschiedenste Sportarten wie Lacrosse oder Fechten reinschnuppern. Ein Besucher der Finalsmeile sprach von einem richtigen Mini-Olympia-Flair.
2: Und noch die Zeit, es ist 9.05 Uhr.
0: Vielen Dank. Und hier kommen die Aussichten auf das Wetter heute. Neben Sonnenschein auch Wolkenfelder, meist aber trocken. In der Südosthälfte Niedersachsens zum Teil länger sonnig. Es wird wärmer, 22 bis 29 Grad. Also ein ganz schöner Samstag.
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0: Ja, das ist ein Sportereignis der Sonderklasse. Die Finals in Hannover. Wir wollen gleich mal über die Höhepunkte an diesem Wochenende reden. Dazu in dieser nächsten halben Stunde Musik mit Kool & The Gang, mit P. Werner, mit Johnny Walklin und jetzt gleich mit Ultravox.
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0: coole Musik zum Wachwerden am Samstag. Hier ist NDR1 Niedersachsen und wir sind jetzt da, wo momentan zurzeit die Größten aus Deutschland sich messen.
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0: Ich wette, manche hatten vorher noch nie davon gehört. Das sind Wettkämpfe, bei denen unter anderem deutsche Meisterschaften entschieden werden, aber auch in Randsportarten, also in Sportarten, die nicht ständig im Fernsehen laufen. Und das soll geändert werden. Die Hälfte der Finals in Hannover ist rum. Zwei Wettkampftage am Wochenende folgen noch. Da werden viele weitere deutsche Meistertitel vergeben in verschiedenen Sportarten. 24 sind es insgesamt bei diesem Multisport-Event, wie das Neudeutsch so schön heißt. Und an den ersten beiden Tagen haben ganz viele Zuschauer schon für richtig gute Stimmung gesorgt. Yannick Wittenberg, unser Kollege, ist dort. Welche Höhepunkte gibt's heute und morgen noch live zu erleben, Yannick?
2: Also ich würde sagen, das eigentliche Highlight ist die gesamte Veranstaltung an sich. Insbesondere die Austragungsorte in der Innenstadt von Hannover machen die Stadt wahnsinnig lebendig. Überall ist was los und es gibt was zu sehen. Das sind jetzt nicht meine eigenen Worte, sondern genau so haben mir das Zuschauer beschrieben, mit denen ich mich an den ersten beiden Tagen unterhalten habe. Am und im Neuen Rathaus, auf dem Opernplatz und am Maschsee wird natürlich auch jetzt am Wochenende noch ganz viel los sein. Zusätzlich kann man natürlich jederzeit einen Abstecher aufs Maschsee festmachen oder über die Finalsmeile schlendern, wo sich ganz viele Vereine und Verbände aus Niedersachsen präsentieren.
0: Ich bin ja ein neugieriger Mensch, Yannick. Gibt's am Wochenende noch was Neues, das es an den vergangenen Tagen, an den letzten beiden Tagen noch nicht zu sehen gab?
2: Ja, zum Beispiel das Rapid Surfen auf der Leinewelle, also der stehenden Welle am hohen Ufer. Das wird sicherlich spektakulär. Dann lohnt sich vielleicht auch ein Besuch in der Arena an der Expo Plaza. Da startet heute die rhythmische Sportgymnastik und da geht einer der größten Superstars dieser Finals in Hannover an den Start. Daria Varfolomeev, die Goldmedaillengewinnerin der Olympischen Spiele von Paris. Am Steinhuder Meer ist heute nochmal Triathlon, also auch da an diesem Austragungsort in der Region Hannover lohnt sich nochmal ein Besuch. Ich könnte jetzt noch länger so weitermachen. Kurz gesagt, ich glaube, das wird ein tolles Sport- und Eventwochenende in der Landeshauptstadt.
0: Yannick Wittenberg, vielen, vielen lieben Dank. Seien Sie einfach auch dabei. Der NDR ist ja auch am Maschsee mit einem Studio und da können Sie tolle Sachen erleben. Heute ab 12 Uhr Martina Gilitzer mit der Plattenkiste. Am Nachmittag ganz interessant auf der Bühne sind einige Korrespondenten, die für die ARD aus aller Welt berichten. Morgen von 11 bis 13 Uhr erleben Sie auf der Bühne mit vielen Spielen und Gewinnmöglichkeiten Christina von Sass und mich. Vielleicht sehen wir uns ja. Vielen Dank jedenfalls, Yannick.
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1: Ja, Zorn Gottes ist das Thema. Noch eine Frage heute mit Andreas Brauns von der katholischen Radiokirche.
2: In der Bibel ist doch gar nicht so selten die Rede vom Zorn Gottes. Warum wird davon heute gar nichts mehr gesagt? Passt ein zorniger Gott nicht in die Zeit?
3: Ein zorniger Gott irritiert noch mehr als ein Gott, der nicht so eingreift, wie Menschen es sich wünschen, wenn sie zu ihm beten. So ist es nicht verwunderlich, dass heute eher selten die Rede ist von einem zornigen Gott. Doch der Zorn gehört dazu zum Gottesbild bei den monotheistischen Religionen Judentum, Christentum und Islam. Allerdings heißt es immer, Gott wird zornig. Er reagiert auf die Sünde der Menschen. Zornig straft und richtet er. So ein Gott macht Angst. In der Bibel wird beschrieben, wie der Zorn Gottes entbrennt, weil Menschen sündigen. Dann treten Herrscher oder Völker auf, werden zu Werkzeugen des göttlichen Zorns. Oft wird auch geschildert, wie Gott selbst seinen Zorn bändigt durch Geduld und Erbarmen. Seit vielen Jahren wird in den Kirchen gern von einem liebenden Gott gesprochen. Doch der Gott der Bibel geht darin nicht auf. Denn diesem Gott, der die Liebe ist, werden Emotionen zugeschrieben. Und dazu gehört es auch, zornig zu werden. Das gilt nicht nur für den Gott, der im sogenannten Alten Testament geschildert wird. Jesus selbst warnt vor dem Zorn Gottes. Und er selbst handelt aufgebracht und zornig, als er in Jerusalem die Händler aus dem Tempel hinauswirft, weil sie das Haus des Gebetes zu einer Räuberhöhle machen. Die Rede vom Zorn Gottes ist Teil der Botschaft Jesu. Und durch seine Taufe im Jordan stimmt er den Worten des Täufers Johannes zu, der vom kommenden Zorngericht Gottes spricht. Johannes fordert die Frommen seiner Zeit zur Umkehr auf, zu einem anderen Handeln. Für ihn reicht es nicht, sich zu berufen auf die Väter des Glaubens, aber im Alltag Gottes Gesetz geschickt zu unterlaufen. Nein, gezeigte Frömmigkeit bewahrt nicht vor Gottes Zorn. Der ist allerdings keinesfalls gleichzusetzen mit Pandemien oder Ähnlichem. Und selbst wenn ein Mensch den Eindruck hat, Gott sei zornig auf ihn, sollte er nicht vergessen, noch nicht einmal dieser Zorn kann mich trennen von der Liebe Gottes, die alles übersteigt.

0: Sängerin, Tänzerin, Schauspielerin, ein Weltstar, Barbara Streisand war das, um kurz nach 9:30. Einen schönen guten Morgen.
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0: Was ist denn da schon los auf den Straßen am Samstagvormittag? Stockender Verkehr, Autobahn 1 Hamburg nach Bremen. Bei Ihnen zwischen Harburg und dem Maschener Kreuz gibt es nur eine freie Spur, 4 Kilometer Stau. Autobahn 1 Osnabrück nach Bremen, zwischen Brinkum und Asten 3 Kilometer stockend. A2 Hannover nach Berlin, da sind es 4 Kilometer zwischen Allerengersleben und Alsleben. A7 Hannover nach Hamburg. Zwischen dem Rastplatz Dorfmark und Soltau Süd 3 Kilometer stockend. A7 Hannover nach Hamburg. Vor dem Elbtunnel 3 Kilometer stockend. Letzte freie Ausfahrt ist Waltershof. B75 Bremer Straße in Hamburg statt auswärts. Zwischen Sunderweg und der A7 Auffahrt Marmsdorf stockender Verkehr. Und an der Elbfähre Glückstadt-Wischhafen Wartezeit bis zu 90 Minuten am Fähranleger in Wischhafen. Wo's geht, ne? Gute Fahrt.
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0: Einen schönen guten Morgen in der kommenden halben Stunde. Unser Horoskop. Wir wollen mal gucken, was dieser Tag so bringen könnte.
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0: So einen Spitznamen muss man sich erstmal erarbeiten. Das war der Tiger Tom Jones um 20 Minuten vor 10. Guten Morgen!
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0: Unser tägliches Horoskop. Wir beginnen mit diesem Sternzeichen hier.
2: Widder.
0: Lassen Sie andere nicht im Unklaren über Ihre Pläne, sonst kommt es nur zu Missverständnissen.
2: Stier.
0: Sie stellen klar, was Sie fordern, doch wissen Sie auch, was die anderen im Gegenzug erwarten?
2: Zwilling.
0: Inzwischen fällt auch Ihnen auf, dass Ihr Privatleben zu kurz kommt. Wie wär's, sich mal wieder zu verabreden?
2: Krebs.
0: Es muss nicht das ganz große, ganz teure Geschenk sein, mit dem Sie Ihre Liebe beweisen.
2: Löwe.
0: Bis Mittag ist Ihnen noch nach Rückzug, danach sollten Sie sich aber lieber austauschen mit anderen.
2: Jungfrau.
0: Heute sollten Sie körperlich aktiv werden, sonst neigen Sie am Abend zu Unruhe und auch zu Ungeduld.
2: Waage.
0: Jetzt gilt es, etwas maßvoller aufzutreten. Sie wollen doch keine Neider auf den Plan rufen.
2: Skorpion.
0: Wenn Sie sich schon so sehr engagieren, dann dürfen Sie sich auch durchaus mal eine Auszeit gönnen.
2: Schütze.
0: Sie brauchen neue Anregungen. Gehen Sie unter Menschen und beteiligen Sie sich an Gesprächen.
2: Steinbock.
0: Halten Sie sich zurück mit Kritik. Sie könnten momentan völlig missverstanden werden.
2: Wassermann.
0: Man merkt Ihnen an, dass Sie gelassen auf die Dinge zugehen. Wundern Sie sich nicht, wenn Sie zur Anlaufstelle werden.
2: Fische.
0: Es ist nicht Ihre Schuld, wenn andere überreagieren. Halten Sie sich aber zurück mit kritischen Kommentaren.

0: Coole Musik mit Inner Circle. Einen schönen guten Morgen. Jeden Samstag heißt es bei uns, jetzt kommen Sie. Ich möchte mit Ihnen ins Gespräch kommen und zwar heute zu dem schönen Thema, wie feiern Sie eigentlich den Sommer? Klar, es ist gerade die Zeit der großen Feste im Land. Es gibt das ein oder andere Musikfestival, es gibt Schützenfeste, Kirchweihfeste, was nicht alles. Hier gleich vor unserer Studiotür zum Beispiel ja das Maschseefest und die Finals haben wir auch noch. Aber das ist natürlich längst nicht alles. Unser NDR 1 Niedersachsen Feierbiest Florian Kneifel weiß, wo, was, wann abgeht. Florian, bitte.
1: Ja, hoch die Hände, Wochenende. Egal wo im Land, überall finden gerade große und auch kleine Feste statt. Das geht über die sommerlichen Musiktage in Hitzacker, die Rattenfänger-Freilichtspiele in... Ja, richtig, Hameln, wo denn sonst? Bis hin zu meinem Favoriten, weil es so schön klingt, die Reblaus, das Bad Rothenfelder Winzerfest. Herrlich. Mich persönlich zieht es dann aber doch in den Harz, Galopprennwoche am Weißen Stein in Bad Harzburg. Ein Riesenspektakel, bunte Hemden, wilde Hüte und ich rede hier nicht von den Jockeys. Ja, das muss man mal gesehen haben. Mehr Niedersachsen-Ross geht nicht. Ja, was wäre denn dein Favorit, Michael?
0: Tja, also überall da, wo es Bratwurst gibt und man Bier trinken kann und Musik hören kann, da bin ich natürlich auch dabei. Wie ist das bei Ihnen? Haben Sie ein besonderes Fest irgendwo in der Gegend? Was machen Sie, um den Sommer so richtig zu feiern? Wie genießen Sie das? Wo kommen Sie mit anderen Menschen zusammen? Gibt es in Ihrem Ort vielleicht irgendwie so ein ganz besonderes kleines Fest, so einen kleinen Geheimtipp? Sagen Sie es uns unter 08000 80 22 22. Und Sie kommen dann zu Wort bei Jetzt kommen Sie zwischen 10 und 12 Uhr. 08000 80 22 22. Und schreiben können Sie natürlich auch in der NDR 1 Niedersachsen App. Na klar.

Hier ist NDR 1 Niedersachsen. Wie feiern Sie den Sommer? Was gibt's für Feste bei Ihnen vor der Haustür? Erzählen Sie uns das für Jetzt kommen Sie. Wir senden das zwischen 10 und 12 Uhr. Da kommen Sie zu Wort. Sie können uns über die NDR Niedersachsen App schreiben. Sie können aber auch sehr gerne anrufen unter 08080 22 22. Vorweg gibt's gleich um 10 Uhr die Nachrichten.

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1: Hallo Autofahrer, stockender Verkehr zurzeit auf der Autobahn 1 Hamburg nach Bremen. Bei Ihnen zwischen Harburg und dem Maschener Kreuz sind es 4 Kilometer. Autobahn 1 Osnabrück nach Bremen zwischen Brinkum und Asten, auch dort 4 Kilometer. Autobahn 2 Hannover nach Berlin, 3 Kilometer stockt es zwischen Allerengersleben und Alsleben. A7 Hannover nach Hamburg. Zwischen dem Rastplatz Dorfmark und Soltau Süd 3 Kilometer stockend. A7 Hannover nach Hamburg zwischen Heimfeld und Rotmarschen auch 7 Kilometer. Hamburg B75 Bremer Straße stadtauswärts zwischen Sunderweg in Hamburg und der A7 Marmsdorf stockender Verkehr. Und am Fähranleger in Wischhafen gibt es 90 Minuten Wartezeit.
2: Es ist 10 Uhr.
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2: Mit Karin Jäger. Schönen guten Tag. Die Schlagzeilen. VW-Chef Blume verteidigt Sparplan. Feuerwehr im Kreis Kloppenburg kämpft gegen Großbrand auf Schrottplatz. Bei Finals in Hannover stehen wieder zahlreiche Entscheidungen an. Das Wetter: Sonne, nur einzelne Wolken, bis 29 Grad. Nach der mageren Halbjahresbilanz bei Volkswagen hat VW-Chef Blume seinen geplanten Sparkurs verteidigt. Volkswagen müsse den größten Umbau seiner Geschichte angehen. Nur so könne der Konzern wettbewerbsfähig bleiben, so Blume. Torben Hildebrandt, wie wird es beim Wolfsburger Autobauer denn jetzt weitergehen?
3: VW-Chef Blume will bis Ende des Jahres das Sparpaket ausgehandelt haben. Im September soll das nächste Mal der Aufsichtsrat tagen. Dieses Kontrollgremium muss das Sparpaket am Ende absegnen. Vor der nächsten Runde haben Gewerkschaft und Betriebsrat aber Protestaktionen angekündigt. Im Moment ist VW im Werksurlaub. Das könnte sozusagen die Ruhe vor dem Sturm sein. Blume hat wörtlich gesagt, ich persönlich möchte jeden Arbeitsplatz erhalten und Werksschließungen sind nur die letzte Konsequenz. Ich muss aber auch unser Unternehmen im Blick haben und jede Überkapazität kostet Geld. Zitat Ende. Blume hat sich gestern anlässlich der mageren Halbjahreszahlen geäußert. VW muss erneut einen Gewinneinbruch von etwa 30% verkraften. Die Zahlen sind ein Argument für Blumes harten Sparkurs.
2: Der Sozialverband Deutschland hat den künftigen Gesundheitsminister Linnemann von der CDU zu einer Neuausrichtung der Politik des Ministeriums aufgefordert. Erster Akt müsse sein, die Gesundheitsreform zu überdenken, sagte die SOVD-Vorsitzende Engelmeier den Funke-Zeitungen. Sie kritisiert vor allem die Mehrbelastungen für Versicherte. Die Präsidentin des Sozialverbands VdK Bentele sagte dem Redaktionsnetzwerk Deutschland, Linnemann müsse durchsetzen, dass gesamtgesellschaftliche Aufgaben in der Kranken- wie in der Pflegeversicherung aus Steuermitteln getragen werden. Nach dem Rücktritt von Unionsfraktionschef Spahn baut Kanzler Merz aktuell sein Kabinett um. Unter anderem wird Linnemann Gesundheitsminister, die bisherige Ressortchefin Wagen Kanzleramtschefin. Die Feuerwehr hat in der Nacht einen Großbrand in einem Industriegebiet im Kreis Kloppenburg gelöscht. Das Feuer war auf einem Schrottplatz in Friseute ausgebrochen. Thomas Stahlberg, was genau ist da passiert?
4: Kurz nach 22:30 am Abend ist laut Polizei eine 50 mal 50 Meter lange Fläche in Brand geraten. Ein etwa 10 Meter hoher Schrottberg stand in Flammen, sagt ein Feuerwehrsprecher. Der bestand überwiegend aus alten sogenannten Sandwichplatten aus Aluminium und Styropor, wie sie zum Bau von Hallen verwendet werden. Die schwarze Rauchsäule sei kilometerweit zu sehen gewesen. Feuerwehren aus dem gesamten Kreis Kloppenburg waren im Einsatz mit rund 240 Kräften. Mehr als 6 Stunden haben sie gegen die Flammen gekämpft. Die Nachbarschaft war aufgerufen, Fenster und Türen geschlossen zu halten. Umliegende Straßen wurden gesperrt. Die Feuerwehr baute eine regelrechte Wasserwand auf, um ein Übergreifen der Flammen auf umliegende Gebäude und ein Reifengroßlager mitten im Industriegebiet zu verhindern. Kurz vor 5 am Morgen war der Brand dann gelöscht, sagt der Feuerwehrsprecher. Heute wollen Brandsachermittler der Polizei den Ort untersuchen. Brandursache und Schadenshöhe stehen noch nicht fest.
2: Die Nordseeinseln erwarten heute einen weiteren Urlauberansturm. Viele Urlauber, die sonst mit dem Zug anreisen, könnten auf das Auto umsteigen und damit für volle Straßen in Richtung Norden sorgen. Der Grund: Die Eisenbahnbrücke in Emden ist laut Deutscher Bahn nach wie vor gesperrt. Damit fährt die Bahn derzeit nur bis Leer und von dort aus geht es für die Urlauber weiter mit Bussen. Bei den Finals in Hannover und am Steinhuder Meer geht es heute weiter mit den Wettkämpfen, unter anderem im Triathlon, Rudern und Geräteturnen. Tausende Besucher werden erwartet. Die niedersächsische Landeshauptstadt ist noch bis morgen Zentrum des deutschen Spitzensports. In insgesamt 24 Sportarten werden die deutschen Meisterschaften ausgetragen. Beim 3x3 Basketball, Speedklettern und beim Beachvolleyball wird mit besonders großem Zuschauerandrang gerechnet. Und der Verkehrsservice, Vorsicht bitte auf der A27 Bremen Richtung Bremerhaven. Zwischen Schwanewede und Udlede liegen Fahrradteile. Die Zeit, es ist 10.05 Uhr.
1: Vielen Dank und los geht's. In die neue Stunde mit dem Wetter. Neben freundlichen Momenten mit Sonnenschein heute auch Wolken und ausgedehnte Wolkenfelder. In der Nordwesthälfte Niedersachsens im Laufe des Nachmittags auch einzelne Schauer. Im Südosten des Landes trocken und teilweise länger sonnig. Die Höchstwerte auf Jüst sind 22 Grad bis 29 Grad geht's auf. In Nörten-Hardenberg im Oberharz 22 bis 24 Grad. Ja, dann starten wir mal in die neue Stunde mit Jetzt kommen Sie.
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1: Natürlich, das Maschsee-Fest in Hannover, das ist momentan überall im Fernsehen und im Radio, weil ja auch die Sportveranstaltung Finals hier stattfindet. Aber es gibt überall bei uns in Niedersachsen so viele Feste. Wie feiern Sie den Sommer? Jens Dietrich hat geschrieben aus St. Andreasberg. Wir feiern mit der Blaskapelle auf jedem Schützenfest. Heute zum Beispiel in Braunlage. Und nächste Woche hier bei uns in St. Andreasberg. Wie ist das bei Ihnen? Haben Sie ein Fest? Wollen Sie ein bisschen Werbung machen für Ihr Schützenfest, für Ihr Kirchweihfest, für Ihr Sommerfest, für Ihr Stadtfest? Tun Sie das gerne. Schreiben Sie uns in der NDR Niedersachsen App oder telefonieren Sie mit uns unter 08080 22 22. Kostet nichts, einfach anrufen bei uns und dann plaudern wir ein bisschen. 08080 und dann viermal die 2.
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0: Hier ist NDR 1 Niedersachsen, Ihr Sender für die Region, in der Sie wohnen, für den Ort. Und wir wollen wissen, wo wird denn gefeiert im Sommer? Wo gibt es die Weinfeste, die Sommerfeste, Stadtfeste? Also man gibt ja so viele Gelegenheiten, im Sonnenschein mit einem Gläschen alkoholfrei oder auch mit Alkohol zu feiern. Oma Conny hat uns geschrieben im NDR in der Niedersachsen-App. Guten Morgen. Vom 31. Juli bis 8. August gibt es in Freden die Fredener Musiktage in der Kulturscheune. Ein vielschichtiges, hochwertiges Programm ganz in der Nähe im Leine-Bergland. Es lohnt sich mal auf der Internetseite zu stöbern, in die einzelnen Musikformate hineinzuhören und nach Restkarten zu suchen. Wir sind seit einigen Jahren begeistert dabei. Das ist schön. Und angerufen hat Günther Tongas aus Upplengen. Moin, was wird bei Ihnen gefeiert?
1: Ja, wir haben am 22.08. auf unserem kleinen Dorf ein schönes Sommerfest mit Live-Sängerin Janine Meyer.
0: Ja.
1: Und das würde ich gerne empfehlen. Und an diesem Wochenende haben wir ein super Fest. Das ist gestern Abend angefangen in Augustfehn. Das heißt das Fest der 1000 Laternen.
0: Ja.
1: Und jetzt gestern Abend angefangen mit einem großen Korso, mit einem Wagenkorso, da mit 60 Anhängern und geschmückten Wagen. Das war eine super Veranstaltung und das geht über das ganze Wochenende, das Fest.
0: Wie ist das bei Ihnen? Haben Sie das beobachtet, dass solche Feste viel teurer geworden sind in den letzten Jahren? Oder sagen Sie sich, ist shit egal, ich gehe dahin, egal was kostet?
1: Das ist, wenn man zu so einem Fest hingeht, dann darf man nicht aufs Geld gucken. Es ist teurer, viel teurer geworden wie früher. Früher, sag ich mal, hat man für eine Bratwurst 2 Euro bezahlt. Heute bezahlt man auch mal locker 4 Euro. Oder für ein Bier bezahlt man jetzt heute auch mal 4 Euro für ein 0,3. Nee, das ist, wenn man zu so einem Fest hingeht, dann darf man da nicht drauf gucken. So werden wir bei uns auf dem Dorf so ein kleines Fest haben. Ein Sommerfest, was ich vorhin sagte, in Neuviere bei uns. Das wird vom Dorfverein selber veranstaltet. Da sind die Preise eben nicht so teuer, ne? Oder wie heute Abend ist auch ein Fest noch in Groß-Ollendorf, vom Boselverein, auch ein Sommerfest.
0: Mann, ja. Sie kommen ja rum. Dann wünsche ich Ihnen einen schönen Feiersommer 2026, ja?
1: Jawohl, danke schön.
0: Tschüss. Und dann schreibt noch Thorsten Sieler aus Ebenbüren. Ich und meine Freundin und viele Bekannte feiern in der nächsten Woche Stadtfest. Immer 2 Tage im August. Super Stimmung und Spaß. Seit 20 Jahren hier in Ebenbüren. Und am 8.8. komme ich nach Hannover zum Maschseefest. Ja, wie ist das denn mit Ihrem Fest? Erzählen Sie es uns. Schreiben Sie es in der NDR Niedersachsen App. Oder wir können auch gerne telefonieren. Telefon ist frei. 08000 80 22 22. Erzählen Sie uns von Ihrem Fest im Sommer.

0: Ach, er nuschelt. Keiner schöner als Herbert Grönemeyer hier bei NDR 1 Niedersachsen. Jetzt kommen Sie. Wir reden heute über das Thema Feste im Sommer. Was wird bei Ihnen in der Gegend so alles organisiert? Wo gehen Sie hin? Wo feiern Sie? Hier hat Xaver geschrieben in der NDR Niedersachsen App. Er empfiehlt das Mühlenfest mit Blaulicht am 2. August in Ubganschott von 11 bis 17 Uhr. Auf dem Plakat, das da ausgehängt ist, ist die berühmte Mühle und dazu ein Feuerwehrauto, also ein Tag für die ganze Familie dort. Dann hat uns Biene geschrieben in der Niedersachsen-App. In Bad Münder ist vom 31.07. bis 2.08. Stadtfest. Es gibt dort eine Beachbar mit Stand- und Liegestühlen, viel abwechslungsreiche Musik. Sie sind auch aufgetreten. Ach ja, ich, genau, stimmt. Beim Stadtfest in Bad Münder habe ich mal Bingo gespielt vor ein paar Jahren. Das stimmt. Und Erika Graue hat einen Tipp für alle aus Göttingen.
1: Ihr fragt gerade, was es für Veranstaltungen gibt im jetzt als Sommerfeste, Veranstaltungen. Hier in Göttingen, Wende, gibt es direkt 4 Wochen lang ein Festival. Das ist der Sommer auf dem Platz der Christophoruskirche. 4 Wochen ab 9. August täglich Veranstaltungen. Und wenn du dir mal das Prospekt anguckst, dort spielen wir auch dein geliebtes Bingo.
0: Ja, wunderbar. Und Marlene Schütte hat uns auch angerufen. Schützenfest ist ihr Stichwort.
2: Der Schützenverein Borwede und Umgebung in Twistringen feiert heute sein 125-jähriges Bestehen und ist damit der älteste Verein in der Umgebung Twistringen. Es sind 40 Vereine eingeladen und über 1000 Gäste werden erwartet, um mit Königin Carola Ansorge dieses tolle Jubiläum zu feiern. Die Königin hat schon Erfahrung im Jubiläum feiern, denn vor 25 Jahren war sie die Begleiterin ihres Mannes Stefan, der König zum 100-jährigen Bestehen war. Jetzt freuen wir uns, dass die wochenlangen Vorbereitungen endlich beendet sind und die große Party starten kann. Wir freuen auf euch, kommt alle nach Borwede in Twistringen, um mit uns unser Jubiläum zu feiern.
0: Da ist ja ordentlich was los im Norden. Sie können noch dabei sein. Erzählen Sie uns von Ihrem Fest. Telefonnummer 08000 80 4 die 2. Sie können auch schreiben in der NDR Niedersachsen App oder dort Ihre Sprachnachricht hinterlassen. Nochmal die Telefonnummer, wenn wir plaudern wollen miteinander. 08000 80 22 22.

0: Musik mit UB40 für einen coolen Samstagvormittag. Schön, dass Sie am Radio sind. Wir plaudern gleich weiter über Feste bei uns in Niedersachsen. Aber erstmal jetzt der Blick auf die Verkehrslage.
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0: Vorsicht Autofahrer, A27 Bremen nach Bremerhaven. Zwischen Schwanewede und Utlede liegen Fahrradteile verstreut auf der Fahrbahn. Autobahn 1 Hamburg nach Bremen, 4 Kilometer stockt es zwischen Harburg und dem Maschener Kreuz. Autobahn 1 Osnabrück nach Bremen, bei Ihnen zwischen Brinkum und Arsten 5 Kilometer Stau. A2 Hannover nach Berlin, da sind es 3 Kilometer zwischen Allerengersleben und Alsleben. A7 Hannover nach Hamburg, zwischen Walsroder Dreieck und dem Rastplatz Dorfmark 6 Kilometer. A7 Hannover nach Hamburg, 7 Kilometer stocken zwischen Heimfeld und Othmarschen. A30 Amsterdam nach Osnabrück, zwischen Salzbergen und Rheine 4 Kilometer Stau. In Hamburg B75 Bremer Straße stadtauswärts zwischen Sundernweg in Hamburg und der A7 Auffahrt Marmsdorf stockender Verkehr. Und an der Elbfähre Glückstadt-Wischhafen gibt's am Fähranleger Wischhafen zurzeit 90 Minuten Wartezeit. Wo es geht, eine gute Fahrt.
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0: Einen schönen guten Morgen wünsche ich. Wir reden über Feste bei uns im Norden. Was wird da gefeiert? Was haben Sie für ein besonderes Fest? Ich würde gerne Werbung machen für das Reitturnier in Üffeln-Balkum nächstes Wochenende, sagt Nele in der Niedersachsen-App. Wir freuen uns auf viele Besucher auf unserer schönen Reitanlage im Grünen. Wir bieten Spring- und Dressurprüfungen bis zur Klasse M. Für das leibliche Wohl ist selbstverständlich gesorgt. Besonders der Samstagabend verspricht ausgelassene Stimmung an unserer Riders Bar. Kommt einfach mal vorbei. Das Ganze in Bramsche, Ortsteil Üffeln. Haben Sie auch was? Schreiben Sie es in der NDR Niedersachsen App oder telefonisch unter 08080 und dann viermal die 2.
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0: Und all denen, die erst jetzt raus aus den Federn kommen, den Langschläfern, auch Ihnen einen schönen guten Morgen bei NDR 1.

0: der wunderbare Robbie Williams hier bei NDR 1 Niedersachsen. Was feiern Sie für Feste in diesem Sommer? Das haben wir Sie gefragt. Heike Hanek hat uns geschrieben. Wir haben vom 7. bis 9. August Beach Days mit Clueso und am 9. kommt Oli P. und dann im Juni 27. an. Das ist noch ein bisschen hin. Das Weinfest hat sie uns geschrieben. Sascha aus Unterlüß. Wir feiern dieses Wochenende Jubiläumsschützenfest. 75 Jahre Schützenverein Unterlüß. Heute Abend mit unserem Höhepunkt Live-Musik mit der Partyband Passat. Beginnt es um 20 Uhr und heute Nachmittag bereits das Kinderschützenfest mit Familiennachmittag. Morgen dann der große Festumzug. Axel Lange aus Rüdershausen, der feiert er privat.
1: Ja, wir haben ganz, ganz viele Einladungen zu runden Geburtstagen. Der ganze Sommer steckt voll mit 60., 50., 40. Geburtstag. Der beste Freund feiert noch eine Silberhochzeit.
0: Ja.
1: Da kommen wir aus dem Feiern gar nicht mehr raus.
0: Ja, und sind das alles sehr förmliche Feste oder wird es ganz locker bei Ihnen?
1: Ganz, ganz locker. Alle so Gartenpartys, alle im Garten. Und ganz locker heute auch bei meinem Bruder, der wird 50, ab 17 Uhr im Garten eingeladen, eine ganz lockere, legere Gartenparty. Hm.
0: Wie viele Menschen kommen denn da zu diesen Gartenpartys bei Ihnen?
1: Ja, so zwischen 35 und 60.
0: Oh, da muss aber einer fleißig sein am Grill, ne?
1: Da müssen wir fleißig sein, genau. Zapfen und grillen, das muss heute alles hier funktionieren bei dem Wetter.
0: Dann wünsche ich, dass kein Regenschauer von oben kommt, dass es trocken bleibt, ja?
1: Das ist so. Vielen Dank.
0: Danke,
1: und noch
0: tschüss.
1: Einen schönen Tag.
0: Tschüss. Tschüss.

0: Ich mag jede Jahreszeit, aber natürlich ist der Sommer hier bei uns in Niedersachsen besonders schön, wenn man am Meer oder im Harz oder in der Heide Urlaub machen kann, wenn man sich den Wind um die Nase wehen lassen kann und trotzdem der Sonnenschein die Haut wärmt. Wir haben Sie gefragt, was sind Ihre liebsten Sommerfeste bei uns in Niedersachsen? Wo feiern Sie? Was feiern Sie? Was sind Ihre Tipps für einen schönen Feiersommer 2026? Ralf Krampf aus Osnabrück, was empfehlen Sie uns denn?
1: Ich finde fantastisch, die ganzen Freilichtbühnen rund um Osnabrück, Besuche Zartland. Immer tolle Angebote, dann das Sommerflimmern, also über die Kinos angeboten in der Stadt und auf dem Lande. Kann man immer mit verschiedenen Leuten besuchen und ist immer toll.
0: Ja, Freilichtbühne ist ja was ganz Besonderes. Man ist ganz nah dran am Geschehen und man hat nicht diesen blöden Bildschirm zwischen sich, sondern man sieht die Akteure richtig live, ne?
1: Genau, man kann mitmachen und es ist immer Aktion, ne?
0: Was haben Sie alles schon gesehen?
1: Also ich habe in diesem Jahr gesehen, alles auf Schlager in Armsen, also Artland.
0: Das ist so eine Schlagerrevue, ne?
1: Richtig, richtig.
0: Ja,
1: ganz
0: toll.
1: Dann auf Ewig Jung in Melle.
0: Ja.
1: Und jetzt steht als nächstes an Medicus in Tecklenburg.
0: Das ist die Theaterversion des Romans von Noah Gordon.
1: Genau.
0: Ja. Was geben Sie aus dafür im Sommer? Ist Ihnen das alles wert oder sagen Sie, oh, ist ganz schön teuer geworden?
1: Also ich bin immer positiv überrascht oder auch manchmal positiv geschockt, was diese Freilichtbühnen an Geld nehmen. Das ist so gut wie nichts. Armsen nimmt zwischen 10 und 12 Euro. Ich weiß nicht, wie die das über ihre Bühne bringen. Und Melle ist 15 Euro, Ösel, glaube ich, auch nochmal 15 oder 20 Euro. Also ich finde, das ist kein Geld. Ein tolles Happening ist fast unter einem Kinopreis.
0: Ich kann das, was Sie sagen, genau nachvollziehen. Und ich finde immer, wenn man aus so einer Veranstaltung rauskommt und das so nah erlebt hat, die Emotionen, die ja direkt von der Bühne überspringen, man ist irgendwie beseelt danach, oder?
1: Genau, man zwingt mit, ne? Also das ist einfach, man hat noch länger was davon.
0: Ich danke Ihnen herzlich für diesen schönen Tipp und wünsche Ihnen einen genialen Sommer 2026.
1: Ja, das wünsche ich euch auch allen und viel Spaß.

Was wird im Sommer so alles gefeiert bei uns in Niedersachsen? Das ist unsere Frage heute Morgen bei Jetzt kommen Sie. Rita Howald hat geschrieben, wir feiern am 1.8. unser Siedlerfest in Cäcilien-Groden bei Sande im Kreis Friesland. Am Samstag gegen 14 Uhr haben wir unser traditionelles Besenwerfen. 500 bis 600 Menschen ziehen verkleidet durchs Dorf und werfen den Besen. Mit dabei Musik, Bollerwagen, viel Spaß, den haben wir dann auch später am Festzelt. Am Sonntag dann ein Flohmarkt und beim Siedlerfest sind natürlich alle verkleidet. Klingt so ein bisschen nach Karneval, oder? Liebe Grüße aus dem sonnigen Cäcilien-Groden. Wenn Sie noch was erzählen möchten, wie Sie den Sommer verbringen mit Festen, mit Feiern, mit Bällen, was auch immer da alles so stattfindet im Land, erzählen Sie es uns unter 08080 4x2 oder über die NDR Niedersachsen-App. Hier kommt Musik mit der Steve Miller Band um 4 vor 11, um Punkt 11 Uhr die Nachrichten.

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1: Die Autobahn 2 Hannover nach Berlin zwischen Allerengersleben und Alsleben. In der Baustelle ein defekter PKW. Stockender Verkehr, Autobahn 1 Hamburg nach Bremen zwischen Stillhorn und Maschener Kreuz. 6 Kilometer, da gibt es nur eine freie Spur. A1 Osnabrück nach Bremen zwischen Brinkum und Asten 5 Kilometer. A2 Hannover nach Berlin 3 Kilometer zwischen Allerengersleben und Alsleben. A7 Hannover nach Hamburg zwischen Großburg-Wedel und Berghof 4 Kilometer. Die A7 Hannover nach Hamburg, das sind 6 Kilometer zwischen dem Walsroder Dreieck und dem Rastplatz Dorfmark. A7 Hannover nach Hamburg zwischen Heimfeld und Othmarschen 7 Kilometer. A30 Amsterdam nach Osnabrück zwischen Salzbergen und Rheine 4 Kilometer. A31 Meppen nach Gronau zwischen Geeste und Emsbüren 6 Kilometer. Die B209 Lüneburg-Soltau ist zwischen Hecklingen und Stadtmitte beidseitig gesperrt. Da wird ein Brand gelöscht. Und an der Elbfähre Glückstadt-Wischhafen, Wartezeit in Wischhafen, ca. 90 Minuten.
2: Es ist 11 Uhr.
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2: Mit Karin Jäger, schönen guten Tag. Die Schlagzeilen. Konzernchef Blume verteidigt tiefgreifende Sparpläne bei VW. Feuerwehr im Kreis Kloppenburg kämpft gegen Großbrand auf Schrottplatz. Bei Finals in Hannover stehen wieder zahlreiche Entscheidungen an. Das Wetter, viel Sonne, nur wenige Wolken, bis 29 Grad. Nach der mageren Halbjahresbilanz bei Volkswagen hat VW-Chef Blume seinen geplanten Sparkurs verteidigt. Volkswagen müsse den größten Umbau seiner Geschichte angehen. Nur so könne der Konzern wettbewerbsfähig bleiben, so Blume. Tom Hildebrandt, wie wird es beim Wolfsburger Autobauer jetzt weitergehen?
3: VW-Chef Blume will bis Ende des Jahres das Sparpaket ausgehandelt haben. Im September soll das nächste Mal der Aufsichtsrat tagen. Dieses Kontrollgremium muss das Sparpaket am Ende absegnen. Vor der nächsten Runde haben Gewerkschaft und Betriebsrat aber Protestaktionen angekündigt. Im Moment ist VW im Werksurlaub. Das könnte sozusagen die Ruhe vor dem Sturm sein. Blume hat wörtlich gesagt, ich persönlich möchte jeden Arbeitsplatz erhalten und Werksschließungen sind nur die letzte Konsequenz. Ich muss aber auch unser Unternehmen im Blick haben und jede Überkapazität kostet Geld. Zitat Ende. Blume hat sich gestern anlässlich der mageren Halbjahreszahlen geäußert. VW muss erneut einen Gewinneinbruch von etwa 30% verkraften. Die Zahlen sind ein Argument für Blumes harten Sparkurs.
2: Der Krieg der USA und Israel gegen den Iran weitet sich immer mehr auf die ganze Region aus. Eine von Saudi-Arabien angeführte Militärkoalition hatte in der Nacht Stellungen der Houthi-Miliz im Jemen angegriffen, wie ein Sprecher bestätigte. Hintergrund seien Angriffe der Miliz auf zwei saudische Öltanker im Roten Meer. Die mit dem Iran verbündete Miliz drohte umgehend mit Vergeltung. Die Houthi-Miliz blockiert derzeit eine wichtige Meerenge im Roten Meer, der zweiten wichtigen Handelsroute in der Region neben der Straße von Hormus. Die Feuerwehr hat in der Nacht einen Großbrand in einem Industriegebiet im Kreis Kloppenburg gelöscht. Das Feuer war auf einem Schrottplatz in Friseuter ausgebrochen. Thomas Stahlberg, was genau ist da passiert?
4: Kurz nach 22:30 am Abend ist laut Polizei eine 50 mal 50 Meter lange Fläche in Brand geraten. Ein etwa 10 Meter hoher Schrottberg stand in Flammen, sagt ein Feuerwehrsprecher. Der bestand überwiegend aus alten sogenannten Sandwichplatten aus Aluminium und Styropor, wie sie zum Bau von Hallen verwendet werden. Die schwarze Rauchsäule sei kilometerweit zu sehen gewesen. Feuerwehren aus dem gesamten Kreis Kloppenburg waren im Einsatz mit rund 240 Kräften. Mehr als 6 Stunden haben sie gegen die Flammen gekämpft. Die Nachbarschaft war aufgerufen, Fenster und Türen geschlossen zu halten. Umliegende Straßen wurden gesperrt. Die Feuerwehr baute eine regelrechte Wasserwand auf, um ein Übergreifen der Flammen auf umliegende Gebäude und ein Reifengroßlager mitten im Industriegebiet zu verhindern. Kurz vor 5 am Morgen war der Brand dann gelöscht, sagt der Feuerwehrsprecher. Heute wollen Brandsachermittler der Polizei den Ort untersuchen. Brandursache und Schadenshöhe stehen noch nicht fest.
2: Die Fregatte Sachsen ist nach 7 Monaten in den Heimathafen Wilhelmshaven zurückgekehrt. Mehr als 500 Angehörige haben die Soldatinnen und Soldaten am Kai empfangen. Das Schiff war zuvor zwischen westlicher Ostsee und der Westküste der USA unter anderem als Flaggschiff eines NATO-Einsatzes unterwegs. Die Sachsen hat dabei fast 70.000 Kilometer zurückgelegt. Unterstützt wurde sie dabei von Marinefliegern aus Nordholz. Bei den Finals in Hannover und am Steinhuder Meer geht es heute weiter mit den Wettkämpfen, unter anderem im Triathlon, Rudern und Geräteturnen. Tausende Besucher werden erwartet. Die niedersächsische Landeshauptstadt ist noch bis morgen Zentrum des deutschen Spitzensports. Insgesamt 24 Sportarten werden die deutschen Meisterschaften ausgetragen. Beim 3x3 Basketball, Speedklettern und beim Beachvolleyball wird mit besonders großem Zuschauerandrang gerechnet. 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
1: Und hier kommt das Wetter für uns in Niedersachsen. Auf der einen Seite gibt es das Hoch Norbert, auf der anderen Seite das Tief Evelin. Und mit dieser südlichen Strömung kommt feucht-warme Luft zu uns nach Niedersachsen. Heute Nachmittag neben freundlichen Momenten mit Sonnenschein auch Wolken oder ausgedehnte Wolkenfelder. In der Nordwesthälfte einzelne Schauer. Im Südosten trocken, teilweise länger sonnig. Die Höchstwerte 22 bis 24 Grad auf den ostfriesischen Inseln. 25 Grad in Bremerhaven bis 29 Grad in Gleichen bei Göttingen. Im Oberharz 22 bis 24 Grad.
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1: Ja, schönen guten Morgen. Jetzt kommen Sie. Wir reden heute über Feste bei uns in Niedersachsen. Wo wird gefeiert im Sommer? Open-Air-Feste, Gartenfeste, Schützenfeste, andere Feste. Was kann man machen, um diesen Sommer möglichst schön mit anderen Menschen zu erleben? Sie erzählen uns das in der nächsten Stunde noch bis 12.
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0: coole Musik mit Vincent Weiß hier bei NDR 1 Niedersachsen. Ja, einen schönen guten Morgen. Wir haben Sommer. Das Wetter draußen wird in den nächsten Tagen immer noch schöner. Am nächsten Wochenende soll es ja wieder deutlich über 30 Grad warm werden. Und es gibt eine ganze Menge Feste bei uns im Norden. Was wird da nicht alles gefeiert? Ich selbst war gestern Abend beim Schützenfest in Edemissen. Kommenden Montag bin ich beim Fest der 1000 Laternen in August Feen, spiele da Bingo. Und was machen Sie alles so in diesem Sommer? Ramona hat geschrieben. Bei uns in Duderstadt gibt's heute Abend im Stadtpark Musik von Freddy Blanco und den Schlaghosen. Am nächsten Wochenende findet dort im Stadtpark das Open-Air-Festival statt. Kostet keinen Eintritt und 8. und 9. August dann in der Marktstraße in Duderstadt ein mittelalterliches Treiben, Kurzweil und Gaukelei. Ramona Engelhardt hat das geschrieben. Und am Telefon ist Burkhard Kretschmer. Er hat einen Tipp für Hildesheim.
1: Ja, in Hildesheim ist das Seefest. Kann ich sehr empfehlen. Sehr viele gute Gruppen und sehr viel Essen, Trinken. Sehr gut.
0: Wie viele Feste besuchen Sie im Sommer so?
1: Oh, wenn es geht, 4, 5.
0: Ja, und was ist das Besondere an dem Seefest in Hildesheim?
1: Ja, da ist zum Beispiel heute Abend als Abschluss ist kein Feuerwerk, sondern eine Wasserorgel auf dem See, dem Hunsensee.
0: Das knallt nicht so und stinkt nicht so, ne?
1: So ist das.
0: Wenn Sie auf so ein Fest gehen, setzen Sie sich da ein Ausgabenlimit oder ist dann wirklich den Abend frei fürs Portemonnaie?
1: Nein. Ausgabenlimit muss man sich schon setzen.
0: Was gehört bei Ihnen zu so einem Besuch? Was? Gebrannte Mandeln, Zuckerwatte, Bratwurst oder was?
1: Nein, die Bratwurst, obligatorisch, ein Kreppes und dann halt gemütlich was trinken. Meistens fahre ich Auto, alkoholfrei,
0: ja.
1: Geht aber auch.
0: Ja, man kann auch ohne Alkohol durchaus feiern und fröhlich sein, ne?
1: Kein Problem.
0: Dann wünsche ich viel Spaß heute Abend in Hildesheim.
1: Ja, ich danke Ihnen.
0: Ja, gut. Tschüss.

0: Der Sommer 2026 und überall gibt es Sportfeste und Stadtfeste und Schützenfeste. Und geschrieben hat uns Birgit von der Küste. Moin aus Wilhelmshaven. Morgen am Wangerooge-Kai Tag der Seenotretter mit vielen Aktionen und Vorführungen. Nächstes Wochenende das weltbekannte Street Art Festival. Das kenne ich auch. Da wird mit Kreide auf den Boden gemalt und das sieht täuschend echt aus. Man denkt wirklich, man ist in einer völlig anderen Welt. Straßenmalkünstler verschönern die Innenstadt. Das war ein Tipp. Jetzt kommt noch was per Messenger zu uns, per Sprachnachricht. Hallo.
1: Moin miteinander. Auch bei der Klosterstätte in Ilo wird in diesem Sommer gefeiert. Vom 24. Juli bis zum 14. August wird ein großes Freilichttheater aufgeführt. Eine tolle, farbige Handlung, in der das historische und für unseren ostfriesischen Bereich wichtige Thema friesische Freiheit um ca. 1350 aufgegriffen wird. Ganz tolle Szenenbilder rund um den Upstalsboom und das Kloster Ilo. Wer mehr darüber erfahren möchte, kann gerne vorbeikommen.
0: Ja, vielen Dank für diesen schönen Tipp. Mehr davon gibt's gleich hier bei NDR 1 Niedersachsen. Hier ist erstmal Musik mit Rose Laurent.

Wie wird bei Ihnen gefeiert im Sommer 2026? Gerlinde weist uns noch mal hin auf das Fest der tausend Laternen am Wochenende in Apen. Und da ist heute Nachmittag Waschzuber-Regatta auf dem Augustfehner Kanal. Das klingt spannend. Zwischendurch mal schnell der Verkehrsservice. Hallihallo Autofahrer, Vorsicht bitte, Autobahn 1 Bremen nach Hamburg. Zwischen Hollenstedt und Rade eine nicht abgesicherte Unfallstelle.

0: Wir haben es ziemlich genau 11.30 Uhr, 11:30 an diesem Samstag. Hier kommt der Verkehrsservice.
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0: Stockender Verkehr auf der Autobahn 1 Hamburg nach Bremen. Bei Ihnen zwischen Stillhorn und Maschener Kreuz gibt es nur eine freie Spur. 6 Kilometer stockt der Verkehr. Autobahn 1 Bremen nach Osnabrück zwischen Uphusen, Bremen-Mahndorf und Asten 5 Kilometer. A1 Osnabrück nach Bremen. Da sind zwischen dem Dreieck Stur und Asten auch 5 Kilometer. Autobahn 2 Hannover nach Berlin zwischen Allerengersleben und Alsleben 3 Kilometer stocken. Die A7 Hannover nach Hamburg 4 Kilometer stocken zwischen Großburg-Wedel und Berghof. A7 Hannover nach Hamburg zwischen Walsroder Dreieck und Dorfmark 6 Kilometer. Dann die A7 Hannover nach Hamburg im weiteren Verlauf. Zwischen Heimfeld und Rotmarschen nochmal 7 Kilometer. Die A30 Amsterdam nach Osnabrück zwischen Salzbergen und Rheine 4 Kilometer Stau. A31 Meppen nach Gronau 6 Kilometer stockt es zwischen Geeste und Emsbüren. Die B209 Soltau-Lüneburg ist zwischen Lüneburg-Hecklingen-Stadtmitte und Lüneburger Straße gesperrt. Beidseitig, da wird ein Brand gelöscht. B75 in Hamburg, die Bremer Straße statt auswärts, zwischen Sunderweg und der A7 Auffahrt Marmsdorf stockender Verkehr. Und die Elbfähre Glückstadt-Wischhafen, die Wartezeit beträgt in Wischhafen zurzeit ca. 90 Minuten. Bus geht, eine gute Fahrt.
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0: Ich freue mich, dass Sie am Radio sind. In Gifhorn wird Altstadtfest gefeiert vom 21. bis 23.08. schreibt hier die Uschi in der NDR Niedersachsen App. Auf vielen Bühnen kann man unterschiedliche Bands sehen und hören. Höhepunkt 24. August auf der Rathausbühne der Auftritt der Band Bee and the Rattlesnakes. Und diese Band hat es verdient, einen großen Auftritt zu bekommen. Für das leibliche Wohl ist natürlich gesorgt. Was gibt's sonst noch für Feste? Da reden wir drüber heute bei. Jetzt kommen Sie noch in der kommenden halben Stunde.
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0: Ja, das war ein sehr unterhaltsamer Vormittag mit Ihnen. Wir haben 2 Stunden lang Jetzt kommen Sie gehört. Das sind unsere Hörer gewesen. Sie sind das gewesen. Sie haben uns erzählt, was im Norden unter anderem so alles los ist an diesen oder in diesem Sommer 2026, außer schönem Wetter und Grillpartys. Leider können wir natürlich nicht alle Veranstaltungstipps hier senden, aber wir haben hoffentlich durch alle Regionen und durch alle möglichen Arten von Veranstaltungen einen ganz guten Querschnitt abgebildet. Hier kommt noch was von Helge Wilken. Der hat eine Sprachnachricht hinterlassen in unserem Messenger.
1: Für Sonntag, den 9. August, organisiere ich für die gemeinnützige Dorfgemeinschaft Negenbargen-Jackstede e.V. den 7. Dorflauf für Läufer, Walker von 3 bis über 80 Jahren. Strecke für die Bambini sind 600 Meter. Und ansonsten ist die Strecke 4,5 Kilometer, die ein- oder zweimal gelaufen werden kann. Alle sind ganz herzlich eingeladen. Infos gibt es unter www.negenbargen.de.
0: So, vielen Dank allen, die mitgemacht haben. Und egal, wo Sie hingehen, bleiben Sie anständig, bleiben Sie fair. Betrinken Sie sich nicht unnötig und haben Sie einen tollen Sommer 2026. Danke all denen, die mitgemacht haben bei Und jetzt kommen Sie.

0: Musik mit ELO, dem Electric Light Orchestra. Hier ist NDR 1 Niedersachsen, ihr Wochenendsender. Ihr Plattdeutschsender natürlich auch. Bei uns jetzt hör mal mit dem Toe. Bei Heiko Kroll geht's um das Thema tierische Redewendungen.
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Das war der Vormittag hier bei NDR 1 Niedersachsen am Samstag, gleich nach 12 Uhr. 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Jetzt gleich die Plattenkiste mit Martina Gilitzer. Ich bin Michael Thürner und ich wünsche einen wunderschönen Samstag.

0: bei uns immer schon vor den Nachrichten.
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0: Und Vorsicht bitte auf der Autobahn 31 Gronau nach Lingen zwischen Schüttorf Ost und dem Kreuz Schüttorf. Da steht ein defektes Fahrzeug auf der Fahrbahn. Stau oder stockender Verkehr. Autobahn 1 Hamburg nach Bremen. Zwischen Hamburg-Stillhorn und dem Maschener Kreuz gibt es nur eine freie Spur. 6 Kilometer stockenden Verkehr dort. Autobahn 1 Bremen nach Osnabrück. 5 Kilometer sind es bei Ihnen zwischen Opusen, Bremen-Mahndorf und Arsten. Autobahn 1 Osnabrück nach Bremen. Zwischen Groß-Ippenau und Delmenhorst-Ost gab es einen Unfall. 5 Kilometer Stau und weiter nach Bremen. Zwischen Dreieckstuhl und Arsten nochmal 5 Kilometer. Autobahn 1 Bremen nach Hamburg zwischen Hollenstedt und Rade voll gesperrt nach einem Unfall. A2 Hannover nach Berlin zwischen Allerengersleben und Alsleben 3 Kilometer stockend. Die A7 Hannover nach Hamburg zwischen Großburg-Wedel und Berghof sind 4 Kilometer stockender Verkehr. Autobahn 7 Hannover nach Hamburg zwischen Walsroder Dreieck und Dorfmark 6 Kilometer. A7 Hannover nach Hamburg zwischen Heimpelt und Rotmarschen auch 7 Kilometer. H30 Amsterdam nach Osnabrück, 4 Kilometer bei Ihnen zwischen Salzberg und Rheine. Autobahn 31 Meppen nach Gronau zwischen Geste und Elmsbüren stockt es auf 7 Kilometern Länge. B209 Lüneburg-Soltau zwischen Lüneburg-Hecklingen-Stadtmitte und Lüneburger Straße wird ein Brand gelöscht, da deshalb die B209 beidseitig gesperrt. B75 in Hamburg auswärts statt auswärts. Zwischen Sunderweg und der A7 Marmsdorf stockender Verkehr und an der Elbfähre Glückstadt-Wischhafen 2 Stunden Wartezeit.
2: Es ist 12 Uhr.
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2: Mit Jasmin Anderten. Guten Tag. Die Schlagzeilen. Pilot stirbt bei Flugzeugabsturz in Gandakesee. Unbekannter Himmelskörper sorgt für Aufsehen in Ostfriesland. Niedersächsische Wassersportler hoffen auf Medaillen bei Finals in Hannover. Das Wetter, Sonne, nur lockere Wolken bis 29 Grad. In Gandakesee im Kreis Oldenburg ist ein Kleinflugzeug in den Dachstuhl eines Hauses gestürzt. Der Pilot kam dabei laut Polizei ums Leben. Nach einem weiteren Insassen des Flugzeugs werde derzeit gesucht. Weitere Verletzte soll es nicht geben. Die Familie, die in dem Haus wohnt, war zum Zeitpunkt des Unglücks heute Vormittag nicht zu Hause. Ein unbekannter Himmelskörper hat am Abend im Nordwesten Niedersachsens für Aufsehen gesorgt. Er trat in die Erdatmosphäre ein und verglühte. Viele Menschen in Ostfriesland fragen sich jetzt, was das gewesen sein könnte. Thomas Stahlberg, gibt es eine Antwort darauf?
3: Ja, mit hoher Wahrscheinlichkeit war es Weltraumschrott, das sagt Astronom Andreas Vogel, Leiter des Olbers Planetariums Bremen. Er hat die ersten Bilder und Videos ausgewertet. Eine Sternschnuppe wäre wohl deutlich schneller unterwegs gewesen. Viele Menschen, vor allem auf Norderney und Borkum, haben Bilder und Videos gemacht. Auf einem Video sieht man deutlich einen kleinen roten Punkt, der wie ein Flugzeug über den Himmel fliegt, nur schneller. Beim Ranzoomen konnte man einen brennenden Feuerball sehen, der in der Atmosphäre verglüht ist. Der Polizei Ostfriesland war nichts darüber bekannt, auch habe es keine besorgten Anrufer gegeben, sagte ein Sprecher. Astronom Vogel aus Bremen geht davon aus, dass es Teile eines Satelliten waren, die da verglüht sind. Zurzeit sei die Erdatmosphäre aufgebläht, es herrsche durch die hohe Sonnenaktivität eine starke Reibung, sodass Weltraumschrott eindringen könne. Ob es Teile eines Forschungs- oder Spionagesatelliten waren, sei unklar. Es gebe nämlich tausende Satelliten, die meisten etwa ab 400 Kilometern Höhe.
2: Die Waldbrände in Frankreich und Spanien verwüsten weiter große Landstriche. Da der Wind gedreht hat, bewegen sich die Flammen inzwischen auf Bordeaux zu. Der Flughafen dort wurde bereits geschlossen. Katrin Kalke berichtet.
4: Die ersten Vororte von Bordeaux wurden evakuiert. 500 Soldaten der französischen Armee unterstützen die Einsatzkräfte. Ebenso viele sollen noch dazukommen, inklusive Sanitätsdienste. Wegen der immer schlechter werdenden Luftqualität sollen 1,5 Millionen FFP2-Masken auf dem Weg in den Großraum Bordeaux sein. Das Feuer im Urlaubsgebiet bei Arcachon ist weiter außer Kontrolle. Der Premierminister sprach von einem Feuer, das man in dieser Intensität bislang noch nicht kannte. Auch in Spanien verschärft sich die Lage. Westlich von Madrid wütet ein Großfeuer, das laut Katastrophenschutz derzeit nicht zu löschen ist. Die Regionalpräsidentin spricht vom schlimmsten Brand in der Geschichte der Region.
2: Das Ausbleiben einer Erkältungswelle im Winter hat in Niedersachsen den Krankenstand im ersten Halbjahr dieses Jahres leicht sinken lassen. Wie eine Auswertung der Krankenkasse DAK Niedersachsen ergab, sank die Zahl der Fehltage wegen Husten und Infekten im Vergleich zum Vorjahreszeitraum um gut ein Fünftel auf 169 Tage je 100 Beschäftigte. Dafür waren die Menschen länger krank. Die durchschnittliche Dauer stieg laut Analyse von 9,3 Tagen im ersten Halbjahr 2025 auf 9,5 Tage im ersten Halbjahr dieses Jahres. Nach der mageren Halbjahresbilanz bei Volkswagen hat VW-Chef Blume seinen geplanten Sparkurs verteidigt. Volkswagen müsse den größten Umbau seiner Geschichte angehen. Nur so könne der Konzern wettbewerbsfähig bleiben, so der VW-Chef. Bis Ende des Jahres will Blume das Sparpaket ausgehandelt haben. Vor der nächsten Aufsichtsratsrunde im September haben Gewerkschaft und Betriebsrat Protestaktionen angekündigt. Die Fregatte Sachsen ist nach 7 Monaten in ihren Heimathafen Wilhelmshaven zurückgekehrt. Mehr als 500 Angehörige und das Luftwaffenmusikkorps Erfurt haben die Soldatinnen und Soldaten am Kai empfangen. Das Schiff war zuvor zwischen westlicher Ostsee und der Westküste der USA unter anderem als Flaggschiff eines NATO-Einsatzes unterwegs. Unterstützt wurde es dabei von Marinefliegern aus Nordholz. Bei den Finals in Hannover läuft der dritte Wettkampftag. Auch heute werden tausende Besucher an den Sportstätten erwartet. Susanne Neuss aus der Sportredaktion. Welche niedersächsischen Starterinnen und Starter hoffen heute auf Medaillen?
5: Auf jeden Fall Sven Schwarz, der Schwimmer aus Hannover. Über die 800 Meter will er sich im Stadionbad die Goldmedaille sichern in seiner Heimatstadt. Ich hatte noch nie eine Meisterschaft in Hannover. Natürlich ist man dann auch besonders motiviert, sagte er im Interview. Bei der WM im vergangenen Jahr hatte er über diese Strecke Silber gewonnen. Er zählt also sicher zu den Favoriten. Genau wie Paulina Paschek vom HKC Hannover. Die Kanutin möchte auf dem Maschsee ihren Titel bei den Finals verteidigen und vor heimischem Publikum erneut ganz oben auf dem Podium stehen. Hoffnung machen darf sich auch Judoka Anna Monta-Oleg aus Hannover. Nach 2023 gehört Judo ja erstmals wieder zum Finalsprogramm. Auch Surferin Annika Weitzel aus Osnabrück will ein Wörtchen mitreden. Sie geht im Rapid-Surfen auf der Leinewelle an den Start. Sicher ein Highlight für viele Zuschauer. Genau wie das Geräteturnen mit Altmeister Andreas Tober aus Hannover. Er geht heute an die Ringe und nach seiner Bronzemedaille im Mehrkampf kann er entspannt in den Wettkampf gehen. Alles andere ist jetzt Bonus, sagt er.
2: Aktuelle Ergebnisse, Bilder und Videos zu den Finals finden Sie auch jederzeit in unserem Live-Blog in der NDR Niedersachsen-App. Die Zeit, es ist 12 Uhr und 6 Minuten.
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6: Und das heute live vom Maschseefest. Und wenn Sie Lust haben, schauen Sie sehr, sehr gerne vorbei. Es wird heute, würde ich mal sagen, international in der Plattenkiste und gleichzeitig ganz niedersächsisch. Zu Gast ist nämlich Leon Kruse. Er ist 33 Jahre alt, in Celle geboren und mit seinem besten Freund Adi hat er sich auf ein ganz außergewöhnliches Abenteuer eingelassen. Er ist nämlich ein Jahr lang mit dem Fahrrad rund um die Welt geradelt und das 28.000 Kilometer, 5 Kontinente und 17 Länder. Bücher hat er auch geschrieben. Also wir haben eine Menge zu bequatschen und ich freue mich sehr, dass du heute hier bist, Leon. Herzlich willkommen.
7: Ja, danke schön, Martina. Ich freue mich auch, dass ich hier bin.
6: Kurze Frage vorab, wie bist du hergekommen?
7: Ich bin mit den Öffis gekommen und dann die letzte Strecke mit dem Fahrrad gefahren, aber ich fahre heute noch mit dem Fahrrad nach Hause, nach Uelzen. Also 100 Kilometer habe ich noch vor mir, das wird noch ein bisschen sportlich.
6: Sehr schön. Ich freue mich auf die Stunde mit dir.

0: NDR1 Niedersachsen kurz mit dem Verkehrsservice. Fahren Sie bitte vorsichtig und das auf beiden Seiten auf der A2 Berlin-Hannover in Höhe Braunschweig-Ost. Laufen Personen auf der Fahrbahn und Vorsicht bitte auf der A255 B75. Abzweig Veddel bis Veddel Richtung Wilhelmsburg. Zwischen Veddel und Georgswerda steht ein defektes Fahrzeug. Die Plattenkiste hier bei NDR1 Niedersachsen am Samstag. Heute mal live und zwar vom Maschseefest. Und ich habe einen Gast, der mit den Öffis gekommen ist, aber sein Fahrrad immer dabei hat. Und das ist Leon Kruse. Leon hat sein Fahrrad genommen und dieses Fahrrad ist auch schon ein bisschen älter gewesen. Wie alt war das, Leon?
1: Mein Fahrrad war zum Zeitpunkt des Starts 18 Jahre alt.
0: 18 Jahre alt. Und dann hat er sich überlegt, mit seinem besten Kumpel Adi einmal um die Welt zu radeln. Genau. Jetzt mal ganz ehrlich, wie verrückt muss man sein, um so einen Plan zu haben?
1: Ja, also man muss vieles sein. Man muss verrückt sein, sicherlich. Man muss sehr mutig sein. Man muss natürlich sportlich sein. Man muss aber auch in der Lage sein, jegliche Herausforderung irgendwie anzunehmen. Ja.
0: Wie hast du dich vorbereitet?
1: Ich bin natürlich grundsätzlich ziemlich sportlich. Adi und ich sind aber auch schon Jahre vorher immer mal wieder auf Touren gewesen. Ne, die Weltreise war die große Reise, aber Jahre vorher sind wir schon nach Barcelona gefahren, nach Stockholm, nach Griechenland, durch Italien. Wir hatten also eine Grundsportlichkeit, sage ich mal, ganz bescheiden.
0: Und wie bereitet man sich dann genau vor? Also man muss ja auch planen, wo fährt man lang, wo startet man, wo endet man? Wie lief das ab?
1: Das ist interessanterweise gar nicht so, wie man denkt. Das läuft nämlich viel gröber. Bei uns lief das zumindest viel gröber. Ja, wir haben uns Screenshots hin und her geschickt. Ich habe zu der Zeit nämlich noch in Lissabon gewohnt, als wir das geplant haben. Haben wir uns Screenshots von Google Maps hin und her geschickt, wo wir dann die einzelnen Strecken ganz grob einskizziert haben. Aber das war eher so auf Landes- und Kontinentsniveau. Das waren nicht die einzelnen Detailsteps, die wir da gemacht haben. Das war eine ganz grobe Planung aus der Vogelperspektive.
0: Wenn man jetzt eine Reise macht, da kann man ja die besten Freunde haben. Auf so einer Reise stellt man ja wirklich erst fest, passt das eigentlich so wirklich hundertprozentig zusammen. Warst du von vornherein schon immer, dass du gesagt hast, mit Adi kann ich das machen oder habt ihr euch besonders kennengelernt jetzt auf dieser Reise?
1: Wir haben uns natürlich auf der Reise nochmal ganz besonders kennengelernt und danach ist auch nichts mehr wie vorher. Also das ist ein ganz anderes Niveau von Freundschaft. Aber es war von vornherein tatsächlich so, dass ich sagte, ich mach's nur mit Adi. Alleine würde ich es nicht machen, mit wem anders würde ich es auch nicht machen, weil wir es eben, wie gesagt, über die Jahre vorher auch schon trainiert, in Anführungsstrichen, gemeinsam haben und ich gesagt habe, das kann passen.
0: Also 28.000 Kilometer mit dem Fahrrad, 5 Kontinente habt ihr bereist, ihr wart in 17 Ländern. Wie oft tat ihr der Hintern weh?
1: Der Hintern tut laufend weh. Also wir sind physiologisch, körperlich sind wir nicht anders aufgebaut als ihr alle anderen auch. Ne? Also nach spätestens 120 Kilometern tut der Hintern ordentlich weh und das Tag für Tag. Aber das darf nicht zum großen Problem werden. Wenn du um die Welt kommen willst, dann musst du da das unterordnen.
0: Jetzt sind an diesem Wochenende wahrscheinlich auch viele mit ihrem Fahrrad unterwegs. Hast du vielleicht einen guten Tipp, wenn einem der Hintern weh tut, was man machen kann, damit es nicht ganz so schlimm wird?
1: Also früher auf den ersten Touren hatten wir immer so ein Pott Nivea-Creme dabei. Weiß nicht, ist nicht jedermanns Sache, muss man nicht machen, aber das hilft auf jeden Fall. Dann flutscht man ein bisschen besser auf dem Sattel. Aber ansonsten, wie gesagt, bin ich auch nicht anders. Ne? Vielleicht zwischendurch ab und an mal Trinkpausen machen und dann vom Sattel absteigen.
0: Was ihr alles so erlebt habt auf eurer Tour, und du hast ja auch Bücher geschrieben, darüber reden wir gleich hier in der Plattenkiste bei NDR1 Niedersachsen. Wir wünschen Ihnen ein schönes Wochenende.

0: Ihr Wochenende hier bei NDR 1 Niedersachsen, die Plattenkiste. Schön, dass Sie mit dabei sind und ich freue mich sehr, dass mein Gast auch hier angekommen ist. Er ist mit dem Fahrrad gekommen. Leon Kruse, 33 Jahre ist er alt, er kommt aus Celle, hat mit seinem besten Freund Adi gesagt, so, wir schnappen uns unser Fahrrad, seins war 18 Jahre alt und dann fahren wir mal einfach 28.000 Kilometer über 5 Kontinente und 17 Länder. Das ist eine tolle Sache, ihr habt hier auch ein Buch darüber geschrieben. Wenn du jetzt so viel unterwegs gewesen bist, Leon, gibt es ein Land, das dich ganz besonders überrascht hat? Welches war das?
1: Ganz besonders überrascht haben mich viele Länder. Also ich meine, interessant ist es natürlich, in solchen Ländern wie Kambodscha zu sein oder Botswana. Botswana hat mich enorm überrascht, weil es so friedlich war. Ne? Auf dem afrikanischen Kontinent waren wir auch in Südafrika und Namibia, aber Botswana hatte da eine ganz besondere Friedlichkeit.
0: Und in welchem Land würdest du sagen, war es am schwierigsten, Fahrrad zu fahren, was herausfordernd war?
1: Herausfordernd auf verschiedenen Ebenen war zum Beispiel Neuseeland, weil es so viele Höhenmeter hat, ganz einfach. Aber herausfordernd war auch Namibia, weil es einfach in der Namib-Wüste dann auch hunderte Kilometer nichts gibt. Ne? Aber auch Australien, ein riesiger Kontinent. Wenn man den durchquert, dann lernt man ganz andere Dimensionen kennen, als wir es hier in Europa und Deutschland gewohnt sind. Ja.
0: Wieso hast du damals gesagt, ich muss mal raus für ein Jahr? Ich muss mal wirklich aufs Fahrrad 28.000 Kilometer fahren? Ich muss mal was ganz anderes machen?
1: Diese Sehnsüchte hatte ich damals schon ganz stark in mir und die habe ich sogar immer noch in mir jetzt gerade. Ja, also ich war damals ganz normal in meinem Beruf, saß nach meinem Studium 3-4 Jahre lang in meinem Job im Büro und wollte dann einfach was ganz, ganz anderes machen. Und so kam das, dass es mich rausgetrieben hat und ich wirklich sehnsüchtig nach Lösungen für meinen Lebensweg gesucht habe.
0: Und wenn du jetzt so zurückblickst, hast du es gefunden?
1: Ich habe es immer noch nicht gefunden. Ich bin auf dem Weg, aber vielleicht findet man es auch nie. Vielleicht habe ich es insofern gefunden, als dass ich verstanden habe, dass man es nie findet. Ja, sondern dass es halt ein laufender Prozess ist im Leben.
0: Aber wenn man unterwegs ist mit dem Fahrrad und ein Jahr wirklich nicht zu Hause, wie sieht es mit Heimweh aus?
1: Heimweh hat man permanent, interessanterweise, weil man ja auch alles, was man erlebt, ja irgendwie reflektiert und irgendwie verarbeiten muss. Und sein Referenzwert ist natürlich immer das Zuhause. Also Deutschland ist doch der laufende Referenzwert. Ja.
0: Wie ist das denn mit dem Kontakt nach Hause? Ich bin ja nun auch Mutter, ich habe 2 Töchter und ich weiß, wenn die unterwegs sind, die eine Tochter reist auch sehr gerne und auch sehr weit. Ich bin ja immer froh, wenn die wieder zurück sind. Wie ist es bei deiner Familie gewesen?
1: Also meine Mama hat es schon immer geliebt, wenn ich raus war. Ne? Sie liebt es, wenn ich zu Hause bin, aber sie liebt es auch, wenn ich das tue, was ich mag. Und sie unterstützt alle verrückten Ideen und alle Visionen von mir und stellt da, sag ich mal, ihre eigenen Bedürfnisse auch hinten an und freut sich, wenn ich was tue, was ich sehnsüchtig tun möchte.
0: Dann hast du eine ganz tolle Mutter, Leon. Wunderbar. Du bist heute hier bei mir in der Plattenkiste bei NDR 1 Niedersachsen. Wir sprechen gleich mal darüber, was für Menschen du begegnet bist und was für Geschichten du im Laufe dieses Jahres alles so mit deinem Freund Adi erlebt hast. Schön, dass Sie mit dabei sind. Tolles Wochenende. Thank you.

0: sich dann auch mal selber.
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2: Fahren Sie bitte vorsichtig und das auf beiden Seiten. Auf der A2 Berlin-Hannover in Höhe Braunschweig-Ost laufen Personen auf der Straße. Vorsicht auch auf der A31 Gronau nach Lingen zwischen Schüttorf-Ost und dem Kreuz Schüttorf steht ein defektes Fahrzeug. Stau da stockend die A1 Hamburg nach Bremen zwischen Hamburg-Stillhorn und dem Maschener Kreuz. 6 Kilometer stockt es, da ist nur eine Spur frei. A1 Bremen nach Osnabrück zwischen Opphusen-Bremen-Mahndorf und Arsten 5 Kilometer stockend. A2 Hannover nach Berlin zwischen Allerengersleben und Alsleben 3 Kilometer stockender Verkehr. Die A7 Hannover nach Hamburg ist zwischen Großburg-Wedel und Berghof 4 Kilometer stockend. A7 Hannover-Hamburg zwischen dem Dreieck Walsrode und Dorfmark 6 Kilometer stockender Verkehr. A7 Hannover nach Hamburg zwischen Hamburg-Heimfeld und dem Elbtunnel 5 Kilometer stockt es hier. A30 Amsterdam nach Osnabrück zwischen Salzbergen und Rheine 4 Kilometer Stau. A31 Meppen nach Gronau zwischen Geeste und Emsbüren 7 Kilometer stockender Verkehr. Die B209 Lüneburg-Soltau zwischen Lüneburg-Hecklingen, Stadtmitte und der Lüneburger Straße. In beiden Richtungen ist die Strecke wegen Löscharbeiten gesperrt. B75 Bremer Straße stadtauswärts zwischen Sunderweg in Hamburg und der A7 Marmsdorf. Hier stockt der Verkehr. Und an der Elbfähre Glückstadt-Wischhafen, da beträgt die Wartezeit ab Wischhafen bis zu 2,5 Stunden und ab Glückstadt bis zu 1 Stunde.
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2: Schön, dass Sie mit dabei sind und ich freue mich natürlich, dass ich auch meinen Gast hier habe. Leon Kruse, 33 Jahre jung, in Celle geboren. Mit seinem 18 Jahre alten Fahrrad hat er sich auf den Weg gemacht, einmal die Welt umrundet und das mit seinem besten Kumpel Adi. Und gleich sprechen wir mal über Menschen, die ihn getroffen haben und Begegnungen, Geschichten, die ihn ja immer noch total prägen. Schön, dass Sie mit dabei sind. Ich bin Martina Gilitzer.
3: Hallo.

0: Schön, dass Sie bei uns sind. Hier ist die Plattenkiste von NDR 1 Niedersachsen. An diesem Samstag live vom Maschseefest. Kommen Sie gerne vorbei. Wir sind den ganzen Tag hier und Sie können uns über die Schulter schauen, wie Radio gemacht wird, Fernsehen und alles andere natürlich auch online. Und ich habe heute live hier meinen Gast, was mich sehr freut. Leon Kruse ist hier bei mir. Er kommt aus Celle und hatte die wahnsinnige Idee, zusammen mit seinem Kumpel Adi, mit seinem 18 Jahre alten Fahrrad, auf große Tour zu gehen. Einmal um die Welt. Ihr wart wirklich ein Jahr unterwegs. Ihr habt 5 Kontinente bereist, 17 Länder. Und dabei, Leon, habt ihr wahrscheinlich auch viele Menschen getroffen. Welche Begegnungen sind dir immer noch besonders am Herzen?
1: Ja, also grundsätzlich hast du natürlich, Martina, auf dem Fahrrad den Vorteil, dass du keinen Blechkasten um dich herum hast. Du bist enorm nahbar für die Leute. Die Leute kommen zu dir, sprechen dich an, kommen ganz nah ran, haben ja auch weniger Berührungsangst. Menschen in Indonesien oder in Namibia, die kommen wirklich nah zu dir. Ne, es ist also eher die Summe aller Begegnungen, die wirklich herzerwärmend war, aber ganz unterschiedlich in den einzelnen Ländern. Aber was mir besonders hängen geblieben ist, ist unser Silvester vom Jahre 23 auf 24. Das haben wir in Botswana in der Kalahari-Wüste verbracht. Wollten dort eigentlich am Wegesrand einfach nur zelten und dann haben uns drei Farmer aufgegabelt, bitterarme Farmer, und haben uns mit zu sich auf ihre kleine Farm genommen, wirklich in so einem roten Moller-Kalahari-Sand, ohne Strom, ohne Wasser, ohne alles. Wir saßen auf Plastikstühlen, haben unseren Instant-Kaffee getrunken, mehr hatten wir nicht, und haben über unsere Leben gesprochen, die nicht unterschiedlich sein könnten.
0: Was hast du denn auf dieser Reise über andere Länder und auch über andere Menschen gelernt?
1: Was ich besonders gelernt habe über andere Menschen ist, dass alle Menschen auch ihre Themen haben auf der Welt. Ja, das sind alles unterschiedliche Themen. Ja, aber es gibt nicht den Ort, wo das Gras grüner ist. Ja, auch Menschen in Neuseeland haben ihre Dinge, mit denen sie sich befassen, und ihre alltäglichen Struggles, die wir hier in Deutschland manchmal gar nicht so ahnen, wenn wir so in die Ferne denken und sehnsüchtig glauben, dass es woanders viel, viel schöner ist. Das ist es gar nicht unbedingt. Ja, wenn du in den Vorwahlenzeiten in Amerika warst, das waren wir zwischen Trump und Harris, und die Spannung bei diesen Menschen in dieser Gesellschaft erspürt haben, dann merkst du, es ist überall auch schwierig.
0: Wir sind alles Menschen, ne?
1: Genau, alles Menschen, die ihre alltäglichen Themen haben und diese zu bewältigen haben.
0: Und wenn ihr mit dem Fahrrad da unterwegs gewesen seid und habt Menschen getroffen, wie haben die auf euch zum Teil auch reagiert, wenn sie gehört haben, ihr seid mit diesem alten Rad da wirklich die ganze Welt beradelt ihr?
1: Ja, natürlich unglaublich fassungslos. Ne? Und das wurde natürlich mit Monat zu Monat immer mehr, weil wir immer mehr auf dem Kerbholz hatten, immer mehr Kilometer auf dem Tacho hatten. Ja, aber da bleiben natürlich insbesondere solche indonesischen Menschen oder Menschen aus Vietnam oder Kambodscha, die ja auch so selten weiße Europäer sehen, die waren dann ganz besonders nah dran an uns. Und das war wirklich das Herzerwärmendste. Da muss ich Indonesien ganz besonders hervorheben. Da ist eine ganz andere Art und Weise, miteinander umzugehen.
0: Es gab mit Sicherheit auch die ein oder andere große Herausforderung während so einer Tour. Ich meine, mit dem Fahrrad, dann auch mit der Gesundheit, mit dem Kumpel. Es gibt sicherlich auch mal Punkte, wo man nicht einer Meinung ist. Darüber sprechen wir natürlich auch gleich hier in der Plattenkiste bei NDR 1 Niedersachsen. Ihnen ein schönes Wochenende.

0: die Plattenkiste. Hier bei NDR 1 Niedersachsen am Samstag. Schön, dass Sie mit dabei sind. Und ich habe heute einen Gast, der mit seinem 18 Jahre alten Fahrrad unterwegs war. Und zwar hat er die ganze Welt bereist. 28.000 Kilometer mit seinem Freund Adi. Es waren 5 Kontinente und 17 Länder. Wenn man unterwegs ist auf so einem alten Rad, ich sage jetzt mal altes Rad, 18 Jahre, das hat ja schon ein paar Jährchen auf dem Buckel. Welche Herausforderungen gibt es bei so einer Reise, Leon?
1: Also auf das Fahrrad bezogen, ist es eigentlich so,

0: sogar so, dass wenn du mit so einem alten Rad unterwegs bist, dass es viel verlässlicher ist, denn es ist in allen Ländern reparierbar. Ja? Selbst Menschen aus Kambodscha, Menschen aus Botswana, Menschen aus Namibia, kleine Werkstätten in Indonesien wissen, was damit anzufangen, weil es simpelste Technik ist. Ja? Wenn du mit dem neuesten High-End-Fahrrad durch die Gegend fährst, dann bist du da schnell am Ende, wenn du ein technisches Problem hast und irgendwo in der Walachei bist. Aber so wissen die Leute dir echt zu helfen, wenn du mal ein Problem hast.
1: Das heißt, die Menschen sind auch wirklich hilfsbereit gewesen, standen immer an eurer Seite, wenn mal irgendein Problem war. Dein Freund Adi, wenn du mit ihm unterwegs bist, zwischendurch gibt es ja sicherlich mal die eine oder andere Situation, wo man nicht unbedingt einer Meinung ist. Und wenn es darum geht, wir fahren rechts oder links, wie war das? Wie habt ihr euch da geeinigt?
0: Interessanterweise ist es so, dass wenn du weißt, dass du zu zweit auf dem Fahrrad um die Welt fährst, dann bist du dir dieser Besonderheit so bewusst, dass du verschmelzt zu einem Team, ja, und dass du gemeinsam Entscheidungen fällst. Das heißt, uns ist das gar nicht mehr aufgefallen, wenn wir mal kleine Diskrepanzen hatten. Die hatten wir irgendwann auch gar nicht mehr, weil wir beide wussten, was tagtäglich erforderlich war, um Essen zu kriegen, um Trinken zu kriegen, um sicher zu schlafen, um den Weg machen zu können. Und deswegen waren wir da wirklich an einem Strang gezogen.
1: Du hast vorhin von Mut gesprochen, um so eine Tour überhaupt zu machen. Wie sah es denn mit Angst aus? Gab es Momente, wo du wirklich auch gesagt hast, sag mal, bin ich eigentlich irre, was ich hier gerade mache?
0: Ja, sicher. Es gab Momente der Angst. Zum Beispiel, wenn du in einem Löwengebiet in der Botswana-Kalahari-Wüste bist, da hast du sogar Angst, nachts aus dem Zelt rauszugehen zum Pinkeln und pinkelst auf Knien aus dem Eingang, weil du wirklich deine Rübe nicht nach außen strecken willst. Also ob dieses kleine Zelt sowieso Schutz bieten würde vor einem Löwen, war ich zu bezweifeln, aber psychologisch macht das wirklich deutlich, dass wir auch abends erleichtert waren, als wir eingeschlafen sind und morgens erleichtert waren, als wir aufgewacht sind.
1: Alle gesund aufgewacht. Du hast ein Buch geschrieben, du hast zwei Bücher geschrieben und jetzt gibt es auch noch ein drittes, und zwar ist das eine Abenteuer-Trilogie auf dem Fahrrad um die Welt. Da ist alles im Grunde drin, was du jetzt hier auch schon erzählt hast, natürlich noch viel detailgetreuer. Wo bekommt man denn das Buch?
0: Das Buch bekommt man überall, wo man Bücher bekommt. Ja, es ist überall gelistet. Man kann meinen Namen bei Amazon eingeben, man kann in jede Bücherei gehen. Auf dem Fahrrad um die Welt ist der Titel. Mein Name ist Leon Kruse und das Buch gibt's überall.
1: Und ich find's klasse, Leon, dass du hierher geradelt bist, hier zum Maschsee-Fest, zum NDR, in die Plattenkiste und mal von deiner ganz besonderen Geschichte erzählt hast. Wie sieht's denn aus mit Zukunftsträumen? Wo geht die nächste Tour hin?
0: Ich habe definitiv Zukunftsträume, sehnsüchtige Visionen, bilde ich jeden Abend, wenn ich in meinem Bett liege und drüber nachdenke, was es noch so alles gibt. Wo es als nächstes hingeht, darf ich noch gar nicht so ganz verraten, aber es wird auch wieder groß und es wird noch was kommen.
1: Ja, wunderbar. Dann treffen wir uns auf jeden Fall wieder. Ich freue mich drauf. Ich danke dir, Leon, die Plattenkiste hier bei NDR1 Niedersachsen, und gleich geht's natürlich weiter mit dem Nachmittag hier live vom Maschsee-Fest. Schön, dass Sie mit dabei sind.

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1: Da haben wir die A7. Vorsicht da bitte fahren. Kassel nach Hannover zwischen Nordheim-West und Nordheim-Nord steht ein defektes Fahrzeug. Dann Vorsicht bitte auf der A7 Hannover nach Hamburg. In Höhe Hamburg-Waltershof steht ein defektes Fahrzeug. A1 Hamburg nach Bremen. Zwischen Hamburg-Stillhorn und dem Maschener Kreuz 6 Kilometer stockend. Da ist nur eine Spur frei. A1 Bremen nach Osnabrück zwischen Obhusen-Bremen-Mahndorf und Arsten 5 Kilometer stockend. A1 Osnabrück nach Bremen zwischen dem Dreieck Stur und Bremen-Hemelingen 5 Kilometer Stau, eine halbe Stunde brauchen Sie länger. A7 Hannover nach Hamburg zwischen dem Dreieck Walsrode und Soltau-Ost streckenweise stockt es. A7 Hannover nach Hamburg zwischen Hamburg-Heimfeld und dem Elbtunnel 5 Kilometer stockend. A30 Amsterdam nach Osnabrück zwischen Salzbergen und Rheine-Kanalhafen 4 Kilometer stockend. A31 Meppen nach Lingen zwischen Wiedmarschen und Lingen 3 Kilometer stockend. A31 Gronau nach Meppen zwischen Emsbüren und Lingen 6 Kilometer Stau. DB 209 Lüneburg-Soltau zwischen Lüneburg-Hecklingen-Stadtmitte und Lüneburger Straße beidseitig ist die Strecke gesperrt, hier wird gelöscht. B75 Bremer Straße stadtauswärts zwischen Sunderweg in Hamburg und der A7 Marmsdorf stockend. Und an der Elbfähre Glückstadt-Wischhafen beträgt die Wartezeit ab Wischhafen bis zu 2,5 Stunden und ab Glückstadt bis zu 1 Stunde.
2: Es ist 13 Uhr.
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2: Mit Jasmin Anderten. Guten Tag. Die Schlagzeilen. Pilot stirbt bei Flugzeugabsturz in Gandakesee. Unbekannter Himmelskörper sorgt für Aufsehen in Ostfriesland. Zukunft von Verkehrsminister Schnieder bleibt vorerst offen. Das Wetter, neben Sonnenschein auch Wolkenfelder, es bleibt meist trocken, Temperaturen bis 29 Grad. In Gandakesee im Kreis Oldenburg ist ein Kleinflugzeug in den Dachstuhl eines Hauses gestürzt. Der Pilot kam dabei laut Polizei ums Leben. Nach einem möglichen weiteren Insassen des Flugzeugs werde derzeit gesucht. Die Familie, die in dem Haus wohnt, war zum Zeitpunkt des Unglücks heute Vormittag nicht zu Hause. Die Unglücksursache ist noch unklar. Ein unbekannter Himmelskörper hat am Abend im Nordwesten Niedersachsens für Aufsehen gesorgt. Er trat in die Erdatmosphäre ein und verglühte. Viele Menschen in Ostfriesland fragen sich jetzt, was das gewesen sein könnte. Thomas Stahlberg, gibt es eine Antwort darauf?
3: Ja, mit hoher Wahrscheinlichkeit war es Weltraumschrott, das sagt Astronom Andreas Vogel, Leiter des Olbers Planetariums Bremen. Er hat die ersten Bilder und Videos ausgewertet. Eine Sternschnuppe wäre wohl deutlich schneller unterwegs gewesen. Viele Menschen, vor allem auf Norderney und Borkum, haben Bilder und Videos gemacht. Auf einem Video sieht man deutlich einen kleinen roten Punkt, der wie ein Flugzeug über den Himmel fliegt, nur schneller. Beim Ranzoomen konnte man einen brennenden Feuerball sehen, der in der Atmosphäre verglüht ist. Der Polizei Ostfriesland war nichts darüber bekannt, auch habe es keine besorgten Anrufer gegeben, sagte ein Sprecher. Astronom Vogel aus Bremen geht davon aus, dass es Teile eines Satelliten waren, die da verglüht sind. Zurzeit sei die Erdatmosphäre aufgebläht, es herrsche durch die hohe Sonnenaktivität eine starke Reibung, sodass Weltraumschrott eindringen könne. Ob es Teile eines Forschungs- oder Spionagesatelliten waren, sei unklar. Es gebe nämlich tausende Satelliten, die meisten etwa ab 400 Kilometer. Höhe.
2: Der geplante Personalumbau im Bundeskabinett sorgt für Diskussionen. Nach den gestern von Kanzler Merz verkündeten personellen Veränderungen ist offen, ob auch Verkehrsminister Schnieder ausgetauscht wird. Aus Berlin Philipp Eckstein.
4: In einer SMS hatte er einigen Politikern bereits von seiner Entlassung berichtet. Diese wurde dann aber von Kanzler Merz nicht verkündet. Offenbar, weil ihm der Politiker, dem er das Amt angeboten hatte, kurzfristig abgesagt hatte. Der designierte Unionsfraktionschef Frei sprach in diesem Zusammenhang von Pech. Ganz anders der ehemalige Kanzleramtschef und CDU-Politiker Peter Altmaier. Er teilte mit, der Umgang mit Schnieder mache ihn betroffen und wütend. Carsten Linnemann soll Gesundheitsminister werden, Nina Wagen das Kanzleramt leiten, Thorsten Frei die Führung der CDU-CSU-Fraktion übernehmen. Vom SPD-Generalsekretär Tim Klüssendorf heißt es dazu, alles Gute zum Start, die SPD freue sich auf die Zusammenarbeit. Ganz anders die Opposition, die AfD fordert Neuwahlen, die Grünen werfen Kanzler Merz chaotische Zustände vor und die Linke fordert, es brauche kein durchgewürfeltes Kabinett, sondern eine Politik, die Probleme löse.
2: Der Krankenstand in Niedersachsen ist im ersten Halbjahr leicht gesunken. Das geht aus einer Auswertung der Krankenkasse DAK hervor. Grund ist demnach das Ausbleiben einer Erkältungswelle. Die Zahl der Fehltage wegen Husten und Infekten sank demnach im Vergleich zum Vorjahreszeitraum um ein gutes Fünftel auf 169 Tage je 100 Beschäftigte. Dafür waren die Menschen etwas länger krank. Sie fehlten durchschnittlich 9,5 Tage. Im ersten Halbjahr 2025 waren es 9,3 Tage. In Ostfriesland ist ein Pferd auf einer Weide offenbar angeschossen und tödlich verletzt worden. Die Halterin hatte das Tier gestern auf der Weide in Aurich in einem sehr schlechten Allgemeinzustand vorgefunden, wie die Polizei mitteilte. Eine herbeigerufene Tierärztin stellte dann die Schussverletzung fest. Das Pferd kam noch in eine Notfallklinik, es konnte jedoch nicht mehr gerettet werden. Die Polizei bittet nun Zeugen, sich zu melden, falls sie auffällige Beobachtungen gemacht haben. Bei den Finals in Hannover läuft der dritte Wettkampftag. Auch heute werden tausende Besucher erwartet. Aktuell sind einige Sportstätten wie der Opernplatz und das neue Rathaus komplett ausgelastet. Dort hat sich David Hoffmann aus Lüneburg im BMX Flatland vor wenigen Minuten die Bronzemedaille gesichert. Weitere niedersächsische Athletinnen und Athleten hoffen heute auf Edelmetall, unter anderem Schwimmer Sven Schwarz, Paulina Pastschek im Kanu und Turner Andreas Tober an den Ringen. 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Vorsicht bitte, auf der A2 von Hannover nach Dortmund zwischen Lauenau und Rehren steht ein defektes Fahrzeug. Und Vorsicht auf der A29 Ahlhorner Heide Richtung Oldenburg. Zwischen Wardenburg und Sandkrug liegen Fahrzeugteile. Die Zeit, es ist 13.05 Uhr.
1: Mit dem Wetter aus Niedersachsen. Heute neben freundlichen Abschnitten mit Sonnenschein auch Wolken oder ausgedehnte Wolkenfelder und im Laufe des Nachmittags in Richtung Ostfriesland einzelne Schauer im Braunschweiger Land und im Harz. Das ist aber trocken und bleibt auch länger sonnig. Die Höchstwerte 22 Grad auf Wangerooge, 25 Grad in Lahmstedt und bis 29 Grad. Also es wird richtig heiß in Göttingen, im Oberharz 22 bis 24 Grad und auch hier in Hannover beim Maschseefest strahlender Sonnenschein und 23 Grad. Kommen Sie gerne vorbei.
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1: Und ich freue mich, dass Sie mit dabei sind. Heute sind wir live vom Maschseefest in Hannover. Wir sind hier am Geibeltreff und das aus unserem gläsernen Pop-Up-Studio. Ganz viele Gäste sind heute da. Die Plattenkiste war gerade schon live. Und ich habe noch viele andere Gäste auch, die Sie kennen aus der Tagesschau oder eben von NDR Info oder von Hellwach, Keno und Isabel. Die sind auch gleich bei mir hier im Studio zu Gast. Denn heute ist der NDR Nachrichtentag. Und da können Sie Kollegen und Kolleginnen, die im Bereich Nachrichten arbeiten, kennenlernen und Fragen stellen und einfach mal über die Schulter schauen. Ich freue mich sehr, dass Sie mit dabei sind.
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Klaus Lage, 1001 Nacht, die Musik meines Lebens hier bei NDR 1 Niedersachsen. Kurz mit dem Verkehrsservice. Fahren Sie bitte vorsichtig auf der A1 Bremen nach Hamburg. Zwischen Sittensen und Heidenau steht ein defektes Auto und es sind Personen auf der Straße unterwegs. Dann Vorsicht noch bitte auf der A7 Hannover nach Hamburg zwischen Mellendorf und Berghof. Dort ist eine Unfallstelle nicht abgesichert. Und gleich hier bei mir im Studio zu Gast, heute ist ja der große Nachrichtentag beim NDR. Man kann mal gucken, wie wir hier arbeiten. NDR Info ist da, die Tagesschau ist da und auch meine Kollegen von Hellwach sind da, Keno und Isabel. Und wie bei denen so ein Tag aussieht und wie die sich vorbereiten und was sie besonders an ihrem Beruf lieben, darüber spreche ich gleich mit Ihnen. Und ich hoffe, Sie sind auch mit dabei. Ich wünsche Ihnen ein schönes Wochenende.

0: Schön, dass Sie bei uns sind an diesem Nachmittag hier bei NDR 1 Niedersachsen live vom Maschseefest. Wir haben hier ein gläsernes Studio aufgebaut. Da kann man mal gucken, wie Radio gemacht wird, überhaupt wie Fernsehen gemacht wird, online, was der NDR so den ganzen lieben langen Tag macht. Und meine Kollegen sind hier und da freue ich mich sehr. Isabel Eulenstein und Keno Bergholz, das ist das Hellwach-Team, das Sie morgens immer so fröhlich weckt. Schön, dass ihr da seid. Herzlich willkommen hier.
1: Hallo.
0: Ist komisch, ne, wenn es nicht so früh ist, so morgens 3 Uhr zum Aufstehen. Ihr habt richtig Zeit gehabt heute. Wie war das?
1: Im Grunde Jetlag.
2: Wir sagen immer allen guten Morgen, die uns treffen, weil wir das so gewohnt sind. Aber es ist ja schon früher Nachmittag. Aber es ist auch mal schön, vor allem mal raus zu dürfen. Hier bei dir im Studiozelt ist das Wetter auch viel besser und die Luft.
0: Strahlender Sonnenschein, blauer Himmel und dann auch noch ein leichtes Lüftchen vom Maschsee. Schöner geht es eigentlich nicht.
1: Ja, und der Blick auf den glitzernden Maschsee, das schön. Ist wirklich Deluxe. Richtig schön.
0: Finde ich auch. Ihr seid ja heute auch den ganzen Tag auf der Bühne live zu erleben. Man kann euch kennenlernen, Fragen stellen. Natürlich auch zu hellwach, wie man sich da vorbereitet, wie ihr überhaupt zum Radio gekommen seid. All solche Sachen interessiert mich im Übrigen auch. Isabel, wie bist du zum Radio gekommen?
1: Ich habe irgendwann einen Zettel in meinem Fach in der Schule gehabt von so einer Akademie, wo man sowas lernen konnte. Und dann bin ich da zum Casting nach Lübeck und habe das dann in Anführungsstrichen studiert. Und dann natürlich das klassische Volontariat und so weiter und so fort.
0: Und du, Keno?
2: Mit dem Auto. Immer, jeden Morgen komme ich immer mit dem Auto zum Radio. Ich habe mich irgendwann mal bei einem ganz kleinen Sender für ein Praktikum beworben. Und mein damaliger Chef fand meine Stimme. Damals war sie wohl gut. Ich weiß nicht, wie es heute ist, aber
0: doch,
2: fand
0: okay.
2: Es toll. Und hat mich, man muss nehmen, wen man kriegt, Isabel. Und hat mich immer gefördert. Und so ist mein Weg immer weitergegangen. Und jetzt bin ich hier.
0: Sehr schön. Wir freuen uns riesig. Mein Mathelehrer hat gesagt, mit Mathe wird das nichts. Vielleicht solltest du lieber ein bisschen reden. Und da habe ich gedacht, okay, gehe ich zum Radio. War ein guter Tipp. Noch liebe Grüße an meinen Mathelehrer, der wahrscheinlich zuhört.
1: Das ist witzig, dass du sagst, nur ganz kurz, ich konnte in der Schule früher nicht vorlesen. Ich habe Schwitzehände bekommen und wirklich fing an zu stottern. Und manchmal denke ich so, wenn das mein Geschichtslehrer von damals hören würde.
0: Ganz bestimmt, ganz bestimmt. Ihr seid hier auf der Bühne, man kann euch hier live erleben. Erzählt mal, was ist da alles so geplant heute? Denn es ist ja Nachrichtentag.
2: Bei uns geht es heute um die Frage, wie die News zu uns ins Programm kommen. Also natürlich immer zur vollen Stunde hier bei uns bei NDR 1 Niedersachsen, das ist ja klar. Aber der NDR hat natürlich noch wahnsinnig viele andere Ausspielwege, auf denen Nachrichten stattfinden. NDR Info zum Beispiel, ja, 24 Stunden am Tag, 7 Tage die Woche gibt es da Nachrichten. Es gibt Podcasts, in denen Nachrichten stattfinden. Es gibt natürlich die Tagesschau. Und da werden wir heute jede Menge Fragen beantworten hier auf der Bühne. Wir haben Auslandskorrespondentinnen und Korrespondenten zu Gast, zum Teil Nachrichtenredakteurinnen und Redakteure, die auch mal erklären können, wie unterscheiden sie eigentlich Fake News von der Wahrheit, wie entstehen Kindernachrichten und wer entscheidet, welche Nachricht es wert ist, gesendet zu werden.
0: Und das ist natürlich auch Thema hier bei mir in der Sendung. Die ganzen Gäste, die wir hier haben von NDR Info, die kommen auch hier zu mir ins gläserne Studio. Und worauf freust du dich, Isabel, am meisten heute hier beim Maschseefest?
1: Ich freue mich total, dass André Schünke da ist, weil den habe ich wirklich schon als Kind damals im Auto von meinem Papa gehört. Bei NDR 2 ist er gefühlte Ewigkeiten schon in den Nachrichten, macht ja mittlerweile aber auch die Tagesschau und er macht eben genau diesen Workshop, den Keno gerade angesprochen hat. KI, Fake News, wie kann man das unterscheiden, wie kann man das erkennen? Also wirklich, dass alle hier so ein bisschen auch was mit nach Hause nehmen können, finde ich super.
0: Schön, dass ihr hier seid. Ihr bleibt noch die ganze Zeit da. Wer also Lust hat, vorbeizukommen, herzlich willkommen. Und die anderen, die erfahren es natürlich auch im Radio, die sind die ganze Zeit zu hören hier bei NDR 1 Niedersachsen. Wir wünschen Ihnen ein richtig schönes Wochenende mit uns.

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0: probieren. Das kommt einem völlig surreal.
1: Das Wetter, das habe ich für Sie. Norderneider ist der Himmel bewölkt bei 21 Grad. In Bremen leicht bewölkt 24. Lüneburg 24 Grad. Osnabrück wolkenloser Himmel bei 23. In Hannover kein einziges Wölkchen hier beim Maschseefest. 23 Grad. Braunschweig leicht bewölkt 23. In Göttingen leicht bewölkt 25. Und in Braunlage, hier ist der Himmel leicht bewölkt bei 21 Grad.
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1: Fahren Sie bitte vorsichtig auf der A7 Hannover nach Hamburg. Zwischen Mellendorf und Berghof ist eine Unfallstelle nicht abgesichert. Stau da stockend, da haben wir die A1 Hamburg nach Bremen zwischen Hamburg-Stillhorn und dem Maschener Kreuz. 6 Kilometer stockend, nur eine Spur ist hier momentan frei. A1 Bremen nach Osnabrück zwischen Uphusen, Bremen, Mahndorf und Arsten. 5 Kilometer stockend. A1 Osnabrück nach Bremen zwischen dem Dreieck Stur und Bremen-Hemelingen. 5 Kilometer Stau, eine halbe Stunde brauchen Sie dort länger. A7 Hannover nach Hamburg zwischen dem Dreieck Walsrode und Soltau-Ost. Streckenweise immer wieder stockender Verkehr. A7 Hannover nach Hamburg zwischen Hamburg-Heimfeld und dem Elbtunnel. 7 Kilometer stockend. A30 Amsterdam nach Osnabrück zwischen Salzbergen und Rheine-Kanalhafen. 4 Kilometer stockend. A31 Meppen nach Lingen zwischen Wiedmarschen und Lingen, 3 Kilometer stockend. A31 Gronau nach Meppen zwischen Emsbüren und Lingen, 6 Kilometer Stau. Eine gute halbe Stunde brauchen Sie mehr Zeit. B75 Bremer Straße stadtauswärts zwischen Sunderweg in Hamburg und der A7 Marmsdorf. Hier stockt der Verkehr. Und an der Elbfähre Glückstadt Bischhafen beträgt die Wartezeit ab Bischhafen bis zu 2 Stunden und ab Glückstadt bis zu 1 Stunde.
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1: Ja, und ich freue mich sehr, dass Sie mit dabei sind an diesem Samstagnachmittag. Und wenn Sie es nicht schaffen, nach Hannover zu kommen, hier ist der NDR ja auf dem Maschseefest vertreten. Und hier können Sie mal hinter die Kulissen schauen. Sie können übrigens auch jede halbe Stunde eine kleine kostenlose Funkhausführung mitmachen. Einfach vorbeigehen, anmelden und hin. Das macht unglaublich viel Spaß. Und Sie können mal gucken, was wir so alles Schönes machen hier im Programm. Ja, oder Sie bleiben einfach bei sich schön zu Hause sitzen, genießen das herrliche Wochenendwetter und hören Radio. Auch da sind wir natürlich vertreten und alle Gäste, die hier live sind, sind natürlich auch live bei Ihnen im Radio. Schön, dass Sie mit dabei sind.
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0: Ihr Wochenende hier bei NDR 1 Niedersachsen. Schön, dass Sie hier bei uns sind. Und die Woche über waren ja Suse Neuss und Andreas Kuhlage wieder jeden Morgen ganz früh für Sie da. Und da ging es sogar schon, kann man sich gar nicht vorstellen, wenn man das Wetter heute sieht, strahlend blauer Himmel und die Sonne scheint aus allen Löchern. Es ging um Weihnachten.
1: Wie muss ich mir das vorstellen, Frau Zippel? Wenn ich jetzt eine gute Idee hätte für diese Hütte, könnte ich mich dann da bei Ihnen dafür bewerben?
2: Ja, natürlich. Also alle Kunsthandwerkerinnen können sich bewerben, die ihre individuellen Waren bei uns auf dem Markt einmal verkaufen möchten. Und die Wechselhütte ist halt die perfekte Möglichkeit, einfach mal auf den Markt hineinzuschnuppern und nicht die komplette Weihnachtsmarktzeit abdecken zu müssen. Also für Einsteiger perfekt.
3: Ist das jetzt ein fertiger Stand oder muss der noch groß dekoriert werden? Wie sieht der denn aus?
2: Nein, also es ist eine kleine 3x3 Meter Hütte. Also perfekt für Einsteiger, die wir auch stellen und die auch wir schon vorbereiten und dekorieren. Natürlich kann jeder Teilnehmer auch noch mal so ein bisschen individuellen Touch mit reinbringen. Da freuen wir uns natürlich. Aber im Grunde ist die Hütte fertig und bezugsbereit.
1: Wenn ich diese Hütte haben möchte für eine Woche, ich könnte Papierschiffchen falten. Hätte ich damit Chancen?
2: Das klingt nach nicht so einer ganz kreativen Idee.
1: Sie haben meine Schiffchen noch nicht gesehen.
2: Ja, okay. Dann ganz wichtig bei der Bewerbung, immer noch mal Fotos vom Warensortiment dabei fügen. So können wir uns auch einen Eindruck von der ganzen Sache verschaffen. Es ist für uns natürlich wichtig, dass es einen weihnachtlichen oder winterlichen Bezug hat, sodass es sich zum Beispiel als Weihnachtsgeschenk gut eignet. Dann kommt das natürlich auch bei den Besuchern immer super an.
3: Also er übt.
1: Ich mache die Schiffchen aus weihnachtlichem Geschenkpapier, dann hat es weihnachtlichen Touch.
2: Ja, wir freuen uns auf die Fotos und werden da mal einen Blick drauf werfen.

0: NDR 1 Niedersachsen, der Nachmittag. Schön, dass Sie mit dabei sind. Und mal ganz ehrlich, wenn das Wetter schön ist draußen, die Sonne scheint, der Himmel ist blau, was machen Sie dann? Gehen Sie gerne in den Garten, da hätte ich was für Sie.
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3: Und heute sage ich Ihnen, welches außergewöhnliche Kraut vielleicht auch etwas für Ihren Garten wäre. Kräuter aus eigenem Anbau können ja immer genau dann geerntet werden, wenn sie in der Küche zum Einsatz kommen sollen. Deshalb stehen in ganz vielen Gärten auch die beliebten Küchenkräuter wie Petersilie und Schnittlauch. Aber auch mediterrane Kräuter wie Rosmarin, Salbei oder auch Thymian sind längst Stammgäste im Beet. Äußerst selten ist bislang dagegen das Olivenkraut in Kräuterbeeten zu finden. Beim Olivenkraut handelt es sich um eine mehrjährige Pflanze, die einen unglaublichen Duft von eingelegten Oliven verströmt und in der modernen Küche bestens eingesetzt werden kann. An den Stängeln, die ein wenig an Rosmarin erinnern, befinden sich viele kleine Nadelblättchen, die einfach abgezupft und dann an die Speisen gegeben werden können. Eingepflanzt in das Gartenbeet liefert das mehrjährige und winterharte Olivenkraut über einen längeren Zeitraum ein tolles mediterranes Gewürz. Der Standort sollte sonnig oder höchstens halbschattig und der Boden gut durchlässig sein. Sie werden sehen, wenn Sie diesen Gartentipp beachten, dann duftet es bei Ihnen bald ordentlich nach Olivenkraut.
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1: Vorsicht bitte, auf der A37 Burgdorf Richtung Hannover Messe im Kreuz Buchholz in der Überleitung zur A2 Richtung Hannover Ost steht ein defektes Fahrzeug. Dann Vorsicht noch auf der A7 Hannover nach Hamburg zwischen Mellendorf und Berghof, eine ungesicherte Unfallstelle. A1 Hamburg nach Bremen zwischen Hamburg-Stillhorn und dem Maschener Kreuz, 6 Kilometer stockt es hier, da ist nur eine Spur frei. A1 Bremen nach Osnabrück zwischen Opusen-Bremen-Mahndorf und Arsten, 5 Kilometer stockend. A1 Osnabrück nach Bremen zwischen dem Dreieck Stur und Bremen-Hemelingen, 5 Kilometer Stau, eine halbe Stunde brauchen Sie länger. A7 Hannover nach Hamburg zwischen dem Dreieck Walsrode und Soltau-Ost, streckenweise immer wieder stockender Verkehr. A7 Hannover nach Hamburg zwischen Hamburg-Heimfeld und dem Elbtunnel, 7 Kilometer stockend. A30 Amsterdam nach Osnabrück zwischen Salzbergen und Rheine-Kanalhafen, 4 Kilometer stockend. A31 Meppen-Lingen zwischen Wiedmarschen und Lingen, 3 Kilometer stockend. A31 Gronau nach Meppen zwischen Emsbüren und Lingen, 6 Kilometer Stau. B75 Bremer Straße statt auswärts zwischen Sunderweg in Hamburg und der A7 Marmsdorf, stockend. Und an der Elbfähre Glückstadt Bischafen beträgt die Wartezeit ab Bischafen bis zu 2 Stunden und ab Glückstadt bis zu 1 Stunde.
2: Es ist 14 Uhr.
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2: Mit Jasmin Anderten. Guten Tag. Die Schlagzeilen. Kleinflugzeug stürzt in Wohnhaus in Gandakesee. Zukunft von Verkehrsminister Schnieder bleibt vorerst offen. Erste Gewinner stehen bei Wettkampftag der Finals in Hannover fest. Das Wetter, neben Sonnenschein auch Wolkenfelder, meist trocken bis 29 Grad. In Gandakesee im Kreis Oldenburg ist am Vormittag ein Kleinflugzeug in den Dachstuhl eines Hauses gestürzt. Dabei kam mindestens ein Insasse des Flugzeugs um Leben. Thomas Scheiberg, was ist über das Unglück bekannt?
3: Gegen 11 Uhr gab es einen lauten Knall in der kleinen Wohnsiedlung in Gandakesee. Das Kleinflugzeug war direkt in den Dachstuhl eingeschlagen. Die Bewohner waren nicht zu Hause. Laut der Internetseite Flightradar war das Flugzeug erst wenige Minuten vorher am Flugplatz Gandakesee gestartet. Zunächst hieß es von der Polizei, der Pilot sei dabei ums Leben gekommen. Klar ist auch inzwischen, dass ein männlicher Insasse des Flugzeugs tot ist. Aber ob es der Pilot oder ein zweiter angemeldeter Insasse ist, das ist noch unklar, sagt ein Polizeisprecher. Vom zweiten Mann im Flugzeug fehlt bislang jede Spur. Die Feuerwehr konnte von der Drehleiter aus keinen zweiten Mann im Flugzeug sehen bislang. Von unten durchs Haus in den Dachstuhl sei auch unmöglich, weil unklar ist, ob das Haus noch stabil ist, sagt ein Feuerwehrsprecher. Jetzt soll das Flugzeug mit einem Kran geborgen werden. Das könne noch Stunden dauern. In der Straße ist der Strom abgestellt für die Bergung. Im Schützenhaus Gandakesee ist für Anwohner eine Anlaufstelle eingerichtet.
2: Der geplante Personalumbau im Bundeskabinett sorgt für Diskussionen. Nach den gestern von Kanzler Merz verkündeten personellen Veränderungen ist offen, ob auch Verkehrsminister Schnieder ausgetauscht wird. Aus Berlin Philipp Eckstein.
4: In einer SMS hatte er einigen Politikern bereits von seiner Entlassung berichtet. Diese wurde dann aber von Kanzler Merz nicht verkündet. Offenbar, weil ihm der Politiker, dem er das Amt angeboten hatte, kurzfristig abgesagt hatte. Der designierte Unionsfraktionschef Frei sprach in diesem Zusammenhang von Pech. Ganz anders der ehemalige Kanzleramtschef und CDU-Politiker Peter Altmaier. Er teilte mit, der Umgang mit Schnieder mache ihn betroffen und wütend. Carsten Linnemann soll Gesundheitsminister werden, Nina Wagen das Kanzleramt leiten, Thorsten Frei die Führung der CDU-CSU-Fraktion übernehmen. Vom SPD-Generalsekretär Tim Klüssendorf heißt es dazu, alles Gute zum Start, die SPD freue sich auf die Zusammenarbeit. Ganz anders die Opposition, die AfD fordert Neuwahlen, die Grünen werfen Kanzler Merz chaotische Zustände vor und die Linke fordert, es brauche kein durchgewürfeltes Kabinett, sondern eine Politik, die Probleme löse.
2: In Spanien, Frankreich und Italien bekämpfen Einsatzkräfte weiter riesige Waldbrände. Vielerorts haben sie nie dagewesene Ausmaße angenommen. Rund um die spanische Hauptstadt Madrid wurden 30.000 Menschen in Sicherheit gebracht. An der französischen Atlantikküste mussten laut Innenminister fast 200.000 Menschen ihre Unterkünfte verlassen. Ein Brand bewegt sich auf den Großraum Bordeaux zu. In Italien sind besonders Sizilien und Kalabrien betroffen. Ein unbekannter Himmelskörper hat am Abend im Nordwesten Niedersachsens für Aufsehen gesorgt. Er trat in die Erdatmosphäre ein und verglühte. Beobachter, vor allem auf Norderney und Borkum, haben Bilder und Videos gemacht. Der Astronom und Leiter des Planetariums Bremen, Vogel, geht davon aus, dass es sich um Teile eines Satelliten gehandelt hat. Eine Sternschnuppe wäre ihm zufolge deutlich schneller unterwegs gewesen. Die Polizei in Diepholz ermittelt zu einem mutmaßlich gesprengten Kühlschrank, der auf einem Feldweg gefunden wurde. Den Angaben zufolge hatten Anwohner in Neuenkirchen-Göddern am späten Donnerstagabend ein lautes Knallgeräusch gehört. Die Polizei fand die deformierten Überreste des Kühlschranks und geht davon aus, dass dieser gezielt zur Detonation gebracht wurde. Sie sucht Zeugen. Bei den Finals in Hannover läuft der dritte Wettkampftag. Auch heute werden tausende Besucherinnen und Besucher erwartet. Einige Athleten aus Niedersachsen sind erfolgreich in den Tag gestartet. Hermine Krumbein und Felix Heinrich aus Braunschweig haben sich im Pararudern die Silbermedaille gesichert. Bronze ging unter anderem an Artem Sakharov aus Hannover. David Hoffmann aus Lüneburg gewann im BMX Flatland im neuen Rathaus in Hannover ebenfalls Bronze. Die Zeit, es ist 14.05 Uhr.
1: Ja, das Niedersachsenwetter habe ich für Sie und es sieht wirklich schön aus. Viele freundliche Abschnitte, ganz viel Sonne, nur ein paar Wölkchen im Laufe des Nachmittags in Richtung Ostfriesland. Da kann es dann ein bisschen nass werden, die Blumen wird es freuen. Im Braunschweiger Land und im Harz bleibt es aber trocken und die Sonne scheint länger. Auf Wangerooge 22 Grad, in Lahmstedt 25 und in Göttingen 29 Grad, im Oberharz 22 bis 24 Grad und auch hier in Hannover auf dem Maschseefest 23 Grad und die Sonne scheint.
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1: Und ich freue mich sehr, dass Sie mit dabei sind. Wir gemeinsam den Samstagnachmittag genießen. Wir sind ja hier heute live beim Maschseefest in Hannover am Geibeltreff. Kommen Sie gerne vorbei zu unserem gläsernen Pop-Up-Studio. Der NDR hat ganz, ganz viele Gäste, auch auf der Bühne. Ganz viele Hörer und Hörerinnen sind hier und besuchen uns. Da können wir uns dann einfach mal kennenlernen, ein bisschen miteinander schnacken. Sie können natürlich auch Kritik und Lob loswerden. Und gleich hier bei mir im Studio ist der ARD-Korrespondent aus Kiew, Wassili Gollert. Ich wünsche Ihnen einen schönen Nachmittag mit uns.
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0: Ihr Nachmittag hier bei NDR 1 Niedersachsen, live vom Maschsee-Fest. Heute ist großer NDR-Nachrichtentag. Und eben gerade hat er noch einen Podcast aufgenommen. Und jetzt ist er schon hier bei mir im gläsernen Studio. Wassily Gollert ist hier bei mir, den kennen Sie ganz bestimmt. Entweder aus dem Radio die Stimme oder Sie kennen ihn, weil Sie ihn in der Tagesschau oder in den Tagesthemen sehen oder im Weltspiegel oder wo auch immer. Er ist der Leiter des Studios Kiew. Wassily, schön, dass du hier bei uns bist.
1: Schön, hier zu sein.
0: Ich habe mich gefragt, als ich gehört habe, dass du heute hier zu mir kommst. Du berichtest ja aus Kiew über den Krieg in der Ukraine. Wie sieht dein ganz normaler Arbeitsalltag aus, mitten im Krieg?
1: Es ist schwer, von einem Alltag zu sprechen, weil du in der Regel abends weißt, okay, irgendwann kommt der Luftalarm, irgendwann fliegen Drohnen, irgendwann fliegen Raketen. Du hoffst jeden Abend auf eine ruhige Nacht. Aber vor allem in den vergangenen Wochen und Monaten haben wir erlebt, dass diese ruhigen Nächte eben sehr selten möglich sind und du heftige Explosionen hast, dann selber zu Hause im Flur, in meinem Fall ist das so, hockst und die Wände wackeln und parallel verfolge ich dann eben und gucke, wurde das abgewehrt, ist es irgendwo eingeschlagen, was sind die Folgen, und oft berichten wir dann eben am nächsten Tag über getötete und verletzte Zivilistinnen und Zivilisten.
0: Was macht das mit dir? Ich hätte wahnsinnige Angst. Wie sieht es mit deiner Angst aus?
1: Ich bin grundsätzlich ein sehr ängstlicher Mensch. Ich wechsle die Straßenseite, wenn jemand mit dem Hund auf mich zukommt, weil ich vor allem Angst habe. Ich hatte früher bei Schützenfesten Angst, wenn ich laute Trommeln irgendwie gehört habe. Aber ich bin in erster Linie Journalist und ich kenne mich gut mit der Ukraine aus, ich kenne mich gut mit Russland aus und ich sehe es als meine Pflicht an, das alles zu berichten, was in diesem schrecklichen Angriffskrieg passiert, den Russland führt gegen die Ukraine, und das einzuordnen und Worte zu finden, auch wenn es ehrlicherweise sehr schwierig ist, Worte für diesen brutalen Krieg zu finden.
0: Wie ist das denn in deiner Familie? Da ist ja die eine Seite russisch und die andere Seite ukrainisch. Wie läuft das da im Austausch bei euch zu Hause?
1: Bei uns zu Hause sind die Menschen vernünftig, und ob du russisch oder ukrainisch bist, wenn du ein vernünftiger Mensch bist, der sich die Fakten anschaut, dann siehst du, dass ein Staat das Recht bricht, dass es Russland einen anderen Staat brutal überfällt, jeden Tag diesen Krieg nicht beenden will, nicht bereit ist, den Krieg einzufrieren. Und insofern habe ich in meiner direkten Familie keine Probleme. Wenn ich aber mit einigen Bekannten in Russland spreche, dann stoße ich schon auf Positionen, die sehr verstörend sind, auf Rechtfertigungen für diesen Krieg. Und leider sehen wir ja auch, dass sehr, sehr viele Menschen in Russland diesen Krieg unterstützen.
0: Wie schaffst du es denn, über einen Krieg zu berichten und dabei trotzdem journalistisch möglichst sachlich zu bleiben? Weil es ist ja doch eine sehr emotionale Geschichte.
1: Weil ich es gelernt habe. Ich habe sehr früh angefangen als junger Reporter im Lokalradio bei Radioaktiv. Ich habe für den NDR, für NDR 1 Niedersachsen
0: daher
1: berichtet.
0: Kennen wir uns,
1: aus
0: genau.
1: Göttingen, genau. Und ich habe ein Volontariat gemacht beim WDR. Ich habe Politik und Geschichte studiert. Ich habe mich also auch mit der Geschichte der Sowjetunion, mit der Geschichte Russlands, mit der Geschichte der Ukraine beschäftigt. Und ich habe gelernt, mich auf Fakten zu konzentrieren und Emotionen außen vor zu lassen. Ich beherrsche das Handwerk. Ich habe ein großartiges Team in der Ukraine. Wir haben ein Vier- oder Sechs-Augen-Prinzip. Das heißt, es wird immer noch mal auf den Text geschaut. Und wir sind auch immer wieder offen für Kritik und hinterfragen uns selber. Und ich glaube, dass das sehr, sehr wichtig ist, egal von wo du berichtest, aber natürlich insbesondere aus einem Kriegsgebiet.
0: Zum Schluss noch mal ganz kurz, gibt es so einen Moment aus deiner Arbeit, auch in Kiew, der dir besonders im Gedächtnis geblieben ist?
1: Es sind verschiedene Situationen. Ich habe zum Beispiel eine Familie kennengelernt 2023. Da ist die Mutter mit den Kindern zuerst in die EU geflüchtet, der Vater ist an die Front gegangen. Ich habe diese Familie begleitet, der Vater wurde irgendwann getötet, die Mutter ist mit den Kindern zurückgekommen. Sie hat sich dann freiwillig gemeldet, ist als OP-Krankenschwester an die Front gegangen, um anderen Soldaten das Leben zu retten. Und es gab einen Moment, als sie nach 2 Monaten zurückgekommen ist und ich habe sie begleitet, wie sie das erste Mal ihre kleine Tochter wieder sieht. Das ist ein absolut herzzerreißender Moment und das ist etwas, was ich ehrlicherweise weniger sehen möchte. Ich möchte nicht, dass Eltern von ihren Kindern getrennt werden, und ich möchte ehrlicherweise auch nicht über Krieg berichten, sondern ich würde mir sehr wünschen, über einen echten Frieden in der Ukraine berichten zu können, aber dafür muss Russland diesen Krieg eben beenden.
0: Ja, das wünsche ich mir auch, dass ich dich, wenn ich dich sehe im Fernsehen und du aus Kiew berichtest, dass du über den Frieden berichtest. Wassily, ich bedanke mich ganz herzlich, dass du hier ins gläserne Studio gekommen bist, und Sie können natürlich Wassily auch noch treffen, Wassily Gollert, der ist hier auch beim NDR-Nachrichtentag am Maschsee. Hier ist ja großes Maschsee-Fest heute und der NDR präsentiert sich, und wir freuen uns natürlich über alle Hörerinnen und Hörer, die kommen und die natürlich auch ihre Fragen stellen. Schön, dass du hier gewesen bist. Danke,
1: Liebe Grüße nach Bad Pyrmont.
0: Ja.
2: Yeah.

0: 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Fahren Sie bitte vorsichtig auf der A7 Hannover nach Kassel. Zwischen Echte und Northeim Nord ist eine Unfallstelle nicht abgesichert. Wissen Sie eigentlich, was wir heute haben? Heute sind die Hundstage, also von heute an bis zum 23. August. Und diesen Begriff, den gibt es ja schon seit der Antike. Und der steht für die heißesten Tage des Jahres. Okay, das weiß man jetzt, aber man merkt gerade noch nicht, dass es so richtig heiß ist. Aber das soll ja in der nächsten Woche wieder weit über 30 Grad gehen. Jetzt würde mich mal interessieren, warum heißen diese Tage eigentlich Hundstage? Das ist natürlich ein klassischer Fall für unseren Kneifel.
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3: Hundstage, die heißesten Tage des Jahres. Ja, so jedenfalls der frühe Volksglaube. Aber warum heißen die so? Easy, weil Hunde Hitze nicht mögen, ist doch klar. Ja, feiner. Nee, die Hundstage haben nichts mit unseren vierbeinigen Freunden hier unten auf der Erde zu tun, sondern mit dem Hund im Himmel. Ja, Sirius, dem Hundsstern im Sternbild großer Hund. Ja, sieht halt aus wie ein großer Hund. So, und genau jetzt ging in der Antike Sirius, der hellste Stern am Himmel, zusammen mit der Sonne auf. Für die Menschen von damals war schnell klar, wenn zwei solch helle Himmelskörper gleichzeitig leuchten, dann muss es ja heiß auf der Erde sein. Mega warm wegen Sirius, dem Hundsstern. Darum die Hundstage. Ja, und stimmt das denn auch? Nee, erstes Problem, die Erdachse hat sich seit der Antike verschoben. Ja, Sirius geht jetzt erst Ende August auf. Und wenn man sich die Wetteraufzeichnungen so anguckt, dann ist es zwar oft sehr heiß in Mitteleuropa an den Hundstagen, am heißesten ist es statistisch gesehen aber rund um den 15. Juli, Siebenschläfertag. Ja, ich weiß, es sind deine Tage. Ein Stern, der deinen Namen trägt. So schlimm war es auch nicht.
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0: Schön, dass Sie hier bei uns sind. Und wir gucken mal auf das Wetter heute hier bei uns in Niedersachsen. Und das ist doch wirklich traumhaft schön für ein Wochenende. Norderney, bewölkter Himmel, 21 Grad, nur so ein paar Wölkchen über Bremen, 24. Lüneburg, 24 in Osnabrück, wolkenloser Himmel bei 23 Grad. Auch in Hannover hier am Maschsee kein einziges Wölkchen, 23 Grad. Es ist herrlich hier. Die Menschen sind in den Liegestühlen oder sind auf dem Maschseefest an den Buden unterwegs oder hier eben bei uns beim NDR. Also kommen Sie auch gerne vorbei, wenn Sie in der Nähe sind. In Braunschweig ist der Himmel leicht bewölkt, 23 Grad. Göttingen, ein paar Wölkchen, das ist schon richtig heiß, 25. Und Braunlage, auch ein paar Wolken, 21 Grad.
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0: Fahren Sie bitte vorsichtig auf der A7 Hamburg nach Hannover. Zwischen Schneferdingen und Soltau-Ost steht ein defektes Fahrzeug. Vorsicht bitte auch auf der A7 Hannover nach Kassel. Zwischen Echt und Nordheim-Nord. Hier ist eine Unfallstelle nicht abgesichert. A1 Bremen nach Osnabrück. Zwischen Uphusen-Bremen-Mahndorf und Arsten. 4 Kilometer stockender Verkehr. A1 Osnabrück nach Bremen. Zwischen dem Dreieck Stur und Bremen-Hemelingen. 5 Kilometer Stau. A7 Hannover nach Hamburg. Zwischen Mellendorf und Berghof hat es einen Unfall gegeben. 4 Kilometer Stau momentan. A7 Hannover nach Hamburg zwischen Dorfmark und Soltau-Ost streckenweise immer wieder stockender Verkehr. A7 Hannover nach Hamburg zwischen Hamburg-Heimfeld und dem Elbtunnel 7 Kilometer stockend. A30 Amsterdam nach Osnabrück zwischen Salzbergen und Rheine-Kanalhafen 4 Kilometer stockend. A31 Meppen nach Lingen zwischen Wiedmarschen und Lingen 3 Kilometer stockend. A31 Gronau nach Meppen zwischen Emsbüren und Lingen, 4 Kilometer Stau, eine knappe halbe Stunde brauchen Sie da länger. Hamburg auf der Finkenwerder Straße, Kranz Richtung Neuhof zwischen Vollhöfner Weiden und der A7 Waltershof, stockender Verkehr. B75 Bremer Straße stadtauswärts zwischen Sunderweg in Hamburg und der A7 Marmsdorf, auch hier stockt der Verkehr. An der Elbfähre Glückstadt-Wischhafen, da beträgt die Wartezeit ab Wischhafen bis zu 1,5 Stunden und ab Glückstadt bis zu 1 Stunde. Und A1 Bremen nach Hamburg zwischen dem Maschener Kreuz und Harburg, 3 Kilometer stockt hier der Verkehr.
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0: Schön ist es hier, bei strahlendem Sonnenschein mal nicht im Studio zu sitzen, sondern wirklich draußen zu sein, wo die Sonne scheint, wo viele Hörerinnen und Hörer sind. Wir senden nämlich live hier beim Maschseefest. Heute ist großer NDR-Nachrichtentag. Ernie und Bert sind auch da. Und wenn Sie auch mal Lust haben, vorbeizuschauen und die Kollegen von NDR Info oder von der Tagesschau einfach mal kennenzulernen, zu gucken, wie wir hier so arbeiten und natürlich auch vielleicht nachher dabei zu sein. Hallo Niedersachsen, ja heute auch live hier bei beim Geibeltreff, dann kommen Sie gerne vorbei. Jede halbe Stunde gibt es auch tolle Führungen durchs Funkhaus. Einfach so vorbeikommen, anmelden und sich einfach mal alles anschauen. Ich freue mich, dass Sie mit dabei sind. Ein schönes Wochenende wünsche ich Ihnen.
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wie heißt das so schön, ein Tag ohne Aber ist möglich, aber sinnlos. Head Over Heels, die Musik meines Lebens hier bei NDR 1 Niedersachsen. Schön, dass Sie mit dabei sind und wenn Sie Lust haben, mal vorbeizukommen hier am Maschseefest, Sie sind herzlich willkommen. Der NDR hat hier eine große Bühne aufgebaut. Hallo Niedersachsen, heute live. Morgen Stars am Sonntag, XXL, da können Sie die ganzen Stars live erleben und natürlich auch alle Moderatoren und Moderatorinnen, die Sie sonst nur im Fernsehen sehen oder im Radio hören, wenn Sie in der Küche stehen und kochen. Da sind die wahren Gesichter, die Sie dann erleben können. Also schauen Sie sehr, sehr gerne vorbei. Wir freuen uns über jeden, mit dem wir hier in Kontakt kommen. Schönes Wochenende wünschen wir Ihnen.

0: Ich liebe ja Boygroups. Boyzone, No Matter What, hier bei NDR 1 Niedersachsen am Samstagmittag, die Musik meines Lebens. Ja, und wir in Niedersachsen, wir feiern den Sommer. Das Wetter ist schön jetzt heute an diesem Samstag. Nach dem Schützenfest locken nun auch die Finals und hier in Hannover das Maschseefest. Die Menschen in die Landeshauptstadt und auch in vielen anderen Landesteilen in Niedersachsen feiern wir den Sommer heute Morgen. Da haben Sie mit Michael Türnau über Ihre Feste und über die Veranstaltung gesprochen, also vom Schützenfest hin über den Kultursommer bis zu Festivals und Straßenfesten bei Und jetzt kommen Sie. Und in Niedersachsen, da gibt's ja echt richtig viele Feste.
1: Ich finde fantastisch, die ganzen Freilichtbühnen rund um Osnabrück, Besuch ins Artland. Immer tolle Angebote, dann das Sommerflimmern, also über die Kinos angeboten in der Stadt und auf dem Lande. Kann man immer mit verschiedenen Leuten besuchen und ist immer toll.
2: Hier in Göttingen-Wehende gibt es direkt 4 Wochen lang ein Festival. Das ist der Sommer auf dem Platz der Christophoruskirche. 4 Wochen ab 9. August, täglich Veranstaltungen.
3: In August Fee. Das heißt, das Fest der 1000 Laternen. Und jetzt gestern Abend angefangen mit einem großen Chor, so mit einem Wagenchor, so mit 60 Anhänger und geschmückten Wagen.
4: Und zwar veranstalten wir heute eine Poolparty ab 19 Uhr im Freibad Kronaleine. Und ihr seid alle herzlich willkommen, vorbeizukommen. Eintritt ist frei. Unser Kult-DJ Michael Zürich legt tolle Musik auf.
5: Der Schützenverein Borwede und Umgebung in Twistringen feiert heute sein 125-jähriges Bestehen und ist damit der älteste Verein in der Umgebung Twistringen.
6: Auch bei der Klosterstätte in Ilo wird in diesem Sommer gefeiert. Vom 24. Juli bis zum 14. August wird ein großes Freilichttheater aufgeführt.
0: Also Sie hören schon, Party ohne Ende in Niedersachsen. Ganz viele Feste, wahrscheinlich auch bei Ihnen um die Ecke. Und wenn Sie hier in Hannover in der Nähe sind, dann schauen Sie gerne vorbei bei diesem tollen Wetter beim Maschseefest in Hannover. Wir freuen uns, wenn Sie vorbeikommen am Geibeltreff. Da ist der NDR vertreten. Ich sehe hier auch gerade, wenn ich links rüber gucke, Ernie und Bert mit den Kindern und auch die Erwachsenen, die lieben Ernie und Bert. Können Sie tolle Fotos machen, uns Moderatoren und Moderatorinnen natürlich auch mal über die Schulter schauen. Also kommen Sie gerne vorbei. Herzlich willkommen hier beim NDR. Heute ist großer Nachrichtentag am Geibeltreff in Hannover beim Maschseefest.

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1: Fahren Sie bitte vorsichtig auf der A27 Bremen Richtung Bremerhaven. Zwischen Bremen-Hornlehe und Bremen-Überseestadt brennt ein Fahrzeug. Dann haben wir Stau oder stockenden Verkehr auf folgenden Strecken. Die A1 Bremen nach Osnabrück zwischen Uphusen-Bremen-Marndorf und Arsten 4 Kilometer stockend. A1 Osnabrück nach Bremen zwischen dem Dreieck Stur und Bremen-Hemelingen 5 Kilometer Stau, ungefähr eine halbe Stunde brauchen Sie länger. A1 Bremen nach Hamburg zwischen dem Aschener Kreuz und Harburg 3 Kilometer stockend. A7 Hannover nach Hamburg zwischen Mellendorf und Berghof hat es einen Unfall gegeben. 4 Kilometer Stau. A7 Hannover nach Hamburg zwischen Dorfmark und Soltau-Ost streckenweise immer wieder stockender Verkehr. A7 Hannover nach Hamburg zwischen dem Dreieck Hamburg-Südwest und dem Elbtunnel 8 Kilometer stockend. A30 Amsterdam Richtung Osnabrück zwischen Salzbergen und Rheine-Kanalhafen 2 Kilometer stockt hier der Verkehr. A31 Gronau Richtung Meppen zwischen Emsbüren und Lingen 4 Kilometer Stau. Ungefähr eine knappe halbe Stunde sollten Sie mehr Zeit einplanen. Hamburg auf der Finkenwerder Straße Kranz Richtung Neuhof zwischen Vollhöfner Weiden und der A7 Waltershof stockt der Verkehr. An der Elbfähre Glückstadt-Wischhafen brauchen Sie auch jede Menge Geduld. Da beträgt die Wartezeit ab Wischhafen bis zu 1,5 Stunden und ab Glückstadt bis zu 1 Stunde. Und Kreis Diepholz in Reden, Wetschen werden die Anwohner gebeten, wegen eines Brandes bitte Fenster und Türen geschlossen zu halten und ihre Lüftungen sowie Klimaanlagen abzuschalten. Da, wo Sie unterwegs sind, wir wünschen Ihnen eine gute und sichere Fahrt. Kommen Sie gut mit uns durch den Samstagnachmittag.
2: Es ist 15 Uhr.
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2: Mit Jasmin Anderten. Guten Tag. Die Schlagzeilen. Insasse stirbt bei Flugzeugabsturz in Gandakesee. Zehntausende Menschen fliehen vor Waldbränden in Frankreich und Spanien. Niedersachsen feiern Erfolge an 3. Wettkampftag der Finals in Hannover. Das Wetter, neben Sonnenschein auch Wolkenfelder, meist trocken bis 29 Grad. In Gandakesee im Kreis Oldenburg ist am Vormittag ein Kleinflugzeug in ein Haus gestürzt. Dabei kam mindestens ein Insasse des Flugzeugs ums Leben. Thomas Stahlberg, was ist über das Unglück bekannt?
3: Gegen 11 Uhr gab es einen lauten Knall in der kleinen Wohnsiedlung in Gandakesee. Das Kleinflugzeug war direkt in den Dachstuhl eingeschlagen. Die Bewohner waren nicht zu Hause. Laut der Internetseite Flightradar war das Flugzeug erst wenige Minuten vorher am Flugplatz Gandakesee gestartet. Zunächst hieß es von der Polizei, der Pilot sei dabei ums Leben gekommen. Klar ist auch inzwischen, dass ein männlicher Insasse des Flugzeugs tot ist. Aber ob es der Pilot oder ein zweiter angemeldeter Insasse ist, das ist noch unklar, sagt ein Polizeisprecher. Vom zweiten Mann im Flugzeug fehlt bislang jede Spur. Die Feuerwehr konnte von der Drehleiter aus keinen zweiten Mann im Flugzeug sehen bislang. Von unten durchs Haus in den Dachstuhl sei auch unmöglich, weil unklar ist, ob das Haus noch stabil ist, sagt ein Feuerwehrsprecher. Jetzt soll das Flugzeug mit einem Kran geborgen werden. Das könne noch Stunden dauern. In der Straße ist der Strom abgestellt für die Bergung. Im Schützenhaus Gandakesee ist für Anwohner eine Anlaufstelle eingerichtet.
2: In Spanien, Frankreich und Italien bekämpfen Einsatzkräfte weiter riesige Waldbrände. Vielerorts haben sie nie dagewesene Ausmaße angenommen. Rund um die spanische Hauptstadt Madrid wurden inzwischen rund 70.000 Menschen in Sicherheit gebracht. An der französischen Atlantikküste mussten laut Innenminister fast 200.000 Menschen ihre Unterkünfte verlassen. Ein Brand bewegt sich auf den Großraum Bordeaux zu. In Italien sind besonders Sizilien und Kalabrien betroffen. Der Krieg der USA und Israels gegen den Iran weitet sich immer mehr auf die ganze Region aus. Eine Militärkoalition unter Führung Saudi-Arabiens hat in der Nacht Stellungen der Houthi-Miliz im Jemen angegriffen. Die Houthi hatten zuvor 2 saudische Öltanker im Roten Meer attackiert. Die Miliz ist mit dem Iran verbündet und blockiert derzeit eine Meerenge im Roten Meer, die 2. wichtige Handelsroute in der Region neben der Straße von Hormus. Heute Nachmittag beginnen in Hitzacker die sommerlichen Musiktage. Auf dem Festivalgelände direkt an der Elbe dreht sich bis zum 2. August alles um den Komponisten Joseph Haydn. Neben Konzerten wird es unter anderem eine Lesung mit der Schauspielerin Katharina Thalbach geben. Auch ein Chorsingen für alle steht auf dem Programm. Die sommerlichen Musiktage Hitzacker sind das älteste Kammermusikfestival Deutschlands. Bei den Finals in Hannover läuft der dritte Wettkampftag. Tausende Besucherinnen und Besucher feiern die Athleten. Susanne Neuss aus der Sportredaktion. Wie läuft es für die niedersächsischen Sportler?
4: Es läuft richtig gut. Es gibt auch heute am dritten Wettkampftag schon einige Medaillen zu feiern. Gute Stimmung vor allem an der Ruderstrecke. Pia Greiten aus Osnabrück sicherte sich Gold auf der Sprintstrecke im Achter. Silber ging unter anderem an Frauke Hundeling aus Hannover. Und auch im Pararudern landeten Sportler aus Niedersachsen auf dem Treppchen. Bis unter das Dach mit Zuschauern gefüllt war am Vormittag das neue Rathaus. David Hoffmann aus Lüneburg holte dort im BMX Flatland die Bronzemedaille. Spektakuläre Akrobatik auf dem BMX-Rad. Gerade bei den Trendsportarten BMX, Rapid Surfen, 3x3 Basketball und Beachvolleyball ist der Andrang riesig. Am späten Nachmittag kämpft Judoka Anna Monta-Olek aus Hannover mit ihrem Team um Gold. Sie steht bereits im Finale. Lokalmatador Sven Schwarz hofft im Schwimmen über die 800 Meter auf Edelmetall. Turner Andreas Tober hat dagegen an den Ringen eine weitere Medaille zu Hause knapp verpasst. Nach der Bronzemedaille im Mehrkampf landete er auf Platz 4.
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5: So, jetzt hat die Technik hier gemacht, was sie will. Ist aber auch nicht schlimm. Heute Nachmittag, ich komme mal erstmal zum Wetter. Da gibt es viele freundliche Abschnitte mit ganz viel Sonne. Ein paar Wolken sind vielleicht dabei, aber das ist nicht der Rede wert. Im Südosten ist es trocken, teilweise länger sonnig. Die Höchstwerte 22 bis 24 Grad auf den ostfriesischen Inseln. 25 Grad in Bremerhaven bis 29 Grad in Gleichen. Und im Oberharz sind es 22 bis 24 Grad. Und weil das Wetter so schön ist, kommen Sie doch sehr, sehr gerne vorbei. Hier nach Hannover an den Maschsee. Der NDR hat heute Nachrichtentag. Da lernen Sie uns alle mal ein bisschen näher kennen. Können gucken, wie Radio gemacht wird oder eben auch Fernsehen. Hallo Niedersachsen ist heute Abend auch live hier am Geibeltreff. Also wie gesagt, wir freuen uns sehr. Kommen Sie sehr, sehr gerne vorbei.
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0: NDR 1 Niedersachsen, kurz mit dem Verkehrsservice. Vorsicht bitte auf der B214 Celle Braunschweig. Zwischen Altenzelle und Großeiklingen steht ein defektes Fahrzeug und das im Kreuzungsbereich. Fahren Sie bitte ganz besonders vorsichtig. Hier bei NDR 1 Niedersachsen, wir sind ja heute beim Maschseefest. Heute ist ja großer NDR-Nachrichtentag am Geibeltreff. Da sind die Kollegen auch von NDR Info. Und da können Sie denen mal über die Schulter schauen. Wir haben ja einen Podcast schon produziert, Weltspiegel, alles ist hier. Und auch, was mich besonders freut, die Kollegen, die ich nämlich teilweise dann im Radio höre. Andreas Sperling, er ist Moderator bei NDR Info. Schön, dass du hier bist. Hallo.
1: Ja, hallo, danke.
0: Und André Schünke, den kennen Sie bestimmt aus der Tagesschau. Und er ist auch NDR Info. Moderator und macht Faktenchecks.
2: Ich Hallo. Wünsche Ihnen einen schönen guten Tag.
0: Ja, genau so hörst du dich dann an. Andreas, du bist Moderator bei NDR Info. Was ist für dich das Schöne daran, morgens oder tagsüber mit deiner Stimme in so viele Haushalte zu kommen und dann wirklich Nachrichten zu präsentieren bzw. ganze Sendungen zu moderieren?
1: Und das Schöne daran ist natürlich, dass wir die Menschen wirklich mit seriösen Informationen versorgen können. Keinen Schnickschnack, sondern wirklich klare Nachrichten, Informationen, Interviews, wir können Fragen stellen, wir können mit Experten sprechen, wir können auch mit Politikerinnen, mit Politikern sprechen und wirklich die Fragen stellen, möglichst die auch unser Publikum, die unsere Hörerinnen und Hörer haben und die ihnen dann auch helfen, sich eine Meinung zu bilden und ja, das ganze Weltgeschehen, was ja wirklich zum Teil verrückt und komplex ist, das so ein bisschen für sich zu sortieren.
0: Also ich bewundere das immer sehr, weil ich höre das natürlich morgens auch. Das ist für mich so das Erste, um die Informationen zu bekommen. Nein, das ist nicht fremd. NDR ist eine große Familie, da darf man auch NDR Info hören. Nein, aber es ist wirklich interessant, weil ihr habt ja keine Musik zwischendurch. Ihr redet ja nonstop die ganze Zeit. Das stelle ich mir auch sehr anstrengend vor, immer dann auch wieder neue Themen und immer wieder sofort dran zu sein. Wie lange vorher musst du dich vorbereiten?
1: Gut, ne, wir kommen so 2 bis 3 Stunden vor unseren Sendungen. Unsere Sendestrecken sind in der Regel 3 oder zum Teil auch 4 Stunden lang. Und du hast natürlich recht, das ist anspruchsvoll, das zu machen. Aber wir reden ja nicht 4 Stunden durch, sondern was bei euch die Musik ist, sind bei uns eben die Beiträge, die wir spielen. Da darf man dann auch noch mal einmal Luft holen zwischendurch und einmal von der Teetasse trinken. Aber natürlich, es bedarf einer gründlichen Vorbereitung und auch einer Menge Konzentration.
0: André, du machst Faktenchecks. Warum sind die gerade in der heutigen Zeit so unglaublich wichtig?
2: Weil es einfach immer mehr Fake News gibt, gerade durch Social Media, durch das Internet. Vielleicht kennen Sie das auch zu Hause von Ihrem Handy, was da so alles reingespült wird. Man weiß ehrlicherweise gar nicht so genau, wo es herkommt. Auf einmal steht es bei Google auf der Startseite. Man klickt drauf, klingt irgendwie reißerisch. Und es ist einfach super einfach, inzwischen Fake News zu verbreiten. Und das nutzen halt interessierte Seiten für sich. Ne? Seien es aus dem Ausland einflussreiche Menschen, seien es Unternehmen, die gerne uns das Geld aus der Tasche ziehen wollen, seien es Parteien, die gerne gewählt werden wollen oder einfach Menschen, die unsere Demokratie destabilisieren wollen. Und das ist so mein Ansatz, dass ich sage, wir müssen alle mündig informiert sein und halt wissen, was da alles im Netz unterwegs ist, damit wir einfach uns eine eigene Meinung bilden können und uns nicht zu sehr beeinflussen lassen.
0: Wobei das ja manchmal wirklich nicht so einfach ist. Ich bin selber oft in der Situation, dass ich zweimal gucke und denke, das kann doch jetzt nicht wirklich stimmen. Was ist denn so dein persönlicher Schnelltest, wenn du so eine Nachricht bekommst auf deinem Handy, im Internet siehst, um zu gucken, stimmt das oder ist das irgendwie fake?
2: Also Martina, das Erste hast du gerade quasi schon gesagt, wenn dein Bauchgefühl ist, also wenn es nur dieses Mini-Hä ist oder so ein kurzes Stutzen, dann bitte Luft holen und erstmal auf gar keinen Fall liken oder teilen und den Kopf einschalten. Dann ist mein erster Tipp, Luft holen, nochmal nachdenken, wer könnte da irgendwas von mir wollen, wer könnte mich steuern wollen. Und wenn ich es ganz genau wissen will, dann nachgucken auf seriösen Internetseiten. Jetzt mache ich natürlich Werbung für ndr.de, für die Tagesschau, aber auch andere seriöse Nachrichtenangebote, die wir alle kennen, und sei es unsere regionale Tageszeitung, da auf den Internetseiten gucken, denn auf die haben Betrüger nicht direkten Einfluss. Auf Social Media können die irgendwas posten, aber auf die Internetseite von tagesschau.de kommen die nicht drauf. Und wenn es da nicht steht und es nirgendwo zu finden ist, dann ist schon mal große Wahrscheinlichkeit, dass das wahrscheinlich ein Fake war.
0: Ganz kurz nochmal, Andreas, ihr seid ja hier auch auf dem Maschseefest am Geibeltreff unterwegs und es sind ganz viele Leute natürlich, habe ich beobachtet, die auch zu euch kommen, die Fragen stellen. Was wollen die so unbedingt von euch wissen?
1: Das sind ganz unterschiedliche Fragen. Die einen wollen uns einfach mal, wollen mal die Gesichter zur Stimme sehen, weil sie uns halt auch wirklich regelmäßig im Radio hören. Andere haben auch Fragen zu unserer kleinen, ich sage mal, Präsentation hier auf der Bühne. Wir erzählen ja viel über unser Programm NDR Info, auch über die Kindernachrichten zum Beispiel, die es auch in Gebärdensprache gibt, mit neuen Projekten. Auch dazu kommen Fragen. Und es kommen auch Fragen an André zu den Themen, die ihr gerade eben schon angesprochen habt. Also Fake News, wie man damit umgeht und wie man sich selbst auch quasi davor schützen kann.
0: Schön, dass ihr hier in meinem kleinen gläsernen Studio seid und mal ein bisschen erzählt habt, was ihr so macht. Und man kann euch natürlich noch treffen hier den ganzen Tag beim Maschsee-Fest. Heute ist der große NDR-Nachrichtentag und da können Sie natürlich gerne weitere Fragen stellen an Andreas Sperling, an André Schünke und an das ganze Team von NDR Info, die auch natürlich alle hier bei uns zu Gast sind. Schön, dass ihr hier seid.
2: Danke. Ich freue mich, dich mal live zu sehen. Ich höre die Plattenkiste nämlich immer, wenn ich nach Hannover fahre, zu NDR Info 21:45. Übernächste Woche zum Beispiel wieder. Jetzt
0: wunderbar.
2: Sehe ich dich endlich mal live.
0: Sehr schön. Und jetzt können wir uns gleich auch noch drücken.
1: Meine alte Heimat ist Südniedersachsen und da läuft immer NDR 1 Niedersachsen.
0: Ach, wie schön. Ich habe doch gesagt, alles eine Familie. Wie schön.

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0: Wir gucken mal auf das Wetter in Niedersachsen und das sieht doch wirklich gut aus. Ein paar Wolken über Norderney, 21 Grad, in Bremen ist es leicht bewölkt, 27, Lüneburg auch 27 Grad, in Osnabrück, da haben wir starke Bewölkung, 26 Grad, in Hannover so ein paar kleine Schleierwölkchen, 26 Grad hier beim Maschsee, beim Maschseefest, da ist es strahlender Sonnenschein, kann man sagen, bei 26 Grad, in Braunschweig leicht bewölkt, 26, Göttingen leicht bewölkt, 28 Grad und in Braunlage 23 Grad und auch hier ein paar Wolken.
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0: Vorsicht bitte. Auf der A30 Osnabrück nach Bad Oeynhausen zwischen Nattbergen und Bissendorf steht ein defekter LKW. Vorsicht bitte auch. Auf der A33 Bielefeld nach Osnabrück zwischen Borkloh-Kloster Ösede und Haderberg steht ein defektes Fahrzeug und es laufen Personen auf der Fahrbahn. Vorsicht, auf der A27 Bremen nach Bremerhaven zwischen Bremen-Hornlehe und Bremen-Überseestadt brennt ein Fahrzeug. Vorsicht, auf der B214 Celle-Braunschweig zwischen Altenzelle und Groß-Eiklingen steht ein defektes Fahrzeug und das im Kreuzungsbereich. Bitte vorsichtig fahren. Dann haben wir die A1 Bremen nach Osnabrück zwischen Uphusen-Bremen-Mahndorf und Arsten, 4 Kilometer stockt. A1 Osnabrück nach Bremen zwischen dem Dreieck Stur und Bremen-Hemelingen. 5 Kilometer Stau, eine halbe Stunde brauchen Sie hier länger. A1 Bremen-Hamburg zwischen dem Aschnackkreuz und Harburg, 3 Kilometer stockender Verkehr. A2 Hannover nach Berlin zwischen Allerengersleben und Alsleben, 5 Kilometer stockend. A7 Hannover nach Hamburg zwischen Dorfmark und Soltau-Ost, streckenweise stockender Verkehr. A7 Hannover nach Hamburg zwischen Hamburg-Heimfeld und dem Elbtunnel 6 Kilometer stockend. A30 Amsterdam nach Osnabrück zwischen Salzbergen und Rheine-Kanal-Hafen 2 Kilometer stockt es hier. A31 Gronau nach Meppen zwischen Emsbüren und Lingen 4 Kilometer Stau, eine knappe halbe Stunde kostet sie das. Und an der Elbfähre Glückstadt Bischhafen beträgt die Wartezeit ab Bischhafen bis zu 1,5 Stunden und ab Glückstadt bis zu 1 Stunde. Wir wünschen Ihnen ganz viel Geduld.
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0: Und wie schön, dass wir diesen Nachmittag gemeinsam verbringen bei doch wirklich schönem sommerlichen Wetter. Und wenn Sie in der Nähe sind, hier in Hannover, dann schauen Sie sehr gerne vorbei. Die Vorbereitung sehe ich schon beim Fernseh-Ü-Wagen laufen für Hallo Niedersachsen heute Abend. Wir senden natürlich auch live. Dann sind die Kollegen von NDR Info da. Heute ist großer NDR-Nachrichtentag. Und da freue ich mich gleich von Weltspiegel aus der ARD. Tesniem Kadiri, die Moderatorin, die ist nämlich auch hier. Und die begrüße ich gleich hier bei mir in meinem gläsernen Studio. Und Sie begrüße ich auch sehr herzlich. Wenn Sie in der Nähe sind, kommen Sie gerne vorbei. Wir freuen uns auf Besuch.
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0: NDR 1 Niedersachsen, der Nachmittag. Schön, dass Sie hier sind. Heute ist ja Maschseefest und nicht nur das, auch der NDR ist hier. Heute ist NDR Nachrichtentag und da stellen wir uns vor, auch die Kollegen von NDR Info. Und die hatte ich ja auch schon im Gespräch und ich hatte auch schon Wassily Gollot hier bei mir. Das ist ja aus der Ukraine, in Kiew ist er, unser ARD-Korrespondent. Und jetzt freue ich mich sehr, dass ich Tesnim Kadiri hier habe. Sie ist von der ARD und viele von Ihnen kennen sie vielleicht aus Weltspiegel. Ich sehe das ja auch immer ganz besonders gerne. Hallo, herzlich willkommen.
1: Hallo, danke, dass ich hier in Hannover dabei sein darf.
0: Wie ist das für dich? Normalerweise bist du im Studio, du nimmst deine Sendung auf, da wird das alles produziert. Und jetzt bist du heute hier auf der Bühne. Eben gerade hast du ja auch mit den Hörerinnen und Hörern schon so ein bisschen gesprochen. Die haben mir Fragen gestellt. Wie ist das? Ist das was anderes, so zu produzieren oder auf der Bühne zu stehen?
1: Also ich mache ja sonst, ich arbeite nicht nur für den Weltspiegel, aber auch da und außerhalb davon arbeite ich außerdem für Social Media. Und da sind wir es ja total gewöhnt, dass wir in den Austausch treten mit der Zielgruppe. Ich muss aber sagen, es gibt einen Unterschied davon, wenn man in der Redaktion sitzt und über die sogenannte Zielgruppe spricht und darüber, was sie jetzt gut und schlecht fanden, und die Menschen auch wirklich mal vor Ort zu sehen. Und ja, die sind alle viel netter als im Internet. Das ist das, was ich hier gemerkt habe bisher.
0: Ist schön, wenn man sich persönlich treffen kann und austauschen kann. Das ist ja auch gerade der Sinn der Sache, dass wir hier in den Dialog gehen mit unseren Zuschauern, Zuschauerinnen und den Hörern und Hörerinnen, die dann hier sind und auch die Möglichkeit haben, mal so ein bisschen zu erzählen, was sie besonders mögen oder vielleicht auch die ein oder andere Kritik äußern können. Ich liebe Weltspiegel, ich gucke das total gerne. Wie ist das bei dir? Wann hast du gesagt, das wäre genau das, was ich gerne machen würde?
1: Also es kam die Möglichkeit, bevor ich das überhaupt mir vorstellen konnte, weil ich relativ jung die Möglichkeit bekommen habe, im Rahmen eines Castings mich durchzusetzen. Aber ich hatte schon vorher, als ich jünger war, die Idee davon, gerne im Ausland zu sein und fand das selbst auch total spannend. Also genauso wie du bin ich eine Person, die sich sowas gerne anguckt, ob das jetzt im Fernsehen ist oder auf YouTube, wo ich vielleicht ein bisschen mehr zu Hause bin als 25-Jährige. Und ich habe dann vor einigen Jahren die Möglichkeit bekommen, Atlas zu moderieren. Das ist ein YouTube-Format, die jüngere Version vom Weltspiegel sozusagen. Und das hat mich schon die letzten Jahre total begeistert. Als dann also die Ausschreibung war und es ganz offiziell hieß, der Weltspiegel, die Sendung, sucht jemand Neuen. Ich muss sagen, ich habe jetzt nicht gedacht, dass ich diese Möglichkeit bekommen würde so früh. Aber das ist ein riesiger Traum, weil das Tolle daran ist, dass man sich beruflich mit all dem auseinandersetzen kann, was auf der Welt passiert und mit ganz vielen unterschiedlichen Menschen und Denkweisen und deswegen viel offener, wie ich finde, durch die Welt geht, wenn man weiß, dass es so viele verschiedene Arten gibt, auf das gleiche Problem, auf die gleiche Sache zu schauen.
0: Du hast ja eben gerade schon Kontakt gehabt mit vielen Hörerinnen und Hörern oder Zuschauern, die jetzt hier auch sind beim Maschseefest. Was sind denn das für Fragen gewesen, die sie dir gestellt haben?
1: Also ich glaube, viele können sich gar nicht so richtig vorstellen, wie das aussieht in so einem Fernsehstudio. Ich glaube, viele sind überrascht davon, wenn ich sage, dass es eine Live-Sendung ist tatsächlich, weil viele denken, dass es aufgezeichnet wird. Aber wir sitzen da wirklich sonntags, stehen da im Studio und da senden wir live raus. Also die Beiträge werden da live abgespielt. Wenn ich da eine Schalte habe mit einem Korrespondenten, einer Korrespondentin, passiert das wirklich in dem Moment, weil es darum geht, sonntags, wenn was ganz plötzlich passiert, während der Sendung zum Beispiel, auf der Welt, dann können wir da in dem Moment drauf reagieren. Das überrascht viele.
0: Ja, und oftmals denken die auch, dass die Studios viel größer sind. Die sind ja oft gar nicht so riesengroß, wie das immer im Fernsehen erscheint. Wann kann man dich denn das nächste Mal wieder in der ARD beim Weltspiegel sehen?
1: Schon beim nächsten Weltspiegel, also nächste Woche am Sonntag. Ich weiß gerade nicht das Datum, weißt du es?
0: Weiß ich auch nicht.
1: Nächsten Sonntag halt. Können Sie anschauen. Also nicht diesen, sondern nächsten, nicht morgen.
0: Genau, ja, dann freue ich mich. Ich schalte auf jeden Fall rein, bedanke mich ganz herzlich, dass du mal hier gewesen bist, Tesnim Kadiri vom Weltspiegel. Und Sie können auch gerne hier vorbeikommen, Ihre Fragen stellen, einfach mal ja, Kontakt aufnehmen zu uns, gucken, wie wir hier so arbeiten. Wenn ich rüber gucke, Hallo Niedersachsen, die senden ja auch heute Abend hier live. Der große Ü-Wagen, der ist schon aufgebaut. Überall sehe ich Kabel rauskommen. Auch ganz spannend, wie das gemacht wird. Also von daher herzlich willkommen hier am Geibeltreff am Maschseeufer. Der NDR steht Rede und Antwort. Und ich wünsche dir noch ganz viel Spaß, Tassen.
1: Dankeschön.

0: NDR 1 Niedersachsen, schön, dass Sie da sind an diesem Samstagnachmittag. Es wird gefeiert, nicht nur, aber auch rund um den Maschsee. Und passend dazu nimmt uns Roger Lindhorst jetzt mal mit auf die Tanzfläche. Es geht zurück in die goldene Disco-Ära und das Jahr.
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2: 1977, der 25-jährige Gitarrist Nile Rodgers hat mit seinem Kumpel, dem Bassisten Bernard Edwards, eine vielversprechende Band am Start. Sie nennt sich Chic. Das erste Album hat sich schon ganz gut verkauft. Die Single Dance, Dance, Dance hat es sogar in die Top 10 geschafft. Chics Erfolgsrezept, sie verfeinern die angesagte Disco-Musik mit einer Prise Jazz und kommen sofort auf den Punkt. Nicht lang schnacken, sondern ihre Songs gehen direkt ab. Nile und Bernard sind zwar noch keine Stars, aber auf einem guten Weg und auch schon in guter Gesellschaft. Unter anderem sind sie mit Grace Jones befreundet. Die Disco-Diva lädt die beiden mit 20er am Silvesterabend 1977 in die legendäre New Yorker Disco Studio 54 ein. Grace tritt dort auf und die Jungs sollen sich doch bitte einfach am Bühneneingang melden. Der Türsteher lässt sie allerdings nicht rein. Es wird laut, der Türsteher schreit "Fuck off!" Und Nile und Bernard hauen ab. Was für ein Reinfall. Nile Rodgers wird sich später erinnern, dass sie, Zitat, an dem Abend erst nichts bekommen haben und dann alles. Denn zurück in Niles Apartment verarbeiten sie ihren Frust, indem sie das machen, was sie am besten können. Musik. Sie spielen einfach drauf los, rufen immer wieder "Fuck off" und Studio 54. So entsteht im Laufe dieser Silvesternacht der Song Le Freak. Freak statt des bösen F-Wortes, denn ansonsten hätten sie den Song ja gleich in die Tonne treten können. Le Freak wird einer der erfolgreichsten Disco-Hits aller Zeiten und Nile Rodgers zu einem der wichtigsten und einflussreichsten Musikstars der kommenden Jahrzehnte.

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1: Fahren Sie bitte vorsichtig auf der A27 Bremen nach Bremerhaven. Zwischen Bremen-Hornlehe und Bremen-Überseestadt brennt ein Fahrzeug. Vorsicht bitte auch, jetzt ist der Verkehrsservice hier abgestürzt. Jetzt gucke ich mal, ob ich ihn wiederkriege. Nein, kriege ich leider nicht. Deshalb kann ich nichts mehr. Ah, da ist er wieder. So kann es gehen. So, zack. Dann drücke ich doch da mal drauf und gucke mal, was wir noch machen können. Das ist live. A1 Bremen nach Osnabrück zwischen Uphusen, Bremen, Mahndorf und Arsten 4 Kilometer stockend. A1 Osnabrück nach Bremen zwischen Bremen, Brinkum und Hemelingen 3 Kilometer stockend. A1 Bremen nach Hamburg zwischen Immerschener Kreuz und Harburg auch hier 3 Kilometer stockend. A2 Hannover nach Berlin zwischen Allerengersleben und Alsleben 5 Kilometer stockend. Und dann haben wir noch die A7 Hannover nach Hamburg zwischen Hamburg-Heimfeld und dem Elbtunnel 7 Kilometer stockender Verkehr.
2: Es ist 16 Uhr.
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2: Mit Jasmin Anderten. Guten Tag. Die Schlagzeilen. Flugzeugbergung aus Wohnhaus in Gandake See gestaltet sich schwierig. Zehntausende Menschen fliehen vor Waldbränden in Frankreich und Spanien. Sommerliche Musiktage in Hitzacker starten. Das Wetter, neben Sonnenschein auch Wolkenfelder, meist trocken bis 29 Grad. In Gandake See im Kreis Oldenburg ist am Vormittag ein Kleinflugzeug in ein Haus gestürzt. Dabei kam mindestens ein Insasse des Flugzeugs ums Leben. Thomas Stahlberg, was ist über das Unglück bekannt?
3: Gegen 11 Uhr gab es einen lauten Knall in der kleinen Wohnsiedlung in Gandake See. Das Kleinflugzeug war direkt in den Dachstuhl eingeschlagen. Die Bewohner waren nicht zu Hause. Laut der Internetseite Flightradar war das Flugzeug erst wenige Minuten vorher am Flugplatz Gandake See gestartet. Zunächst hieß es von der Polizei, der Pilot sei dabei ums Leben gekommen. Klar ist auch inzwischen, dass ein männlicher Insasse des Flugzeugs tot ist. Aber ob es der Pilot oder ein zweiter angemeldeter Insasse ist, das ist noch unklar, sagt ein Polizeisprecher. Vom zweiten Mann im Flugzeug fehlt bislang jede Spur. Die Feuerwehr konnte von der Drehleiter aus keinen zweiten Mann im Flugzeug sehen bislang. Von unten durchs Haus in den Dachstuhl sei auch unmöglich, weil unklar ist, ob das Haus noch stabil ist, sagt ein Feuerwehrsprecher. Jetzt soll das Flugzeug mit einem Kran geborgen werden. Das könne noch Stunden dauern. In der Straße ist der Strom abgestellt für die Bergung. Im Schützenhaus Gandake See ist für Anwohner eine Anlaufstelle eingerichtet.
2: Im Südwesten Europas kämpfen Einsatzkräfte weiter gegen massive Waldbrände. Allein in der Region rund um Bordeaux in Frankreich mussten etwa 200.000 Menschen in Sicherheit gebracht werden. Peter Eichenberg berichtet.
4: Frankreichs Premierminister Le Cornu bezeichnete die Brände als beispiellos. Die oberste Priorität sei es, Menschenleben zu schützen. Evakuierungsaufrufe sollten umgehend befolgt werden. Das Feuer befindet sich den Angaben zufolge inzwischen nur noch etwa 30 Kilometer westlich von Bordeaux. Mehrere Vororte wurden evakuiert. Auch das Militär unterstützt die Feuerwehr seit heute auch mit einem Airbus A400M, der mehr Löschmittel abwerfen kann. In Spanien kämpfen die Einsatzkräfte weiter gegen heftige Waldbrände in der Nähe der Hauptstadt Madrid. Hier mussten zehntausende Menschen in Sicherheit gebracht werden. Hilfe für die Brandgebiete kommt aus anderen europäischen Ländern. So sind etwa Löschflugzeuge und Hubschrauber aus den Niederlanden, Portugal, Kroatien, Tschechien und der Slowakei im Einsatz.
2: Der designierte neue Gesundheitsminister Linnemann bittet um Einarbeitungszeit. Er habe einen Höllenrespekt vor der neuen Aufgabe, sagte der CDU-Politiker in einem Instagram-Post. Vor einem Jahr hatte er selbst Zweifel an seiner Eignung geäußert, was jetzt Debatten auslöst. Offen ist die Zukunft von Verkehrsminister Schnieder. Gestern war öffentlich geworden, dass Merz ihn ablösen möchte. Medieninformationen zufolge soll der Wunschkandidat für die Nachfolge aber kurzfristig abgesagt haben. Kanzler Merz kündigte in seinem Statement gestern jedoch weitere Wechsel im Kabinett an. Heute Nachmittag beginnen in Hitzacker die sommerlichen Musiktage. Auf dem Festivalgelände direkt an der Elbe dreht sich bis zum 2. August alles um den Komponisten Joseph Haydn. Neben Konzerten wird es unter anderem eine Lesung mit der Schauspielerin Katharina Thalbach geben. Auch ein Chorsingen für alle steht auf dem Programm. Die sommerlichen Musiktage Hitzacker sind das älteste Kammermusikfestival Deutschlands. In Ostfriesland ist ein Pferd auf einer Weide offenbar angeschossen und tödlich verletzt worden. Die Halterin hatte das Tier gestern auf der Weide in Aurich in einem sehr schlechten Allgemeinzustand vorgefunden, wie die Polizei mitteilte. Eine herbeigerufene Tierärztin stellte dann die Schussverletzung fest. Das Pferd kam noch in eine Notfallklinik, es konnte jedoch nicht mehr gerettet werden. Die Polizei bittet nun Zeugen, sich zu melden, falls sie auffällige Beobachtungen gemacht haben. Bei den Finals in Hannover sammeln niedersächsische Athleten weiter Erfolge. Im Kanu-Mixed hat Paulina Paschek den deutschen Meistertitel im Parallelsprint gewonnen, gemeinsam mit ihrem Teamkollegen Max Lemke aus Potsdam. Bronze ging an das Duo mit Finja Hermannussen, ebenfalls aus Hannover. Und die Bremer Turnerin Carina Schönmeier hat heute an ihrem Paradegerät am Sprung den Titel gewonnen. Und in diesen Minuten kämpft das Mixed-Team um Anna Monter-Oleg im Judo um Gold. Alle Informationen zu den Finals finden Sie auch bei uns in der NDR Niedersachsen-App. Und bei den deutschen Meisterschaften der Leichtathleten in Wattenscheid, da hat die Dreispringerin Carina Wittmann von Hannover 96 mit persönlicher Bestleistung von 14,14 Meter Gold gewonnen. 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Vorsicht bitte auf der B6 in Hannover Richtung Hildesheim. In der Überleitung zur B443 Richtung Pattensen steht ein defektes Fahrzeug. Die Zeit, es ist 16.05 Uhr.
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1: Und ich habe das Wetter für Sie heute Abend. Da bleibt es eigentlich noch die ganze Zeit heiter mit viel Sonne. Wolken sind ein paar dabei, von Ostfriesland bis zur Unterelbe. Da kann es dann aber ein bisschen nass werden. Im Südosten bleibt es am freundlichsten. Heute Abend die Temperaturen so gegen 18 Uhr. 20 Grad auf Norderney, 22 Grad am Dollard, 28 Grad in Belm sowie in Hannover-Schmünden. Und der Wind, der wird eigentlich schwach. Teils mäßig, durch an der Nordsee, mäßig bis frisch aus Südwest bis West.
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1: Und das Schöne ist ja, dass Sie dabei sind und dass wir draußen sind. Wir sind nicht im abgeschlossenen Sendestudio, so ganz ohne Sie, unsere Hörerinnen und Hörer, sondern wir sind draußen beim Maschseefest. Der NDR, der ist nämlich heute hier. Und was ganz besonders schön ist, Sie können mit uns ins Gespräch kommen. Sie können Führungen mitmachen, sich mal angucken, wie Radio gemacht wird, wie Fernsehen produziert wird. Und ich habe gleich bei mir, kennen Sie ganz bestimmt auch, Jan Starkebaum. Der ist ja bei der Tagesschau 24 und bei Hallo Niedersachsen und bei NDR 1 Niedersachsen, also überall eigentlich. Und der erzählt gleich mal heute Abend, wenn Hallo Niedersachsen hier produziert wird, wie das alles so abläuft. Alles das gleich hier an diesem Nachmittag. Schön, dass Sie auch mit dabei sind.
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0: NDR1 Niedersachsen, kurz mit dem Verkehrsservice. Fahren Sie bitte vorsichtig auf der A27 Bremerhaven nach Bremen. In der Ausfahrt Bremen-Überseestadt steht ein defektes Fahrzeug und es sind Personen auf der Straße. Und Vorsicht bitte auch auf der A30 Rheine nach Osnabrück. Zwischen Hörstel und Ibbenbüren liegt ein Teppich auf der Straße. Schön, dass Sie hier sind an diesem Nachmittag, an diesem Samstag. Und bei mir ist jetzt in meinem gläsernen Studio Jan Starkebauer.
1: Ja, hallo.
0: Jan, ich finde es total schön. Eigentlich sieht man dich ja hauptsächlich im Fernsehen. Entweder bei Tagesschau 24 oder eben bei Hallo Niedersachsen. Wie ist das eigentlich so beim Fernsehen, wenn du da moderierst? Was passiert da so? Es ist ja nicht sofort fertig, wenn du dann vor der Kamera stehst. Was passiert denn so hinter den Kulissen?
1: Es passiert relativ viel. Wir senden ja heute auch hier vom Maschsee. Und das heißt, man ist immer in der Live-Sendung natürlich auch darauf angewiesen, dass alles klappt. Und gleichzeitig muss man auch spontan reagieren, wenn mal was nicht klappt. Wir haben heute mehrere Gäste, einen Goldmedaillengewinner zum Beispiel in der Sendung hier von den Finals. Ganz tolle Leute, die da kommen, die uns auch auf der Bühne ein bisschen ihr sportliches Können zeigen. Und da muss man eben auf alle Situationen gefasst sein. Wir sind ja hier unter Leuten. Du auch den ganzen Tag mit Besucherinnen und Besuchern, ist ja toll. Und da ist eben auch so eine Live-Sendung quasi das Salz in der Suppe, dass es eben keinen zweiten Anlauf gibt. Das gilt auch ein bisschen natürlich für Tagesschau 24, wo wir ja ganz aktuell auf Lagen reagieren, Ereignisse in Deutschland und der Welt.
0: Wie ist das eigentlich für dich? Wusstest du immer schon, dass du mal zum Fernsehen oder zum Radio gehen willst? Oder wie bist du zu diesem Beruf überhaupt gekommen? Weil das ist eine Frage, die ich ganz oft hier gestellt bekomme. Wie sind Sie eigentlich zum Radio gekommen?
1: Ich habe ja beim Radio angefangen.
0: Guck mal.
1: Ich bin leidenschaftlicher Radiomacher und Hörer, weil ich es einfach ein schönes Medium finde, wenn man im Auto sitzt oder irgendwo einfach unterwegs ist. Und auch zu Hause läuft bei mir eigentlich sehr viel Radio. Also da habe ich auf jeden Fall auch ein Faible für. Und dann habe ich nach dem Studium eine journalistische Ausbildung beim NDR gemacht. Ein Volontariat sozusagen nach dem Studium nochmal richtig den Beruf gelernt mit ganz viel Qualifikation. Das Handwerk, wie führt man ein Interview, wie recherchiert man, dass das auch alles solide ist, was wir machen. Und da war dann eben auch ein Ausbildungsteil im Fernsehen. Und so bin ich dann dahin gekommen, habe dann auch hier in Niedersachsen angefangen. Erstmal als Reporter viele Jahre. Ich habe jetzt zuletzt auch noch die Funkbilder bei NDR 1 Niedersachsen moderiert. Also das Radio hat mich immer wieder auch begleitet. Und insofern finde ich das auch toll, dass wir das ja auch alles im NDR Niedersachsen haben.
0: Du bist ja irgendwie auch ein Radiogesicht, finde ich.
1: Danke.
0: Ja. Nein, du bist ja auch ein Fernsehgesicht, natürlich. Was macht für dich deinen Job so besonders spannend?
1: Die Aktualität. Ich bin jemand, der, man sagt auf Neudeutsch, News-Junkie. Also ich liebe es einfach, wenn Dinge passieren. Ich finde toll an diesem Beruf, dass wir jeden Tag was Neues erzählen und teilweise über den Tag sich die Dinge auch noch mal komplett verändern. Manchmal fange ich an, schau mir an, was wir planen für die Sendung, und abends bei Hallo Niedersachsen sieht es ganz anders aus. Gleiches bei Tagesschau 24. Wenn irgendwas in der Welt passiert, dann sind wir ganz nah dran. Wir sind sozusagen, wir schauen da selber auch drauf und sammeln natürlich ganz viele Informationen von unseren Reportern, Korrespondentinnen und Leuten, die wir als Experten haben. Und da ist man eben so ganz nah dran. Und das finde ich toll, dass wir auch in Einblicke bekommen in Dinge, Orte, Sachen erleben, die sonst eben wir den Leuten nur im Fernsehen zeigen können und wir können selber dabei sein.
0: Also alle, die jetzt zuhören und sagen, sie würden gerne mal wissen, wie Hallo Niedersachsen live produziert wird, herzlich willkommen hier am Maschseeufer, am Geibeltreff, weil ihr heute Abend 19:30 Hallo Niedersachsen wird hier live gemacht von Jan Starkebaum. Du bist jetzt hier, kommst aber noch mal kurz vor der Sendung wieder.
1: Genau.
0: Dann natürlich richtig toll geschminkt,
1: ja,
0: oder?
1: Ja, wir wuseln hier den ganzen Tag schon rum, bereiten also vor, gucken, wo können wir möglichst viele Leute auch mit ins Bild holen. Wer Interesse hat, vorbeizuschauen, ist herzlich eingeladen, mal bei einer Fernsehsendung dabei zu sein. Um 18 Uhr bin ich auch auf der Bühne, unterhalte mich noch mal mit Kollegen, erzähle noch mal ein bisschen mehr von meiner Arbeit und wird auf jeden Fall ein tolles Programm bei dem herrlichen Wetter.
0: Oder?
1: Er hat ja mindestens eine Goldmedaille verdient.
0: 10 von 10, würde ich sagen. Ich danke dir, Jan. Schön,
1: danke,
0: dass du
1: auch
0: hier bist.

0: NDR1 Niedersachsen, der Verkehrsservice. Fahren Sie bitte vorsichtig auf beiden Seiten auf der A27 Bremen-Bremerhaven. Zwischen dem Dreieck Bremen-Industriehäfen und Bremen-Nord läuft eine Entenfamilie auf der Straße. Da bitte ganz besonders vorsichtig fahren.
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0: Dass wir in Supermärkten ganz schön oft ausgetrickst werden, das wissen wir ja eigentlich alle, ne? Also Produkte, die in Augenhöhe stehen, die sind teurer als die unten im Regal, wo man sich dann bücken muss. Butter, Milch und andere Grundnahrungsmittel, die stehen dann möglichst weit hinten im Laden, damit wir auf dem Weg dahin vielleicht auch noch so den ein oder anderen Artikel einpacken, den wir ja eigentlich gar nicht eingeplant hatten. All das wissen wir. Aber was ich noch nicht kannte, es gibt noch einen ganz einfachen, aber ziemlich fiesen Farbtrick, der uns beeinflusst. Lust. Anja, erzähl mal bitte.
3: Okay, der Trick, den du meinst, der heißt Konfetti-Illusion und der geht so. Obst und Gemüse werden abgepackt in farbige Netze. Mandarinen in rote, Zucchini in grüne, Kartoffeln und Zitronen in gelbe. Aber nicht, damit das schön aussieht, sondern weil es unsere Wahrnehmung manipuliert. Psychologen nennen die Art der optischen Täuschung Farbassimilation und das bedeutet Objekte. Also in diesem Fall die Früchte oder das Gemüse, die nehmen scheinbar die Farbe von den Mustern an, die über ihnen liegen.
4: Nein, doch.
3: Das passiert, weil das Gehirn die Reize einfach falsch zusammensetzt und interpretiert. Sinnesreize, die bestehen nämlich grundsätzlich immer aus nur ganz wenigen und unvollständigen Informationen. Und das Gehirn, das ergänzt dann einfach die vorhandenen und setzt da Erfahrungswerte ein, wie in so einem Lückentext. Also die Augen sehen Zitronen und das Hirn, das setzt dann automatisch den Erfahrungswert quietschgelb ein.
4: Mhm.
3: Ist die Zitrone aber so ein bisschen blass oder grün und das Netz darüber aber schön gelb, ja, dann vermischen sich die Informationen im Gehirn und das Bild im Kopf wird falsch zusammengesetzt und die Zitronen sehen sehr viel gelber aus, als sie eigentlich sind. Zack. Konfetti-Illusion. Also am Obst- und Gemüseregal immer schön aufpassen und vielleicht auch mal ganz gezielt einen Blick zwischen die Maschen werfen oder Obst und Gemüse einfach lose kaufen.

0: in Niedersachsen. Das ist wirklich schön. Es sind zwar ein paar Wölkchen dabei, aber ach, das macht uns Niedersachsen doch nichts. Norderney, Wolken, 21 Grad. Bremen, leicht bewölkt, 27. In Lüneburg, 27 Grad. Osnabrück, stark bewölkt bei 26. In Hannover nur so ein paar leichte Schleierwölkchen, 26 Grad. Hier am Maschsee, überall Liegestühle. Die Leute machen sich's gemütlich und gucken uns mal ein bisschen über die Schulter hier am Maschsee fest. Braunschweig, leicht bewölkt, 26 Grad. Göttingen, 28. Und Braunlage, leicht bewölkte, 23 Grad.
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0: Fahren Sie bitte vorsichtig, dass auf beiden Seiten auf der A27 Bremen-Bremerhaven zwischen dem Dreieck Bremen-Industriehäfen und Bremen-Nord. Hier läuft immer noch die kleine Entenfamilie auf der Straße. A1 Bremen nach Osnabrück zwischen Uphusen-Bremen-Mahndorf und Arsten, 4 Kilometer stockend. A1 Bremen nach Hamburg zwischen dem Maschener Kreuz und Harburg, 3 Kilometer stockender Verkehr. Und A7 Hannover nach Hamburg zwischen dem Dreieck Hamburg-Südwest und dem Elbtunnel, 8 Kilometer stockt es hier.
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0: Und ich freue mich sehr, dass Sie beim Radio dabei sind und natürlich auch alle, die hier sind, beim Maschseefest. Der NDR hat heute großen Nachrichtentag. Die Kollegen von NDR Info sind heute hier bei uns zu Gast vom Weltspiegel, Tagesschau 24. Alle sind da und Sie können Fragen stellen, uns über die Schulter schauen. Einfach mal gucken, wie wir hier so Radio machen, wie wir online arbeiten und natürlich auch, wie heute Abend um 19.30 Uhr Hallo Niedersachsen live hier produziert wird mit Jan Starkebaum. Also es ist sehr spannend und wir freuen uns natürlich, wenn Sie vorbeikommen und wir uns kennenlernen. Schön, dass Sie hier sind.
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0: NDR 1 Niedersachsen am Nachmittag hier beim Maschseefest. Und ich habe Keno Bergholz hier. Er ist beim Herr-Wach-Team dabei mit Isabel Eulenstein. Du hast die ganze Zeit mitgesungen.
1: Ja,
0: machst du das morgens auch?
1: Das mache ich morgens auch. In dieses Lied verlangt mein Zahnarzt immer von mir, wenn ich zur Behandlung komme. Ah, weil dann kann er ganz gut behandeln. Ja. Uriah Heep.
0: Du musst morgens immer wahnsinnig früh aufstehen. Jetzt bist du gerade Papa. Das heißt, du musst sowieso früh aufstehen. Aber wie ist das, wenn morgens um 3 der Wecker klingelt?
1: Es ist furchtbar. Und man gewöhnt sich auch nicht dran. Also selbst wenn man das viele Jahre macht, so wie ich inzwischen, man gewöhnt sich nie daran. Aber ich sage immer, es ist um 6 oder um 7 genauso unangenehm aufzustehen. Dann kann ich das auch um 3 machen.
0: Das stimmt, das ist richtig. Du bist ja hier schon die ganze Zeit unterwegs am Geibeltreff. Hier ist großes Maschseefest. Die Finals, die laufen, die Sonne scheint. Es ist wirklich eine super schöne Stimmung hier. Und es sind ganz viele Hörerinnen und Hörer da. Und auch von Hallo Niedersachsen natürlich die ganzen Zuschauer. Und du hast dich auch in die Menge geschmissen und mit den Leuten gesprochen. Was sagen die so?
1: Erstmal sagen die freundlich Hallo.
2: Hallo.
1: Normalerweise machen sie es lauter.
2: Hallo.
0: Geht
1: ja,
0: doch.
1: Guck dir an, was hier los
0: ja.
1: ist. Also das ist eine der Fragen. Wie schafft man es, morgens so früh aufzustehen?
0: Ein bisschen verrückt muss man sein, oder?
1: Ja, ich weiß es auch nicht. Man steht einfach auf. Das ist die Antwort. Wie viel Kaffee trinkt ihr im Laufe einer Sendung? Wer sucht die Musik aus? Das möchte ich auch gerne mal wissen.
0: Ich auch manchmal tatsächlich. Ich wurde auch schon gefragt, wieso so wenig Roland Kaiser läuft zum Beispiel. Oder warum immer, wenn ich moderiere, ein bestimmter Titel läuft. Ich kann da gar nichts zu. Das machen wir nicht, Keno.
1: Nein, das machen wir nicht. Da gibt es Expertinnen und Experten, die sich richtig gut damit auskennen. Und das ist auch gut so. Aber es wird zum Beispiel auch die Frage gestellt, Isabel und du, versteht ihr euch eigentlich wirklich? Ja. Das tun wir. Isabel ist ja auch hier heute, die kann man also auch treffen. Und es ist einfach total schön, mal über das Programm und die Musik, über unser neues Spiel zum Beispiel, Mut zur Lücke, mal ins Gespräch zu kommen. Das spielen wir ja morgens immer um 7.40 Uhr. Hellwach, die einen sagen, es ist viel zu einfach. Dann gibt es andere, die sagen, das ist viel zu schwierig, was ihr da immer macht. Und man kriegt so wahnsinnig viele Eindrücke. Das Wetter ist gut, die Sonne scheint auf den Maschsee. Das ist einfach herrlich, hier den Tag zu verbringen.
0: Ja, also wer noch nicht hier auf dem Weg ist zum Maschsee, Fest nach Hannover, der sollte sich auf den Weg machen.
1: Zügig, wir warten.
0: Ja.
1: Wo seid ihr denn?
0: Ja, genau. Wo seid ihr denn? Also, es macht unglaublich viel Spaß. Man kann uns über die Schulter schauen, wie Radio gemacht wird, wie online gemacht wird. Fernsehen heute Abend, Hallo Niedersachsen, 19:30. Wie sieht's denn bei dir aus mit Fernsehen? Von der Frisur her? Müsste man da ja abends eine Menge Haarspray reinknallen.
1: Bei mir ist es ja so, ich habe nicht nur Radiogesicht, sondern auch Radiokörper.
0: Auch.
1: Aber... Ich sag mal so, ich bin für alles offen. Da muss man nicht so früh aufstehen, aber man muss länger wach bleiben.
0: Ja, das stimmt.
1: Ich glaube, ich bin eher so ein Morgenmensch.
0: Was ja nicht schlecht wäre, dann kann deine Frau immer das Kind ins Bett bringen. Wenn du nach Hause kommst, schläft es schon.
1: Ja, das stimmt.
0: Gar nicht schlecht, oder?
1: Das stimmt. So stehe ich auf, wenn es noch schläft. Irgendwas ist immer, sag
0: immer,
1: ich mal.
0: Immer. Kommen Sie gerne vorbei. Wir würden uns sehr freuen hier auf dem Maschseefest am Geibeltreff. NDR, heute ist großer Nachrichtentag.

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1: Und da haben wir auf der A33 Bielefeld Richtung Osnabrück in der Einfahrt Dissen Süd eine ungesicherte Unfallstelle. Und dort ist Öl auf der Fahrbahn, also vorsichtig fahren. Vorsicht auch auf der A39 Lüneburg Richtung Hamburg. In Höhe Lüneburg Nord steht ein defektes Fahrzeug. Und dann A7 Hannover nach Hamburg zwischen Hamburg-Heimfeld und dem Elbtunnel 7 Kilometer stockender Verkehr.
2: Es ist 17 Uhr.
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2: Mit Jasmin Anderten, guten Tag. Die Schlagzeilen. Mehrere Goldmedaillen für niedersächsische Sportler bei Finals in Hannover. Schwerer Kampf gegen Waldbrände in Frankreich und Spanien. Weitere Suche nach zweitem Opfer eines Flugzeugabsturzes in Gandakesee. Das Wetter: bis zum Abend noch viel Sonne, nachts von der Nordsee her Regen, Tiefstwerte bis 13 Grad. Bei den Finals in Hannover sammeln niedersächsische Sportler weiter Medaillen. Tausende Besucher feiern dabei die Leistungen der Athletinnen und Athleten. Annika Fallack aus der Sportredaktion. Wo wurde heute am meisten gejubelt?
3: Ja, auf jeden Fall auf dem Maschsee. Da hat die Kanutin Paulina Paschek aus Hannover mit ihrem Mixed-Teamkollegen aus Potsdam den deutschen Meistertitel im Parallelsprint geholt. Bronze ging ebenfalls nach Hannover an das Boot mit Finja Hermannussen. Zuvor gab es schon Gold und Silber für die Ruderachter von Pia Greiten aus Osnabrück und Frauke Hundeling aus Hannover. Und auch im Pararudern standen Athleten aus Niedersachsen auf dem Treppchen. Bei den Turnerinnen hat Carina Schönmeier aus Bremen an ihrem Paradegerät dem Sprung abgeliefert und ist deutsche Meisterin nach ihrem zweiten Platz gestern im Mehrkampf. Und gerade eben hat das Judo-Mixed-Team um Anna Monta-Olek aus Hannover Silber gewonnen. In Bochum-Wattenscheid, etwas weiter weg, da laufen ja im Rahmen der Finals die Titelkämpfe der Leichtathleten. Kira Wittmann von Hannover 96 hat da im Dreisprung gewonnen mit persönlicher Bestleistung. Und die Segler auf dem Steinhuder Meer, die hatten heute ein bisschen Pech. Die mussten ihren Wettkampf wegen zu wenig Wind absagen.
2: Jede Menge Eindrücke gibt es auch in unserem Live-Blog in der NDR Niedersachsen-App. Schauen Sie da gerne mal rein. Im Südwesten Europas kämpfen Einsatzkräfte weiter gegen massive Waldbrände. Allein in der Region rund um Bordeaux in Frankreich mussten etwa 200.000 Menschen in Sicherheit gebracht werden. Peter Eichenberg berichtet.
4: Frankreichs Premierminister Le Cornu bezeichnete die Brände als beispiellos. Die oberste Priorität sei es, Menschenleben zu schützen. Evakuierungsaufrufe sollten umgehend befolgt werden. Das Feuer befindet sich den Angaben zufolge inzwischen nur noch etwa 30 Kilometer westlich von Bordeaux. Mehrere Vororte wurden evakuiert. Auch das Militär unterstützt die Feuerwehr seit heute auch mit einem Airbus A400M, der mehr Löschmittel abwerfen kann. In Spanien kämpfen die Einsatzkräfte weiter gegen heftige Waldbrände in der Nähe der Hauptstadt Madrid. Hier mussten zehntausende Menschen in Sicherheit gebracht werden. Hilfe für die Brandgebiete kommt aus anderen europäischen Ländern. So sind etwa Löschflugzeuge und Hubschrauber aus den Niederlanden, Portugal, Kroatien, Tschechien und der Slowakei im Einsatz.
2: Nach dem Absturz eines Kleinflugzeuges im Kreis Oldenburg mit einem Toten sucht die Feuerwehr weiter nach einem weiteren Insassen der Maschine. Das Flugzeug war laut Polizei mit zwei angemeldeten Insassen am Vormittag ins Dachgeschoss eines Einfamilienhauses in Gandakesee gestürzt. Die Feuerwehr konnte das Wrack bislang nicht komplett einsehen. Auch der Einsatz einer Kamera brachte kein Ergebnis. Jetzt soll ein Kran das Flugzeugwrack anheben. Möglicherweise befinde sich das zweite Opfer unter dem Flugzeug, sagte ein Feuerwehrsprecher. Die Bewohner des Hauses waren zum Unfallzeitpunkt nicht anwesend. In Nordenham im Kreis Wesermarsch hat ein 15-Jähriger einen Stromschlag durch eine Oberleitung bekommen. Laut Polizei war er am Donnerstag zusammen mit einem 12-Jährigen über die Gleise gelaufen, um Richtung Weserstrand zu kommen. Dabei kletterten die Jungen auf einen abgestellten Kesselwagen. Der 15-Jährige berührte die stromführende Oberleitung. Er erlitt einen Stromschlag und schwere Verbrennungen und stürzte ins Gleisbett. Der Schwerverletzte wurde per Rettungshubschrauber in eine Spezialklinik gebracht. Der 12-Jährige erlitt einen schweren Schock und wurde psychologisch betreut. Radsport-Superstar Tadej Pogacar steht vor seinem 5. Gesamtsieg bei der Tour de France. Der Titelverteidiger aus Slowenien wird morgen Paris im gelben Trikot erreichen. Auf der heutigen vorletzten Etappe kam er beim Sieg des Ecuadorianers Carapaz als 4. ins Ziel. Pogacar führt im Gesamtklassement mit rund 6,5 Minuten Vorsprung. Wegen der Waldbrände in Frankreich wird die letzte Etappe morgen verkürzt. Ein Teil der Sicherheitskräfte an der Strecke muss in den Brandregionen helfen. Die Zeit, es ist gleich 17:05 Uhr.
1: Und ich habe das Wetter für Sie aus Niedersachsen heute Nachmittag. Da ist es sehr, sehr freundlich. Ganz viel Sonne scheint, ein paar Wolken gibt es. Ansonsten einzelne Schauer, aber das auch nur in der Nordwesthälfte von Niedersachsen. Im Südosten bleibt es trocken und auch länger sonnig. Die Höchstwerte heute auf den ostfriesischen Inseln 22 bis 24 Grad, 25 Grad in Bremerhaven und bis 29 Grad in Gleichen. Im Oberharz heute 22 bis 24 Grad. Also das Wetter an diesem Wochenende bislang kann sich sehen lassen.
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1: Ich freue mich, dass Sie mit dabei sind. Und hier ist so viel los beim Maschseefest. Der NDR hat heute großen Nachrichtentag. Wir sind hier am Geibeltreff und haben die Kollegen von NDR Info, Tagesschau 24, Weltspiegel zu Gast. Keno ist da, Isabel Eulenstein, alle, die hinter den Kulissen natürlich noch mitarbeiten. Susanne Neuss, die ist hier eben gerade reingeschneit. Annika Fallack haben Sie eben gerade auch noch in den Nachrichten gehört. Alle, die sind da und mit denen können Sie sich natürlich auch gerne unterhalten. Autogramm. Karten sind natürlich auch mit dabei. Also wenn Sie Lust haben, schauen Sie gerne vorbei. Wir gehen gerne mit Ihnen in den Dialog und Führung durch das Funkhaus hier in Niedersachsen, in Hannover am Maschsee. Die gibt es natürlich auch. Ich wünsche Ihnen noch einen schönen Samstag mit uns.
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0: 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Mit dem Verkehrsservice fahren Sie bitte vorsichtig auf der A1 Bremen nach Osnabrück. Zwischen dem Dreieck Ahlhorner Heide und Kloppenburg steht ein defektes Fahrzeug. Und Vorsicht auch auf der A33 Bielefeld nach Osnabrück in der Einfahrt Dissen Süd. Dort befindet sich eine Ölspur auf der Straße. Ja, wie war Ihre Woche so? Meine war sehr, sehr schön. Mein Highlight, kann ich sagen, ist eigentlich der heutige Tag. Das Maschsee-Fest mit den ganzen Hörerinnen und Hörern, die einfach hier sind, mit denen man ins Gespräch kommt, mit denen man einfach ein paar Fotos macht, sich austauscht, die sich mal angucken, wie Radio gemacht wird, wie Fernsehen produziert wird. Das ist wirklich eine ganz, ganz tolle Sache. Und wie war Ihre Woche so?
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2: Was ist Ihr Thema der Woche?
3: Gestern spazieren gewesen, Dienstag Sport gemacht und Eis essen.
2: Wie viel Eis essen Sie bei dem Wetter?
3: Oh, bestimmt jeden Tag.
2: Echt?
3: Ja.
2: Sind Sie eine Süchtige?
3: Genau. Darf ich überhaupt nicht, aber ich tue es.
2: Fürs Glück.
3: Fürs Glück.
2: Was ist die Lieblingssorte? Was gibt's?
3: Vanille, Salz, Karamell. Das ist so lecker. Und eben haben wir Walnussfeige gegessen. Das ist lecker.
2: Was ist Ihr Thema der Woche?
4: Wir fahren an die Ostsee nächste Woche. Diese Woche haben wir noch Kinder frei. Wir sind im Zeltlager.
2: Das ist ja noch mehr Urlaub.
4: Es ist schon ruhig, ja.
2: Wie viele Rabauken habt ihr? Wie alt sind die?
4: 2. 12 und 10.
2: Worauf haben die Kinder Bock? Das ist ja auch immer wichtig.
4: Schwimmbad klettern, weil das ist das Größte, was wir bis jetzt so entdeckt haben.
5: Die brauchen immer viel Action, ja. Gerne Bewegung, Sport, irgendwie so in der Richtung.
2: Also habt direkt einen Personal Trainer gebucht, der holt die jeden Morgen ab.
5: Schön wär's. Nee, wir machen das auch ganz gerne mit. Also ja. So ist ja nicht.
2: Yes. Letzte Frage, warum Ostsee und nicht Nordsee?
4: Die Kids sind nicht so gerne im Schlamm. Die wollen Wasser und dann auch, wenn sie Wasser haben wollen, dann auch jetzt Wasser.
2: Wart!
4: Genau.
2: Was ist Ihr Thema der Woche?
6: Hab mein Essen umgestellt, die ganze Woche.
2: Und wie läuft das?
6: Weiß ich noch nicht. Bis jetzt hat sich noch nichts bemerkbar gemacht.
2: Wie schmeckt's denn?
6: Teilweise gut und teilweise kann man's vergessen.
2: Was mussten Sie umstellen? Erzählen Sie mal kurz.
6: Ja, kein Fett. Überwiegend gekocht, ne?
2: Ja. Gedünstet.
6: Gedünstet und auch ohne Salz. Und das ist das Schlimmste, was es gibt. Aber nur noch eine Woche und dann ist Feierabend.
2: Also viel Gemüse?
6: Ja, überwiegend Gemüse.
2: Wenn Sie das ganze artig machen, dann bald wieder Fett und Salz.
6: Genau.
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0: NDR1 Niedersachsen, der Verkehrsservice. Fahren Sie bitte vorsichtig auf der A27 Bremen nach Bremerhaven. Zwischen dem Dreieck Bremen-Industriehäfen und Bremen-Nord liegt ein Plastikteil. Und Vorsicht bitte auch auf der B241 Warburg nach Nordheim. Zwischen Lauenförde und Derental ist eine Unfallstelle, die Ihre Fahrt behindert. Da bitte ganz besonders vorsichtig fahren. Hier beim Maschseefest, da ist der NDR heute, der große NDR-Nachrichtentag. Und hier wird Radio live gemacht. Hallo Niedersachsen. Im Übrigen auch. Und jetzt ist Susanne Neuss hier bei mir im gläsernen Studio. Hallo, hallo Suse.
1: Hallo Martina.
0: Schön, dass du hier bist. Du bist ja total sportverrückt. Die Finals, das ist ja genau dein Ding. Die sind ja auch jetzt hier. Und da ist so viel toller Sport. Was hast denn du schon erleben können? Ja,
1: absolut. Es ist so toll in Hannover. Also selbst für Sport nicht Begeisterte ist die Stimmung einfach mitzunehmen. Ich war beim Stabhochsprung direkt vor der Oper. Ein Traum, sage ich dir. Beachvolleyball. Auch vor dem neuen Rathaus. Da wird ja 3x3 Basketball gespielt. Es ist wirklich so schön, das hier zu erleben. Alles glückliche Gesichter, überall wird gefeiert. Alle Sportstätten sind voll mit Menschen. Also es ist wirklich richtig toll.
0: Es ist eine ganz, ganz schöne Stimmung. Und es sind ganz viele Hörerinnen und Hörer hier, die das auch sagen, dass es so unglaublich viel Spaß macht. Wir senden hier live. Das heißt, Sport aktuell kommt heute auch live, nicht aus dem Studio, sondern live hier aus dem gläsernen Studio. Du bist gleich hier und machst deine Sportsendung.
1: Ganz genau. Die nächste halbe Stunde, 5:30 bis 6 sind wir hier vom Sport und feiern natürlich die niedersächsischen Medaillengewinner. Sind ja einige, die heute da richtig abgeliefert haben. Gold, Silber, Bronze, alles mit dabei. Ich freue mich besonders auf den BMXler heute. Es war spektakulär. David Hoffmann aus Lüneburg hat Bronze gewonnen heute und da war richtig was los. Der kommt gleich live hier vorbei. Freue ich mich sehr drauf in der nächsten halben Stunde.
0: Und Sie können natürlich auch gerne live vorbeikommen, sich das Ganze mal angucken, wie wir hier so Programm machen. Ich bedanke mich ganz herzlich. Es war ein ganz toller Nachmittag mit Ihnen. Ich bin Martina Gielitzer und wir hören uns dann nächste Woche wieder. Bis dann. Schönes Wochenende noch.

0: Das Wetter aus Niedersachsen. Norderney, bedeckter Himmel 21 Grad, Bremen bewölkte 28, Lüneburg 27, Osnabrück stark bewölkt mittlerweile 27 Grad, in Hannover Wolken 27, Braunschweig leicht bewölkt 27, in Göttingen immer noch wolkenloser Himmel bei 29 Grad, ganz schön heiß, und Braunlage leicht bewölkt bei 24.
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0: Fahren Sie vorsichtig auf der B241 Warburg nach Northeim zwischen Lauenförde und Derental. Behindert eine Unfallstelle Ihre Fahrt. A7 Hannover nach Hamburg zwischen Hamburg-Heimfeld und dem Elbtunnel 7 Kilometer stockend. Und A33 Bielefeld Richtung Osnabrück. Die Einfahrt Dissen Süd ist wegen einer Ölspur gesperrt.
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2: Ja, was für ein wunderbares Wochenende in Hannover. Herzlich willkommen zum Sport hier bei NDR 1 Niedersachsen. Ich freue mich, dass Sie dabei sind. Auch wir senden live von den Finals aus unserem gläsernen Studiozelt hier am Maschsee. Und natürlich sind die Finals auch unser großes Thema hier in der nächsten halben Stunde. Wir schalten gleich zu unserem Reporter, zum 3x3 Basketball. Da beginnt vor dem neuen Rathaus das Spiel um Platz 3. Ich freue mich auf David Hoffmann aus Lüneburg. Der hat im BMX Flatland die Bronzemedaille gewonnen. Das war spektakulär. Und Judoka Anna Monta-Olek aus Hannover hat gerade ihre Silbermedaille entgegengenommen. Unser Reporter hat sie direkt nach der Siegerehrung erwischt und konnte mit ihr sprechen. Auch das hören wir gleich. Das und mehr in der kommenden halben Stunde. Ich bin Susanne Neuss, wünsche Ihnen allen einen schönen Nachmittag.

0: 24 Sportarten, 143 deutsche Meistertitel, die in diesen Tagen bei den Finals vergeben werden. Und das an spektakulären Sportstätten mitten in der Stadt. Tausende Menschen feiern die Athleten in Hannover beim Beachvolleyball, vor der Oper, beim Bogenschießen hinter dem neuen Rathaus. Und davor wird aktuell Basketball gespielt. 3x3, zwei Dreierteams, die gegeneinander auf einen Korb spielen, ist extrem beliebt, vor allem seit die deutschen Teams bei den Olympischen Spielen in Paris so erfolgreich waren. Und unser Reporter Tide Tedinger ist dort. Tide, wie ist die Stimmung aktuell?
1: Die Stimmung ist fantastisch. Das Spiel um Platz 3 hat gerade begonnen. Die Teams aus Aachen und Bochum stehen sich gegenüber. Der Andrang ist ja schon den ganzen Tag über richtig groß. Immer wieder müssen die Basketballfans hier vor den Tribünen warten, weil einfach keine Plätze mehr frei sind. Und das hat natürlich auch einen Grund. Dieses Spiel ist einfach noch mal ein Tick schneller als die Hallenvariante. Es gibt nur 10 Sekunden pro Angriff. Das heißt, es muss schnell abgeschlossen werden. Aachen führt hier mit 4:3 nach knapp 2 Minuten. Unter anderem stark besetzt mit einem Bundesliga-Profi, mit Kevin Jebo. Den kennt der ein oder andere vielleicht aus der BBL. Unter anderem schon auch beim FC Bayern Basketball gespielt. Beide Teams müssen eine Halbfinalenttäuschung verdauen. Sie haben hier gegen die beiden Finalisten, den Titelverteidiger, die Skyliners Frankfurt bzw. die Basketsborn, relativ deutlich verloren. Die stehen sich dann nach diesem Spiel um Platz 3 hier gegenüber. Die Vorfreude, die ist hier riesengroß. Aber auch hier in diesem kleinen Finale gehen die Fans schon kräftig mit.
0: Also bei den Männern sind die Niedersachsen leider raus. Wie sieht's bei den Frauen aus, Thiel? Wie geht's da weiter?
1: Da sind wir noch längst nicht so weit. Da wird heute Abend hier die Vorrunde fortgesetzt mit zwei Teams. Sehr interessant aus niedersächsischer Sicht. Zum einen die Mannschaft des TK Hannover, wenn man so will, Gastgeber. Oder sagen wir mal lokal Matador hier. Und dann mit der Luxe Family eine zweite Mannschaft, die zur Hälfte niedersächsisch besetzt ist. Die TKH-Truppe hat ihr erstes Vorrundenspiel relativ deutlich gewonnen. Die Luxe Family haben eine relativ deutliche Niederlage kassiert, aber das muss noch nicht das Ende sein. Es wird nachher noch die Siegerehrung geben nach dem Finale hier in der Herrenkonkurrenz und dann wird eine kurze Pause eintreten. Da kann immer durchgeschnauft werden, da wird der ein oder andere sich vielleicht auf den Heimweg machen und dann können solche Fans, die vielleicht noch nicht zum Zuge gekommen sind, hier auch noch dazukommen und dann wird hier am Abend die Damenkonkurrenz fortgesetzt. Vielleicht ja am Ende mit einem niedersächsischen Erfolg. Die Finals dort, aber erst dann morgen.
0: Also wir drücken natürlich alle die Daumen. Danke, Tide, für die Infos. Also beste Stimmung beim 3x3 Basketball vor dem Rathaus. Und im Rathaus, da hat es zwischenzeitlich gekocht. Da war so viel los. Und ein Niedersachse hat dort Bronze geholt im BMX Flatland. David Hoffmann aus Lüneburg und den begrüßen wir gleich hier.

0: Einen wunderschönen Nachmittag. Hier ist der Sport bei NDR 1 Niedersachsen. Und wer schon mal im neuen Rathaus in Hannover war, der weiß, dass es in diesem riesigen, alten, ehrwürdigen Gebäude normalerweise eher ruhig zugeht. Das ist im Moment ganz anders. Heute Vormittag standen da Zuschauer bis unters Dach. Über alle drei Etagen wurde geklatscht und gefeiert, weil Spektakuläres zu sehen war. BMX Flatland. Also im Prinzip Akrobatik auf dem BMX-Rad. Und David Hoffmann aus Lüneburg hat sich die Bronzemedaille gesichert und ist jetzt bei uns. Hallo David, herzlichen Glückwunsch.
1: Hi.
0: Wie schön, dass du da bist. Also ich glaube, viele der Zuschauer kannten BMX Flatland vorher gar nicht und sind trotzdem total abgegangen. Wie hast du die Stimmung erlebt heute Vormittag?
1: Kessel hat gebrodelt.
0: Wirklich, ne?
1: Ja.
0: Was ist es denn? Also was macht denn die Faszination aus?
1: Naja, du schaust dir an, wie jemand was auf dem Fahrrad macht und denkst dir, das ist unmöglich. Mhm. Und danach fährt er einfach weiter.
0: Mhm. Sag mal ein paar Beispiele, was machst du auf dem Rad?
1: Die schnellste Beschreibung würde ich geben, Eiskunstlauf auf dem Fahrrad. So,
0: okay.
1: Vielleicht kennt noch jemand Kunstrad fahren.
0: Ja.
1: Und das Ganze dann, ja, das war ja parallel zum Breakdance-Event.
0: Ja.
1: Einfach mit Drehungen, mit Übersteigen.
0: Okay. Was ist an deinem Fahrrad Besonderes? Nix eigentlich, ne?
1: Nix.
0: Zwei Räder. Lenker.
1: Die Stangen, also die Achselpacks.
0: Weil ja.
1: Beim Kunstradfahren habe ich gelernt, Dorn-Aufsteiger oder
0: okay.
1: So. Hier sind es die Excel-Packs.
0: Ja.
1: Ja.
0: Sie zu Hause können es jetzt nicht sehen. Hier steht jetzt gerade in unserem gläsernen Studio so ein BMX-Rad. Also es ist spektakulär und wirklich faszinierend, was ihr da macht. Wie wichtig ist jetzt so ein großes Forum da für eure Sportart, wie ihr es heute im Rathaus hier hattet?
1: Sehr wichtig. Also ich glaube, heute haben wir dafür gesorgt, dass einige Leute denken, ey krass, das kann man machen.
0: Absolut.
1: Jetzt habe ich Bock, was zu üben.
0: Mhm. Ja. Und für dich, ich meine, wir haben beim Zugucken Gänsehaut gehabt. Es waren Kollegen da, die gesagt haben, sowas habe ich noch nie erlebt. Wie hat es sich für dich angefühlt?
1: Ich konnte cool bleiben.
0: Ja, haben wir gemerkt. Hast ja auch die Bronzemedaille gewonnen. Ja, schön. Toll, David. Ich danke dir. Also herzlichen Glückwunsch nochmal. Bronzemedaille für dich. Und wir hoffen, dass es dann eben gut weitergeht. Was sind deine nächsten Pläne?
1: In Kassel. Skateboard-Freestyle-Weltmeisterschaft.
0: Skateboard-Freestyle machst du auch?
1: Okay. Nee, also da ist dann Flatland mit bei.
0: Ah, okay.
1: Also wir versuchen uns in andere Events mit reinzusneaken.
0: Ja, sehr gut.
1: Wo ordentlich Zuschauer sind und dann machen wir auf uns aufmerksam.
0: Okay. Viel Erfolg dafür, ganz viel Spaß. Besten Dank, David Hoffmann mit der Bronzemedaille im Gepäck. Glückwunsch. Und von einem Medaillengewinner direkt zur nächsten. Gleich sind wir nämlich bei den Leichtathleten.
1: Jo.

0: Der Sport hier bei NDR 1 Niedersachsen. Schön, dass Sie dabei sind und mit uns die Finals genießen, dieses Multisport-Event. Die meisten Wettkämpfe finden ja in Hannover statt, beziehungsweise am Steinhuder Meer. Für die Leichtathleten gibt es im Rahmen der Finals in Bochum Wattenscheid um die Titel. Unser Reporter Jens-Jörg Rieck ist dort für uns. Erstmal hallo und Jens-Jörg, da gibt's Gold für Niedersachsen. Kira Wittmann von Hannover 96 hat den Dreisprung-Wettbewerb gewonnen. Überraschend aus deiner Sicht?
1: Jetzt muss ich tatsächlich einmal kurz überraschen. Ich bin nicht Jens-Jörg Rieck. Hier sitzt gerade Irina Gnebe. Wir haben einmal durchgetauscht auf der Bank. Das ist aber kein Problem. Ja, wir schauen auf die Weitspringerin. Das war natürlich aus norddeutscher Sicht ein schöner Moment im ersten Wettkampf des Tages heute hier beim Dreisprung. Kira Wittmann mit einer persönlichen Bestleistung ist sie hier deutsche Meisterin geworden aus Hannover. Und man muss sagen, überraschend, jein. Also man kann schon damit rechnen. Sie ist immer in den Top-Platzierungen mit dabei, war Meisterin 2024. Im letzten Jahr ist sie Zweite gewesen. Aber sie ist hier heute eben stärker gewesen als die Titelverteidigerin aus dem Vorjahr, Caroline Jeveux aus Berlin. Also für sie sicherlich ein sehr schöner Moment mit dieser persönlichen Bestleistung und aus norddeutscher Sicht auch sehr schön. Im Hochsprung gab es eben noch eine Bronzemedaille für Julius Vollmers vom Gabensinner SC.
0: Ach, wie schön. Also es läuft auch bei euch. Ansonsten, was war bisher dein Highlight bei den Leichtathleten?
1: Ich glaube, mein Highlight, das kommt heute noch. Wir hatten schon einen kleinen Vorgeschmack bei den 100 Meter Vorläufen. Mit dabei natürlich Owen Anser, der HSV-Sprinter, der hier natürlich unter ganz besonderer Beobachtung steht, weil es sein erster Auftritt ist nach diesen Vorwürfen, die da im Raum stehen. Der Vorwurf, dass er eine Dopingprobe verweigert hat und ihm droht ja da jetzt gerade eine Sperre von bis zu 4 Jahren. Und es war schön zu sehen, dass er hier wirklich mit einem Applaus begrüßt worden ist und ganz unabhängig davon hier seine Leistung auf die Bahn gezaubert hat, als schnellster zeitgleich mit einem weiteren Sprinter hier den Vorlauf überstanden hat und dann sicherlich auch heute Abend im Finale stehen wird. Und da sind wir dann bei dem Hoch-Highlight aus meiner Sicht. Das werden heute Abend sicherlich die 100-Meter-Finals der Männer und Frauen mit den schnellsten Deutschlands.
0: Das klingt so. Besten Dank, Irina Gneb in Bochum-Wattenscheid von den Leichtathleten. Und wir sind gleich beim Judo.

0: Schön, dass Sie dabei sind. Hier ist der Sport bei NDR 1 Niedersachsen. Wunderbare Stimmung in Hannover. Wir senden ja live hier aus unserem gläsernen Studio vom Maschsee. Viele glückliche Gesichter bei Aktiven und Zuschauern bei bestem Wetter hier bei den Finals. Und gerade eben hat die Judoka Anna Munter-Oleg aus Hannover mit ihrem Mixteam Silber gewonnen nach einer knappen Niederlage gegen Brandenburg. Nach 2023 gehört Judo ja erstmals wieder zum Finalsprogramm. Und mein Kollege Christopher Klein, der hatte sie eben gerade am Telefon.
1: Anna Munter-Oleg, herzlichen Glückwunsch zur Silbermedaille hier mit dem Team Niedersachsen bei diesen deutschen Mannschaftsmeisterschaften im Rahmen der Finals in Hannover. Wie haben Sie diesen Judo-Feiertag heute hier erlebt in der Halle?
2: Also ich muss sagen, die Finals hier in Hannover waren wirklich ein absolutes Highlight. Die Stimmung in der Halle war mega. Nicht nur im Finalblock, die war auch vorher schon, die Halle war brechend voll. Alle haben angefeuert, wir waren ein richtiges Team. Es hat mega viel Spaß gemacht, hier zu kämpfen. Und auch in unserem Team, jeder ist über sich hinausgewachsen, hat alles gegeben. Und auch wenn es am Ende nicht mit der Goldmedaille für die Goldmedaille gereicht hat, sind wir alle super zufrieden mit unseren Kämpfen.
1: Sie haben ja auch schon international viele Erfolge vorzuweisen, haben große Hallen auch im Ausland erlebt. Können Sie die Atmosphäre hier heute mal einordnen für alle, die sich nicht so auskennen im Judo? Wie besonders war das?
2: Also ich muss sagen, es gibt eindeutig auch Turniere auf der IGF World Tour, die deutlich weniger Stimmung haben als jetzt hier bei den Finals. Also man muss sagen, das kann schon sehr gut mithalten. Natürlich nicht mit den ganz, ganz großen Turnieren, wo die Hallen auch 10.000 Leute und so halten. Aber ich muss sagen, für so ein Event war das mega, mega stark.
1: Und für Sie persönlich als Niedersächsin, als Hannoveranerin, Sie haben in den letzten Tagen schon öfter mal so ähnliche Fragen beantwortet. Wie war das für Sie, dieses Heimspiel?
2: Also Ich war auf jeden Fall sehr nervös, weil man hatte schon so eine gewisse Erwartungshaltung oder ich verspüre eine gewisse Erwartungshaltung, dass ich dann erstens hier zu Hause bin und dann, dass man gewinnt. Aber letztendlich, als ich auf der Matte gestanden habe, das Publikum hat so hinter einem gestanden. Meine Familie, Freunde waren alle da, alle vom Judo waren hier. Also es hat einfach nur mega viel Spaß gemacht.
1: Was ist Ihr Bauchgefühl? Was kann so ein Event wie die Finals für den Judosport in Niedersachsen auch bringen? Vielleicht auch mittelfristig, langfristig?
2: Also ich denke auf jeden Fall, dass das Event hier Judo deutlich mehr sichtbar gemacht hat. Ich weiß, dass viele andere Sportarten und auch allgemein sehr viele Leute gekommen sind, die jetzt nicht so viel mit Sport zu tun haben. Und ich glaube, die haben gesehen, was Judo für eine tolle Sportart sein kann, wie viel da passieren kann. Wir haben ja wirklich sehr viele spannende Kämpfe gehabt. Und ich hoffe, dass einfach dadurch mehr Leute ihre Kinder vielleicht zum Judo schicken und der Sport wieder etwas mehr wachsen kann.
1: Hatten Sie denn selbst auch ein bisschen Gelegenheit, andere Dinge zu sehen hier sportlich oder kommt die Gelegenheit jetzt erst?
2: Ich war gestern auf der VGH Finalsmeile, ich glaube, so ist der Name, und bin da etwas rumgelaufen, habe dann kurz am Maschsee einmal gehalten und mir da was angeguckt, aber richtig viel Zeit hatte ich leider noch nicht, weil wir auch noch im Training und in den Vorbereitungen selber waren, aber ich habe ja noch morgen, ich komme ja hier von hier, das heißt, ich habe morgen den ganzen Tag, mich noch mal ein bisschen auszutoben. Ich glaube, Basketball, das Finale steht noch an, hier ist, glaube ich, Gewichtheben, also auf jeden Fall, es wird hier noch sehr viel geboten und ich freue mich.
0: Ja, definitiv. Also nochmal herzlichen Glückwunsch zur Silbermedaille, Anna Munter-Oleg.

0: Hoffentlich haben Sie so ein bisschen was von dieser unglaublichen Stimmung mitgenommen. Hier ist der Sport bei NDR 1 Niedersachsen live vom Maschsee in Hannover von den Finals. Wettkampftag 3 geht so langsam dem Ende entgegen und wir haben tolle Wettkämpfe gesehen in der Stadt. Annika Fallack fasst das nochmal so ein bisschen für uns zusammen. Annika, wie war der Tag bisher für die niedersächsischen Sportler?
1: Na, da gab es auf jeden Fall einiges zu feiern, vor allem hier auf dem Maschsee. Kanutin Paulina Paschek aus Hannover mit ihrem Mixed-Teamkollegen aus Potsdam hat den deutschen Meistertitel im Parallelsprint geholt. Im Kanu. Bronze ging da ebenfalls nach Hannover an das Boot mit Finja Hermannussen. Und zuvor gab es auch schon Gold und Silber für die Ruderachter von Pia Greiten aus Osnabrück und Frauke Hundeling aus Hannover. Und auch im Pararudern haben Athleten aus Niedersachsen auf dem Treppchen gestanden. Und eben schon gehört haben wir ja die Medaillengewinner von Silber im Judo Mixed und Bronze im BMX Flatland. Total spektakulär. Und wir gucken noch ein bisschen weiter weg in Bochum-Wattenscheid. Da laufen ja im Rahmen der Finals die Titelkämpfe der Leichtathleten. Da hat Kira Wittmann von Hannover 96 im Dreisprung gewonnen mit persönlicher Bestleistung von 14,14 Meter.
0: Also tolle Ergebnisse insgesamt. Vielleicht gucken wir nochmal auf morgen. Wir wollen ja, dass möglichst viele Zuschauer auch morgen zu den Wettkampfstätten kommen. Was sind da so die Highlights aus deiner Sicht?
1: Wo soll ich anfangen? Also es liegt ja in der Natur eines letzten Wettkampftages, dass total viele Entscheidungen fallen. Speedklettern gibt es natürlich nochmal vor der Oper. Da kämpfen die Frauen um Medaillen. Am Steinhuder Meer starten die Triathleten auch nochmal. Die gehen um 7 Uhr morgens schon ins Wasser. Die Windsurfer hoffen da auf ein bisschen mehr Wind als heute. Die Segler, muss man ja ehrlicherweise sagen, hatten heute richtig Pech. Es war quasi gar kein Wind und der Wettkampf musste abgesagt werden. Gesurft wird morgen auch nochmal mitten in der Stadt auf der Leinewelle. Auch spektakulär und es lohnt auch sicherlich nochmal einen Blick in die Arena an der Messe. Da turnt Andreas Tober vom Turnclub hier in Hannover zum letzten Mal bei einer deutschen Meisterschaft im Gerätefinale am Reck. Am Donnerstag hat er ja schon Bronze im Mehrkampf geholt, heute Vierter an den Ringen. Und in der rhythmischen Sportgymnastik gibt's Olympiasiegerin und Weltmeisterin Daya Varfolomeev zu sehen. Und Gewichtheben vor so einer großen Kulisse hat auch noch kaum jemand gesehen, glaube ich. Das ist hier direkt am Stadion in der Sporthalle. Und Bogenschießen am Neuen Rathaus. Also ich weiß, wie gesagt, ich weiß nicht, wo ich anfangen soll.
0: Also es gibt jede Menge Möglichkeiten, sich morgen einen tollen sportlichen Tag zu machen. Kommen Sie unbedingt vorbei. Besten Dank, Annika. Morgen also letzter Tag der Finals. Und Sie können uns auch gerne dann wieder hier besuchen kommen, in unserem gläsernen Studiozelt hier direkt am Maschseeufer am Geibeltreff. Und ja, hier geht's jetzt weiter bei uns ganz normal im Hörfunkprogramm mit den Songs unseres Lebens. Ich bin Susanne Neuss und wünsche Ihnen allen noch einen schönen Abend und allen hier auf dem Maschseefest noch viel Spaß.

0: Es ist 18 Uhr.
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0: Mit Jasmin Anderten. Guten Abend. Die Schlagzeilen. Künftiger Minister Linnemann will Gesundheitswesen weiter reformieren. Einsatzkräfte finden zweite tote Person nach Flugzeugabsturz in Ganderkesee. Letzte Etappe der Tour de France wird wegen Waldbränden verkürzt. Das Wetter, heute Abend noch viel Sonne, nachts von der Nordsee her Regen, Tiefstwerte bis 13 Grad. Mehrere Sozialverbände fordern vom designierten Gesundheitsminister Linnemann ein Überdenken der Gesundheitsreform. Der Sozialverband Deutschland kritisiert Leistungskürzungen, der Sozialverband VdK fordert mehr Solidarität. Linnemann bat in einem Post bei Instagram um Einarbeitungszeit. Jakob Mayer berichtet.
2: Der designierte neue Bundesgesundheitsminister Carsten Linnemann spricht sich für weitergehende Reformen im Gesundheitswesen aus. Der Bild-Zeitung sagte Linnemann auf die Frage, ob er daran gehen werde, die Zahl der Krankenkassen weiter zu senken, ganz klar ja. Außerdem stehe außer Frage, dass die Sozialbeiträge stabilisiert werden müssten, ja eigentlich sinken müssten. Aber das werde nicht einfach werden. Linnemann soll die bisherige Gesundheitsministerin Nina Warken ersetzen, die an die Spitze des Kanzleramts rückt. Außerdem wurde bekannt, dass Bundeskanzler Friedrich Merz Verkehrsminister Patrick Schnieder entlassen will, ohne bisher einen Nachfolger gefunden zu haben. Das sorgt in der CDU für scharfe Kritik. Der ehemalige CDU-Bundesminister Peter Altmaier schrieb auf der Plattform X, der Umgang mit Schnieder mache ihn betroffen und wütend. Schnieders Bruder, der rheinland-pfälzische Ministerpräsident Gordon Schnieder, teilte den Post kommentarlos. Aus Schnieders rheinland-pfälzischem Landesverband hieß es, der Verkehrsminister sei eine der prägenden Persönlichkeiten der Landes-CDU und genieße hohes Ansehen. Man sei von der Entscheidung des Bundeskanzlers überrascht.
0: Zur Bekämpfung der Waldbrände im Südwesten Frankreichs wird nun auch ein militärisches Transportflugzeug vom Typ Airbus A400M eingesetzt. Die Militärmaschine ist mit einem versuchsweise entwickelten System ausgestattet und kann 20 Tonnen Löschmittel abwerfen. Wegen der Waldbrände mussten inzwischen rund 200.000 Menschen ihre Häuser oder Ferienunterkünfte verlassen. Auch in Spanien wüten Brände. Rund um Madrid wurden ebenfalls zehntausende Menschen evakuiert. Und auch in Italien brennt es in mehreren Regionen, besonders betroffen sind Sizilien und Kalabrien. Nach dem Absturz eines Kleinflugzeugs in Ganderkesee ist auch die zweite vermisste Person tot. Sie habe sich ebenfalls in der Maschine befunden, bestätigte die Feuerwehr dem NDR Niedersachsen. Zunächst hatten die Einsatzkräfte nur eine der beiden Menschen an Bord gesehen. Nun steht fest, dass beide den Absturz nicht überlebt haben. Das Flugzeug war am Vormittag aus ungeklärter Ursache in den Dachstuhl eines Einfamilienhauses im Kreis Oldenburg gestürzt. Es wurde inzwischen geborgen. Bei den Finals in Hannover haben niedersächsische Sportler heute weitere Medaillen gesammelt. Die Kanutin Paulina Paschek aus Hannover hat mit ihrem Mixed-Team-Kollegen aus Potsdam den deutschen Meistertitel im Parallelsprint geholt. Bronze ging ebenfalls nach Hannover an das Boot mit Finja Hermannussen. Zuvor gab es schon Gold und Silber für die Ruderachter von Pia Greiten aus Osnabrück und Frauke Hundeling aus Hannover. Bei den Turnerinnen ist Carina Schönmeier aus Bremen an ihrem Paradegerät im Sprung deutsche Meisterin geworden. Und das Judo-Mix-Team um Anna Monter-Oleg aus Hannover hat Silber gewonnen. Radsport-Superstar Tadej Pogacar steht vor seinem 5. Gesamtsieg bei der Tour de France. Der Titelverteidiger aus Slowenien wird morgen Paris im gelben Trikot erreichen. Auf der heutigen vorletzten Etappe kam er beim Sieg des Ecuadorianers Carapaz als 4. ins Ziel. Pogacar führt im Gesamtklassement mit rund 6,5 Minuten Vorsprung. Wegen der Waldbrände in Frankreich wird die letzte Etappe morgen verkürzt. Ein Teil der Sicherheitskräfte muss in den Brandregionen helfen. Die Zeit, es ist 18.04 Uhr.
3: Es ist 18.04 Uhr.
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3: Das Wetter für Niedersachsen, Hamburg und Schleswig-Holstein. Abendsonne gibt es am ehesten in Südniedersachsen. Ansonsten überall viele Wolken, aber Regen ist eine Ausnahme. Die Abendwerte 19 Grad auf Föhr im Moment, 23 Grad in Bremerhaven, 28 Grad sind es in Osnabrück. An der Nordseeküste ist es sehr, sehr windig, bestürmisch. Morgen dann ein ganz gemütlicher Sonntag, viele Wolken, ein bisschen Regen, dazu nur noch bis zu 23 Grad. Der Wettertrend bringt uns wechselhaftes Wetter, also alles dabei von Wolken, Sonne und Regen. Montag 23, Dienstag 29 und ab Mittwoch dann wieder bis zu 34 Grad. Hochsommer lässt grüßen. Der NDR 1 Verkehrsservice. Vorsicht bitte in beiden Richtungen auf der A7 Kassel-Hannover. Zwischen Nordheim-West und Nordheim-Nord laufen Personen. A1 Fehmarn Richtung Lübeck zwischen Scharbeutz und Seretz, 6 Kilometer stockender Verkehr. A7 Hannover Richtung Hamburg zwischen Hamburg-Heimfeld und dem Elbtunnel, 7 Kilometer stockend. A7 Hamburg Richtung Flensburg zwischen Warder und Rendsburg-Büdelsdorf, 5 Kilometer stockend. Und Kreis Cuxhaven, die Landesstraße ist zwischen Neuenwalde und auf dem Stü nach einem Unfall gesperrt. Ich wünsche Ihnen eine gute Fahrt.
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3: Mit mir, ich bin Nathalie Werkle und die Sonne, die lässt uns ja heute Abend so ein bisschen im Stich, macht aber nichts, denn wir starten mit einem Song, der hat sowas Helles, Unbeschwertes und der klingt wie so ein kleiner schöner Sonnenstrahl, der sich durch die Wolken schiebt. Madonna mit Cherish habe ich jetzt für Sie.
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Bis 21 Uhr gibt es hier so, so viele Songs, die Sie gerne bis zum Anschlag ganz laut drehen. Das hier ist ein Kandidat Nummer 1 dafür, denn egal, was heute los war, vielleicht war es nervig beim Einkaufen. Sie haben sich mal wieder die Kasse ausgesucht, die am längsten gebraucht hat, bis Sie dann endlich dran waren. Oder es war Ihnen vielleicht einfach zu heiß. Und das ist aber alles sofort vergessen bei den ersten Tönen dieses Songs. Denn hier ist sie, die unvergleichbare Nena mit 99 Luftballons in den Songs unseres Lebens. 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

Joe Esposito in den Songs unseres Lebens. Wenn Sie jetzt gerade überlegen, woher kam denn dieser Song, woher kenne ich den? Aus dem Film Flashdance. Da ist er mit auf dem Soundtrack und geht direkt weiter in die 80er, in die wunderbaren 80er, zu einer Band, die in den Clubs schon lange kein Geheimtipp mehr war. Die Konzerte waren alle ausverkauft von dieser Band, Joy Division ursprünglich, dann später nannten sie sich um in New Order. Und da wurden sie dann auch kommerziell richtig, richtig, richtig erfolgreich. Das ist nämlich kein Independent-Song mehr. Das ist ein Riesenhit gewesen. New Order, True Fate aus 87. In Deutschland auf Platz 8. In Großbritannien, Heimatland, sogar auf Platz 4 der Charts. Songs unseres Lebens. Hören Sie hier auf NDR 1. Hier ist True Fate.

0: Es ist 18.30 Uhr.
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0: Das Wetter. Aufdringliche Wolken sind am Himmel, es bleibt aber meistens trocken. An der Nordseeküste kann es sehr windig bis stürmisch sein. Heute Nacht bekommen wir minimal 13 Grad. Morgen ist es dann bewölkt, ab und zu bekommen wir Regen bei 23 Grad. Und der Wettertrend, der bleibt durchwachsen und steigert sich temperaturmäßig. Und zwar bis Mittwoch dann auf 34 Grad wieder. Der NDR1 Verkehrsservice. Vorsicht bitte auf der A28 Oldenburg Richtung Leer. Zwischen Vilsum und Leer-Ost liegt eine Katze. A1 Fehmarn Richtung Lübeck zwischen Scharbeutz und Seretz, 6 Kilometer stockend. A7 Hannover Richtung Hamburg zwischen Hamburg-Heimfeld und dem Elbtunnel, auch 7 Kilometer stockender Verkehr. Und Kreis Cuxhaven, die Landesstraße ist zwischen Neuenwalde und auf dem Stü immer noch nach einem Unfall gesperrt. Ich wünsche Ihnen eine gute Fahrt.
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0: Er ist der amerikanische Rockstar Bruce Springsteen. Aber er hatte tatsächlich nicht einen einzigen Nummer-1-Hit in den USA. Nicht mal mit Born in the USA, also der Single. Denn das Album Born in the USA war ein gigantischer Nummer-1-Erfolg. Das stand in den USA 7 Wochen auf Platz 1 und brachte insgesamt 7 Top-10-Singles hervor. Born in the USA, Bruce Springsteen. Hier sind die Songs unseres Lebens, NDR 1. Ich bin Nathalie Werkle, schön, dass Sie mit dabei sind.

Die Songs unseres Lebens hören Sie hier auf NDR 1. Der Herbert Grönemeyer, der hat schon ganz schön viel gemacht in seinem Leben, aber er hat noch Pläne für die Zukunft. Er möchte nämlich jetzt auch noch eine Oper schreiben. Er sagt, er hat sich sehr schönen, sehr traurigen Stoff ausgesucht und fängt so langsam an, mit der Arbeit zu beginnen. Es wird so ungefähr im Frühjahr 2028 beendet werden. Haben wir noch ein bisschen Vorfreude? Obwohl, ich weiß gar nicht so, ob ich mich wirklich darauf freuen soll, denn ich bin offen gesagt nicht so unbedingt der Opernfan. Aber wer weiß. Herbert Grönemeyer-Fan bin ich schon, auf jeden Fall. Kinder an die Macht haben wir jetzt in den Songs unseres Lebens hier auf NDR 1 aus 86.

Die Songs unseres Lebens hier bei NDR1 noch bis 21 Uhr. Camouflage. Die sind 1989 dreimal mit einem Titel in der ZDF-Hitparade aufgetreten und haben dann in den Ausgaben von Juli, August und September immer Platz 1 belegt. Ja, ZDF-Hitparade für die, die das noch nicht kennen, das war das, wo wir früher drauf warten mussten. Wir konnten nicht streamen, es gab kein Spotify, es gab keine anderen Streaming-Dienste, wo wir unsere Lieblingsmusik hören oder auch gucken konnten. YouTube oder sowas gab es ja auch nicht. Und deswegen haben wir das dann immer uns angeschaut. Und das ist schon eine Leistung gewesen. Dreimal auf Platz 1 mit dem gleichen Titel. Ist auch mega erfolgreich. 1989 erschienen, Camouflage, Love is a Shield. Ist allerdings in Deutschland erst 2023 mit Gold ausgezeichnet worden, weil erst dann gab es mehr als 250.000 verkaufte Einheiten. Love is a Shield, der einzige Top-10-Hit von Camouflage. Jetzt bei NDR1, die Songs unseres Lebens.

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1: Um 19 Uhr mit Nils Hansen. Im Südwesten Europas kämpfen Einsatzkräfte weiter gegen massive Waldbrände. Allein in der Region rund um Bordeaux in Frankreich mussten etwa 200.000 Menschen in Sicherheit gebracht werden. Aus der NDR Nachrichtenredaktion Peter Eichenberg.
2: Frankreichs Premierminister Le Cornu bezeichnete die Brände als beispiellos. Die oberste Priorität sei es, Menschenleben zu schützen. Das Feuer befindet sich den Angaben zufolge inzwischen nur noch etwa 30 Kilometer westlich von Bordeaux. Mehrere Vororte wurden evakuiert. Auch das Militär unterstützt die Feuerwehr. Seit heute auch mit einem Airbus A400M, der mehr Löschmittel abwerfen kann. In Spanien kämpfen die Einsatzkräfte weiter gegen heftige Waldbrände in der Nähe der Hauptstadt Madrid. Auch hier mussten Zehntausende Menschen in Sicherheit gebracht werden.
1: UN-Generalsekretär Guterres hat in Damaskus internationale Unterstützung für das vom Bürgerkrieg gezeichnete Syrien gefordert. Zugleich kritisierte Guterres Israels Vorgehen an den Golanhöhen. Syriens Souveränität, Unabhängigkeit und territoriale Integrität müssten respektiert werden. Israel hatte nach dem Sturz von Machthaber Assad Ende 2024 Truppen in eine von den UN überwachte Pufferzone auf den Golanhöhen entsandt. Israel begründet seine Attacken auch mit dem Schutz der Minderheit der Drusen in Syrien. Nach dem Flugzeugabsturz in Gandaker See im niedersächsischen Landkreis Oldenburg haben die Rettungskräfte auch die zweite vermisste Person tot in den Trümmern gefunden. Wie ein Polizeisprecher bestätigte, sind nun zwei männliche Personen bei dem Unglück ums Leben gekommen. Aus Hannover Sebastian Segebade.
3: In welchem Verhältnis die beiden Toten zueinander stehen und weitere Details zur Identität will die Polizei mit Verweis auf die Persönlichkeitsrechte bisher nicht mitteilen. Den ganzen Tag über waren Rettungskräfte damit beschäftigt, in den Trümmern nach den Vermissten zu suchen. Das einmotorige Leichtflugzeug war am späten Vormittag in das Dach eines Einfamilienhauses gestürzt. Warum ist weiter unklar. Die Bewohner waren zu dem Zeitpunkt nicht zu Hause. Das Flugzeug war vom Flughafen in Bremen aus gestartet. Mit welchem Ziel ist nicht bekannt. In Gandakesee kümmern sich Krisenhelfer um Nachbarn, die den Absturz gesehen haben.
1: In Hamburg-Altona ist am Nachmittag eine Eisenbahnbrücke gesprengt worden. Nach Angaben der Projektleitung verlief die Sprengung nach Plan. Die fast 100 Jahre alte Brücke musste entfernt werden, um Platz für die neuen Gleise am geplanten Fernbahnhof Diebsteich zu schaffen. Dorthin soll der bisherige Fernbahnhof Altona verlegt werden. Das waren die Nachrichten.
4: Und jetzt ist es 19.02 Uhr.
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4: Mit dem Wetter für Niedersachsen, Hamburg und Schleswig-Holstein. Es ist immer noch dicht bewölkt. In Südniedersachsen kann es noch ein bisschen Abendsonne geben. Regen ist die absolute Ausnahme. Es geht heute runter auf minimal 13 Grad in der Nacht. Und an der Nordseeküste kann es teilweise stürmisch sein. Morgen machen wir uns einen gemütlichen Sonntag. Da gibt es viele Wolken, ein bisschen Regen und dazu nur noch bis zu 23 Grad. Der Wettertrend schraubt aber wieder am Temperaturregler hoch. Montag 23, Dienstag 29 und am Mittwoch dann bis zu 34 Grad. Dazu gibt es Sonne, Wolken und Regen. Alles ist wieder drin. Der NDR1 Verkehrsservice. A1 Fehmarn Richtung Lübeck zwischen Scharbeutz und Seretz. Immer noch 6 Kilometer stockend. A7 Hannover Richtung Hamburg zwischen Hamburg-Hausbruch und dem Elbtunnel stockt 5 Kilometer. Und Kreis Cuxhaven, die Landesstraße ist zwischen Neuenwalde und auf dem Stü nach einem Unfall immer noch gesperrt. Ich wünsche Ihnen eine gute Fahrt.
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4: Mit mir, ich bin Nathalie Werkle. Joe Sample von den Crusaders. Der ist schön gemütlich Skifahren und plötzlich hat er einen Rieseneinfall auf der Piste für einen Riesenhit. Allerdings hat dieser Hit so gar nichts mit Skifahren zu tun, aber manchmal treffen sich ja in unserem Gehirn Synapsen, die eigentlich ursprünglich mal nichts miteinander zu tun hatten. Rausgekommen ist jedenfalls ein richtig cooler Hit, nämlich dieser hier. Brandy Crawford und the Crusaders zusammen. Streetlife, NDR 1, die Songs unseres Lebens. Das Ganze noch bis 21 Uhr.

The Kings hier, NDR 1, Songs unseres Lebens. Wir hatten ja gerade schon jemanden, der hat sich auf der Skipiste die Inspiration für einen Hit geholt. Und Cyndi Lauper hat es ein bisschen einfacher gemacht. Die ist nicht mal rausgegangen, sondern die hat schön im Hotelzimmer ein bisschen Fernsehen geguckt und hat einen Film erwischt, der hieß Time After Time. Völlig verrückter Film übrigens. Da geht es darum, dass Jack the Ripper mit einer Zeitmaschine ins Jahr 1979 fliegt und das total toll findet, weil schön gewalttätig, und da fühlt sich Jack the Ripper total wohl. Und er wird dann von einem anderen Zeitreisenden verfolgt dort. In dem Titel von Cyndi Lauper geht es allerdings überhaupt nicht um sowas. Es ist viel friedlicher, wobei auch ein bisschen traurig, ne, dass man sich irgendwie auseinanderlebt nach einer Zeit, Time After Time. Cyndi Lauper, eine unheimlich schöne 80er-Ballade jetzt in den Songs unseres Lebens hier auf NDR 1.

Tears for Fears, Sowing the Seeds of Love. NDR 1, die Songs unseres Lebens. Manchmal braucht es nicht nur einen, nicht nur zwei, sondern drei oder vier Anläufe, bis was klappt. Denn der Sänger Mick Hucknall von Simply Red war mal eine ganze Zeit lang gar nicht erfolgreich. Laut eigener Aussage hat er 4 Jahre lang von Arbeitslosenunterstützung gelebt. Er hat in der Zeit durchaus auch Musik gemacht und hat versucht, mit verschiedenen Bands irgendwie nach oben zu kommen. Aber hat nicht so geklappt und er brauchte auf jeden Fall die Arbeitslosenunterstützung weiterhin. Und dann plötzlich, 1984, gründet er Simply Red. 1985 kommt der Plattenvertrag und auch der erste europäische Hit und dann das Debütalbum. Und das wurde dann sogar eine amerikanische Nummer 1. Also, wenn der sich hätte früher entmutigen lassen, dann wäre das nichts geworden mit diesem Hit hier aus 1991. Simply Red, Something Got Me Started, NDR 1, die Songs unseres Lebens.

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0: Es ist 19.30 Uhr.
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0: Mit dem Wetter für Niedersachsen, Hamburg und Schleswig-Holstein. Das bringt uns ziemlich viele Wolken, aber eher keinen Regen. Minimal geht's runter auf 13 Grad heute Nacht. An der Nordseeküste kann es auch mal stürmische Böen geben. Morgen bekommen wir angenehme 23 Grad, dazu regnet es ab und zu. Und der Wettertrend ist durchwachsen, aber auch immer mal wieder sonnig. Montag bei 23, Dienstag 29 und Mittwoch dann wieder bis zu 34 Grad. Der NDR 1 Verkehrsservice. Vorsicht bitte in beiden Richtungen auf der A7 Hannover-Hamburg. Zwischen Hamburg-Waltershof und Othmarschen laufen Menschen. Vorsicht bitte auch in beiden Richtungen auf der B5 Itzehoe-Heide. Zwischen Wewelsfleth und Landscheide, da laufen auch Menschen. A1 Fehmarn Richtung Lübeck. Zwischen Scharbeutz und Siretz auch immer noch 6 Kilometer stockender Verkehr. Und Kreis Cuxhaven. Die Landesstraße ist zwischen Neuenwalde und auf dem Stü immer noch nach einem Unfall gesperrt. Und Kreis Steinburg auf der Landesstraße zwischen der A23 Schenefeld und Wacken stockt es nach einem Unfall. Ich wünsche Ihnen eine gute und sichere Fahrt.
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0: Ich bin Nathalie Werkle und wenn ich zwei Bands nicht zusammensortieren würde, so auf ein Konzert, dann sind das Van Halen und Cool and the Gang. Einmal haben wir da ja Hard Rock und einmal funkigen Disco Soul. Aber 2012 waren Cool and the Gang tatsächlich als Vorband auf von Van Halen auf der Tour. Genau. David Lee Roth, der Sänger von Van Halen, der fand das eine richtig gute Idee, denn er hatte seine Logik dahinter. Er sagt, beide Bands haben viele weibliche Fans und große Party-Songs. Ja, daraus wurden ziemlich erfolgreiche 48 gemeinsame Konzerte. Hätte ich nie gedacht, die beiden. Aber coole Kombi. Cool in the Gang mit Fresh habe ich jetzt für Sie. Hier sind die Songs unseres Lebens auf NDR 1. Das Ganze noch bis 21 Uhr. Viel Spaß!

Ende 1, die Songs unseres Lebens. Wenn Sie an Rambo denken, dann denken Sie an, ja klar, Muskeln, Waffen, Action. Der erste Rambo-Film, der endet allerdings mit einem völlig gebrochenen Vietnam-Veteran. Und It's a Long Road bringt genau diese Seite der Figur auf den Punkt. Der Sänger Dan Hill singt von einem Mann, der allein weitergeht und eigentlich so dringend einen Freund gebrauchen könnte, wie wir alle. Film-Soundtrack aus Rambo gibt's jetzt.

80er-Pop von Sandra. In der 1 die Songs unseres Lebens. Wie bekommt man eine so wahnsinnig schöne, tiefe Stimme wie Mr. Barry White? Keine Ahnung, und er weiß es auch nicht, denn seine berühmte Stimme ist plötzlich über Nacht quasi da gewesen. Barry White hat mal erzählt, er ist mit 14 Jahren morgens aufgewacht und hat mit seiner Mutter gesprochen. Und beide haben sich dann vor dieser plötzlich so tiefen Stimme erschrocken. Vorher hätte er eine ganz normale, hohe Kinderstimme gehabt. Kann man sich kaum vorstellen, dass sowas über Nacht kommt. Barry White haben wir jetzt, NDR 1, die Songs und

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1: Um 20 Uhr mit Nils Hansen. Mindestens 200.000 Menschen sind in Frankreich und Spanien vor Waldbränden in Sicherheit gebracht worden. In Madrid wüten zwei größere Brände am Rande der Stadt. Anna Mund in Madrid zur Situation in der spanischen Hauptstadt.
2: Teilweise kann man das große Feuer auch sehen, wenn man die Stadt verlässt. Und tatsächlich kam jetzt auch eine Warnung rein vom Gesundheitsministerium. Also die Luftqualität in Madrid ist beeinträchtigt. Das heißt, man solle bitte keinen Sport draußen machen. Und tatsächlich auch FFP2-Masken benutzen, falls Rauch oder Asche in der Luft sind. Aber man muss auch sagen, wir sind hier nicht akut von den Flammen bedroht, auch wenn die Umstände einen natürlich da betroffen machen.
1: UN-Generalsekretär Guterres hat in Damaskus internationale Unterstützung für das vom Bürgerkrieg gezeichnete Syrien gefordert. Zugleich kritisierte Guterres Israels Vorgehen an den Golanhöhen. Israel hatte nach dem Sturz von Machthaber Assad Ende 2024 Truppen in eine von den UN überwachte Pufferzone auf den Golanhöhen entsandt. Israel begründet seine Attacken auch mit dem Schutz der Minderheit der Drusen in Syrien. In der Union baut sich wegen der holprigen Kabinettsumbildung offenbar Ärger über Kanzler Merz auf. Der Bundesvize der christlich-demokratischen Arbeitnehmerschaft Bäumler beklagte im Handelsblatt, die Abberufung von Verkehrsminister Schnieder erwecke den Eindruck von Willkür. Der frühere Kanzleramtschef Altmaier erklärte, der Umgang mit Schnieder mache ihn betroffen und wütend. Der als Nachfolger von Schnieder eingeplante Finanzexperte Günzler hatte dem Kanzler kurzfristig abgesagt. Wie es weitergeht, ist unklar. Nach dem Flugzeugabsturz in Gandacker See im niedersächsischen Landkreis Oldenburg haben die Rettungskräfte auch die zweite vermisste Person tot in den Trümmern gefunden. Wie ein Polizeisprecher bestätigte, sind nun zwei männliche Personen bei dem Unglück ums Leben gekommen. Aus Hannover, Sebastian Segebade.
3: In welchem Verhältnis die beiden Toten zueinander stehen und weitere Details zur Identität will die Polizei mit Verweis auf die Persönlichkeitsrechte bisher nicht mitteilen. Den ganzen Tag über waren Rettungskräfte damit beschäftigt, in den Trümmern nach den Vermissten zu suchen. Das einmotorige Leichtflugzeug war am späten Vormittag in das Dach eines Einfamilienhauses gestürzt. Warum ist weiter unklar. Die Bewohner waren zu dem Zeitpunkt nicht zu Hause. Das Flugzeug war vom Flughafen in Bremen aus gestartet. Mit welchem Ziel ist nicht bekannt. In Gandakesee kümmern sich Krisenhelfer um Nachbarn, die den Absturz gesehen haben.
1: Das waren die Nachrichten.
4: Es ist 20:02 Uhr.
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4: Das Wetter. Es gibt immer noch nach wie vor viele Wolken am Himmel. Es bleibt allerdings meistens trocken bei heute Nacht minimal 13 Grad. An der Nordseeküste ist es richtig windig und teilweise auch stürmisch. Morgen haben wir dann ziemlich viele Wolken. Es regnet ab und zu bei 23 Grad. Der Wettertrend, der bleibt durchwachsen, steigert sich aber temperaturmäßig dann wieder bis Mittwoch auf 34 Grad. Der NDR 1 Verkehrsservice. Vorsicht bitte auf der A2 Richtung Magdeburg. Zwischen dem Kreuz Braunschweig Nord und Braunschweig Flughafen liegt ein Plastikteil. A1 Fehmarn Richtung Lübeck zwischen Scharbeutz und Siretz 6 Kilometer stockend. Die B215 Uchte-Harienstedt-Nienburg ist zwischen Stolzenau und Lese nach einem Unfall in beiden Richtungen gesperrt. Und Kreis Cuxhaven, die Landesstraße ist zwischen Neuenwalde und auf dem Stüh nach einem Unfall auch immer noch in beiden Richtungen gesperrt. Ich wünsche Ihnen eine gute Fahrt.
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4: Jetzt haben wir Status Quo und bei What You're Proposing, da musste Francis Rossi, der Sänger von Status Quo, gar nichts erfinden, denn ihm hat tatsächlich meine Frau eine heimliche Affäre vorgeschlagen. Wer das genau war, das bleibt sein und ihr Geheimnis und was sie daraus gemacht haben auch. Jedenfalls ein großer Hit ist draus geworden. What You're Proposing, Status Quo, NDR 1. Sie hören die Songs unseres Lebens noch bis 21 Uhr. Mein Name ist Nathalie Werkle. Schön, dass Sie dabei sind.

Ende R1 mit den Songs unseres Lebens und jetzt mit was Aufgewärmten. Ist nämlich so, genauso wie ein Eintopf, der am zweiten oder dritten Tag viel besser schmeckt als am ersten, so ist es manchmal auch mit Hits. Denn der Hit Alone, der war bereits 4 Jahre alt und 2 Leute haben sich schon erfolglos daran versucht, einen Hit draus zu machen. Aber dann gibt es den Produzenten von der Band Heart und der holt den Song aus dem Archiv seiner Autoren und verändert noch mal ein ganz klein bisschen was und macht dann zusammen mit der Band Heart zum einem Nummer 1 Hit. Alone jetzt aus 87 NDR 1, die Songs unseres Lebens.

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in der 1 die Songs unseres Lebens. Wie lernen sich Bands so kennen? Ja, vielleicht so ein Inserat oder so irgendwo Kleinanzeigen. Wird ein Sänger gesucht oder ein Gitarrist gesucht? Oder aber auf der Flucht vor einer Schlägerei. Da so ging es nämlich Daryl Hall und John Oates. Die waren mit ihren Bands zusammen bei so einer Tanzveranstaltung gebucht in Philadelphia. Waren damals noch nicht als Hall und Oates zusammen, sondern jeweils mit ihren Bands. Und dann gab es irgendwie eine Schlägerei im Publikum und beide sind dann losgeflüchtet irgendwo hin Richtung eines Aufzuges. Und in diesem Aufzug haben sie sich dann kennengelernt. Und ja, das erste Musizieren war schrecklich, haben sie gesagt, als eigene Aussage. Die wussten nicht so genau, wie man sie zusammenkriegen soll mit Halls Soul-Stimme und Oates Folk- und Gitarrenhintergrund. Aber nach ein paar Versuchen haben sie es dann geschafft. Hall & Oates, die Jungs, die sich im Lastenaufzug kennengelernt haben, auf der Flucht vor einer Schlägerei mit I Can't Go For That, haben wir jetzt aus 81 bei NDR 1 Songs unseres Lebens.

0: Es ist 20.31 Uhr.
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0: Das Wetter, es ist dicht bewölkt, aber Regen haben wir eher nicht zu erwarten. Es kann an der Nordseeküste vor allem ziemlich windig oder stürmisch werden. Heute Nacht geht es minimal runter auf 13 Grad. Morgen viele Wolken, dann gibt es den ein oder anderen Schauer bei bis zu 23 Grad. Der Wettertrend schickt uns alles Mögliche, Sonne, Wolken, auch ein bisschen Regen. Und das bei Montag 23, Dienstag 29, Mittwoch dann wieder bis zu 34 Grad. Der NDR 1 Verkehrsservice, A1 Fehmarn Richtung Lübeck zwischen Scharbeutz und Siretz, immer noch 6 Kilometer stockender Verkehr. Die B215 Uchte, Harrienstedt, Nienburg ist zwischen Stolzenau und Lese immer noch nach einem Unfall in beiden Richtungen gesperrt. Genauso wie Kreis Cuxhaven die Landesstraße zwischen Neuenwalde und auf dem Stü, die ist auch nach dem Unfall immer noch in beiden Richtungen gesperrt. Und wir haben eine Nachricht bekommen vom Frank. Geschrieben, hier ist restlos alles überfüllt in Fehmarn und auf den Fähren. Wir stehen jetzt seit 3 Stunden in der Warteschlange der Fähre. Und ich kann nur jedem empfehlen, den Umweg über den großen Belt zu nehmen. Also vielleicht dann hinzufügen, wer noch nicht auf Fehmarn ist, sollte unbedingt beide Routen live vergleichen. Bei mehreren Stunden Wartezeit in Puttgarden kann der große Belt trotz des erheblichen Umwegs dann vielleicht schneller sein. Kommen Sie gut dahin, wo Sie hin mögen.
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0: Ich bin Nathalie Werkle und jetzt gibt's eine wunderschöne Ballade von Phil Collins. Es geht darum, eine Frau bittet auf der Straße um Hilfe. Ein Mann hört sie und geht extra auf die andere Straßenseite, damit er nicht reagieren muss. Genau um diesen kleinen, sehr alltäglichen Moment des Wegsehens geht es in Phil Collins' Another Day in Paradise. Phil Collins bewegt das Thema Obdachlosigkeit übrigens insgesamt sehr. Bei Konzerten hat er oft für die Obdachlosenhilfe gesammelt lassen und die Einnahmen dann aus eigener Tasche verdoppelt. Phil Collins, Another Day in Paradise aus 1989 in den Songs unseres Lebens hier bei NDR 1.

NDR 1, die Songs unseres Lebens. Jetzt fragen Sie sich vielleicht gleich, ist denn schon Weihnachten? Nee, es ist erst der 25.07. Aber dieses Lied, was wir jetzt spielen, den Song, der wird jedes Jahr im Dezember gespielt und wird auch so als Weihnachtshit gehandelt, obwohl es gar keiner ist. Denn The Power of Love von Frankie Goes to Hollywood hat nichts mit Weihnachten zu tun, wirklich gar nicht. Das Weihnachtsimage hat dieser Song nur bekommen durch das Video. Das ist nämlich mit Maria, Josef und dem Jesuskind. Inhaltlich geht es allerdings um die Liebe als Schutz gegen Angst und Einsamkeit. Frankie Goes to Hollywood, kein Weihnachtshit aus 84. The Power of Love, NDR 1, die Songs unseres Lebens.

Songs unseres Lebens gibt's hier bei NDR 1 immer sonnabends von 18 bis 21 Uhr. Das heißt, wir haben jetzt auch gleich schon wieder unser Ende erreicht. Aber noch drei großartige Songs habe ich für Sie. Einmal die Pet Shop Boys, Keith Marshall. Und wir starten mit Mike Oldfield und Maggie Reilly. Und Mike Oldfield, der teilt etwas mit mir oder hat etwas mit mir geteilt. Der hat es nicht mehr, nämlich Flugangst. Ich mag nicht so gerne fliegen. Ich finde das sehr, sehr unglücklich, wenn ich in ein Flugzeug steigen muss. Und ich lasse mich da auch leicht verunsichern, dann, wenn es irgendwie ein bisschen wackelt. Mike Oldfield hatte das auch. Der hatte eine richtig tierische Flugangst und hat dann Ende der 1970er Jahre seine Flugangst überwunden. Einfach machen, fliegen, fliegen. Und dann hat er sogar einen Pilotenschein gemacht und hat sich ein eigenes Flugzeug gekauft und hat auch noch einen Hubschrauber-Pilotenschein gemacht. Ja, also das ist das genaue Gegenteil dann von seiner ursprünglichen Flugangst. Wahnsinnskerl, ja. Der Mike Oldfield zusammen mit Maggie Reilly, die ihm ja die Stimme verleiht in seinen Hits. To France haben wir jetzt aus 1984, Ende 1 Songs unseres Lebens.

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1: Um 21 Uhr mit Nils Hansen. Mindestens 200.000 Menschen sind in Frankreich und Spanien vor Waldbränden in Sicherheit gebracht worden. In Madrid wüten zwei größere Brände am Rande der Stadt. Anna Mund in Madrid zur Situation in der spanischen Hauptstadt.
2: Teilweise kann man das große Feuer auch sehen, wenn man die Stadt verlässt. Und tatsächlich kam jetzt auch eine Warnung rein vom Gesundheitsministerium. Also die Luftqualität in Madrid ist beeinträchtigt. Das heißt, man solle bitte keinen Sport draußen machen und tatsächlich auch FFP2-Masken benutzen, falls Rauch oder Asche in der Luft sind. Aber man muss auch sagen, wir sind hier nicht akut von den Flammen bedroht, auch wenn die Umstände einen natürlich da betroffen machen.
1: Bei gegenseitigen Angriffen der Ukraine und Russlands sind insgesamt mindestens 20 Menschen ums Leben gekommen. Die Behörden meldeten 12 Tote im russisch besetzten Teil Saporischias. Darunter seien auch 4 Kinder. Zudem gäbe es 3 weitere Tote in anderen Regionen. Von ukrainischer Seite wurde über insgesamt 5 Opfer berichtet. Die Ukraine griff zudem eine Ölraffinerie in Sibirien an. In der Union baut sich wegen der holprigen Kabinettsumbildung offenbar Ärger über Kanzler Merz auf. Der Bundesvize der christlich-demokratischen Arbeitnehmerschaft Bäumler beklagte im Handelsblatt, die Abberufung von Verkehrsminister Schnieder erwecke den Eindruck von Willkür. Der frühere Kanzleramtschef Altmaier erklärte, der Umgang mit Schnieder mache ihn betroffen und wütend. Der als Nachfolger von Schnieder eingeplante Finanzexperte Günzler hatte dem Kanzler kurzfristig abgesagt. Wie es weitergeht, ist unklar. Nach dem Flugzeugabsturz in Gandakersee im niedersächsischen Landkreis Oldenburg haben die Rettungskräfte auch die zweite vermisste Person tot in den Trümmern gefunden. Wie ein Polizeisprecher bestätigte, sind nun 2 männliche Personen bei dem Unglück ums Leben gekommen. Aus Hannover Sebastian Segebade.
3: In welchem Verhältnis die beiden Toten zueinander stehen und weitere Details zur Identität will die Polizei mit Verweis auf die Persönlichkeitsrechte bisher nicht mitteilen. Den ganzen Tag über waren Rettungskräfte damit beschäftigt, in den Trümmern nach den Vermissten zu suchen. Das einmotorige Leichtflugzeug war am späten Vormittag in das Dach eines Einfamilienhauses gestürzt. Warum ist weiter unklar. Die Bewohner waren zu dem Zeitpunkt nicht zu Hause. Das Flugzeug war vom Flughafen in Bremen aus gestartet. Mit welchem Ziel ist nicht bekannt. In Gandakersee kümmern sich Krisenhelfer um Nachbarn, die den Absturz gesehen haben.
1: Das waren die Nachrichten. Das Wetter in Norddeutschland. Es ist meist trocken, maximal 19 Grad auf Föhr bis 28 Grad in Osnabrück. In der Nacht örtlich Regen, Tiefstwerte 17 bis 13 Grad. Morgen bewölkt, neben trockenen Phasen, zeitweise teils gewittrige Schauer, 19 bis 25 Grad. Es ist 21.03 Uhr.
4: Hier ist der Verkehrsservice für den ARD-Abend. Die A4 Frankfurt-Dresden ist zwischen Bad Hersfeld und Friedewald in beiden Richtungen wegen Brückenarbeiten bis morgen früh, ca. 5 Uhr, gesperrt. A9 Richtung Berlin zwischen Rudolfstein und Bad Lobenstein ist die Sperrung aufgehoben, zurzeit noch Stau. Vorsicht auf der A71 Richtung Sangerhausen zwischen Münnerstadt und Bad Neustadt. An der Saale liegt ein Stein auf der Fahrbahn. Das waren die Meldungen, kommen Sie gut an.
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4: Aus Dresden, ich bin Frank-Michael Bauer und die hier haben was zu feiern. Celebration, cool in the game.

Da haben wir es wieder. Die Show muss weitergehen. Hier ist der ARD-Abend. Das waren Queen, unverkennbar. Die Show muss weitergehen. Landsmann Paul McCartney singt nachher noch bei uns einen neuen Song aus dem neuen Album The Boys of Dungeon Lane, unser Albumtipp. Als Kind hat er ja in dieser Liverpooler Straße gespielt und sein Album bekommen sie von uns geschenkt. Kleines Rätsel dazu, wir haben drei Titel von ihm im Meer quasi versenkt. Da rauscht es schön und da hört man dann immer so ein, zwei Sekunden ihn singen. Und zwei dieser Titel, um die geht es, alles Paul McCartney. Und die müssen Sie erraten. Hier kommt dann Ihr Name mit mindestens zwei in den Lostopf. So, jetzt mache ich hier mal das Musikbett, wie das so schön heißt, weg, damit alles ganz klar zu hören ist. Und hier gibt es jetzt diese drei Titel. Na, dürfte ja gar nicht so schwer gewesen sein. Sie können uns schreiben, und zwar ard-abend@mdr.de, ard-abend@mdr.de, oder Sie können auch anrufen 0800 80 80 110. Und wegen der Fülle können ja nicht immer alle gleich rangehen ans Telefon. Da springt dann auch der Anrufbeantworter an. Dem können Sie Ihre Antwort dann auch anvertrauen. Ich wünsche Ihnen viel Glück, und jetzt nehmen wir uns Zeit für Steely Dan, Ricky, Don't Lose the Number.

All of Me, John Legend, hier bei uns im ARD-Abend. Und jetzt zu einer Musikerin, die schon einige Skandale und Skandelchen in ihrer langwährenden Karriere produziert hat. Oh, ist ein bisschen ruhiger um sie geworden, aber ein neues Album hat sie rausgebracht, nämlich Madonna. Und es war am 25. Juli 1987, da landet sie damals Platz 1, zum Beispiel in Großbritannien, mit dem Titel hier, Who's That Girl, im ARD-Abend. Madonna. Und gleich danach Andreas Buch.

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9: 21:31 Uhr, hier ist der Verkehrsservice für den ARD-Abend. Die A4 Frankfurt-Dresden ist zwischen Bad Hersfeld und Friedewald in beiden Richtungen wegen Brückenarbeiten bis morgen früh ca. 5 Uhr gesperrt. A9 Richtung München zwischen Markt Schorgast und Dreieck Bayreuth-Kulmbach derzeit 3 Kilometer Stau. Das waren Sie, die Meldungen. Kommen Sie gut an Ihr Ziel.
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9: Aus Dresden von MDR Sachsen mit Frank-Michael Bauer und wir haben die unendliche Geschichte, Neverending Story. Hier ist Limahl.

007 lässt grüßen, Skyfall, das war Adele hier bei uns im ARD-Abend. Und wir kommen nochmal zu unserem Rätsel, das Album, das neue von Paul McCartney. Das stellen wir ja vor in dieser Woche. Und wir haben drei Titel, die Paul McCartney singt. Und die sind ganz kurz, hier so ein bisschen im Meerrauschen versenkt. Und zwei sollten Sie erraten, um in den Lusttopf zu kommen, um das Album zu spielen. Und hier hören wir uns das nochmal an. Tja, welche drei Titel, die Mr. Paul McCartney singt, sind da versteckt? ard-abend@mdr.de oder 0800 80 80 110 ist übrigens kostenfrei. 0800 80 80 110. So, und jetzt kommt Dr. Hook, der uns musikalisch verarztet, wenn Sie so wollen. When You're in Love with a Beautiful Woman und Urgent Foreigner gleich danach.

0: Hier ist der ARD-Abend. Unverkennbar Simon & Garfunkel hier bei uns gehört. Und wir sind bei der Auflösung unseres Rätsels. Ja, da waren wir drei Titel versteckt. Und es reichten zwei, die rauszufinden waren von Paul McCartney, um das Album zu gewinnen, aus dem wir jetzt gleich auch einen Titel hören werden. Das ist unser Albumtipp, nämlich The Boys of Dungeon Lane. Und ich habe den Gewinner am Telefon. Das ist der Alia. Guten Abend.
1: Guten Abend.
0: Ja, welche Titel hatten Sie erkannt?
1: Ja, Hope of Deliverance,
0: ja,
1: und Hey Jude.
0: Genau, und der dritte, der war Penny Lane, also die andere Lane. Nicht die Dungeon Lane, sondern die Penny Lane. Herzlichen Glückwunsch, wir schicken Ihnen die CD zu und dann können Sie ein bisschen Paul McCartney, sozusagen das Neue und den Gereiften, die Stimme ist ja dann doch mit 80 ein bisschen anders, sich anhören. Und was machen Sie gerade an diesem Abend? Ein bisschen Radio hören und noch nebenbei was?
1: Ich rätsel gerade ein bisschen.
0: Ja, auch nicht schlecht. Und, sind Sie gut beim Rätseln?
1: Ja, es geht.
0: Okay, dann nochmal in der Leitung bleiben. Ich muss Ihre Adresse notieren. Nochmal herzlichen Glückwunsch allen anderen. Dankeschön fürs Mitmachen an Günther, an Klaus zum Beispiel auch oder an Charlotte und Angelika. Und hier ist Paul McCartney aus seinem neuen Album mit dem Titel Mama Gets By.

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1: Um 22 Uhr mit Nils Hansen. In Frankreich und Spanien setzen die Behörden weiter alles daran, die beispiellosen Waldbrände unter Kontrolle zu bringen. Paris entsandte weitere 500 Soldaten sowie ein Militärflugzeug vom Typ A400M für die Löscharbeiten. Im Südwesten des Landes mussten 200.000 Menschen vor den Flammen in Sicherheit gebracht werden. Im Nachbarland Spanien 60.000. Der französische Premierminister Le Cornu warnte am Abend wegen sich verschlechternder meteorologischer Bedingungen vor schwierigen Stunden. Ähnlich äußerte sich sein spanischer Kollege Sanchez, Priorität sei es, Leben zu retten, so der Regierungschef. In der Union baut sich wegen der holprigen Kabinettsumbildung offenbar Ärger über Kanzler Merz auf. Der Bundesvize der christlich-demokratischen Arbeitnehmerschaft Bäumler beklagte in einem Interview, die Abberufung von Verkehrsminister Schnieder erwecke den Eindruck von Willkür. Aus der Nachrichtenredaktion Ulrike Ufer.
2: Weiter sagte Bäumler wörtlich, eine Bundesregierung sollte nicht wie ein Feudalkönigreich geführt werden. Dieses Vorgehen beschädige das Vertrauen der Menschen in die Demokratie. Der frühere Kanzleramtschef Altmaier erklärte, der Umgang mit Schnieder mache ihn betroffen und wütend. Schnieders Bruder, der rheinland-pfälzische Ministerpräsident Gordon Schnieder, teilte den entsprechenden Post kommentarlos. Der als Nachfolger von Schnieder eingeplante Finanzexperte hatte dem Kanzler kurzfristig abgesagt. Wie es weitergeht, ist unklar.
1: In Berlin sind hunderttausende Menschen zur Parade zum Christopher Street Day zusammengekommen. Unter dem Motto Haltung ist hot zog die Demonstration durch die Hauptstadt. Damit soll ein Zeichen gegen das rauer werdende Klima gegen queere Menschen gesetzt werden, sagte Thomas Hoffmann vom Berliner CSD-Vorstand im Ersten.
3: Wir sind ein bisschen bequem geworden. Die letzten Jahrzehnte ist es eigentlich immer nur aufwärts gegangen mit unseren Rechten, mit unserer Sicherheit und unserer Sichtbarkeit. Aber der Druck auf unsere Community wächst jetzt wieder und deswegen müssen wir alle aufstehen und Haltung zeigen bei Freundinnen, am Arbeitsplatz und in der Familie und überall.
1: Thomas Hoffmann vom Christopher Street Day Berlin. Bei dem Absturz eines Kleinflugzeugs in einem Einfamilienhaus in Gandakersee sind zwei Männer ums Leben gekommen. Bei den Toten handelt es sich laut Polizei um die beiden Insassen des Flugzeugs, einen 65-jährigen und einen 77-jährigen Mann aus Bremen. Die Unglücksursache ist unklar. Die Maschine soll kurz vor dem Absturz in der Hansestadt gestartet sein und dann über der Wohnsiedlung in Gandakersee an Höhe verloren haben. Weitere Verletzte gab es nicht. Das waren die Nachrichten. Das Wetter in Deutschland. Morgen im Norden Schauer und Gewitter, im Süden und Osten heiter. 19 bis 31 Grad. In der Nacht oft trocken, im Norden und südlich der Donau Schauer und Gewitter. Tiefstwerte 18 bis 10 Grad. Morgen im Norden und an den Alpen etwas Regen und Gewitter. Zwischen Main und Donau heiter bis wolkig. 19 bis 31 Grad. Es ist 22.03 Uhr.
4: Hier ist der Verkehrsservice für den ARD-Abend. Wir haben eine Meldung. Die A4 Frankfurt-Dresden ist zwischen Bad Hersfeld und Friedewald in beiden Richtungen wegen Brückenarbeiten bis morgen früh ca. 5 Uhr gesperrt. Soweit diese Meldung und damit weiter gute Fahrt durch den Abend und kommen Sie gut an Ihr Ziel.
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4: Und hier ist Bruce Springsteen mit Hungry Heart. Der ARD-Amt aus Dresden von MDR Sachsen. Ich bin Frank Michael Bauer. Schönen guten Abend.

im ARD-Abend Your Song mit Elton John. Und jetzt kommt einer aus Irland, Christeberg, und er bringt uns den Titel High on Emotion, im Jahre 1984 veröffentlicht, und zwar auf seinem erfolgreichen Album Man on the Line. Und im Gegensatz zu seinen bekannten, ja doch eher dann sanften Balladen, setzte der Musiker hier mal bewusst auf einen treibenden Synthesizer-Sound. Und da sind auch E-Gitarren drin in dem Titel, beziehungsweise der andere Teil der Synthesizer hat da noch nachgeholfen. Und hier ist er mit seinem Titel und gleich danach Sophie Alice Baxter und Murder on the Dance Floor.

Sophie Alice Baxter, Murder on the Dancefloor hier bei uns im ARD-Abend. Und jetzt gönnen wir uns eine Ballade von einem Herrenquartett. In Los Angeles haben sich die Jungs kennengelernt, da waren sie Anfang 20. Und die haben aber gleich gemerkt, die Chemie stimmt. Und sie nennen sich All for One, alle für einen. Und sie schnappen sich eines schönen Tages einen Titel aus den 60ern von einer britischen Soulband. Und das Lied landet in der Spitzengruppe der US-Charts. Und es gibt sogar eine goldene Schallplatte. Die Plattenfirma ist natürlich begeistert. Aber wir wissen ja, der zweite Song, der ist immer der schwierigere. Und da schaffen sie es aber auch. Sie holen sich einen Country-Titel. Da sind einige dabei, die eine gewisse Skepsis haben in der Plattenfirma. Aber sie lassen mal die Jungs machen. Dieser Country-Titel I Swear von John Michael Montgomery, der gibt sein Okay. Sie nehmen den Titel auf und es passiert ein Wunder. Noch erfolgreicher. Platz 1 in den USA für ganze 11 Wochen und auch Platte des Jahres in den USA ist das Ganze geworden. Und bei uns in Deutschland am 25. Juli 1994 stehen sie dann auch auf Platz 1 mit diesem Song All for One. 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
5: Hier ist der Verkehrsservice für den Abend um 22:31 Uhr. Und da fangen wir an mit der A4 und hören auch mit der auf. Wir haben nämlich nur eine Meldung. Die A4 Frankfurt-Dresden ist zwischen Bad Hersfeld und Friedewald in beiden Richtungen wegen Brückenarbeiten bis morgen früh circa 5 Uhr gesperrt. Das waren Sie, die Meldungen. Damit weiter gute Fahrt durch diesen Abend und kommen Sie gut an.
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Janet Jackson, hier ist der ARD-Abend und jetzt kommt ein Mann, ja, pflegeleicht war der nie, Neil Young, weder für Freunde, Bandkollegen, Plattenfirmen oder Fans, aber vielleicht kann nur ein, ja, oft der unbequem ist als Musiker und Mensch wie Neil Young, über 6 Dekaden durchhalten. Er hat unter anderem eine Kinderlähmung, epileptische Anfälle, Hirngehirnsel, alles überstanden. Der Komponist, Sänger und Gitarrist aus Kanada. Es war am 25. Juli 69 übrigens, ja, da steigt Neil Young bei der Band Crosby, Stills and Nash mit ein. Und ihr erstes Konzert, das geben sie im Fillmore East Musiktheater in New York. Und es dauert dann auch gar nicht so lange, dass es im Grunde große kreative Differenzen gibt, persönlichen Streit und so weiter und so fort. Und ja, viel zu kommerziell und mainstreamig war ihm das alles gewesen, dieses Unternehmen. Und ist zurückgegangen und sagte, da holen mich keine 10.000 Pferde wieder zurück. Hier ist er solo, Neil Young, Heart of Gold.

0: Das waren die kanadischen Synthie-Popper von Men Without Hats hier am AD-Abend. Der Song ist 1982 erschienen und Leadsänger Ivan Doroschak hat dieses Lied aus reinem Protest geschrieben, nachdem nämlich ein paar Türsteher ihn immer wieder wegen wilden Pogo-Tanzens aus Diskotheken rausgeworfen haben. Und es muss doch die Freiheit auf der Tanzfläche herrschen, hat er sich gesagt. Deswegen Safety Dance. Jetzt bei uns Ed Sheeran mit Afterglow.
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1: Um 23 Uhr mit Nils Hansen. Die Abschlusskundgebung des Christopher Street Days in Berlin ist am späten Abend abgebrochen worden. Die Veranstalter riefen die Besucherinnen und Besucher auf, nach Hause zu gehen und dabei den Weg Richtung Siegessäule zu meiden. Die Hintergründe sind noch unklar. Medien berichten, dass möglicherweise ein Auto in eine Menschenmenge gefahren ist. Die Polizei teilte bislang lediglich mit, dass es mehrere Verletzte gebe. Zuvor hatten in Berlin hunderttausende Menschen den Christopher Street Day gefeiert. Das Motto in diesem Jahr: Haltung ist hot. In Frankreich und Spanien setzen die Behörden weiter alles daran, die beispiellosen Waldbrände unter Kontrolle zu bringen. Paris entsandte 500 Soldaten sowie ein Militärflugzeug vom Typ A400M für die Löscharbeiten. Im Südwesten des Landes mussten 200.000 Menschen vor den Flammen in Sicherheit gebracht werden, im Nachbarland Spanien 60.000. Der französische Premierminister Le Cornu warnte am Abend wegen sich verschlechternder meteorologischer Bedingungen vor schwierigen Stunden. Ähnlich äußerte sich sein spanischer Kollege Sanchez. In der Union baut sich wegen der holprigen Kabinettsumbildung offenbar Ärger über Kanzler Merz auf. Der Bundesvize der christlich-demokratischen Arbeitnehmerschaft Bäumler beklagte in einem Interview, die Abberufung von Verkehrsminister Schnieder erwecke den Eindruck von Willkür. Aus der Nachrichtenredaktion Ulrike Ufer.
2: Weiter sagte Bäumler wörtlich, eine Bundesregierung sollte nicht wie ein Feudalkönigreich geführt werden. Dieses Vorgehen beschädige das Vertrauen der Menschen in die Demokratie. Der frühere Kanzleramtschef Altmaier erklärte, der Umgang mit Schnieder mache ihn betroffen und wütend. Schnieders Bruder, der rheinland-pfälzische Ministerpräsident Gordon Schnieder, teilte den entsprechenden Post kommentarlos. Der als Nachfolger von Schnieder eingeplante Finanzexperte hatte dem Kanzler kurzfristig abgesagt. Wie es weitergeht, ist unklar.
1: Ein US-Berufungsgericht hat die Umsetzung eines Erlasses von Präsident Trump zur Verschärfung der Briefwahlregeln in 23 Bundesstaaten vorerst gestoppt. Das Gericht in Boston lehnte einen Antrag der US-Regierung ab, eine einstweilige Verfügung gegen die Anordnung aufzuheben. Eine Richterin einer niedrigeren Instanz hatte Ende Juni entschieden, dass wesentliche Teile des Dekrets verfassungswidrig seien. Trump fordert seit Jahren strengere Regeln für die Briefwahl und beharrt darauf, dass seine Wahlniederlage im Jahr 2020 auf massiven Wahlbetrug zurückzuführen sei. Das waren die Nachrichten. Das Wetter in Deutschland. In der Nacht oft trocken, im Norden und südlich der Donau Schauer und Gewitter. Tiefstwerte 18 bis 10 Grad. Morgen im Norden und an den Alpen etwas Regen und Gewitter. Zwischen Main und Donau heiter bis wolkig, 19 bis 31 Grad. Am Montag Schauer, später freundlicher, 18 bis 30 Grad. Es ist 23.03 Uhr.
3: Guten Abend auf die Straßen. Die A4 Frankfurt-Dresden ist zwischen Bad Hersfeld und Friedewald wegen Brückenarbeiten bis 5 Uhr in beiden Richtungen gesperrt. Die A5 Basel nach Karlsruhe ist zwischen Lahr und Offenburg wegen Bauarbeiten ebenfalls bis 5 Uhr gesperrt. Aktuell dort 6 Kilometer Stau vor der Sperrung. Dann haben wir die A8 Salzburg nach München zwischen dem Grenzübergang Bad Reichenhall und Bad Reichenhall, hier 3 Kilometer Stau. Die A40 Duisburg-Essen ist zwischen Mülheim-Winkhausen und dem Dreieck Essen-Ost bis Donnerstag in beiden Richtungen gesperrt wegen Bauarbeiten. Die A46 Düsseldorf nach Wuppertal ist zwischen Wuppertal-Barmen und Wichlinghausen wegen Bauarbeiten bis Montag früh gesperrt. Und das gilt auch für die A63 Kaiserslautern Richtung Mainz zwischen dem Dreieck Kaiserslautern und Sembach. Das war's. Gute Fahrt für Sie.
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3: Von MDR Thüringen, ich bin Klaus Schröder-Grau. Eine angenehme Nacht mit uns und weiterhin ein schönes Wochenende.

Fading Like a Flower von Roxette. Ja, Per Gessle hat sich ja eine neue Partnerin an die Seite genommen, Lena Philipsen. Sie macht schon seit vielen, vielen Jahrzehnten Musik und insbesondere in ihrer schwedischen Heimat hat sie schon einige Chart-Entries verbuchen können. Und sie sind auf Tour. Morgen Abend sind sie in Neu-Ulm zu sehen, am Dienstag in Bremen, am Donnerstag in Schwetzingen und am Montag, den 3. August in Bonn. In Berlin ist der Christopher Street Day abgebrochen worden. Offenbar ist ein Transporter, sprich ein Auto, ein Lieferwagen in eine Menschenmenge gerast. Es soll mehrere Verletzte geben, so die Polizei. Wir halten Sie darüber auch in dieser Sendung auf dem Laufenden. Noch in dieser Stunde soll es weitere Informationen von den Kollegen aus Berlin geben. Jetzt Tom Petty, I Won't Back Down.

0: Ja, im Song von Bruno Mars, da läuteten die Hochzeitsglocken, aber nur in dem Song, denn geheiratet hat er ja selbst offenbar noch nie. Zumindest ist das nicht bekannt geworden. Gleich die Humpe-Schwestern und Annette und Inga Humpe haben ja nicht nur selbst ins Mikrofon geträllert, sie haben ja auch unzählige Texte für andere Interpreten geschrieben und Annette hat sich ja auch als Produzentin hervorgetan von vielen, vielen namhaften Künstlern, unter anderem auch für Udo Lindenberg. Und den Song, den wir jetzt gleich haben, Careless Love, den hat sie zusammen mit ihrer Schwester Inga geschrieben und Annette Humpe möchte mit diesem Song kommunizieren.
1: Ich möchte Gefühle kommunizieren. Ich möchte in die Küchen. Ich möchte, dass die Leute mich hören im Radio und dass ich sie in Stimmungen erreiche und abhole. Das möchte ich. Ich will kommunizieren.
0: Und das tut sie jetzt auch bei uns in der ARD-Hitnacht. Careless Love.

0: Kurz nach 11:30. Hallo unterwegs. Die A4 Frankfurt-Dresden ist zwischen Bad Hersfeld und Friedewald wegen Brückenarbeiten bis 5 Uhr in beiden Richtungen gesperrt. Und das gilt auch für die A5 Basel Richtung Karlsruhe zwischen Lahr und Offenburg. Derzeit 6 Kilometer Stau vor der Sperrung. Dann haben wir die A8 Salzburg Richtung München zwischen dem Grenzübergang Bad Reichenhall und Bad Reichenhall 3 Kilometer Stau. Die A40 Duisburg-Essen ist zwischen Mülheim-Winkhausen und dem Raik-Essen-Ost wegen Bauarbeiten bis Donnerstag in beiden Richtungen gesperrt. Die 46 Düsseldorf Richtung Wuppertal ist zwischen Wuppertal-Barmen und Wichlinghausen wegen Bauarbeiten bis Montag früh gesperrt. Und das gilt auch für die A63 Kaiserslautern Richtung Mainz zwischen dem Dreieck Kaiserslautern und Sembach. Das war's, gute Fahrt.
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0: Mit Klaus Schredderau, einen schönen Samstagabend.

0: Musik von Zucchero in der ARD-Hitnacht. My Love. Hunderttausende haben heute in Berlin den Christopher Street Day gefeiert. Die Veranstaltung ist am Abend abgebrochen worden. Offenbar ist ein Auto, ein Transporter, in eine Menschenmenge gerast. Es soll mehrere Verletzte geben. Johanna Sagmeister ist in Berlin für die ARD unterwegs. Sie ist uns zugeschaltet. Johanna, was ist denn im Moment überhaupt bekannt?
1: Ja, die Situation ist noch sehr dynamisch. Polizei und Feuerwehr sind mit einem Großaufgebot hier. Hinter mir gibt es ein Zelt, da werden auch immer noch Verletzte versorgt und abtransportiert. Viele Menschen stehen hier, weinen und sind sichtlich geschockt, weil sie gesehen haben, was passiert sein soll. Ich stehe hier unweit vom mutmaßlichen Tatort und die Situation ist, wie gesagt, noch relativ dynamisch und es sind auch noch nicht alle Informationen da zu dem, was jetzt eigentlich vorgefallen sein soll.
0: Hat sich denn die Polizei schon etwas näher geäußert zu dem Thema?
1: Die Polizei ist hier vor Ort und hat sich auch schon geäußert. Sie sagen, dass mutmaßlich ein weißer Transporter in den Tiergarten reingefahren sein soll. In den Tiergarten finden nach dem CSD normalerweise noch Treffen statt, kleinere Partys. Dort soll er in eine Menschenmenge gefahren sein, soll Menschen auch erfasst haben. Die Polizei spricht aktuell von 15 verletzten, teilweise auch schwer verletzten Menschen. Sie sagt auch, dass eine Person an der Unfallstelle gestorben sein soll. Der Transporter kam dann an einem Auto mit hoher Geschwindigkeit zu stehen und der mutmaßliche Täter ist dann geflüchtet. Nach dem fahndet die Polizei jetzt aktuell noch. Sie sagt allerdings nicht, dass es jetzt noch von ihm noch eine Gefahr ausgeht. Sie fahnden noch nach ihm und der CSD wurde hier jetzt eben abgesagt. Alle Teilnehmenden wurden gebeten, das Gebiet zu räumen, wurden gebeten, jetzt nach Hause zu gehen, während jetzt hier eben noch die Versorgung der Verletzten folgt und eben noch nach dem mutmaßlichen Täter gesucht wird.
0: Johanna Sagmeister aus Berlin, herzlichen Dank. Der Christopher Street Day in Berlin ist abgebrochen worden. Ein Auto ist in eine Menschenmenge gerast. Wir halten Sie in dieser Sendung zu diesem Thema auf dem Laufenden.
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Da tauchte er musikalisch zumindest zum ersten Mal auf, der Major Tom Space Oddity mit David Bowie. 9 Minuten vor Mitternacht und unsere Nachrichten beschäftigen sich natürlich gleich auch mit dem Thema Christopher Street Day. Die Veranstaltung in Berlin wurde abgesagt. Ein Auto ist im Tiergarten in eine Menschenmenge gerast. Es soll mehrere schwer verletzte Personen geben. Ein Toter ist bislang zu beklagen. Mehr dazu um Mitternacht in den Nachrichten und auch weiterhin hier bei uns in dieser Sendung in der ARD-Hitnacht.

Warnmeldung für die Autofahrer. Vorsicht bitte in beiden Richtungen im Hochtaunuskreis. In Oberursel auf der Landesstraße zwischen Zimmersmühlenweg und dem Ortsausgang werfen Personen Steine auf die Fahrbahn. Vorsicht bitte in beiden Richtungen im Hochtaunuskreis. In Oberursel auf der Landesstraße zwischen Zimmersmühlenweg und dem Ortsausgang werfen Personen Steine auf die Fahrbahn.

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1: Um 0 Uhr mit Ronald Lessig. Am Rande des Christopher Street Days in Berlin ist bei einem Zwischenfall mindestens ein Mensch tödlich verletzt worden. Laut Polizei gibt es mindestens 14 Verletzte. Aus Berlin Tobias Möck.
2: Laut Polizei ist mutmaßlich ein Auto in den Berliner Tiergarten eingefahren, hat mehrere Personen angefahren und verletzt. Der mutmaßliche Täter ist auf der Flucht und wird von einem Großaufgebot der Polizei gesucht. Vor Ort sind zahlreiche Rettungskräfte im Großeinsatz. Die Berliner Feuerwehr hat ein Zelt aufgebaut, in dem die Verletzten versorgt werden können. Wegen des Zwischenfalls ist die Abschlussveranstaltung am Brandenburger Tor am späten Abend plötzlich abgebrochen worden. Die Besucher wurden aufgefordert, den Bereich zu verlassen.
1: In Frankreich und Spanien setzen die Behörden weiter alles daran, die großen Waldbrände unter Kontrolle zu bringen. Paris entsandte weitere 500 Soldaten sowie ein Militärflugzeug vom Typ A400M für die Löscharbeiten. Im Südwesten des Landes mussten 200.000 Menschen vor den Flammen in Sicherheit gebracht werden, im Nachbarland Spanien 60.000. Der französische Premier Le Cornu warnte am Abend wegen sich verschlechternder meteorologischer Bedingungen vor schwierigen Stunden. Sein spanischer Kollege Sanchez betonte, Priorität sei es, Leben zu retten. Die jemenitischen Houthi-Rebellen haben nach eigenen Angaben Saudi-Arabien mit Raketen und Drohnen beschossen. Der Beschuss sei eine Reaktion auf saudische Luftangriffe auf die am Roten Meer gelegene jemenitische Stadt Hudaida und die Inseln Karaman, hieß es. In der Nacht hatte eine Militärkoalition unter Führung Saudi-Arabiens Stellungen der Houthi-Miliz im Jemen angegriffen. Hintergrund sind Attacken der Miliz auf zwei saudische Öltanker im Roten Meer. Die Houthi sind mit dem Iran verbündet und blockieren derzeit eine wichtige Meerenge im Roten Meer. Ein US-Berufungsgericht hat die Umsetzung eines Erlasses von Präsident Trump zur Verschärfung der Briefwahlregeln in 23 Bundesstaaten vorerst gestoppt. Das Gericht in Boston lehnte einen Antrag der US-Regierung ab, eine einstweilige Verfügung gegen die Anordnung aufzuheben. Eine Richterin einer niedrigeren Instanz hatte Ende Juni entschieden, dass wesentliche Teile des Dekrets verfassungswidrig seien. Trump fordert seit Jahren strengere Regeln für die Briefwahl und beharrt darauf, dass seine Niederlage im Jahr 2020 auf massivem Wahlbetrug zurückzuführen sei. Das waren die Nachrichten. Das Wetter in Deutschland. Es ist oft trocken, im Norden und Süden der Donau Schauer oder Gewitter bei 18 bis 10 Grad. Am Tage im Norden und an den Alpen etwas Regen, zwischen Main und Donau heiter, 19 bis 31 Grad. Am Montag Schauer, später freundlicher bis 30 Grad, am Dienstag sonnig bis 34 Grad. Es ist 0:03 Uhr.
3: Und hier ist der Verkehrsservice in der ARD-Hitnacht. Nach wie vor Vorsicht bitte in beiden Richtungen im Hochtaunuskreis. In Oberursel auf der Landesstraße zwischen Zimmersmühlenweg und dem Ortsausgang werfen Personen Steine auf die Fahrbahn. Die A4 Frankfurt-Dresden ist zwischen Bad Hersfeld und Friedewald wegen Brückenarbeiten bis 5 Uhr in beiden Richtungen gesperrt. Die 5 Basel nach Karlsruhe ist zwischen Lahr und Offenburg wegen Bauarbeiten ebenfalls bis 5 Uhr gesperrt, aktuell 6 Kilometer Stau vor der Sperrung. Dann haben wir die A8 Salzburg nach München zwischen dem Grenzübergang Bad Reichenhall und Bad Reichenhall 3 Kilometer Stau. Die A40 Duisburg-Essen ist zwischen Mülheim-Winkhausen und dem Dreieck Essen-Ost wegen Bauarbeiten bis Donnerstag in beiden Richtungen gesperrt. Die A46 Düsseldorf nach Wuppertal ist zwischen Wuppertal-Barmen und Wichlinghausen wegen Bauarbeiten bis Montag früh gesperrt. Und es gilt auch für die A63 Kaiserslautern Richtung Mainz zwischen dem Dreieck Kaiserslautern und Sembach. Die B51, B65 Osnabrück Richtung Diepholz ist zwischen der A33 Osnabrück-Widukindland und Haster Straße in beiden Richtungen nach einem Unfall gesperrt. Das war's. Gute Fahrt.
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3: Mit Klaus Schräder-Grau. Hallo.

wichtige Warnmeldung für die Autofahrer. Vorsicht bitte auf der A2 Berlin Richtung Hannover. Zwischen Brandenburg und Wollin kommt Ihnen ein Falschfahrer entgegen. Fahren Sie bitte äußerst rechts. Nicht überholen. Falschfahrer auf der A2 Berlin Richtung Hannover. Zwischen Brandenburg und Wollin. Vorsicht in beiden Richtungen. Wir melden.

0: 0:11 haben wir's. Der Christopher Street Day in Berlin ist abgebrochen worden. Gegen 22 Uhr fuhr ein Fahrzeug in der Nähe des Tiergartens in eine Menschenmenge. Eine Person wurde getötet, mindestens 14 weitere wurden zum Teil schwer verletzt. Johanna Sagmeister, in Berlin gibt es inzwischen neue, weitere Informationen dazu.
1: Also die Stimmung ist weiterhin angespannt hier und auch noch sehr dynamisch. Jetzt hinter mir hat zum Beispiel die Feuerwehr gerade ein neues Versorgungszelt aufgebaut. Es werden immer noch Menschen versorgt. Viele sind hier einfach noch sehr geschockt. Es war so ein friedliches Fest, was hier heute den ganzen Tag stattgefunden hat. Hunderttausende haben friedlich zusammen gefeiert. Und dann eben gegen 22 Uhr ist dieses Auto in den Tiergarten gefahren, in eine Menschenmenge. Die Polizei spricht weiterhin von 15 Verletzten, teilweise auch Schwerverletzten und eben darunter auch von einer verstorbenen Person ermittelt hier eben noch weiter am Tatort.
0: Gibt es denn unter Umständen auch Informationen zu den Tätern oder zu dem Täter?
1: Nein, dazu gibt es bisher keine Informationen. Die Ermittlungen laufen, wie gesagt, noch. Also der Tiergarten ist hier großräumig abgesperrt. Es wird eben noch nach Spuren gesucht. Es werden auch Zeugen vernommen. Und es werden mutmaßlich auch vielleicht noch nach Opfern gesucht, die vielleicht hier noch im Tiergarten sind, weil der ist ja sehr dunkel. Die Polizei ist wirklich mit einem Großaufgebot in der Stadt gerade unterwegs. Also immer mal wieder sind hier Hubschrauber unterwegs. Die ganze Stadt ist eigentlich mit Blaulicht gefüllt, weil ja eben noch nach dem oder den Tätern gesucht wird. Die sind noch flüchtig.
0: Johanna Sagmeister in Berlin, vielen Dank für die Informationen. Wir halten Sie auch in dieser Sendung auf dem Laufenden, falls es neue Informationen aus Berlin geben sollte. Wir werden Sie darüber informieren. Alles Weitere zwischendurch lesen Sie bei den Kollegen von tagesschau.de.
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Und wir haben noch einen Falschfahrer. Vorsicht bitte, auf der A66 Frankfurt-Fulda zwischen Hanau-West und Erlensee ist er unterwegs. Äußerst rechts fahren und nicht überholen. Falschfahrer auf der A66 Frankfurt-Fulda zwischen Hanau-West und Erlensee. Auch hier wie immer äußerst rechts fahren, nicht überholen. Vorsicht in beiden Richtungen. Und der Falschfahrer auf der A2 ist auch noch unterwegs. Berlin Richtung Hannover zwischen Brandenburg und Wollin. Auch hier bitte besonders gut aufpassen.

Feel It Still um 20 Minuten nach Mitternacht an diesem Sonntag hier in der ARD Hitnacht. Gleich gegen 0.40 Uhr, da schauen wir mal auf die prominenten Geburtstagskinder. Und da ist ein Mann aus dem Ruhrgebiet dabei. Ich sage meistens zu ihm, das ist der neue Fips Asmussen. Vielleicht ein bisschen moderner. Es geht um Markus Krebs. Er hat heute auch Geburtstag und noch ein paar andere Prominasen. Mehr dazu in knapp 20 Minuten. Jetzt erst einmal The Wicked Game von Chris Isaak und danach die Eagles. Line Eyes. Schönen Sonntag für Sie.

0: Rockröhre aus Italien, Gianna Nannini, 0.33 Uhr. Und hier ist die Entwarnung für die A66 Frankfurt-Fulda. Kein Falschfahrer mehr zwischen Hanau-West und Erlensee. Der Falschfahrer auf der A2 ist dagegen noch unterwegs. Berlin Richtung Hannover zwischen Brandenburg und Wollin. Hier bitte äußerst rechts fahren, nicht überholen. Auf der A2 Berlin Richtung Hannover zwischen Brandenburg und Wollin ist nach wie vor ein Falschfahrer unterwegs. Vorsicht bitte in beiden Richtungen. Die A4 Frankfurt-Dresden ist zwischen Bad Hersfeld und Friedewald wegen Brückenarbeiten bis 5 Uhr in beiden Richtungen gesperrt. Die A5 Basel Richtung Karlsruhe ist zwischen Lahr und Offenburg wegen Bauarbeiten ebenfalls bis 5 Uhr gesperrt, derzeit 6 Kilometer Stau vor der Sperrung. A8 Salzburg Richtung München zwischen dem Grenzübergang Bad Reichenhall und Bad Reichenhall 3 Kilometer Stau. Die A40 Duisburg-Essen ist zwischen Mülheim-Winkhausen und dem Dreieck Essen-Ost noch bis Donnerstag in beiden Richtungen gesperrt. Die A46 Düsseldorf nach Wuppertal zwischen Wuppertal-Barmen und Wichlinghausen Bauarbeiten, Sperrung bis Montag früh. Und das gilt auch für die A63 Kaiserslautern Richtung Mainz zwischen dem Dreieck Kaiserslautern und Sembach. Die A94 Passau Richtung München ist zwischen Pastetten und Hohenlinden nach einem Unfall gesperrt. Und die B51, B65 Osnabrück Richtung Diepholz ist zwischen der A33 Osnabrück-Widukindland und Haster Straße in beiden Richtungen nach einem Unfall gesperrt. Das war's, allen unterwegs. Eine gute Fahrt, kommen Sie gut an.
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0: Mit Klaus Schräder-Grau. Hallo.

0: Michael Bolton, When a Man Loves a Woman. Es ist 0.41 Uhr an diesem Sonntag, den 26. Juli, und wir wagen einen Blick auf unsere prominente Geburtstagsliste. Und da beginnen wir mit einem Stand-up-Comedian aus dem Ruhrgebiet, Markus Krebs. Ich sage immer, das ist der moderne Fips Asmussen. Er wird heute 56 Jahre alt, und wenn er mal loslegt, da bleibt kein Auge trocken.
1: Bin wieder hier. Nee, hatte auch Glück gehabt. Ich kam hier am Bahnhof an in Köln, hab so 20 Euro in einem Hut gefunden. Hör mal, da läuft mir einer mit der Gitarre hinterher, weißt du? Nee, im Moment ist ganz gut. Ich habe einen Nachbar angerufen, ich habe gesagt, hör mal, wenn du Sex mit deiner Freundin hast, kannst du mal ein bisschen ruhiger sein? Sagt er, wie, ich bin auf der Nachtschicht. Ich weiß noch, wo ich meine Ex-Frau kennengelernt habe. Ich war in dieser Kneipe und ich guckte rüber und ich sah diese wunderschöne Frau. Ne? Ja, und daneben stand halt meine Ex. Aber ja gut, dann nehme ich halt die. Die Anfangszeit war klasse, aber so nach 2 Tagen hatten wir schon Ärger. Musst du immer betrunken aus der Kneipe kommen? Sag, ne, mach ich freiwillig. Ja?
0: Wer tut das nicht? Markus Krebs, er wird heute 56. Der britische Schauspieler Jason Statham, der durch die Transporter-Filmreihe bekannt wurde, wird heute 59 Jahre alt. Und die Schauspielerin aus den USA, Sandra Bullock, wird heute 62. Er wurde aufgrund seines Trainingsstils gerne Quälix genannt. Der Fußball-Nationalspieler und Trainer Felix Magath wird heute 73. Und vom Fußball noch rasch zum Handball. Der Handballtrainer und auch Weltmeister Heiner Brandt wird heute 74 Jahre alt. Roger Taylor von Queen feiert heute seinen 77. Und einer bleibt noch am Ende, der Älteste quasi in dieser Liste heute, Mick Jagger. Er feiert heute seinen 83. Und da habe ich mal einen Song rausgesucht aus den 80ern von ihm. Let's Rock! Gratulation!

0: Money for Nothing, die Dire Straits. Am Rande des Christopher Street Day in Berlin hat es einen folgenschweren Zwischenfall gegeben. Ein Auto ist in eine Menschenmenge im Tiergarten gerast. Mindestens ein Mensch wurde dabei getötet, 14 weitere zum Teil schwer verletzt. Mehr dazu in unseren Nachrichten um 1 und auch in der kommenden Stunde hier bei uns in der Sendung in der ARD Hitnacht. Jetzt Musik vom Ich und Ich. So soll es bleiben.
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1: Um 1 Uhr mit Ronald Lessig. Am Rande des Christopher Street Days in Berlin ist bei einem Zwischenfall mindestens ein Mensch tödlich verletzt worden. Laut Polizei gibt es mindestens 14 Verletzte. Einige von ihnen schweben demnach in Lebensgefahr. Aus Berlin Tobias Möck.
2: Laut Polizei ist mutmaßlich ein Auto in den Berliner Tiergarten eingefahren, hat mehrere Personen angefahren und verletzt. Der mutmaßliche Täter ist auf der Flucht und wird von einem Großaufgebot der Polizei gesucht. Vor Ort sind zahlreiche Rettungskräfte im Großeinsatz. Die Berliner Feuerwehr hat ein Zelt aufgebaut, in dem die Verletzten versorgt werden können. Wegen des Zwischenfalls ist die Abschlussveranstaltung am Brandenburger Tor am späten Abend plötzlich abgebrochen worden. Die Besucher wurden aufgefordert, den Bereich zu verlassen.
1: In Frankreich und Spanien versuchen weiter tausende Einsatzkräfte, die verheerenden Waldbrände unter Kontrolle zu bringen. Die französische Regierung schickte weitere 500 Soldaten sowie ein Militärflugzeug vom Typ A400M in das Brandgebiet im Südwesten des Landes. Dort mussten inzwischen etwa 200.000 Menschen vor den Flammen in Sicherheit gebracht werden, im Nachbarland Spanien 60.000. Der spanische Ministerpräsident Sanchez betonte, oberste Priorität sei es, Menschenleben zu retten und Ortschaften zu schützen. In der Nähe von Madrid hatten sich zwei Brände zu einem riesigen Feuer vereinigt. Für das Gebiet und eine weitere Region gilt der Notstand. Der ukrainische Präsident Zelensky erwartet nach eigenen Worten, dass Nordkorea Russland mit weiteren Truppen und schweren Waffen unterstützen wird. Unter anderem bereite sich Moskau darauf vor, weitere 30.000 nordkoreanische Soldaten in der Region Woronesch unterzubringen. Zudem wolle Pjöngjang weitere Abschussrampen für ballistische Raketen liefern, sagte Zelensky in seiner abendlichen Videoansprache. Diese Schritte gehörten zu den Kriegsplanungen Moskaus für den bevorstehenden Herbst. In Bayreuth sind die diesjährigen Richard-Wagner-Festspiele eröffnet worden. Wegen des 150. Jubiläums gab es zum Auftakt keine Opernpremiere, sondern einen Festakt, unter anderem mit Beethovens 9. Symphonie. Sie erklang auch zur Grundsteinlegung des Bayreuther Festspielhauses im Mai 1872, damals dirigiert von Richard Wagner. Zu den Gästen des Festaktes gehörten gestern Abend Bundeskanzler Merz, Altkanzlerin Merkel und Bayerns Ministerpräsident Söder. Das waren die Nachrichten. Das Wetter in Deutschland. Es ist oft trocken im Norden und südlich der Donau, Schauer oder Gewitter bei 18 bis 10 Grad. Am Tage im Norden und an den Alpen etwas Regen und Gewitter, zwischen Main und Donau heiter bis wolkig, 19 bis 31 Grad. Am Montag Schauer, später freundlicher bis 30 Grad, am Dienstag sonnig bis 34 Grad. Es ist 1.03 Uhr.
3: Und damit guten Abend auf die Straßen. Die A4 Frankfurt-Dresden ist zwischen Bad Hersfeld und Friedewald wegen Brückenarbeiten bis 5 Uhr in beiden Richtungen gesperrt. Die A5 Basel Richtung Karlsruhe ist zwischen Lahr und Offenburg ebenfalls bis 5 Uhr gesperrt wegen Bauarbeiten. Die A40 Duisburg-Essen ist zwischen Mülheim-Winkhausen und dem Dreieck Essen-Ost wegen Bauarbeiten bis Donnerstag gesperrt. Die 46 Düsseldorf nach Wuppertal ist zwischen Wuppertal-Barmen und Wichlinghausen bis Montag früh gesperrt. Und das gilt auch für die A63 Kaiserslautern Richtung Mainz zwischen dem Dreieck Kaiserslautern und Sembach. Die A94 München Richtung Passau ist zwischen Hohenlinden und Pastetten nach einem Unfall gesperrt. Hier bitte eine Rettungsgasse bilden. Die B51, B65 Osnabrück Richtung Diepholz ist zwischen der A33 Osnabrück, Widukindland und Hasterstraße in beiden Richtungen nach einem Unfall gesperrt. Allen unterwegs eine gute und sichere Fahrt in den Sonntag.
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3: Mit Klaus Schredergau. Hallo.

0: Die ARD-Hitnacht live von MDR Thüringen aus Erfurt. 11:01. In Berlin haben Hunderttausende friedlich den Christopher Street Day gefeiert. Dann am Abend gegen 22 Uhr ein tödlicher Zwischenfall. Ein Auto fuhr in der Nähe des Tiergartens in eine Menschenmenge. Eine Person wurde getötet, mindestens 14 weitere wurden verletzt. Der Polizeisprecher Florian Naht. Zum Tathergang.
1: Fahrer dieses weißen Fahrzeugs ist dann den Ahornsteig parallel zur Lenné-Straße, die wir hier hinter uns haben, entlanggefahren, hat dort mehrere Personen angefahren, möglicherweise auch umgefahren, ist dann mit einem Baum kollidiert, ist also vor diesem Baum gefahren, hat dann offensichtlich das Fahrzeug verlassen und hat sich dann in unbekannte Richtung entfernt. Wir sind hier mit sehr starken Polizeikräften im Einsatz. Wir suchen weiter nach verletzten Personen. Die Feuerwehr und die Hilfsorganisation, die wir ohnehin hier heute im Einsatz haben, behandeln derzeit zahlreiche Verletzte, Schwerverletzte, auch lebensgefährlich verletzte Personen. Wir sprechen momentan von 15 Personen, die momentan behandelt werden. Unter diesen 15 Personen ist auch eine Person, die so lebensgefährlich verletzt war, dass sie bereits verstorben ist. Wir wissen momentan noch nichts über irgendwelche Motivlagen, über die Person des Täters oder Ähnliches. Das ist alles noch nicht gesichert bekannt. Wir fahren mit Hochdruck nach möglichen Tatverdächtigen. Das ist das, was wir momentan tun können hier. Und wir sichern den Tatort ab für ganz akribische Ermittlungen, die dann hier stattfinden.
0: Unsere Sendung, die ARD-Hitnacht und auch die Kollegen aus der Nachrichtenredaktion werden Sie in dieser Nacht natürlich weiter auf dem Laufenden halten zu diesem Thema.
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0: Ronan Keating, Life is a Rollercoaster. In der ARD Hit nach 20 nach 1. Und an diesem Sonntag sprechen wir schon mal über den Montag. Ja, das ist etwas vermessen. Wir machen es aber trotzdem, denn es geht um den Titel Manic Monday von den Bengals. Und wie der Song entstanden ist, da wollen wir Sie erstmal etwas näher auf den neuesten Stand der Dinge bringen.
1: Mädchenband der 80er sind die Bengals. Und einer der großen 80er-Helden hat eine Schwäche für Mädchen, also auch für die Bengals.
2: We received a cassette.
1: Wir haben eine Kassette von ihm bekommen, eine Tonbandkassette. Und als wir das Tape hörten, dachte ich, sowas könnte ich auch schreiben.
2: I could write a song like Manic Monday.
1: Auf der Kassette singt Apollonia das Lied. Sie ist eine seiner Musen. Wir hörten es und dachten, den Song können wir machen. Manic Monday klang einfach wie wir. Die Bengals beginnen mit den Proben für ihre zweite Platte. Ich weiß noch, wie er zu einer Probe kam. Unsere Keyboarderin war nicht da, also fehlte der Klavierteil. Wir hatten also eine Version nur mit Gitarren und entschuldigten uns 100 Mal bei ihm. Und er sagte nur, ihr braucht keine Keyboards, das geht ab.
2: You don't need the keyboards. It's gonna go.
3: Time, it goes so fast.
1: Und dann war er weg.
2: And then he walked out.
1: Und wir standen völlig hilflos da und fragten uns, was das heißen soll. Wer sagt sowas und haut einfach ab?
2: He says these words and then leaves.
1: Wer tut sowas? Auf der Platte steht als Komponist Christopher. Aber das ist nur ein Pseudonym.
0: Es geht um niemand Geringeres als Prince, der damals die Bengals mit Manic Monday versorgt hat. Jetzt bei uns in der ARD-Hitnacht.

Wir haben einen weiteren Falschfahrer in dieser Nacht, ist unterwegs auf der A39 Salzgitter-Wolfsburg. Vorsicht bitte, zwischen dem Dreieck Braunschweig-Südwest und Braunschweig-Rautheim. Äußerst rechts fahren, nicht überholen. Falschfahrer auf der A39 Salzgitter-Wolfsburg zwischen dem Dreieck Braunschweig-Südwest und Braunschweig-Rautheim. Äußerst rechts fahren, nicht überholen. Wir melden, wenn die Gefahr vorüber ist.

0: gleich halb zwei. Nach wie vor ist der Falschfahrer unterwegs auf der A39 Salzgitter-Wolfsburg zwischen dem Dreieck Braunschweig-Südwest und Braunschweig-Rautheim. Äußerst rechts fahren, nicht überholen. Falschfahrer auf der A39 Salzgitter-Wolfsburg zwischen dem Dreieck Braunschweig-Südwest und Braunschweig-Rautheim. Dann die A4 Frankfurt-Dresden ist gesperrt zwischen Bad Hersfeld und Friedewald bis 5 Uhr in beiden Richtungen. Die A5 Basel Richtung Karlsruhe ist zwischen Lahr und Offenburg wegen Bauarbeiten ebenfalls bis 5 Uhr gesperrt. Dann haben wir die A40 Duisburg-Essen zwischen Mülheim, Winkhausen und Dreieck-Essen-Ost. Bauarbeiten bis Donnerstag in beiden Richtungen, auch hier Sperrung. Die A46 Düsseldorf Richtung Wuppertal ist zwischen Wuppertal-Barmen und Wichlinghausen bis Montag früh gesperrt. Und das gilt auch für die A63 Kaiserslautern Richtung Mainz zwischen dem Dreieck Kaiserslautern und Sembach. Die A94 München Richtung Passau ist zwischen Hohenlinden und Pastetten nach einem Unfall gesperrt. Bitte eine Rettungsgasse bilden. Die B51, B65 Osnabrück Richtung Diepholz ist zwischen der A33 Osnabrück-Widukindland und Haster Straße in beiden Richtungen nach einem Unfall gesperrt. Allen unterwegs eine gute und sichere Fahrt.
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0: Live aus den Studios des MDR in Erfurt, ich bin Klaus Schredderau, wünsche Ihnen einen angenehmen Sonntag und das sind die Rainbirds mit ihrem Klassiker Blueprints.

0: Die ARD-Hitnacht am Sonntag. Chicago, if you leave me now. Jetzt haben wir was ganz Besonderes für Sie rausgesucht. Wir haben in Dresden ein paar Passanten überrascht. Und zwar mit einer Süßigkeit, die im Moment im Sommer eigentlich überhaupt nicht gefragt ist. Aber es gibt sie schon. Und zwar Lebkuchen im Supermarkt. Und damit sind wir mal losgegangen, beziehungsweise meine Kollegin Mirjam Winzer, und hat sie Passanten angeboten. Aber nicht alle wollten sie haben, und wir haben mal gefragt, ab wann essen Sie denn eigentlich so Lebkuchen?
1: Ab ersten Advent.
2: Das sind keine Reste von meinem letzten Weihnachten. Das habe ich gerade im Supermarkt gekauft.
1: Oh, das gibt's schon?
2: Ich habe hier Lebkuchenherzen. Dann habe ich Lebkuchenherzen mit Aprikose gefüllt.
1: Möchte ich noch nicht haben. Es ist noch zu früh. Das ist so Weihnachtsgebäck. Das ist nicht das, was jetzt den Sommer ausmacht. Jetzt will man noch ein bisschen Sommer genießen.
2: Sie haben schon einige Weihnachten miterlebt.
3: Selbstverständlich.
2: Wollen Sie vielleicht jetzt schon von mir eine Nascherei bekommen?
3: Na, warum nicht?
2: Danke. Sie nehmen sich einen Lebkuchen, jawohl, und rein damit in die Zuckerschnute?
3: Na, freilich.
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Die Jungs von Bab, alles im Lot, 8:08. Gleich die Nachrichten, da gibt's die neuesten Informationen aus Berlin. Hunderttausende Menschen haben dort den Christopher Street Day gefeiert. Gegen 22 Uhr dann der Zwischenfall. Ein Fahrzeug fährt in eine Menschenmenge. Mindestens ein Mensch kommt ums Leben. Zahlreiche werden verletzt. Dieses Thema ist auch in der kommenden Stunde bei uns in der ARD-Hitnacht dabei. Da werden wir die aktuellen Informationen, die wir bislang haben, zusammenfassen.

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1: Um 2 Uhr mit Ronald Lessig. Am Rande des Christopher Street Days in Berlin ist bei einem Zwischenfall eine Frau getötet worden. Laut Polizei gibt es mindestens 16 Verletzte. 3 von ihnen schweben demnach in Lebensgefahr. Aus Berlin, Tobias Möck.
2: Laut Polizei ist mutmaßlich ein Auto in den Berliner Tiergarten eingefahren, hat mehrere Personen angefahren und verletzt. Der mutmaßliche Täter ist auf der Flucht und wird von einem Großaufgebot der Polizei gesucht. Vor Ort sind zahlreiche Rettungskräfte im Großeinsatz. Die Berliner Feuerwehr hat ein Zelt aufgebaut, in dem die Verletzten versorgt werden können. Wegen des Zwischenfalls ist die Abschlussveranstaltung am Brandenburger Tor am späten Abend plötzlich abgebrochen worden. Die Besucher wurden aufgefordert, den Bereich zu verlassen.
1: In Frankreich und Spanien versuchen weiter tausende Einsatzkräfte, die verheerenden Waldbrände unter Kontrolle zu bringen. Die französische Regierung schickte weitere 500 Soldaten sowie ein Militärflugzeug vom Typ A400M in das Brandgebiet im Südwesten des Landes. Dort mussten inzwischen etwa 260.000 Menschen vor den Flammen in Sicherheit gebracht werden, im Nachbarland Spanien 60.000. Der spanische Ministerpräsident Sanchez betonte, oberste Priorität sei es, Menschenleben zu retten und Ortschaften zu schützen. In der Nähe von Madrid hatten sich 2 Brände zu einem riesigen Feuer vereinigt. Der Vorsitzende der CSU-Landesgruppe im Bundestag, Hoffmann, fordert ein Rüstungsabkommen mit der Ukraine, um die Bundeswehr mit Hilfe ukrainischer Drohnentechnologie aufzurüsten. Hoffmann sagte der Bild am Sonntag, Deutschland werde die Hilfe für die Ukrainer unter allen Umständen fortsetzen. Gleichzeitig habe Kiew im Bereich Drohnen, Drohnenabwehr und Marschflugkörper herausragende Fähigkeiten entwickelt. Der CSU-Politiker will daher die Ukraine verpflichten, diese Fähigkeiten mit Deutschland zu teilen, um die eigene Verteidigungs- und Abschreckungsfähigkeit zu stärken. Ein US-Berufungsgericht hat die Umsetzung eines Erlasses von Präsident Trump zur Verschärfung der Briefwahlregeln in 23 Bundesstaaten vorerst gestoppt. Das Gericht in Boston lehnte einen Antrag der US-Regierung ab, eine einstweilige Verfügung gegen die Anordnung aufzuheben. Eine Richterin einer niedrigeren Instanz hatte Ende Juni entschieden, dass wesentliche Teile des Dekrets verfassungswidrig seien. Trump fordert seit Jahren strengere Regeln für die Briefwahl und beharrt darauf, dass seine Niederlage im Jahr 2020 auf massiven Wahlbetrug zurückzuführen sei. Das waren die Nachrichten. Das Wetter in Deutschland. Es ist trocken im Norden und südlich der Donau, Schauer bei 18 bis 10 Grad. Am Tage im Norden etwas Regen, zwischen Main und Donau heiter bis 31 Grad. Am Montag Schauer bis 30 Grad. Es ist 2.03 Uhr.
3: Hallo, unterwegs, hier ist der Verkehrsservice in der ARD-Hitnacht. Die A4 Frankfurt-Dresden ist zwischen Bad Hersfeld und Friedewald wegen Brückenarbeiten bis 5 Uhr in beiden Richtungen gesperrt. Die A5 Basel Richtung Karlsruhe ist zwischen Lahr und Offenburg ebenfalls bis 5 Uhr gesperrt wegen Bauarbeiten. Die A40 Duisburg-Essen ist zwischen Mülheim-Winkhausen und dem Dreieck Essen-Ost bis Donnerstag in beiden Richtungen gesperrt. Die A46 Düsseldorf Richtung Wuppertal ist zwischen Wuppertal-Barmen und Wichlinghausen wegen Bauarbeiten bis Montag früh gesperrt. Und das gilt auch für die A63 Kaiserslautern Richtung Mainz zwischen dem Dreieck Kaiserslautern und Sembach. Die A94 München Richtung Passau ist zwischen Hohenlinden und Pastetten nach einem Unfall gesperrt und die B51, B65 Osnabrück Richtung Diepholz ist zwischen der A33 Osnabrück-Widukindland und Hasterstraße in beiden Richtungen nach einem Unfall gesperrt. Allen unterwegs eine gute und sichere Fahrt. Kommen Sie gut an.
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3: Ich bin Klaus Schredderau. Schönen Sonntag.